0: Die Nachrichten von SRF um 3 mit Frank Estermann. Nach dem Treffen des russischen Präsidenten Wladimir Putin mit einer US-Delegation in Moskau spricht der Kreml von konstruktiven und nützlichen Gesprächen über ein mögliches Kriegsende in der Ukraine. Putin empfing am Samstag den US-Sondergesandten Steve Witkoff und den Schwiegersohn von US-Präsident Donald Trump, Jared Kushner. Die Gespräche im Kreml dauerten rund 3 Stunden. Dabei seien verschiedene Ideen für eine friedliche Lösung diskutiert worden, sagte ein Berater Putins nach dem Treffen. Die US-Delegation reist nun weiter von Moskau nach Kiew. Heute werden Witkoff und Kushner vom ukrainischen Präsidenten Volodymyr Zelensky empfangen. Es ist die erste Reise der beiden in die ukrainische Hauptstadt. Russland hat zugesagt, wegen der Gespräche die Angriffe auf Kiew für 3 Tage einzustellen. Auch die Ukraine wird in dieser Zeit die russische Hauptstadt Moskau nicht angreifen. Zu 2 weiteren Meldungen aus dem Ausland. Die iranischen Revolutionsgarden haben in der Straße von Hormus nach eigenen Angaben mehrere Schiffe angegriffen, darunter auch 3 Öltanker. Diese hätten Verbindungen zu den USA. Zuvor hatten die USA 3 iranische Öltanker angegriffen und lahmgelegt. Das US-Zentralkommando teilte mit, es sei eine Reaktion auf mehrere iranische Angriffe. Und eine deutsche Rakete ist von Norwegen aus zu einem Testflug gestartet. Es ist der 2. Testflug des Unternehmens Isar Aerospace. Bei einem ersten Versuch im März letztes Jahr explodierte die Rakete kurz nach dem Start. Mit dem Projekt möchte Europa unabhängiger werden von Anbietern wie etwa SpaceX, wenn es darum geht, Satelliten ins All zu bringen. Die Stiftung Beloved, die die Opfer der Brandkatastrophe von Comontana unterstützt, hat bislang rund 70 Hilfsgesuche erhalten. Das sagt der Stiftungsdirektor zur Zeitung Le Matin Dimanche. Einige Gesuche seien bereits bewilligt worden, andere würden noch geprüft. Bislang sei kein Gesuch abgelehnt worden. Die Stiftung habe bereits mehrere 10.000 Franken an Hilfe ausbezahlt. Die Stiftung wurde im März gegründet. Sie hat Spenden oder Spendenzusagen von bislang 24 Millionen Franken erhalten, etwa von den Kantonen Wallis und Waadt, der Gemeinde Comontana und von privaten Spendern. Bei der Brandkatastrophe in der Silvesternacht kamen in Comontana 41 Menschen ums Leben, mehr als 100 wurden verletzt. Das Wetter. Heute wird es meist sonnig bei Höchstwerten um 27 Grad. Das waren Nachrichten von Radio SRF, verantwortlich Frank Estermann. SRF Verkehrsinfo von 3.03 Uhr. Vorsicht auf der A9 Pontarlier-Lausanne zwischen Valorbe und Balegue. In beiden Richtungen besteht Gefahr durch Personen auf der Fahrbahn.
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1: SRF Verkehrsinfo von 3.15 Uhr. Vorsicht auf der A3 Zürich Richtung Chur zwischen Wollishofen und Talwil. Gefahr durch eine ungesicherte Unfallstelle. Der Überholstreifen ist blockiert. Und auf der A9 Pontarlier-Lausanne zwischen Wallorp und Balegg besteht in beiden Richtungen Gefahr durch Personen auf der Fahrbahn.

SRF Verkehrsinfo von 3.32 Uhr. Achtung, falschfahrendes Fahrzeug auf der A2 Gotthard Chiasso zwischen Bellinzona Nord und dem Monte Ceneri Tunnel kommt Ihnen ein falschfahrendes Fahrzeug entgegen. Fahren Sie in beiden Fahrtrichtungen vorsichtig und überholen Sie nicht. Ich wiederhole, Achtung, falschfahrendes Fahrzeug auf der A2 Gotthard Chiasso zwischen Bellinzona Nord und dem Monte Ceneri Tunnel kommt Ihnen ein falschfahrendes Fahrzeug entgegen. Fahren Sie in beiden Fahrtrichtungen vorsichtig und überholen Sie nicht. Dann auf der A3 Zürich Richtung Chur zwischen Wollishofen und Thalwil Gefahr durch ungesicherte Unfallstelle. Der Überholstreifen ist blockiert. Bilden Sie eine Gasse für Rettungsfahrzeuge.

SRF Verkehrsinfo von 3.37 Uhr. Achtung, falschfahrendes Fahrzeug. Auf der A2 Gotthard Chiasso zwischen Bellinzona Nord und dem Monte Ceneri Tunnel kommt Ihnen ein falschfahrendes Fahrzeug entgegen. Fahren Sie in beiden Fahrtrichtungen vorsichtig und überholen Sie nicht. Ich wiederhole, Achtung, falschfahrendes Fahrzeug. Auf der A2 Gotthard Chiasso zwischen Bellinzona Nord und dem Monte Ceneri Tunnel kommt Ihnen ein falschfahrendes Fahrzeug entgegen. Fahren Sie in beiden Fahrtrichtungen vorsichtig und überholen Sie nicht.

SRF Verkehrsinfo von 3.44 Uhr. Achtung, falsch fahrendes Fahrzeug auf der A2 Gotthard Chiasso zwischen Bellinzona Nord und dem Montecineri-Tunnel kommt Ihnen ein falsch fahrendes Fahrzeug entgegen. Fahren Sie in beiden Fahrtrichtungen Vorsicht und überholen Sie nicht. Auf der A2 Gotthard Chiasso zwischen Bellinzona Nord und dem Montecineri-Tunnel kommt Ihnen ein falsch fahrendes Fahrzeug entgegen. Fahren Sie in beiden Fahrtrichtungen vorsichtig und überholen Sie nicht.

0: Die Nachrichten von SRF um 4 mit Frank Estermann. Beim Treffen von Russlands Präsident Putin mit dem US-Sondergesandten Steve Witkoff und dem Schwiegersohn von US-Präsident Donald Trump, Jared Kushner, wurden konkrete Pläne für die nächsten Schritte in den Gesprächen zum Ukraine-Krieg besprochen. Das hieß es vom Weißen Haus in Washington. Die Pläne würden in den kommenden Wochen bekannt gegeben, hieß es weiter. Der Kreml sprach von konstruktiven und nützlichen Gesprächen über ein mögliches Kriegsende in der Ukraine. Witkoff und Kushner reisen nun weiter von Moskau nach Kiew. Heute werden Witkoff und Kushner vom ukrainischen Präsidenten Volodymyr Zelensky empfangen. Es ist die erste Reise der beiden in die ukrainische Hauptstadt. Russland hat zugesagt, wegen der Gespräche die Angriffe auf Kiew für 3 Tage einzustellen. Auch die Ukraine will in dieser Zeit die russische Hauptstadt Moskau nicht angreifen. Zu 2 kurzen Meldungen. Der Betrieb des größten Flughafens der indonesischen Hauptstadt Jakarta ist eingestellt worden. Grund dafür ist ein Vulkanausbruch. Danach wurde am Flughafen Vulkanasche festgestellt. Mehr als 200 Flüge mussten bislang gestrichen werden, wie das indonesische Verkehrsministerium mitteilte. Und die iranischen Revolutionsgarden haben in der Straße von Hormuz laut eigenen Angaben mehrere Schiffe angegriffen, darunter auch 3 Öltanker. Diese hätten Verbindungen zu den USA. Zuvor hatten die USA 3 iranische Öltanker angegriffen und lahmgelegt. Das US-Zentralkommando teilte mit, es sei eine Reaktion auf mehrere iranische Angriffe. In die Schweiz. Die Stiftung Beloved, die die Opfer der Brandkatastrophe von Comontana unterstützt, hat bislang rund 70 Hilfsgesuche erhalten. Das sagt der Stiftungsdirektor zur Zeitung Le Matin Dimanche. Einige Gesuche seien bereits bewilligt worden, andere würden noch geprüft. Bislang sei kein Gesuch abgelehnt worden. Die Stiftung habe bereits mehrere 10.000 Franken an Hilfe ausbezahlt. Die Stiftung wurde im März gegründet. Sie hat Spenden oder Spendenzusagen von bislang 24 Millionen Franken erhalten. Etwa von den Kantonen Wallis und Waadt, der Gemeinde Comontana und von privaten Spendern. Bei der Brandkatastrophe in der Silvesternacht kamen in Comontana 41 Menschen ums Leben. Mehr als 100 wurden verletzt. Das Wetter. Heute wird es meist sonnig bei Höchstwerten um 27 Grad. Das waren Nachrichten von Radio SRF, verantwortlich Frank Estermann. SRF Verkehrsinfo von 4.03 Uhr auf der A3 Zürich-Chur zwischen Wollishofen und Talwil. Stockender Verkehr wegen eines Unfalls. Der Überholstreifen ist blockiert. Bitte bilden Sie eine Gasse für die Rettungsfahrzeuge.
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0: Die Nachrichten von SRF um 5 mit Frank Estermann. Neue Gespräche über ein Ende des Ukraine-Kriegs. Nach einem Treffen mit Wladimir Putin in Moskau wird die US-Delegation nun in Kiew erwartet. Vielbeachtete Wahl im deutschen Bundesland Sachsen-Anhalt. Erwartet wird ein klarer Sieg der AfD, die vom dortigen Verfassungsschutz als gesichert rechtsextrem eingestuft wird. Und bei der Stiftung für die Opfer der Brandkatastrophe von Comonzana sind schon 70 Hilfsgesuche eingegangen. Das Wetter, heute ist es meist sonnig bei Höchstwerten um 27 Grad. Die Gespräche über ein mögliches Ende des Ukraine-Kriegs gehen heute in Kiew weiter. Der US-Sondergesandte Steve Witkoff und der Schwiegersohn von US-Präsident Trump, Jared Kushner, werden dafür vom ukrainischen Präsidenten Volodymyr Zelensky empfangen. Gestern trafen Witkoff und Kushner den russischen Präsidenten Wladimir Putin in Moskau. Konkrete Ergebnisse der Gespräche wurden danach keine bekannt. Ein Berater Putins sprach von konstruktiven und nützlichen Gesprächen. Es seien verschiedene Ideen für eine friedliche Lösung diskutiert worden. Vom Weißen Haus hieß es, die US-Delegation hätte mit Putin über konkrete Pläne für die nächsten Schritte in den Gesprächen zum ukrainischen Krieg gesprochen. Wie diese Pläne aussehen, werde in den kommenden Wochen bekannt gegeben. Während der neuesten Gesprächsrunde verzichtet Russland für 3 Tage auf Angriffe auf die ukrainische Hauptstadt Kiew. Die Ukraine ihrerseits will in dieser Zeit die russische Hauptstadt Moskau nicht angreifen. Im deutschen Bundesland Sachsen-Anhalt wird heute ein neues Parlament, der Landtag, gewählt. Die Wahl sorgt seit Monaten über Deutschland hinaus für Aufsehen, denn in den Umfragen liegt die Rechtsaußenpartei AfD mit großem Abstand in Führung. Sie kommt in den Umfragen auf rund 40% der Stimmen. Der Verfassungsschutz stuft die AfD in Sachsen-Anhalt als gesichert rechtsextrem ein. Unklar ist laut den Umfragen, ob die AfD eine absolute Mehrheit der Sitze im Parlament erreicht. Damit könnte sie alleine regieren. Die Wahllokale öffnen um 8 Uhr am Morgen und schließen um 6 Uhr abends. Dann soll es auch die ersten Prognosen geben. Von Norwegen aus ist eine deutsche Rakete zu einem Testflug gestartet. Die unbemannte Rakete startete nach 22 Uhr am Samstagabend und erreichte kurz danach die Erdumlaufbahn. Das gibt das Unternehmen Isar Aerospace bekannt, das hinter dem Projekt steht. Es ist der 2. Testlauf für das Unternehmen. Beim ersten Versuch im März letztes Jahr explodierte die Rakete kurz nach dem Start. Ziel des Projekts ist es, dass Europa mit eigener Technik Satelliten ins All schießen kann und somit in der Raumfahrt unabhängiger wird. Bisher dominieren außereuropäische Anbieter wie etwa SpaceX von Elon Musk. Zu 2 kurzen Meldungen. Die iranischen Revolutionsgarden haben in der Straße von Hormuz nach eigenen Angaben mehrere Schiffe angegriffen, darunter auch 3 Öltanker. Diese hätten Verbindungen zu den USA. Zuvor hatten die USA 3 iranische Öltanker angegriffen und lahmgelegt. Das US-Zentralkommando teilte mit, es sei eine Reaktion auf mehrere iranische Angriffe gewesen. Und der Betrieb des größten Flughafens der indonesischen Hauptstadt Jakarta ist zwischenzeitlich eingestellt worden. Grund dafür ist ein Vulkanausbruch. Danach wurde am Flughafen Vulkanasche festgestellt. Mehr als 200 Flüge mussten gestrichen werden, wie das indonesische Verkehrsministerium mitteilte. Die Stiftung Beloved, die die Opfer der Brandkatastrophe von Comonzana unterstützt, hat bislang rund 70 Hilfsgesuche erhalten. Das sagt der Stiftungsdirektor zur Zeitung Le Matin Dimanche. Einige Gesuche seien bereits bewilligt worden, andere würden noch geprüft. Bislang sei kein Gesuch abgelehnt worden. Die Stiftung habe bereits mehrere 10.000 Franken an Hilfe ausbezahlt. Die Stiftung Beloved wurde im März gegründet. Sie hat Spenden oder Spendenzusagen von bislang 24 Millionen Franken erhalten. Etwa von den Kantonen Wallis und Waadt, der Gemeinde Comonzana und von privaten Spendern. Bei der Brandkatastrophe Katastrophe. In der Silvesternacht kamen in Comontana 41 Menschen ums Leben, mehr als 100 wurden verletzt. Zum Sport mit Fußball. In der Super League haben die Grasshoppers gegen den FC Zürich unentschieden gespielt, 2:2. Zuvor hatten sich auch die Young Boys und Luzern unentschieden getrennt mit 3:3. Und Vaduz gewann gegen Lausanne 3:1. Dann Leichtathletik. Die Schweizerin Audrey Vero hat den 800-Meter-Lauf am Diamond League-Meeting in Brüssel gewonnen. Mit ihrer Zeit gelang Vero ein neuer Meeting-Rekord. Das Wetter. Heute scheint meist die Sonne bei Höchstwerten um 27 Grad. Im Tessin gibt es um 30 Grad. Das waren Nachrichten von Radio SRF, verantwortlich Frank Estermann.
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Nachrichten von SRF um 17:30 mit Frank Estermann. Die neuen Gespräche über ein mögliches Ende des Ukraine-Kriegs gehen heute in Kiew weiter. Der US-Sondergesandte Steve Witkoff und der Schwiegersohn von US-Präsident Trump, Jared Kushner, werden dafür vom ukrainischen Präsidenten Volodymyr Zelensky empfangen. Gestern trafen Witkoff und Kushner den russischen Präsidenten Wladimir Putin in Moskau. Konkrete Ergebnisse der Gespräche wurden danach keine bekannt. Ein Berater Putins sprach von konstruktiven und nützlichen Gesprächen. Es seien verschiedene Ideen für eine friedliche Lösung diskutiert worden. Vom Weißen Haus hieß es, die US-Delegation hätten mit Putin über konkrete Pläne für die nächsten Schritte in den Gesprächen zum Ukraine-Krieg gesprochen. Wie diese Pläne aussehen, werde in den kommenden Wochen bekannt gegeben. Im deutschen Bundesland Sachsen-Anhalt wird heute ein neues Parlament, der Landtag, gewählt. Die Wahl sorgt seit Monaten über Deutschland hinaus für Aufsehen, denn in den Umfragen liegt die Rechtsaußenpartei AfD mit großem Abstand in Führung. Sie kommt in den Umfragen auf rund 40% der Stimmen. Der Verfassungsschutz stuft die AfD in Sachsen-Anhalt als gesichert rechtsextrem ein. Unklar ist laut den Umfragen, ob die AfD eine absolute Mehrheit der Sitze im Parlament erreicht. Damit könnte sie alleine regieren. Erste Prognosen werden um 6 Uhr abends erwartet. Die Stiftung Beloved, die die Opfer der Brandkatastrophe von Comontana unterstützt, hat bislang rund 70 Hilfsgesuche erhalten. Das sagt der Stiftungsdirektor zur Zeitung Le Matin Dimanche. Einige Gesuche seien bereits bewilligt worden, andere würden noch geprüft. Bislang sei kein Gesuch abgelehnt worden. Die Stiftung habe bereits mehrere 10.000 Franken an Hilfe ausbezahlt. Die Stiftung wurde im März gegründet. Sie hat Spenden oder Spenden.

Zusagen von bislang 24 Millionen Franken erhalten, etwa von den Kantonen Wallis und Waadt, der Gemeinde Comontana und von privaten Spendern. Zum Sport zunächst mit Fußball. In der Super League haben die Grasshoppers gegen den FC Zürich unentschieden gespielt, 2:2. Zuvor hatten sich auch die Young Boys und Luzern unentschieden getrennt mit 3:3 und Vaduz gewann gegen Lausanne 3:1. Dann Leichtathletik. Die Schweizerin Audrey Vero hat den 800-Meter-Lauf im Diamond League Meeting in Brüssel gewonnen. Mit ihrer Zeit gelang Vero ein neuer Meeting-Rekord. Das Wetter. Heute ist es meist sonnig bei Höchstwerten um 27 Grad. Das waren Nachrichten von Radio SRF, verantwortlich Frank Estermann.

0: bisschen romantische Musik zum Tagesstart. 9 Minuten vor der 6 hier auf SRF 1. Das war der Mathieu, den wir hier gehört haben.
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0: Guten Morgen allerseits, guten Morgen auch unserer Stefanie Westerhuis von SRF Meteo.
2: Guten Morgen.
0: So, wie sieht es heute aus? Hat es irgendwo ein Wölkchen rum?
2: Die Wolken heute muss man tatsächlich ein bisschen suchen. Aktuell hat es ein paar Hochnebelfetzen in Oberen Surselva und auch im Thurgau ein paar lokale Nebelfelder. Sonst ist es in den meisten Orten einfach klar. Also man kann den Sternenhimmel noch beobachten. Die Wolken die lösen sich dann gleich auch mal auf, sobald die Sonne aufgeht. Und dann gibt es in der ganzen Schweiz meistens sonnigen Tag. Ab und zu zieht vielleicht mal eine Schleierwolke durch und über den Bergen, vor allem über den Tessiner Bergen, gibt es auch noch ein paar Quellwolken, aber für die meisten einfach ein sonniger Tag. Man könnte noch mal baden oder die am Berg steigen sind, müssen sich keine Sorgen machen über irgendwelche Gewitter. Und all die Blumen haben, die müssen halt ein weiteres Mal Blumen gießen von Hand, weil also Regen ist gerade keine in Sicht. Die Temperaturen sind sommerlich. Wir haben einen kleinen Unterschied zwischen Westen und Osten. In der Ostschweiz haben wir etwa 24 Grad. So im westlichen Mittelland, zum Beispiel um den Bielersee, um 28 Grad. Und im Wallis und im Tessin haben wir sogar 30 Grad.
0: So viel zu heute. Und morgen starten wir dann schon wieder in eine neue Woche. Wie starten wir?
2: Es geht auch sommerlich weiter. Morgen ist sogar noch ein bisschen wärmer als heute. Stellenweise gibt es morgen sogar noch einen Hitzetag mit gerade so 30 Grad. Dazu haben wir aber doch Wolkenfelder, die immer mal wieder durchziehen. Die wechseln sich ab mit sonnigen Phasen. Und vor allem am Vormittag kann es lokal auch noch mal nass werden. Wir haben so ein schwaches Regenband, das von Westen nach Osten zieht. Wenn es irgendwo mal tröpfelt, dann ist es aber meistens sehr eine kurze Angelegenheit. Und das Regenband, das ist dann am Nachmittag an den meisten Orten schon durch. Also am Nachmittag hat man dann eher das Gefühl, man ist wirklich noch einmal im Hochsommer angekommen. Und ja, der Herbst, den tun wir auf den Mittwoch verschieben.
0: Gut, danke tausend. Und wir machen weiter mit der Donna Summer Bad Girls. Ich wünsche Ihnen allen ein gutes Verwachen, gutes Entkrugeln, gutes Entfalten. Sie dürfen selber aussuchen. Wir sind auf alle Fälle mit Ihnen. Die nächsten Nachrichten hier bei uns auf die 6.

0: Love is all around. Die Trucks. Hier auf SRF 1. Und jetzt ist Zeit für die Nachrichten. Punkt 6 wird's. Guten Morgen.
1: Die Nachrichten von SRF um 6 mit Kevin Gahnes. Guten Morgen. Die Suche nach dem Frieden in der Ukraine. Eine US-Delegation ist heute zu Gesprächen in Kiew. Gestern war sie in Moskau. Und Unterstützung für die Opfer der Brandkatastrophe von Gromontana. Die Hilfsstiftung hat schon mehrere 10.000 Franken ausbezahlt. Das Wetter heute meist sonnig bei Höchstwerten um 27 Grad. Die neuen Gespräche über ein mögliches Ende des Ukraine-Krieges gehen heute in Kiew weiter. Der ukrainische Präsident Volodymyr Zelensky empfängt dafür den US-Sondergesandten Steve Witkoff und den Schwiegersohn von US-Präsident Trump, Jared Kushner. Marisa Eckli.
2: Witkoff und Kushner haben gestern den russischen Präsidenten Wladimir Putin in Moskau getroffen. Ein Berater Putins spricht von konstruktiven und nützlichen Gesprächen. Es seien verschiedene Ideen für eine friedliche Lösung diskutiert worden. Konkrete Ergebnisse der rund dreistündigen Gespräche wurden aber keine bekannt. Vom Weißen Haus heißt es, die US-Delegation hätte mit Putin über Pläne für die nächsten Schritte in den Gesprächen zum Ukraine-Krieg gesprochen. Wie diese Pläne aussehen, werde in den nächsten Wochen bekannt gegeben. Steve Witkoff und Jared Kushner selber gaben keinen Kommentar ab. Sie reisen nun von Moskau weiter nach Kiew. Während der neuesten Gesprächsrunde soll es eine Pause bei den Angriffen geben, zumindest in den Hauptstädten. Russland soll 3 Tage lang Kiew nicht angreifen und die Ukraine will in dieser Zeit auf Angriffe auf Moskau verzichten.
1: Marisa Eckli. Im deutschen Bundesland Sachsen-Anhalt wird heute ein neues Parlament gewählt, der sogenannte Landtag. Die Wahl sorgt seit Monaten über Deutschland hinaus für Aufsehen, denn in den Umfragen liegt die Rechtsaußenpartei AfD mit großem Abstand in Führung. Sie kommt in den Umfragen auf rund 40% der Stimmen. Der Verfassungsschutz stuft die AfD in Sachsen-Anhalt als gesichert rechtsextrem ein. Unklar ist laut den Umfragen, ob die AfD eine absolute Mehrheit der Sitze im Parlament erreichen wird. Damit könnte sie alleine regieren. Die Wahllokale öffnen um 8 Uhr am Morgen und schließen um 6 Uhr abends. Dann soll es auch die ersten Prognosen geben. Die Stiftung Beloved, die Opfer der Brandkatastrophe von Gromontana unterstützt, hat bis jetzt rund 70 Hilfsgesuche erhalten. Das sagt der Stiftungsdirektor zur Zeitung Le Matin Dimanche. Einige Gesuche seien bereits bewilligt worden, andere würden noch geprüft. Bislang sei kein Gesuch abgelehnt worden. Die Stiftung habe bereits mehrere 10.000 Franken an Hilfe ausbezahlt. Die Stiftung wurde im März gegründet. Sie hat Spenden oder Spendenzusagen von bislang 24 Millionen Franken erhalten. Etwa von den Kantonen Wallis und Waadt, der Gemeinde Gromontana und von privaten Spendern. Bei der Brandkatastrophe in der Silvesternacht kamen in Gromontana 41 Menschen ums Leben. Mehr als 100 wurden verletzt. Zu 2 kurzen Meldungen. Die iranischen Revolutionsgarden haben in der Straße von Hormuz nach eigenen Angaben mehrere Schiffe angegriffen, darunter auch 3 Öltanker. Diese hätten Verbindungen zu den USA. Zuvor hatten die USA 3 iranische Öltanker angegriffen. Von den USA heißt es, man habe auf iranische Angriffe reagiert. Und der Betrieb des größten Flughafens der indonesischen Hauptstadt Jakarta ist zwischenzeitlich eingestellt worden. Der Grund ist ein Vulkanausbruch. Am Flughafen wurde Vulkanasche festgestellt. Mehr als 200 Flüge mussten gestrichen werden, teilt das indonesische Verkehrsministerium mit. Von Norwegen aus ist eine deutsche Rakete zu einem Testflug gestartet. Die unbemannte Rakete startete kurz nach 22 Uhr am Samstagabend und erreichte kurz danach die Erdumlaufbahn. Das gibt das Unternehmen Isar Aerospace bekannt, das hinter dem Projekt steht. Es ist der 2. Testlauf für das Unternehmen. Beim ersten Versuch vor über einem Jahr explodierte die Rakete kurz nach dem Start. Ziel des Projekts ist es, dass Europa mit eigener Technik Satelliten ins All schießen kann und somit in der Raumfahrt unabhängiger wird. Bisher dominieren außereuropäische Anbieter wie etwa SpaceX von Elon Musk. Zum Sport. Zuerst mit Fußball. In der Super League haben die Grasshoppers gegen den FC Zürich unentschieden gespielt, 2:2. Zuvor hatten sich auch die Young Boys und Luzern unentschieden getrennt mit 3:3. Und Vaduz gewann gegen Lausanne 3:1. Und Leichtathletik, die Schweizerin Audrey Vero hat den 800-Meter-Lauf am Diamond League-Meeting in Brüssel gewonnen. Mit ihrer Zeit gelang Vero ein neuer Meeting-Rekord. Die Wetteraussichten. Heute wird es meist sonnig. Die Temperatur steigt am Nachmittag auf 25 bis 29 Grad, im Tessin da bis zu 31 Grad. Das waren die Nachrichten von Radio SRF. Verantwortlich am Sonntagmorgen ist Marisa Eckli.
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4: Und mit den liebsten Grüßen aus dem Studio, grüezi miteinander. Don Henley, hören wir da, was sich anpirscht mit den Boys of Summer. Es gibt einen schönen Tag, einen sonnigen Tag und fast keine Wolken. Und ich hoffe, sie startet beschwingt.

0: Sonntagmorgen. Willkommen in dem 6. vom September mit dem Don Henley. Und jetzt mit ein bisschen Märli-Stimmung. Ja, weil es ist schon eine märlihaft schöne Lage. Der Ort, wo wir jetzt hingehen, zwischen Wald und Weinberg, über dem Baldeckersee im Luzerner Seetal. Dort thront seit gut 800 Jahren das Schloss Heideck. Lang war das ein wichtiger Sitz vom Luzerner Adel. Später haben die Patrizierfamilie ein Barockschloss daraus gemacht und heute ist es ein Museum. Das Schloss zum Staunen, Spielen, Feiern und Schlafen. So steht es heute auf der Webseite. Und das Museum, das Schloss, ist stark geprägt worden vom Dieter Ruckstuhl. Der Historiker hat vor über 30 Jahren frisch ab der Uni die Leitung übernommen, ist vor ein paar Tagen in Pension gegangen, quasi als Schlossherr, weil Heideck ist nicht nur sein Arbeitsplatz gewesen, er hat dort mit seiner Familie gerade auch noch gewohnt. Wie der Dieter Ruckstuhl seine Zeit im Schloss erlebt hat und mit was für Gefühlen er vor allem auch ausgezogen ist, hören wir gerade im Bericht von Markus Föhn.
1: Der Dieter Ruckstuhl läuft noch eine Wendeltreppe darauf und haltet dann an, ziemlich weit oben im Schlossturm.
2: Der Blick in die Landschaft ist natürlich schon auch immer etwas Besonderes. Also je weiter oben dass man ist, desto weiter sieht man.
1: Der Baldeckersee am Horizont, der Pilatus. Die Aussicht hat schon die Familie Pfeiffer von Heideck gehabt, die als letztes im Schloss gewohnt hat, bis sie es vor gut 80 Jahren im Kanton Luzern geschenkt hat. Auch der Dieter Ruckstuhl kennt diesen Ausblick gut. Seit 1995 hat er auf dem Schloss Heideck gearbeitet und gelebt. Weil, als er als junger Historiker den Job bekommen hat, das verstaubte Museum aufzumöbeln, war es noch Pflicht, dass er auf dem Schloss wohnt. Also ist er zusammen mit seiner Frau Ines auf Heideck gezogen. Eine grosse Renovation ist bevorgestanden und da konnte er viel mitgestalten.
2: Ja, das war das Glück und eigentlich sehr geschickt, dass man nicht zuerst renoviert hat und dann hat man eigentlich einen Kurator geholt, sondern 3 Jahre durfte ich mitmachen, sehr viele Archivrecherchen gemacht. Mit Denkmalpflege, mit Szenografen, es war total eine spannende Zeit und wir durften es mitprägen.
1: Im Zentrum des Schlosses steht eine Ausstellung, die zeigt, wie die letzte Familie im Schloss gelebt hat. Die prächtigen Räume mit den goldgerahmten Bildern wirken, als sie die Pfeifers von Heideck erst gerade ausgeflogen. Mit einer Lesmette hier in einem offenen Notizbuch dort. Das Einrichten sei ein laufender Prozess, sagt der Dieter Ruckstuhl. Und immer wieder haben die Sachen zufällig den Weg zurück ins Schloss gefunden, wo schon einmal da waren. Zum Beispiel, wo plötzlich einmal jemand vom Bücherbrocki angerufen hat.
2: Sie hatten etwas, da steht irgendetwas von Queen Victoria drauf. Und jetzt ist das wirklich ein Weihnachtsgeschenk, wo der George Pfeiffer von Heideck, man kann hier lesen, Herr von Pfeiffer from the Queen, auf die Weihnacht bekommen. Also Queen Victoria gibt das im Schorsch und irgendwann kommt das ins Bücherbrocki und dank dem Telefon, das der Herr gemacht hat, ist das bei uns gelandet.
1: Neben der Dauerausstellung hat Dieter Ruckstuhl immer wieder auch Sonderausstellungen angerissen. Er hat einen neu gestalteten Rosengarten abpflanzen, Angebot für Kinder auf die Beine gestellt und das Schloss aufgetan für Veranstaltungen, für Freilichtspiel, für Märt, Schlossfest, Hochzeiten. Schön sei es gewesen, aber auch streng, sagt er. Und nicht immer einfach fürs Familienleben mit den 3 Söhnen, die alle auf dem Schloss aufgewachsen sind. Weil ein Ehepaar-Ruckstuhl war häufig stark eingespannt.
2: Es ist einfach ein umfassender Betrieb und mit der Familie zusammen. Vielleicht Hoteldirektorenfamilie haben das, glaube ich, ganz ähnlich. Aber es hat einfach einen besonderen Reiz. Ich meine, so ein 800-jähriges Schloss, das ist. Da haben so viele Generationen haben ihren Beitrag geleistet und in aller Bescheidenheit probiert man das selber auch.
1: Aber auch nach über 30 Jahren auf Schloss Heideck hat er sich nie als Schlossherr gefühlt.
2: Ich bin ja einmal gewählt worden, also habe ich beworben, bin gewählt worden. In dem Sinn bin ich ein Angestellter vom Schloss.
1: Und ein Angestellter geht irgendwann in die Pension. Genau das ist jetzt passiert. Anfang September hat der Nachfolger übernommen. Der muss zwar nicht mehr auf dem Schloss wohnen, aber das Ruckstuhl sind gleich ausgezogen. Ein bisschen wehmütig mache ich ihn das schon, sagt der Dieter Ruckstuhl.
2: Also ich bin schon eher ein nostalgischer Mensch. Aber nein, ich glaube, ich kann schon gut loslassen.
1: Und weit weg ist er ja nicht. Seine Frau und er haben eine Wohnung zu Gelfligen gefunden, im Dorf gerade unterhalb vom Schloss.
0: Der Markus Föhn über den Dieter Ruckstuhl und seine Zeit im Schloss Heideck. Ich habe mich jetzt gerade ein bisschen gewundert, als ich gehört habe, der Nachfolger müsse nicht im Schloss wohnen. Wer will denn in so einem wunderbaren Schloss wohnen? Ich weiss es nicht, aber Sie können es auf jeden Fall besuchen. Und zwar ist es auch am Sonntag offen. Übrigens heute gerade Buvette am Sonntag, 6. September, auf dem Schlossplatz von 11 bis 17 Uhr. Und natürlich eine Sonderausstellung mit 30 Jahren Schenkungen. Geschichten vom Schloss Heideck erzählt in 30 Objekten. Vielleicht ja Ihren Sonntagsausflug heute? Eine Idee wäre es auf alle Fälle. Das Schloss Heideck über dem Baldeckersee im Luzerner Seetal.

0: Kennen Sie die Stimme?
1: Guten Abend miteinander. Merci beaucoup.
0: Wahrscheinlich schon, oder?
1: Willkommen zum 20. Benissimo.
0: Der Benny Turner, Moderator und Sportkommentator. 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Die Manu Stott und der Benny Turner kommen vorbei in die Sendung persönlich bei mir, Michel Schönbächler. Wenn Sie möchten, können Sie reinhören. 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

0: Buckman Turner Overdrive oder für Kenner BTO. Das ist Musik aus Kanada. You ain't seen nothing yet, da auf SRF 1.
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0: Ja, und da sehe ich also auch noch nichts. Es liegen zurzeit keine Meldungen über größere, auch nicht über kleinere Störungen vor. In dem Sinne gute und sichere Fahrt. Und jetzt ist Zeit für die Kurznachrichten auf SRF 1 um 6:30 mit dem Kevin Gahannes.
2: Die Gespräche über ein mögliches Ende des Ukraine-Kriegs gehen heute in Kiew weiter. Dort empfängt der ukrainische Präsident Volodymyr Zelensky die US-Delegation. Gestern war sie bereits in Moskau bei Wladimir Putin. Was dort rauskam, ist nicht bekannt. Russland spricht von konstruktiven und nützlichen Gesprächen. Die Opfer der Brandkatastrophe von Crans-Montana haben von der eigens gegründeten Hilfsstiftung schon mehrere 10.000 Franken bekommen. Bis jetzt sind bei der Stiftung rund 70 Hilfsgesuche eingegangen, berichtet die Zeitung Le Matin Dimanche. Rund 24 Millionen Franken stehen zur Verfügung. Das Geld kommt von den Kantonen Wallis und Waadt, der Gemeinde Crans-Montana und von privaten Spendern. Und noch Resultate aus der Fußball-Super League. Die beiden Zürcher Vereine GC und FCZ haben unentschieden gespielt, 2:2. Auch die Berner Young Boys und Luzern trennen sich unentschieden, 3:3. Und Vaduz gewinnt gegen Lausanne, 3:1.
1: Guten Morgen, Schweiz. Hier ist Tina Nägeli.
0: Sonntagmorgen, 6:30. Zu dieser Zeit gibt es jetzt gerade etwas, wo man so nur zum Hören jetzt haben kann. Also sage ich jetzt aus eigener Erfahrung, da rede ich ganz fest von mir, aber vielleicht sehen Sie sich da selber auch ein bisschen drin. Also wenn man jetzt in den Spiegel schaut, was sieht man dann? Ja, kleine, liebe, zerknautschte Äugli. Aber sicher nicht sexy Eyes. Das gibt es nur zum Hören. Vielleicht tue ich Ihnen jetzt ja Unrecht, aber also von sexy keine Spur. Zuerst mal ein bisschen entkrügeln. Sexy Eyes von Dr. Hook and the Medicine Show gibt es aber. Und zwar in der nächsten Viertelstunde auf dem Sender. Ein gutes Starten und entkrügeln. Jetzt mit Hot Chocolate. Schönen Sonntag.

0: Sonntagmorgen mit John Farnham und Two Strong Hearts. Und nachher dann gerade When Your Heart Is Weak von Cock Robin. Aber vorher noch das da.
1: Ein Wort aus der Bibel.
0: Sie kennen sicher den Schlaf der Gerechten schlafen, oder? Das bedeutet tief und fest, ohne Sorgen zu krösen. Und da schlaft jetzt genau einer, der Schlaf des Gerechten, während alle anderen in Panik geraten. So eine Szene beschreibt das Markus-Evangelium. Und wie so häufig in diesem Markus-Evangelium kommen die Jünger vom Jesus nicht gut weg. Die Regula Siegfried liest die Geschichte.
2: Am Abend jenes Tages sagt er zu ihnen, «Lasst uns ans andere Ufer fahren.» Sie schickten die Volksmenge weg und nahmen ihn so, wie er war, im Boot mit. Weitere Schiffe begleiteten das Boot. Da kam ein heftiger Sturmwind auf und die Wellen schlugen ins Boot, so dass es voll Wasser lief. Jesus lag im Heck und schlief auf einem Kissen. Sie weckten ihn und riefen, »Lehrer, machst du dir keine Sorgen, dass wir dabei sind, unterzugehen?« Der Aufgeweckte drohte dem Wind und sagte zum See, »Schweig, sei still!« Da legte sich der Wind und es wurde völlig still. Er fragte sie, »Was fürchtet ihr euch? Habt ihr noch kein Vertrauen?« Nun ergriff sie große Ehrfurcht und sie sprachen zueinander, »Wer ist das, dass selbst Wind und See ihm gehorchen?«
1: Ein Wort aus der Bibel.

Lieber Gruß aus den 80er Jahren von Dr. Hook and the Medicine Show Sexy Eyes an dem noch frühen Sonntagmorgen auf SRF 1. 12 Minuten, dann ist 7 und jetzt dann gerade der Blick aufs Wetter. Mit meiner Kollegin der Stefanie Westerhuis von SRF Meteo. Wenn sie sagt, oh, jetzt bin ich da gerade unterwegs und kann gar nicht mehr Radio hören. Ihre Wetterprognose auf Sie abgestimmt. Sie können dort Ihren Wohnort eingeben, die Gemeinde, wo Sie jetzt das Wochenende verbringen oder wie auch immer. Das finden Sie und zwar auf der SRF Meteo App. Dort können Sie schauen, wie das Wetter wird, dort, wo es Sie interessiert. SRF Meteo heisst die App, gibt es überall, wo Sie Ihre Apps auch sonst abladen. Und das Meteo am Radio? Gerade nach dem Otis Redding.

0: Ist das nicht ein wunderbar entspannter Song, um in den Tag zu starten? «Sitting on the Dock of the Bay» von Otis Redding. Mal wieder 9 Minuten vor der Sinne.
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0: So, bei mir ist Stefanie Westruis von SRF Meteo. Guten Morgen.
2: Guten Morgen.
0: Die Sonne ist am Aufgehen, aber man sieht sie, glaube ich, gar nicht überall, gell?
2: Nein, man merkt, dass es jetzt eben doch schon Herbst ist und tatsächlich ist sich jetzt so am einen oder anderen Ort so ein bisschen Nebel am Ausbreiten. Zum Beispiel, wenn man jetzt auf dem Kronberg oben würde stehen und Richtung Bodensee schaut, dann hat man so ein wunderschönes Nebelmeer unten dran. Auch zum Teil in den Alpentälern, also im oberen Rüstal, hat es so ein bisschen Hochnebel, was sich reingeschlichen hat. Aber all die Hochnebelgeschichten, die sind dann gleich mal wieder passé, wenn die Sonne etwas mehr Kraft bekommt. Und dann gibt es an den meisten dort einfach einen sonnigen Tag, vielleicht mal ein paar Schleierwolken, die durchziehen, aber im Großen und Ganzen einfach noch einmal sommerlich, mit auch sommerlichen Temperaturen. Wir haben in der Ostschweiz etwa 24 Grad am Nachmittag, so ein im westlichen Mittelland 28 Grad. Am wärmsten wird es im Wallis und im Tessin mit 30 Grad.
0: Ja, und morgen startet die neue Woche. Meine Mutter hat schon geschrieben gestern, eben, es kommt ja schon die nächste Kaltfront in der nächsten Woche. Das ist mir ja recht, hat sie geschrieben, aber egal. Nicht mehr Privatheiten von mir. Sag mal geschwind, vor der Kaltfront ist jetzt morgen aber noch mal warm, oder?
2: Es ist noch mal warm bis sogar heiß. Morgen hat es zwar mehr Wolken rum, so ein bisschen den ganzen Tag, Wolkenfelder, sonnige Phasen, die sich abwechseln. Gerade am Morgen kann es auch noch lokal nass werden. Es hat so ein schwaches Regenband, das so ein bisschen von Westen nach Osten zieht. Am Nachmittag ist das schon wieder vorbei und es gibt höchstens in Graubünden noch einzelne Schauer, aber es wird heiß, also wir haben morgen zum Teil im Mittelland auch noch einmal 30 Grad, was dann noch einmal ein Hitzetag wäre. Ja, das ist das Richtige, was man dazu sagen kann. Auch am Dienstag geht es ziemlich sonnig und sehr warm weiter. Und die Kaltfront, die kommt dann am Mittwoch. Die bringt Wolken, Regen und einen Temperatursturz auf Normaltemperaturen. Nämlich es gibt dann noch etwa 20 Grad.
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0: Musik aus der Schweiz. Mamuras, If I Fell. Makonga haben wir da gerade gehört. Und unterwegs ist alles gut, keine Meldungen von der Strasse, darum direkt in die Nachrichten, es wird 7. Guten Morgen.
1: Die Nachrichten von SRF um 7 mit Kevin Gannes. Konstruktiv und nützlich, das sagt Russland zu den neuesten Ukraine-Friedensgesprächen mit den USA. Deren Delegation fliegt heute nach Kiew weiter. Und Hilfe für die Opfer der Brandkatastrophe von Crans-Montana. Bis jetzt sind mehrere 10.000 Franken geflossen. Das Wetter heute meist sonnig bei Höchstwerten um 27 Grad. Die neuen Gespräche über ein mögliches Ende des Ukraine-Krieges gehen heute in Kiew weiter. Der ukrainische Präsident Volodymyr Zelensky empfängt dafür den US-Sondergesandten Steve Witkoff und den Schwiegersohn von US-Präsident Trump, Jared Kushner. Marisa Eckli.
2: Witkoff und Kushner haben gestern den russischen Präsidenten Wladimir Putin in Moskau getroffen. Ein Berater Putins spricht von konstruktiven und nützlichen Gesprächen. Es seien verschiedene Ideen für eine friedliche Lösung diskutiert worden. Konkrete Ergebnisse der rund dreistündigen Gespräche wurden aber keine bekannt. Vom Weißen Haus heißt es, die US-Delegation hätte mit Putin über Pläne für die nächsten Schritte in den Gesprächen zum Ukraine-Krieg gesprochen. Wie diese Pläne aussehen, werde in den kommenden Wochen bekannt gegeben. Steve Witkoff und Jared Kushner selber gaben keinen Kommentar ab. Sie reisen nun von Moskau weiter nach Kiew. Während der neuesten Gesprächsrunde soll es eine Pause bei den Angriffen geben, zumindest in den Hauptstädten. Russland soll 3 Tage lang Kiew nicht angreifen. Die Ukraine will in dieser Zeit auf Angriffe auf Moskau verzichten.
1: Im deutschen Bundesland Sachsen-Anhalt wird heute ein neues Parlament gewählt, der sogenannte Landtag. Die Wahl sorgt seit Monaten über Deutschland hinaus für Aufsehen, denn in den Umfragen liegt die Rechtsaußenpartei AfD mit großem Abstand in Führung. Sie kommt in den Umfragen auf rund 40% der Stimmen. Der Verfassungsschutz stuft die AfD in Sachsen-Anhalt als gesichert rechtsextrem ein. Unklar ist laut den Umfragen, ob die AfD eine absolute Mehrheit der Sitze im Parlament erreichen wird. Damit könnte sie alleine regieren. Die Wahllokale öffnen um 8 Uhr am Morgen und schließen dann um 6 Uhr abends. Dann soll es auch die ersten Prognosen geben. Die Stiftung Beloved, die die Opfer der Brandkatastrophe von Crans-Montana unterstützt, hat bis jetzt rund 70 Hilfsgesuche erhalten. Das sagt der Stiftungsdirektor zur Zeitung Le Matin Dimanche. Einige Gesuche seien bereits bewilligt worden, andere würden noch geprüft. Bislang sei kein Gesuch abgelehnt worden. Die Stiftung habe bis jetzt mehrere 10.000 Franken an Hilfe ausbezahlt. Die Stiftung wurde im März gegründet. Sie hat Spenden oder Spendenzusagen von bislang 24 Millionen Franken erhalten, etwa von den Kantonen Wallis und Waadt, der Gemeinde Crans-Montana und von privaten Spendern. Bei der Brandkatastrophe in der Silvesternacht kamen in Crans-Montana 41 Menschen ums Leben, mehr als 100 wurden verletzt. Nun zu 2 Meldungen in Kürze. Die iranischen Revolutionsgarden haben in der Straße von Hormuz nach eigenen Angaben mehrere Schiffe angegriffen, darunter auch 3 Öltanker. Diese hätten Verbindungen zu den USA. Zuvor hatten die USA 3 iranische Öltanker angegriffen. Von den USA heißt es, man habe auf iranische Angriffe reagiert. Und wegen eines Vulkanausbruchs hat der größte Flughafen der indonesischen Hauptstadt Jakarta zwischenzeitlich seinen Betrieb eingestellt. Am Flughafen wurde Vulkanasche festgestellt. Mehr als 200 Flüge mussten gestrichen werden, teilt das indonesische Verkehrsministerium mit. Von Norwegen aus ist eine deutsche Rakete zu einem Testflug gestartet. Die unbemannte Rakete startete nach 22 Uhr am Samstagabend und erreichte kurz danach die Erdumlaufbahn. Das gibt das Unternehmen ESA Aerospace bekannt, das hinter dem Projekt steht. Es ist der 2. Testlauf für das Unternehmen. Beim ersten Versuch vor über einem Jahr explodierte die Rakete kurz nach dem Start. Ziel des Projektes ist es, dass Europa mit eigener Technik Satelliten ins All schießen kann und somit in der Raumfahrt unabhängiger wird. Bisher dominieren außereuropäische Anbieter wie etwa SpaceX von Elon Musk. Zum Sport, zuerst mit Fußball. In der Super League haben die beiden Zürcher Vereine Grasshoppers und FCZ unentschieden gespielt mit 2:2. Zuvor hatten sich auch die Berner Young Boys und Luzern unentschieden getrennt, 3:3. Und Vaduz gewann gegen Lausanne 3:1. Und Leichtathletik. Die Schweizerin Audrey Vero hat den 800-Meter-Lauf am Diamond League-Meeting in Brüssel gewonnen. Mit ihrer Zeit gelang Vero ein neuer Meeting-Rekord. Soweit die Meldungen. Und das Wetter heute ist es meist sonnig. Die Temperatur steigt am Nachmittag auf 25 bis 29 Grad. Im Tessin gibt es heute bis zu 31 Grad. Das waren die Nachrichten von Radio SRF. Verantwortlich war Marisa Eckli.
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4: Am Sonntag, am 6. September. Einer hat heute besonders viel Gründe zum Lachen und zum sich freuen. Ja. Kennen Sie das Lachen? Unverkennbar. Ein Baselbieter, Musiker, ein Baschi. Sein Lachen. Mit seiner Musik begleitet uns der Baschi ja schon lange. Er ist sehr jung in das Musikbusiness eingestiegen. Und heute feiert der Geburtstag der Baschi. Wird nämlich 40. Was da geplant ist und Musik von ihm hören wir gerade als nächstes auf SRF 1. Herzliche Gratulation übrigens an einen anderen, der auch heute Geburtstag haben, an dieser Stelle. Alles Liebe und Gute, dass Sie gesund und zufrieden bleiben. Und jetzt eine Musik von der Madness. Schönen Sonntag.

0: Der Baschi mit Musik ab seinem neuesten Album «Bürgin», das dieses Jahr rausgekommen ist. «Freunde» haben wir gehört. Der Baschi kennen Sie natürlich, bekannt worden vor 23 Jahren, glaube ich, ist das gewesen, durch die erste Staffel «Music Star» vom Schweizer Fernsehen, eine Castingshow. Der Baschi ist Sechster geworden, frühzeitig ausgeschickt, hat aber gleich einen Plattenvertrag bekommen und der Rest ist Geschichte. Dieses Jahr ist sein 10. Album rausgekommen, eben «Bürgin». Dann ist er als sicher auch ein Highlight in seinem Leben im April noch Vater geworden. Sein Söhnchen, der Lennon, halten den Baschi und seine Frau auf Trab. Und heute feiert er auch noch einen runden Geburtstag. Er wird nämlich 40 und feiert heute mit ein paar Freunden.
1: Nein, es werden wahrscheinlich über 100 Leute sein, weil du weißt, wie es ist, du fährst schon mal einmal an. Und dann laufst du noch dem über den Weg und dann siehst du noch den und denkst, hey, der würde eigentlich auch noch gut passen.
0: Ja, 100 Leute sind eingeladen. Für das grosse Fest wünschen wir viel Freude. Und dir, Baschi, auch im Namen von SRF 1, alles Liebe und Gute zum Geburtstag. Bleib wie du bist, nämlich so, wie wir dich eben kennen. Ganz einen schönen Tag, a lovely day. Ein Baschi und natürlich auch allen anderen, die heute Geburtstag feiern, ob in Runden oder nicht. Ganz einen tollen Sonntag. Das ist Musik von Bill Withers, hier auf SRF 1. Schon gleich Viertel ab 7 Uhr.

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0: Sonntagmorgen. Mit der Blondie und Heart of Glass. Hier auf SRF 1. Und es gibt immer natürlich wieder Leute, die man kennenlernt, wenn man Moderatorin ist beim Radio. Und sie alle sind natürlich Menschen, die uns bleiben. Das sind immer schöne Begegnungen, die persönlichen. Und dann gibt es die, die einem aus Gründen ein bisschen mehr bleiben.
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0: Der neue Kandidat bei Morgenstund hat Gold im Mund. Gehört zu den Menschen, wo ich wirklich den Moment, wo ich ihn zum ersten Mal gehört habe, werde ich nie mehr vergessen. Ich habe das Telefon abgenommen und habe gesagt, da ist SRF 1, Nägel am Apparat und wer ist dort? Und er hat gesagt...
2: Da ist der Hämmerli, guten Morgen.
0: Hämmerli, grüezi wohl.
2: Grüezi, Frau Nägeli, guten Morgen
0: allerseits. Wirklich, beide recht müssen lachen.
2: Definitiv.
0: Das passt doch wirklich sehr gut. Fabian Hämmerli aus dem aargauischen Buchs, gelernter Bauplaner und jetzt aktuell sind Sie gerade auf einem Bauernhof am Aushelfen. Erzählen Sie, was machen Sie dort, was gibt es alles zu tun?
2: Ja, das ist richtig. Das sind doch ein paar Milchkühe, die zu melken sind und zu versorgen sind. Und weil wir die Temperaturen aktuell noch ein bisschen höher haben am Nachmittag, dann sind sie der Nacht auf der Weide und sind erst heute Morgen reingekommen zum Melken. Sie sind jetzt im Tag im schönen, kühlen Stall und am Abend gehen sie dann wieder raus nach dem Melken. Hm. Und ein bisschen Futter bereit machen natürlich, selbstverständlich. Und den Mist wegmachen. Und genau, dass die immer alle sauber bleiben.
0: Mhm. Ich habe gesagt, Sie sind heute Bauplaner und gelernter Landwirt, aber glaubst du, jetzt habe ich es gerade vorher falsch gesagt, Sie sind gelernter Landwirt und heute
2: Nein, Bauplaner. Nein, ist richtig, gelernter Landwirt, ja. Genau. Bau, genau. Das ist später dazugekommen.
0: Genau. Und wann haben Sie jetzt heute müssen aufstehen?
2: Ja, heute Morgen war es früh, gewesen, um 4 Uhr, da ja um 6:30 die Milch sollte bei der Annahmestelle sein und genau rechtzeitig kann verarbeitet werden. Sonst fahrt der Lastwagen davon, ohne dass die Milch abgeladen ist und dann ist das leider nicht so optimal.
0: Nein, das geht natürlich gar nicht. Aber der Vorteil natürlich, Herr Hämmerli, wenn Sie seit dem 4 Uhr wach sind, dann haben Sie auch seitdem vielleicht ein bisschen zuhören können, ein bisschen Nachrichten mitverfolgen. Sind Sie natürlich jetzt bestens gewappnet für die 3 Fragen, die wir parat haben?
2: Ich denke es. Wir schauen. Gut. Wir machen das Beste.
0: Absolut. Die erste richtige Antwort gibt ja 100 Franken in Form von Reisegutschein. Jede weitere richtige Antwort gibt 50 Franken in Form von Reisegutschein obendrauf. Das heisst, wir spielen heute insgesamt um 200 Franken Reisegutschein. Und es gibt immer 2 Stichwörter, da dürfen Sie eines davon auslesen. Von gestern haben wir das Stichwort Finale. Und dann kommt jetzt noch neu Schwingen. Was wollen Sie lieber?
2: Dann nehme ich gerne Schwingen.
0: Gut. Gestern ist zum 18. Mal Kilchberger schwingend gsi. Gewonnen hat Samuel Giger. Er hat im Schlussgang den Innerschweizer Marcel Bieri bodiget. Und ich möchte von Ihnen wissen, aus welchem Kanton kommt denn der Samuel Giger?
2: Der Samuel Giger, das ist ein Glarner. Ein Schwinger.
0: Glarner, habe ich verstanden? Haben Sie das auch gesagt?
2: Mhm.
0: Er ist aus dem Kanton Thurgau.
2: Er ist aus dem Kanton Thurgau? Oh nein, das geht gerade schlecht.
0: Nein, das macht doch gar nichts. Wir machen gerade Schläglerwege weiter. Sie können ja immer noch gewinnen. Und zwar immer noch mit dem Finale oder mit dem Geburtstag. Was wollen Sie lieber, Herr Hämmerli?
2: Dann nehme ich doch Finale.
0: Gestern sind die Leichtathletik-Champions von der Diamond League erkoren worden. Audrey Verro hat über 800 Meter gewonnen. Die Angelika Moser ist im Stabhochsprung Zweite geworden. Und ich will wissen, in welcher Stadt hat dann das Finale von der Diamond League stattgefunden?
2: Das war das. Brüssel!
0: Brüssel ist es gewesen. Brüssel ist es Das stimmt. Es ist natürlich. Es ist schon auf der späteren Seite gewesen. Aber Herr Hämmerli, jetzt ist Sonntagmorgen. Sie sind seit dem 4 Uhr auf der Beine und haben die Kühe schon versorgt und pipapo. Ich gebe Ihnen den. 50 Franken Reisegutschein.
2: Das ist
0: der
2: Liebe.
0: Ja, mal. So machen wir das jetzt.
2: Morgen auch noch.
0: Ja, gut. Also, dann schauen wir jetzt mal, ob da noch etwas dazukommt. Also 100 haben sie jetzt ja schon, hat er bei der ersten Richtung haben wir gesagt. Mhm. Gut, jetzt haben wir immer noch den Geburtstag oder dann persönlich.
2: Ich denke, du nimmst persönlich.
0: In unserer Radiotagshow persönlich treffen ja immer wieder außergewöhnliche Menschen aufeinander. Heute die Pianistin Manouche Toth und ein Mann, der jahrelang eine Unterhaltungsshow beim Schweizer Fernsehen moderiert hat. Die mit so farbigen Kugeln, wo man mit viel Glück hat können, eine Million, eine Reise oder irgendein Auto gewinnen. Wie heisst der Mann mit Vor- und Nachnamen, den ich meine?
2: Also ist der Benny Turner.
0: Der Benny National, der Benny Turner
2: Benny ist das National, ja. Der ist ein Begriff.
0: Und das stimmt natürlich, Herr Hämmerli. Der Benny Turner haben wir zu Gast im Persönlich ab der 10. Zusammen mit dem Manouche Toth bei der Michelle Schönbächler. Das macht für Sie. Mit dem Benny Turner haben Sie 50 Franken dazu gewonnen. Stellen Sie sich das vor, 150 Franken Reisegutschein insgesamt.
2: Oh. Wow, lässig, cool.
0: Herzliche Gratulation.
2: Ja, vielen Dank.
0: Ein bisschen traurig bin ich jetzt ja schon, dass Sie als Herr Hämmerli morgen nicht wieder dabei sind.
2: Ja, das wäre jetzt schon noch lustig gewesen, aber es hat wirklich Spass gemacht.
0: Und danke
2: vielmals. Vielen Dank, es hat Freude gemacht.
0: Danke gleichfalls. Ein lieber Gruß auf den Hof und natürlich dann auch eine gute Woche im Aargauischen Buchs. Bei Ihnen daheim, Herr Hämmerli, schönen Tag.
2: Vielen Dank, wünsche ich Ihnen auch. Danke.
0: Ja, und da sind wir in dem Fall schon wieder auf der Suche nach einem neuen Kandidat oder nach einer neuen Kandidatin. Morgen, wenn Sie da mitspielen wollen, bei Morgenstund hat Gold im Mund, dann rufen Sie jetzt an, melden Sie sich an auf 0848 440 222. 0848 440 222.

0: Heimweh, da lacht mein Herz auf SRF 1. Was auch lacht heute übrigens, ist die Sonne, aber ich will ja nicht zu viel vorwegnehmen.
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0: Das ist schließlich dein Job, Stefanie Westerhuis. Guten Morgen.
2: Guten Morgen.
0: Die Sonne, da kommen wir später noch drauf, oder du kommst drauf. Jetzt will ich zuerst mal mit dem Nebel starten. Da hat es noch ein bisschen rum, da und dort.
2: Ein bisschen ist das richtige Wort, weil es hat schon wenig Nebel, aber dort, wo er ist, dort verdeckt er halt die Sonne. Aktuell vor allem noch im Thurgau, so Frauenfeld oder auch in der Zentralschweiz, etwa zwischen Luzern und Willisau, hat es noch so Nebelfelder. Aber die werden sich bald auflockern, sobald die Sonne noch ein bisschen mehr Kraft bekommt. Und dann gibt es für alle in der Schweiz einfach einen sonnigen Tag. Ein bisschen beißen, aber sonst haben wir sommerliche Temperaturen. So am Bodensee etwa 24 Grad, am Bielersee 28 Grad und am wärmsten ist so ein bisschen in den südlichen Bereichen der Schweiz, im Wallis und im Tessin gibt es heute bis 30 Grad.
0: Und morgen ist dann auch gerade noch mal warm, oder?
2: Morgen ist es warm, sogar an vielen Orten noch ein Tick wärmer als heute. Es gibt sogar stellenweise noch mal einen Hitzetag, auch im Flachland. Aber es hat doch mehr Wolken als heute. Wir haben vor allem am Morgen dichtere Wolkenfelder, die durchziehen. Und lokal kann es auch noch ein bisschen nass werden. Es gibt so ein schwaches Regenband, das so einmal von Westen nach Osten zieht und mal hier und dort einen kurzen Sprutz Regen gibt. Das ist aber dann schnell wieder vorbei. Und gerade am Nachmittag gibt es wieder mehr sonnige Phasen und eben noch einmal die höheren Temperaturen, die gar nichts mit dem Herbst zu tun haben.
0: Und wenn Sie jetzt sagen, das würde ich ja schon auch gerne noch wissen, auf meine Gemeinde bezogen. Wie wird es denn bei mir daheim? Da kann ich nur sagen, schauen Sie das doch bitte selber an. Sie können die SRF Meteo App abladen, überall dort, wo es Apps gibt. Und dort kann man eben dann eingeben. Oberrieden. Oder Bern. Marschwanden. Wo auch immer, dass Sie daheim sind. 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Das ist Diane Warwick auf SRF 1.

0: den Heartbreaker gerade gehört, der Professor F1. Und wir haben gerade noch etwas von unterwegs, das nicht warten kann, das dringend ist.
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0: Mit einer dringenden Meldung um 7.55 Uhr auf der A9 Martigny Richtung Lausanne zwischen Montreux und der Verzweigung Lavert. Gefahr durch Gegenstände auf der Fahrbahn. Heben Sie Sorge.

0: Christopher Cross. Ein bisschen kürzer, als wir ihn auch schon gehört haben. Aus Gründen.
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0: Zieht jetzt dann für die Nachricht und vorher noch das auf der A9 macht in die Richtung Lausanne zwischen Montreux und der Verzweigung Lavert Gefahr durch Gegenstände auf der Fahrbahn. Und auf der A9 macht in die Richtung Lausanne zwischen Vevey und Schäbre Verkehrsbehinderung wegen eines Unfalls.
2: Die Nachrichten von SRF um 8 mit Kevin Garnes. Guten Morgen. Die Spannung in Ostdeutschland. Kommt heute die AfD an die Macht bei den Wahlen in Sachsen-Anhalt? Dann die Suche nach dem Frieden in der Ukraine. Eine US-Delegation ist heute zu Gesprächen in Kiew, gestern war sie in Moskau. Und das Wetter verspricht einen meist sonnigen Sonntag bei Höchstwerten um 27 Grad. Deutschland schaut heute also gespannt auf das Bundesland Sachsen-Anhalt. Dort wird ein neues Parlament gewählt. Die Wahl bekommt viel Aufmerksamkeit, denn seit Wochen liegt die Partei AfD in Umfragen an der Spitze mit rund 40%. Die Partei in Sachsen-Anhalt gilt als rechtsextrem. Weit abgeschlagen folgt in den Umfragen die bürgerliche CDU, die aktuell die Regierung im ostdeutschen Bundesland anführt. Deutschland-Korrespondentin Simon Fatzer.
3: Es geht um eine Schicksalswahl, da ist man sich einig, aber nur da, denn die Polarisierung in Sachsen-Anhalt ist enorm. Hier sind die Anhängerinnen der AfD und ihres kumpelhaften Spitzenkandidaten Ulrich Siegmund. Sie wünschen sich mehr Geld in der Tasche, weniger Ausländer und dass sie nicht in die Nazi-Ecke gestellt werden. Manche reisen dem Uli nach.
4: Warum ich gekommen bin, um einen einzigen Hoffnungsträger zu sehen, den Deutschland noch hat. Das heißt Sachsen-Anhalt, nicht Deutschland.
3: Auf der anderen Seite bestehen große Sorgen beim Blick ins radikale AfD-Wahlprogramm, geschrieben von völkisch-nationalen Ideologen. Es geht um eine patriotische Wende, das Ende von Migration und Inklusion, kulturfremde Fachkräfte sind unerwünscht. Dafür will man deutsche Familien mit möglichst vielen Kindern. David Begrich vom Demokratienetzwerk Miteinander e.V.
5: Die eigentliche Gefahr geht von der weiteren Normalisierung der AfD aus und von der damit einhergehenden Ausschluss gesellschaftlicher Minderheiten und politisch weltanschaulicher Gegner der AfD.
3: Die große Frage, schafft die AfD die absolute Mehrheit? Das hängt von der Anzahl Parteien ab, die ins Parlament kommen. Die CDU möchte eine Regierung ohne rechten und linken Rand bilden, aber ganz ohne diese Stimmen wird Regieren kaum funktionieren. Schwierig, wie sie damit umgehen will. CDU-Kandidat Tobias Krull meint,
6: der Worst Case ist eine AfD-Alleinregierung. Und alles andere ist arbeitsreich, aber hilft uns, dieses Land weiter zu gestalten.
3: Die Wahlurnen schließen um 18 Uhr, dann gibt's die ersten Prognosen.
2: Und im Vorfeld der Wahlen in Sachsen-Anhalt hat es gestern verschiedene Kundgebungen gegeben. In Magdeburg sind mehrere tausend Personen zusammengekommen. Sie demonstrierten für Demokratie und Vielfalt. Die neuen Gespräche über ein mögliches Ende des Ukraine-Kriegs gehen heute in Kiew weiter. Der ukrainische Präsident Wladimir Zelensky empfängt dafür den US-Sondergesandten Steve Witkoff und den Schwiegersohn von US-Präsident Trump, Jared Kushner. Marisa Eckli berichtet.
7: Witkoff und Kushner haben gestern den russischen Präsidenten Wladimir Putin in Moskau getroffen. Ein Berater Putins spricht von konstruktiven und nützlichen Gesprächen. Es seien verschiedene Ideen für eine friedliche Lösung diskutiert worden. Konkrete Ergebnisse der rund dreistündigen Gespräche wurden aber keine bekannt. Vom Weißen Haus heißt es, die US-Delegation hätte mit Putin über Pläne für die nächsten Schritte in den Gesprächen zum Ukraine-Krieg gesprochen. Wie diese Pläne aussehen, werde in den kommenden Wochen bekannt gegeben. Steve Witkoff und Jared Kushner selber gaben keinen Kommentar ab. Sie reisen nun von Moskau weiter nach Kiew. Während der neuesten Gesprächsrunde soll es eine Pause bei den Angriffen geben, zumindest in den Hauptstädten. Russland soll drei Tage lang Kiew nicht angreifen. Die Ukraine will in dieser Zeit auf Angriffe auf Moskau verzichten.
2: Die Stiftung Beloved, die die Opfer der Brandkatastrophe von Cormontana unterstützt, hat bis jetzt rund 70 Hilfsgesuche erhalten. Das sagt der Stiftungsdirektor zur Zeitung Le Matin Dimanche. Einige Gesuche seien bereits bewilligt worden, andere würden noch geprüft. Bislang sei kein Gesuch abgelehnt worden. Die Stiftung habe bis jetzt mehrere 10.000 Franken an Hilfe ausbezahlt. Die Stiftung wurde im März gegründet. Ihr sind Spenden von gut 24 Millionen Franken zugesagt worden. Dies von den Kantonen Wallis und Waadt, der Gemeinde Cormontana und von privaten Spendern. Bei der Brandkatastrophe in der Silvesternacht kamen 41 Menschen ums Leben, mehr als 100 wurden verletzt. Von Norwegen aus ist eine deutsche Rakete zu einem Testflug gestartet. Sie war unbemannt und startete nach 22 Uhr. Sie erreichte kurz danach die Erdumlaufbahn. Das gibt das Unternehmen ISAR Aerospace bekannt, das hinter dem Projekt steht. Es ist der zweite Testlauf für das Unternehmen. Ziel des Projektes ist es, dass Europa mit eigener Technik Satelliten ins All schießen kann und somit in der Raumfahrt unabhängiger wird. Bisher dominieren außereuropäische Anbieter wie etwa SpaceX von Elon Musk. Zu zwei Meldungen vom Sport. In der Schweizer Fußballmeisterschaft haben die beiden Zürcher Vereine Grasshoppers und FCZ unentschieden gespielt mit 2:2. Auch die Berner Young Boys und Luzern haben sich unentschieden getrennt 3:3. Und Vaduz gewann gegen Lausanne 3:1. Noch Leichtathletik. Die Schweizerin Audrey Vero hat den 800-Meter-Lauf am Diamond League Meeting in Brüssel gewonnen. Soweit die Meldungen. Und das Wetter, heute wird es meist sonnig. Die Temperatur steigt am Nachmittag auf 25 bis 29 Grad. Im Tessin gibt es bis 31 Grad. Das waren die Nachrichten von Radio SRF. Verantwortlich war Marisa Eckli.
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0: Mit einer dringenden Meldung um 8.06 Uhr auf der A1 Zürich Richtung St. Gallen. Zwischen St. Gallen Winkeln und St. Gallen Kreuzbleiche Gefahr durch Gegenstände auf der Fahrbahn. Und dann haben wir auch gerade das mit auf der A2 Gotthard Richtung Chiasso. Zwischen Chiasso Centro und Chiasso Brogeda stockender Verkehr wegen Verkehrsüberlastung.
1: Guten Morgen, Schweiz. Da ist Tina Nageli.
4: Ja. Und da ist der Chris Rea, auch noch gerade. Und Sie sind auch noch da, das Allerwichtigste. Ich hoffe, Sie haben eine angenehme Nacht hinter sich und sind soweit gut gestartet, seit dem 6. September. Schön, dass wir Sie

0: Wahrscheinlich das grösste Thema für alle Leute, die sich mit Kunst beschäftigen, Kunst arbeiten, ist die Liebe. Das Thema, besungen von der Mieta hier auf SRF 1. Wir haben wieder eine dringende Meldung.
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0: Um 8.14 Uhr auf der A1 Zürich Richtung St. Gallen zwischen St. Gallen-Winkeln und St. Gallen-Kreuzbleiche noch immer Gefahr durch Gegenstände auf der Fahrbahn. Neu auch auf der A9 Vevey Richtung Lausanne zwischen Villette-Jordion und der Verzweigung Lacroix Gefahr ebenfalls durch Gegenstände auf der Fahrbahn. Was ist denn da los, Gottfried Stutz? Heben Sie Sorge unterwegs. Und wir kommen jetzt zu lesenswerten Büchern. Es ist ja so, dass eine Fachjury aus Profileserinnen und Lesern jeden Monat die 5 lesenswertesten Bücher kürt. Da können Sie jetzt zu Recht fragen, was ist ein Profileser? Vielleicht sind Sie ja selber so einer. Und auf alle Fälle, die sind jetzt wieder gekürt worden, die 5 lesenswertesten Bücher. Eins darunter hat die Schweizer Joël Inokay geschrieben und unsere SRF Literaturredakteurin Katja Schönherr hat das Buch gelesen und ist begeistert davon.
2: Ja, die Schweizer Schriftstellerin Joël Inokay, die hat bislang eher ernste Bücher geschrieben, sehr nachdenkliche Bücher und jetzt hat sie mal einen Krimi geschrieben, der alles in sich hat, was ein Krimi so braucht. Ein Mord, eine Leiche, ein blutverschmierter Tatort und die Frage, wer ist's gewesen? Das Mordopfer ist ein schwerreicher Geschäftsführer eines Luxuskaufhauses in Berlin. Gefunden wird er dann eines Morgens eben tot von seiner Putzkraft, von der Leonora Bloch. Und diese Putzkraft ist es dann auch, die anfängt zu ermitteln, um rauszufinden, was passiert ist.
0: Ja, und jetzt kann man sagen, ja gut, einfach ein Krimi. Aber für Katja Schönherr ist das eben jetzt genau nicht einfach ein weiterer Krimi unter den vielen, die es eh schon gibt, sondern das ist ein Krimi mit Tiefgang, wo zu der ganzen Geschichte, zum Plot, wie man so schön sagt, auch noch eine Gesellschaftsanalyse ist.
2: Das Schöne ist, dass es nicht nur ein Krimi, sondern er handelt auch von der Schere zwischen Arm und Reich. Also Joël Inokay flechtet da noch ganz geschickt so ein bisschen Gesellschaftskritik ein, aber ohne, dass es einem zu viel wird. Gleichzeitig ist es ein spannender Fall, aber auch witzig. Also es hat auch witzige Elemente. Es ist Unterhaltung mit Tiefgang.
0: Die SRF-Literaturredakteurin Katja Schönherr über «Die Austen», so heisst übrigens das Buch von der Joël Inokay, wo diesen Monat auf der SRF-Bestenliste vom September steht. Die ganze Liste findet Sie eben auch im Netz, online, srf.ch, unter dem Stichwort «Bestenliste». Und wenn Sie sagen, ja, das hat mich jetzt aber gleich nicht gerade so angesprochen, also meins ist es dann vielleicht doch nicht, wir haben noch einen weiteren Tipp für Sie. Geben Sie uns noch mal eine Chance, gerade als nächstes auf SRF

0: Guten Sonntagmorgen. Mit Mundartmusik, wie wir gerade gehört haben, Plüsch auf SRF 1. Und wir haben es ja von Büchern gerade, ist ja auch nicht der allerdümmste Moment für das Thema so am Sonntagmorgen. Das ist ja vielleicht auch der Moment, wo man merkt, hups, ich habe ja gar nichts mehr an Nachschub zum Lesen, meine ich. Und darum gibt es Buchtipps. Jetzt gerade einen, wo es um Zürich in den 80er Jahren geht. Da gibt es sicher viele unter Ihnen, die da noch sehr genaue Erinnerungen haben an diese Zeit. Die Jugendunruhen am Anfang des Jahrzehnts, dann die Gründung von der Roten Fabrik oder das neue Theaterspektakel auf der einen Seite, aber auch der ewige Stau an der Weststrasse. Die Polizei stund schon am 11 Uhr abends auf der anderen Seite. Und in dieser Übergangszeit zwischen Polizeistunde und Street Parade spielt der neue Roman von Jens Steiner, Schweizer Buchpreisträger vom Jahr 2013. Und der Roman heisst «Joe, Tess und die anderen». Der Michael Lüsi aus der SRF Literaturredaktion hat den Roman mit grossem Vergnügen gelesen und er weiss auch, in welchem Milieu vom damaligen Zürich der Roman ganz genau spielt.
1: Ja, es geht schon mehr ums linksalternative Milieu damals in Zürich in den 80er Jahren. Um die jungen Leute von damals, die nach der Jugendunruhe versucht haben, neue Lebensformen auszuprobieren. WGs, Genossenschaften, Häuser, die man zusammen bewohnt hat. Und da geht es tatsächlich um ein Haus in Wollishofen, wo eine Gruppe von jungen Leuten miteinander wohnt und wo andere Arten von Zusammenleben ausprobieren als die damals übliche Kleinfamilie.
0: Gut, also ein Roman über Zürich in den 80er Jahr. Und was ist das Spezielle an diesem Roman? Gibt ja vielleicht auch noch andere, die so um diese Zeit an diesem Ort handeln.
1: Speziell an diesem Roman ist, dass es ein Briefroman ist. Der Roman beschreibt die Zeit damals aus der Sicht von heute, respektive aus der Sicht aus der Corona-Zeit. In dieser Zeit wohnt einer der Bewohner von damals immer noch dort. Und der war damals ein Kind. Und der findet jetzt als etwa knapp 50-jähriger Mann, ein Stapel von Briefen, die die Bewohner einander damals hin und her geschickt haben. Und aus diesem Briefwechsel sieht man jetzt zwei Sachen. Erstens, was die Leute damals überhaupt haben wollen und warum sie gescheitert sind. Und zweitens, dass einer von denen, der Jo, das Zentrum damals von dieser Wohngemeinschaft, eines Tages plötzlich verschwindet und nie mehr auftaucht. Und was mit dem Jo passiert ist, das tut der Briefwechsel dann auch auflösen.
0: Sagt Michael Lüsier aus der SRF Literaturredaktion, wo übrigens auch einen persönlichen Zugang zu dem neuen Roman von Jens Steiner hat. Das zeigt sich, wenn er sagt, was ihm selber besonders daran gefallen hat beim Lesen.
1: Für mich ist das, dass Zürich, so wie es dargestellt wird, dass Zürich in den 80er Jahren, ich habe das Glück gehabt, dass ich dort eine Zeit lang durfte leben in dieser Zeit. Und alle die Sachen, die da beschrieben werden, die Rote Fabrik mit ihren Konzerten, oder das Theaterspektakel, oder überhaupt das Lebensgefühl in einer Stadt zwischen der Jugendunruhe und der Street Parade, eine Entwicklung, die ja nur 10 Jahre gedauert hat. Von dem jetzt wieder können zu lesen, das ist für mich wie eine Art von Heimkommen.
0: Und ein Basler hören sagen, über das Glück reden, dass er in Zürich leben darf, das macht mich natürlich auch ganz besonders fröhlich als Zürcherin. «Jo, Tess und die anderen», das ist der neue Roman von Jens Steiner, ist beim Atlantis Verlag erschienen und mehr Buchtipps gibt es immer auf SRF 1 am Dienstagabend ab 8 Uhr. Und auch dann stellen wir Ihnen einen neuen Schweizer Roman vor am nächsten Dienstagabend, der in einem speziellen Milieu spielt. Der neue Roman von Alain-Claude Sulzer, «Szenenwechsel», wo in der Welt vom Theater spielt. Das ist am nächsten Dienstagabend, aber wir wollen nicht vorgreifen, ist erst Sonntag. He? Ja, ja. Weiter geht's mit einem von The Stranglers, Klassiker von ihnen, Golden Brown.

0: Sonntagmorgen. Fängt es halb neun und ein Haufen Leute schon unterwegs.
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0: 8.31 Uhr, um es ganz genau sagen, auf der A1 St. Gallen Richtung St. Margrethen zwischen St. Gallen-Neudorf und der Verzweigung Meckenhus Gefahr durch Gegenstände auf der Fahrbahn. Und ebenfalls Gefahr durch Gegenstände auf der Fahrbahn auf der A9 Vevey Richtung Lausanne zwischen Villette-Jordion und der Verzweigung Lacroix. Dann auf der A9 Martigny Richtung Lausanne zwischen Vevey und Schäbre Verkehrsbehinderung wegen eines Unfalls.

0: Sonntagmorgen mit der Wet Wet Wet da auf SRF 1. Und was natürlich am Sonntagmorgen auch dazu gehört.
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0: Da schlaft einer tief und fest, während alle anderen in Panik geraten. So eine Szene beschreibt das Markus-Evangelium. Und wie öppe im Markus-Evangelium kommen die Jünger von Jesus nicht so gut weg bei dieser Geschichte, sind nämlich alles Angsthasen. Die Regula Siegfried liest.
2: Am Abend jenes Tages sagt er zu ihnen, lasst uns ans andere Ufer fahren. Sie schickten die Volksmenge weg und nahmen ihn so, wie er war, im Boot mit. Weitere Schiffe begleiteten das Boot. Da kam ein heftiger Sturmwind auf und die Wellen schlugen ins Boot, so dass es voll Wasser lief. Jesus lag im Heck und schlief auf einem Kissen. Sie weckten ihn und riefen, Lehrer, machst du dir keine Sorgen, dass wir dabei sind, unterzugehen? Der Aufgeweckte drohte dem Wind und sagte zum See, Schweig, sei still. Da legte sich der Wind und es wurde völlig still. Er fragte sie, was fürchtet ihr euch? Habt ihr noch kein Vertrauen? Nun ergriff sie große Ehrfurcht und sie sprachen zueinander, wer ist das, dass selbst Wind und See ihm gehorchen?

0: Private Emotion, Ricky Martin im Bas de Deux mit dem Micha auf SRF 1.
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0: Und bei mir ist Stefanie Westruis von SRF Meteo. Guten Morgen.
2: Guten Morgen.
0: So, also das Einzige, was jetzt daran erinnert, dass wir eigentlich schon September haben, konkret der 6. Das Einzige, was das erinnert heute, ist, sind das die paar Nebelschwäden, die da irgendwo noch rumliegen, oder?
2: Es hat noch ein bisschen Nebel. Die gute Nachricht für alle, die jetzt gerade unter einer Nebeldecke stecken, ist, dass man eigentlich gar nicht weit weg muss gehen, um die Sonne zu finden, weil die Nebelfelder sind noch recht lokal. Zum Beispiel zwischen Döstal und dem Bodensee hat es Nebel, im Laufental rund um Delémont hat es ein bisschen Nebel und auch so in der Zentralschweiz, zum Beispiel im Mauwiller Moos. Man muss nicht weit weg oder auch nicht hoch rauf und dann ist man schon an der Sonne. Und die Sonne ist das Stichwort für den Rest des Tages. Es scheint einfach die Sonne von früh bis spät, abgesehen von diesen Nebelfeldern. Es hat irgendwann vielleicht mal noch ein paar Schleierwolken, aber die stören nicht gross. Stören. Und die Temperaturen werden sommerlich. Wir haben im Norden etwa 27 Grad und schwache Beise. Im Wallis und im Tessin gibt es sogar bis 30 Grad.
0: Und morgen hat dann der Montag wieder den Übertitel «Hitzetag» verdient?
2: Zum Teil schon. Wir haben zwar schon mehr Wolken als heute. Gerade am Morgen dichtere Wolkenfelder, die sich so mit sonnigen Phasen abwechseln. Und es wird auch lokal nass. Aber am Nachmittag wird es noch 1-2 Grad wärmer als heute. Und stellenweise gibt es sogar im Mittelland noch einen Hitzetag mit knapp 30 Grad.
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0: Ja, und für alle, die schon nach Abkühlung dürsten, das wäre dann ab Mittwoch, gell?
2: Genau.
0: Gut, danke vielmals, Stefanie Westerhuis. 7 Minuten, dann wird 9. Bis dahin noch Aretha Franklin und George Michael. Unter anderem.

0: Paris, c'est toi, der Michael von der Heide, der SRF 1. Jetzt sind gerade Zeit für die Nachrichten am 9.
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0: Auf der A1 Genf Richtung Lausanne zwischen Roll und Obern, Gefahr durch Gegenstände auf der Fahrbahn. Und auf der A9 Martigny Richtung Lausanne zwischen Vevey und Schäbr, Verkehrsbehinderung wegen eines Unfalls.
2: Die Nachrichten von SRF um 9 mit Kevin Garnes. Viele Augen sind heute auf Sachsen-Anhalt gerichtet, denn dort entscheidet sich, ob die AfD an die Macht kommt. Außerdem die neuesten Ukraine-Friedensgespräche mit den USA in Moskau und Kiew. Und in den Alpen verschwinden Pflanzen, die sich an eigentlich kühle Standorte angepasst hatten. Das Wetter heute meist sonnig bei Höchstwerten um 27 Grad. Im deutschen Bundesland Sachsen-Anhalt wird ein neues Parlament gewählt. Die Urnen sind jetzt geöffnet. Die Wahl bekommt viel Aufmerksamkeit, denn seit Wochen liegt die Partei AfD in Umfragen an der Spitze mit rund 40%. Die Partei in Sachsen-Anhalt gilt als rechtsextrem. Weit abgeschlagen folgt in den Umfragen die bürgerliche CDU, die aktuell die Regierung im ostdeutschen Bundesland anführt. Deutschland-Korrespondentin Simon Fatzer.
3: Es geht um eine Schicksalswahl, da ist man sich einig, aber nur da, denn die Polarisierung in Sachsen-Anhalt ist enorm. Hier sind die Anhängerinnen der AfD und ihres kumpelhaften Spitzenkandidaten Ulrich Siegmund. Sie wünschen sich mehr Geld in der Tasche, weniger Ausländer und dass sie nicht in die Nazi-Ecke gestellt werden. Manche reisen dem Uli nach.
4: Warum ich gekommen bin, um einen einzigen Hoffnungsträger zu sehen, den Deutschland noch hat. Das heißt Sachsen-Anhalt, nicht Deutschland.
3: Auf der anderen Seite bestehen große Sorgen beim Blick ins radikale AfD-Wahlprogramm, geschrieben von völkisch-nationalen Ideologen. Es geht um eine patriotische Wende, das Ende von Migration und Inklusion. Kulturfremde Fachkräfte sind unerwünscht. Dafür will man deutsche Familien mit möglichst vielen Kindern. David Begrich vom Demokratienetzwerk Miteinander e.V.
5: Die eigentliche Gefahr geht von der weiteren Normalisierung der AfD aus und von der damit einhergehenden Ausschluss gesellschaftlicher Minderheiten und politisch weltanschaulicher Gegner der AfD.
3: Die große Frage, schafft die AfD die absolute Mehrheit? Das hängt von der Anzahl Parteien ab, die ins Parlament kommen. Die CDU möchte eine Regierung ohne rechten und linken Rand bilden, aber ganz ohne diese Stimmen wird Regieren kaum funktionieren. Schwierig, wie sie damit umgehen will. CDU-Kandidat Tobias Krull meint,
6: der Worst Case ist eine AfD-Alleinregierung. Und alles andere ist arbeitsreich, aber hilft uns, dieses Land weiter zu gestalten.
3: Die Wahlurnen schließen um 18 Uhr, dann gibt's die ersten Prognosen.
2: Und im Vorfeld der Wahlen in Sachsen-Anhalt hat es gestern verschiedene Kundgebungen gegeben. In Magdeburg sind mehrere tausend Personen zusammengekommen. Sie demonstrierten für Demokratie und Vielfalt. Die neuen Gespräche über ein mögliches Ende des Ukraine-Krieges gehen heute in Kiew weiter. Der ukrainische Präsident Volodymyr Zelensky empfängt dafür den US-Sondergesandten Steve Witkoff und den Schwiegersohn von US-Präsident Trump, Jared Kushner. Marisa Eckli.
7: Witkoff und Kushner haben gestern den russischen Präsidenten Wladimir Putin in Moskau getroffen. Ein Berater Putins spricht von konstruktiven und nützlichen Gesprächen. Es seien verschiedene Ideen für eine friedliche Lösung diskutiert worden. Konkrete Ergebnisse der rund dreistündigen Gespräche wurden aber keine bekannt. Vom Weißen Haus heißt es, die US-Delegation hätte mit Putin über Pläne für die nächsten Schritte in den Gesprächen zum Ukraine-Krieg gesprochen. Wie diese Pläne aussehen, werde in den kommenden Wochen bekannt gegeben. Steve Witkoff und Jared Kushner selber gaben keinen Kommentar ab. Sie reisen nun von Moskau weiter nach Kiew. Während der neuesten Gesprächsrunde soll es eine Pause bei den Angriffen geben, zumindest in den Hauptstädten. Russland soll 3 Tage lang Kiew nicht angreifen. Die Ukraine will in dieser Zeit auf Angriffe auf Moskau verzichten.
2: Die Stiftung Beloved, die die Opfer der Brandkatastrophe von Crans-Montana unterstützt, hat bis jetzt rund 70 Hilfsgesuche erhalten. Das sagt der Stiftungsdirektor zur Zeitung Le Matin Dimanche. Einige Gesuche seien bereits bewilligt worden, andere würden noch geprüft. Bislang sei kein Gesuch abgelehnt worden. Die Stiftung habe bis jetzt mehrere 10.000 Franken an Hilfe ausbezahlt. Die Stiftung wurde im März gegründet. Ihr sind Spenden von gut 24 Millionen Franken zugesagt worden. Dies von den Kantonen Wallis und Waadt, der Gemeinde Grand-Montana und von privaten Spendern. Bei der Brandkatastrophe in der Silvesternacht kamen 41 Menschen ums Leben. Mehr als 100 wurden verletzt. In den Alpen verändert sich die Pflanzenwelt, was Forschende auf den Klimawandel zurückführen. Weil die Temperaturen steigen, konnten sich auf den Berggipfeln mehr Pflanzen ausbreiten. Gleichzeitig verschwinden im Hochgebirge aber auch Arten, die sich an kühle Standorte angepasst hatten. Dazu gehören zum Beispiel der Gletscherhahnenfuß oder der Alpenmannsschild. Das Pflanzenverschwinden geht aus einer Untersuchung hervor, veröffentlicht im Fachmagazin Science. Für die Untersuchung haben Forschende Daten von mehr als 60 europäischen Berggipfeln ausgewertet, zwischen 2001 und 2022. Sie befinden sich unter anderem in der Schweiz und in Österreich. Die Wetteraussichten. Heute Sonntag ist es meist sonnig. Die Temperatur steigt am Nachmittag auf 25 bis 29 Grad, im Tessin bis zu 31 Grad. Das waren die Nachrichten von Radio SRF. Verantwortlich war Marisa Eckli.
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8: Und noch wichtiger, auch mit Ihnen, grüezi wohl und willkommen mit SRF 1 in diesem Sonntag. Wir haben ganz tolle Musik bereit für Sie. Unter anderem Nazareth, Love Hurt oder auch der Matthias Reim, Verdammt, ich lieb dich. Eye of the Tiger von Survivor und so weiter und so fort. Und jetzt gerade Phil Collins mit Two Hearts innen. Ein schwungvoller Start in den Tag.

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0: gibt wirklich so Leute, die den Beruf der Radiomoderatorin, vom Radiomoderator einfach obsolet machen, weil sie wissen ja eh alle, wer das war. Aber machen Service Public und in dem Sinn sage ich gleich, wer wir gehört haben, der Herbert Grönemeyer natürlich da auf SRF 1. So, und jetzt zu etwas komplett anderem.
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0: mit der Stefanie Westruis von SRF Meteo. Wir schauen uns die nächste Woche ein bisschen im Detail an. Und dieser Woche hast du ein Motto gegeben. Wie lautet das?
2: Ja, das Motto für nächste Woche, habe ich gedacht, könnte doch sein, vom Hochsommer in Herbst.
0: Also Hochsommer, da haben glaube ich, viele von uns ein bisschen genug gehabt und freuen sich jetzt so richtig auf den Herbst. Wie lang ist es bei uns noch hochsommerlich?
2: Noch zwei Tage, also am Montag und am Dienstag. Die beiden Tage sind zwar alles andere als wolkenlos. Gerade am Montag hat es auch immer wieder dichte Wolkenfelder und vor allem am Morgen gibt es auch hier und dort noch Spritzregen. Aber an beiden Tagen ist es sehr warm. Am Montag haben wir so zwischen 27 und lokal nochmal 32 Grad. Gerade so im zentralen und westlichen Flachland kann es auch nochmal 30 Grad geben, also nochmal Hitzetage. Und auch am Dienstag haben wir so um 29 Grad.
0: Also nochmal 30 Grad am 7. September. Wie außergewöhnlich ist das so spät im Jahr nochmal ein Hitzetag?
2: Hitzetag im September sind klar nicht die Norm. Das gibt es also nicht jedes Jahr. Aber schon immer mal wieder schaut man sich Messstationen im Flachland an. Die haben viele von denen irgendwann mal in den letzten 100 Jahren oder so auch mal Mitte September noch einen Hitzetag gemessen, also noch ein bisschen später. Jetzt gerade Luzern, wenn das 30-Grad-Marke knacken am Montag oder am Dienstag, dann wäre es neu, der späteste Hitzetag, zumindest an dieser Messstation. Aber voraussichtlich gibt es gerade am Dienstag so 28, 29 Grad. Für 30 sieht es zu knapp aus.
0: Also
2: jetzt
0: einmal in Luzern.
2: In Luzern,
0: oder?
2: Ja.
0: Gut. Und dann am Mittwoch kommt bekanntlich der Herbst, du hast es erwähnt. Was heisst das genau?
2: Auf dem Mittwoch kommt eine Kaltfront und mit dieser Kaltfront gibt es einen Temperatursturz. Aber also richtig kalt wird es wegen dem nicht. Die Temperaturen die stürzen quasi ab in den Normalbereich. Das wären etwa 20 Grad. Und dazu gibt es halt das passende Wetter am Mittwoch mit viel Wolken und immer mal wieder Regen.
0: Und wie viel Regen kommt da zusammen?
2: Die ersten Regentropfen fallen so am Dienstag oben und die letzten am Donnerstag. Die Regenmengen sind überall gesehen noch nicht so in Stein gemeißelt, aber wenn man das so grob aufsummiert, dann gibt es am meisten Regen im Tessin und am Alpen-Nordhang, so zwischen 20 und vielleicht 40 mm, im Mittelland etwa 10 mm. Es sind jetzt also nicht riesige Regenmengen, die wir hier erwarten. Und es gibt sicher auch Regionen, die dann so ein bisschen zu wenig Regen bekommen, denke ich mal. Oder zu wenig im Sinne von, jetzt hat man sich doch auf den Regen gefreut, jetzt hat es doch nicht so viel gegeben. Zum Beispiel das Rhonental könnte hier dazugehören. Aber eben Details sind noch ein bisschen unklar, was der Mittwochregen angeht. Wir sind sicher, dass er kommt, aber wo, wie viel, müssen wir noch schauen.
0: Lassen wir uns überraschen. Aber wenn es jetzt so kühl wird, kommt es dann gegen Schnee in die Berge?
2: Ja, die Schneefallgrenze kommt schon ein bisschen oben runter. Ich sage jetzt mal so gegen etwa 2'500 Meter. Am Donnerstagmorgen kann es so in den zentralen und östlichen Morgen auch einzelne Schneeflocken bis 2'000 Meter geben. Aber so wirklich ein Schäumchen Schnee von aussen, das erlebt man eigentlich nur, wenn man irgendwo in einer höheren SAC-Hütte gerade übernachtet. Dann denke ich zum Beispiel Planura-Hütte, die auf knapp 3'000 Meter oben ist, in einem Gebiet, wo es am Donnerstagmorgen auch noch ein bisschen schneit. Dort hat man vielleicht ein Schäumchen Weiss, aber ja, im Großen und Ganzen, die Kaltfront die bringt uns zwar zum Schlottern, weil wir uns die Temperaturen einfach nicht mehr gewöhnt sind, aber der grosse Wintereinbruch, der ist definitiv noch nicht.
0: Ja, also ich freue mich aufs Schlottern und aufs Umgewöhnen jetzt wieder. Und wie sieht das Wetter hinten raus aus? Also bleibt es dann so kalt an die Woche und regnerisch oder kommt dann schon bald wieder Wanderwetter auf uns zu?
2: Also kalt in Anführungs- und Schlusszeichen oder eben so normal warm für die Jahreszeit bleibt es bis Ende Woche voraussichtlich so in diesem Bereich um 20 Grad. Das Wetter ist noch im Detail ein bisschen unsicher, aber es zeichnet sich schon ab, dass es auch wieder trocknige und deutlich sonnigere Tage wird geben.
0: Danke vielmals, Stefanie Westerhuis. Und die genauen Prognosen auch für heute finden Sie auf der SRF Meteo App oder online srf.ch/meteo.

0: Walking on Broken Glass, Annie Lennox auf SRF 1. Und Sie haben es vielleicht mitbekommen, einmal wenn Sie sich für Religion interessieren, Chile in ganz Europa feiert aktuell gerade die Schöpfungszeit.
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0: Ein wichtiger Grundsatz für Christinnen und Christen auf der ganzen Welt, der Natur Sorge haben, weil sie von Gott kommt. Besondere Aufmerksamkeit kommt der Grundsatz eben aktuell über, weil viele in ganz Europa die Erschöpfungszeit feiern. Was das genau ist, die Erschöpfungszeit, erklärt Nicole Freudiger aus der Religionsredaktion.
2: Was ist dein Ding? Diese Frage steht auf dem Flyer von der Schöpfungszeit, wo die Schweizer Kirche das Jahr bekommen haben. Die Idee dahinter ist, dass man sich anfängt, Gedanken zu machen, welchen Wert die Tausenden von Sachen und Sächeln haben, die uns allen gehören. Und dass man sich überlegt, was das Leben wirklich wertvoll macht. Naturschützen und nachhaltig leben. Das steht im Zentrum dieser Schöpfungszeit. Die Schöpfung, das ist in der christlichen Vorstellung alles, was Gott geschaffen hat. Menschen, Pflanzen und Tiere, die ganze Welt. In der Schöpfungszeit geht es darum, dankbar zu sein für die Schöpfung und eben sich Gedanken zu machen, wie man sie bewahren kann. Weil ohne Schöpfung kein Leben, so die Vorstellung. Die Schöpfungszeit fängt jedes Jahr am 1. September an. Das ist gleichzeitig der erste Tag vom orthodoxen Kirchenjahr. Die Schöpfungszeit lanciert hat nämlich der damalige orthodoxe Patriarch Dimitrios I. im Jahr 1989. Nach und nach haben dann immer mehr Kirchen und Konfessionen mitgemacht. Heute ist das Ganze eine weltweite Angelegenheit. Von der presbyterianischen Kirche zu Korea über anglikanische Kirche zu Afrika, katholische zu Lateinamerika oder protestantische zu Europa. Und das sind nur ein paar Beispiele. Auf der ganzen Welt feiern Christinnen und Christen die Schöpfungszeit. In Europa hat die dritte europäische ökumenische Kirchenversammlung im Jahr 2007 bestimmt, dass alle ihre Mitglieder mitmachen sollen. Und in der römisch-katholischen Kirche hat die Initiative dann 2015 nochmal Schub bekommen mit der Enzyklika Laudato Si von Papst Franziskus, was ganz zentral um den Umweltschutz geht und um die Ausbeutung der Natur. Der Auftrag an die Menschen, dass sie der Natur Sorge haben sollen, der ist schon viel älter und steht schon in der Bibel. Die Menschen haben die Verantwortung über die Schöpfung, heisst es dort. Früher ist das häufig so interpretiert worden, dass die Menschen über die Natur herrschen sollen. Heute geht es viel mehr darum, dass sie ihre eben Sorge haben sollen. Während der Schöpfungszeit gibt es in den Kirchengemeinden und Pfarreien Gottesdienst zum Thema. Es gibt Kollekte, es gibt Veranstaltungen, etwa eine Schöpfungswanderung, die Einweihung von einem besonders ökologischen Garten oder einen Vortrag über den Franz von Assisi. Er gilt als Umweltheiliger. Und so ist es kein Zufall, dass sein Gedenktag, der 4. Oktober, dann auch das Ende ist von dieser Schöpfungszeit.
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0: Haben wir wieder etwas dazugelernt? Also die das noch nicht schon gewusst haben. 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Und das sind Nazareth.

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Verdammt, ich lieb dich. Matthias Reim auf SRF 1. Für alle, die jetzt denken, das ist ja mal wieder ein Klassiker, was es da gibt. Gerade wenn man denkt, es wird nicht mehr besser, kommen Survivor um die Ecke. Eye of the Tiger. Viertel vor 10 Uhr.

0: Sonntagmorgen auf SRF 1 mit Car Wash von der Rolls Royce. Ja, weil Musik ist schliesslich nebst zuverlässigen Nachrichten natürlich unser Daily Business hier beim Radio, wie man so schön sagt. Und selbst in unserer Tagsendung im persönlich ähnet der Zähne wird es musikalisch und auch hochgradig unterhaltsam mit deinen Gästen Michel Schönbächler.
1: Ja, ich glaube, das ist perfekt beschrieben. Musikalisch und unterhaltsam, meine beiden Gäste heute Morgen. Ich bin versucht zu sagen, eine Pianistin und ein Pensionär. Aber man kann es einfach beschreiben mit den Namen. Es ist Manu Stott und der Benny Thuner, die da sind in Effretik im Stadthaushalt. Und ich bin ja wirklich jemand, der findet, Musik ist etwas, das direkt ins Herz geht. Und ich freue mich, wir haben nämlich ein Instrument hier auf der Bühne. Und Manus, du hast den Flügel schon mal ein bisschen ausprobiert heute Morgen.
2: Ja.
1: Wenn du an so ein Instrument gehst, und das, du hast ja noch nie auf dem Instrument gespielt, was passiert bei dir, wenn du das spürst?
2: Kommt ganz drauf an. Manchmal ist es, als würde man sich verlieben, wenn das Instrument so richtig genial ist. Heute war es eher eine Zwangsheirat, aber daraus können auch gute Dinge entstehen. Also es ist nicht immer nur ganz schlimm.
1: Das ist ganz ein spannender Hinweis und das nimmt mich der Wunder, wie so eine Zwangsheirat dann effektiv. Wir werden dich noch hören. Was passiert bei dir? Ich habe dich schnell beobachtet, als du das am Ausprobieren warst. Da ist ganz viel Energie, Emotion in einem jungen Menschen. Was passiert bei dir, wenn du Musik spielst?
2: Also gerade wenn ich an so einen neuen Ort komme, neue Situationen, die ich nicht so kenne, dann versuche ich natürlich mich selber einzustimmen, einzuschwingen mit dem Ort, mit dem Instrument. Mhm. Und am besten geht es natürlich mit Bach, mit was denn sonst. Und dann versuche ich wirklich in diesen Flow zu kommen, wo ich die Ruhe erreiche und wo ich das Instrument kennenlernen kann, die Persönlichkeit des Instruments. Und dann, dass es sich so, auch wenn es eben eine Zwangsheirat ist, noch eine gewisse Verbindung entsteht zwischen uns. Und das ist eigentlich fast immer möglich.
1: Sehr schön, Benny, wenn du so zuhörst und hörst, was Musik mit einem macht, bist du eigentlich auch musikalisch?
3: Ich bin einfach völlig fasziniert, muss ich sagen. Okay. Und finde das auch super. Also ich finde generell Künstler, die irgendetwas machen, wo super ist, und zwar nicht für die Insider, sondern wo dann jeder hört und sieht, das fasziniert mich völlig. Vielleicht bin ich auch darum Journalist geworden, weil Journalisten haben gerne so außerordentliche Talent. Und möchten es auch dann immer gerne möglichst kennenlernen, oder?
1: Mhm. Aber
3: das ist schon jetzt bei uns der Fall.
1: Absolut. Hast du selber ein Instrument?
3: Nein, ich bin ein absolutes Antitalent. Ich habe Blockflöten müssen, oder?
1: Okay.
3: Jawohl. Dann habe ich Gitarre probiert und jetzt habe ich aber irgendwie zwei linke Hände. Das heisst, ich bin nicht über House of the Rising Sun rausgekommen. Das hat vier Griffe und bei der vierten ist F. Da musst du mit einem Finger zwei Seiten gleichzeitig drücken. Das habe ich definitiv schon nicht geschafft. Erfolg besteht auch daraus, genau zu wissen, was man nicht kann und dann das sein zu lassen.
1: ich habe dich ja gefragt, ob du schnell willst auf Flügel sitzen.
3: Ja, das wäre ganz gut.
1: Ich weiss, wir werden über andere Qualitäten von dir reden in der nächsten Stunde Sendung persönlich. Du hast eine kurze Anreise gehabt. Manus, du bist gerade noch unterwegs gewesen. Du hast Ferien gehabt. Und ich glaube, dein Professor hat gesagt, lach mal das Instrument in Ruhe. Ist dir gelungen, eine Woche lang nicht zu spielen?
2: Nee, wegen dir nicht.
1: Will?
2: Weil ich hier heute doch noch etwas spielen werde, worauf mich jetzt sehr freue. Und es ist in den Ferien dann doch, es ist schwierig, das Instrument nicht anzufassen.
1: Ja.
2: Vor allem, wenn man dann einen Blick auf das Meer hat, also dann ist es fast unmöglich.
1: Dann muss man das fast musikalisch umrahmen. Und vielleicht hört man es auch daheim, eine musikalische Umrahmung haben wir jetzt auch im Saal, ein Handy, das Das ist halt eine Live-Sendung. Und genau auf diese Live-Sendung freue ich mich mit euch zusammen hier aus Effretik, die Manu Stott und der Benny Thuner.
0: Persönlich auf SRF 1, nach den Szenen und für all die, die dann gerade unterwegs sind und nicht zuhören können, natürlich auch später noch online bei uns srf1.ch.

0: This is the right time. Lisa Stansfield sagt es. Die richtige Zeit zum Tschüss sagen für mich. Am Mikrofon war Tina Nägeli und jetzt wird es dann schon bald 10. Unterwegs ist alles in Ordnung. Es ist Zeit für die Nachrichten. Ganz einen schönen Sonntag. Es wird Punkt.
1: Die Nachrichten von SRF um 10 mit Kevin Gahannes. Nach der tödlichen Amoktat in Aarau hat die Tatwaffe zu Diskussionen geführt. Ein halbautomatisches Sturmgewehr. Der Täter hatte es vor 20 Jahren gekauft und die Behörden betonen, seither sind die Waffengesetze strenger geworden. Doch es zeigt sich, in der Schweiz sind in den letzten Jahren dennoch Zehntausende eigentlich verbotene Waffen legal gekauft worden. Marisa Eckli.
2: Halbautomatische Gewehre mit großen Magazinen sind seit einer Gesetzesänderung vor 7 Jahren verboten. Aber mit einer Ausnahmebewilligung bekommt man sie als Sportschützin oder Sammler trotzdem. Und offenbar erteilen die Kantone viele solche Ausnahmebewilligungen. Das zeigen Recherchen der NZZ am Sonntag. Sie hat bei den Kantonen nachgefragt. Im Kanton Zürich gingen in den letzten 7 Jahren fast 20.000 Waffen mit einer Ausnahmebewilligung über den Ladentisch. Der Kanton Thurgau erteilte gut 5.300 Bewilligungen, im Kanton Basel-Landschaft waren es fast 1.900 und im Wallis sind alleine dieses Jahr fast 400 Ausnahmen bewilligt worden. Nur gerade 2 Gesuche wurden abgelehnt. Eine genaue Gesamtzahl für die Schweiz gibt es nicht, da kein nationales Waffenregister existiert und manche Kantone keine Statistik führen.
1: Nun zu 2 Meldungen aus dem Ausland. Im deutschen Bundesland Sachsen-Anhalt wird heute ein neues Parlament gewählt. Auf diese Wahl sind viele Augen gerichtet, denn seit Wochen liegt die Partei AfD in Umfragen an der Spitze mit rund 40%. Die Partei in Sachsen-Anhalt gilt als rechtsextrem. Und die Gespräche über ein mögliches Ende des Ukraine-Kriegs sollen heute in Kiew weitergehen. Eine Delegation von US-Präsident Trump war gestern beim russischen Präsidenten in Moskau. Heute wird sie beim ukrainischen Präsidenten in Kiew erwartet. In den Alpen verändert sich die Pflanzenwelt, was Forschende auf den Klimawandel zurückführen. Weil die Temperaturen steigen, konnten sich auf den Berggipfeln mehr Pflanzen ausbreiten. Gleichzeitig verschwinden im Hochgebirge aber auch Arten, die sich an kühle Standorte angepasst hatten. Dazu gehören zum Beispiel der Gletscherhahnenfuß oder der Alpenmannsschild. Das Pflanzenverschwinden geht aus einer Untersuchung hervor, veröffentlicht im Fachmagazin Science. Für die Untersuchung haben Forschende Daten von mehr als 60 europäischen Berggipfeln ausgewertet, zwischen 2001 und 2022. Die Berggipfel befinden sich unter anderem in der Schweiz und in Österreich. Das Wetter. Heute Sonntag ist es meist sonnig, bei Höchstwerten um 27 Grad. Das waren die Nachrichten von Radio SRF. Verantwortlich war Marisa Eckli.

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1: Das ist das persönlich. Die zwei Lebensgeschichten von den Menschen, die wir auch heute Morgen reinhören dürfen. Und wir haben, ich würde sagen, einen schön gefüllten Saal hier im Stadthaussaal zu Effretiken. Schön, dass ihr gekommen seid, Jene. Natürlich schön auch, wenn ihr eingeschaltet habt am Radio, gerade live und direkt oder vielleicht auch als Podcast nachhört. Bei mir sind zwei Menschen, wo man altersmässig kann sagen, da liegen eigentlich fast zwei Generationen dazwischen. Fast 50 Jahre Altersunterschied. Sie ist Pianistin, er ist Pensionär. Manu Stott und Benny Turner. Guten Morgen zusammen.
2: Okay.
1: Schön, dass Sie da sind. Benny, ich hatte so, die Jungen würde ich sagen, ein Side-Eye, so einen Blick auf die Zeitung gesehen, wo ich gesagt habe, Pensionär, du hast dich ja schon lange daran gewöhnt. Und gleich, was ist das für ein Wort? Was löst das bei dir aus?
2: Ja, das ist die nackte Tatsache, dass ich jetzt zu der älteren Generation gehöre. Und es gibt eigentlich nur eins, man sollte das akzeptieren. Jeder sollte sein Alter akzeptieren. Also von dem ganzen Longevity-Zeug und so, wo man so möglichst sollte, das Leben verlängern und mit 70 aussehen wie mit 50, von dem halte ich also absolut rein gar nichts.
1: Das ist Beispiel. Jetzt mal ein direkter Ehrenstück. Und du bist ja noch sehr, sehr aktiv, Benny. Jetzt gerade ist die Fußball-Weltmeisterschaft. Da hat man natürlich gesagt, hey, der Turnier, der war vor Jahren auch schon an der WM. Der kann sicher etwas noch über Fußball erzählen. Du hast recht viel gemacht in diesem Sommer. Ist es manchmal fast zu viel gewesen?
2: Nein, zu viel ist es eigentlich nie. Es ist eigentlich schön, weil ich komme immer noch Anfragen über. Das erstaunt mich ehrlich gesagt ein bisschen, weil jetzt bin ich seit 12 Jahren pensioniert. Mhm. Und die Leute denken immer noch an mich und das freut mich natürlich. Und umgekehrt tun ich nur noch das zusagen, was ich gerne mache. Das ist eigentlich ein Privileg, das man hat als Rentner, oder?
1: Mhm. Manus, du kommst direkt aus der Ferien sozusagen. Aber auch in der Ferien hast du deine Finger gebraucht, Klavier gespielt und davor hast du einen Meisterkurs in Wien. Was heisst das? Was ist ein Meisterkurs?
3: Dieser Meisterkurs ist sehr speziell. Normalerweise Meisterkurse dauern so 1 bis 2 Wochen. Das ist, die heißt Foundation Leaven und ich war dort einen ganzen Monat und ich hatte dort 6 unterschiedliche Professoren, 12 Unterrichte und 3 Konzerte gespielt. Also von dem her, so ein intensiver Monat. Ich weiß jetzt gerade noch gar nicht genau, wo mein Kopf steht, weil von Wien intensiv den ganzen Tag nur mit Musik beschäftigen, so viele Eindrücke, unterschiedliche Welten, die sich mir geöffnet haben und dann 5 Tage lang eigentlich nur im Wasser sein. Ich habe das Gefühl, wir sind Schwimmhäute gewachsen. Und jetzt, ich weiß nicht, ob mein Kopf noch in Zavala oder in Wien oder noch in Armenien oder weiß nicht, wo ist, aber jetzt bin ich hier, glaube ich.
1: In Effretika. Wir werden ja auch noch ein bisschen in Genuss kommen von deinen musikalischen Künsten. Aber was mich jetzt noch wundern nimmt, du hast gesagt, 6 verschiedene Professoren. Und dann denke ich so, einer reicht nicht. Also warum braucht es so viele verschiedene Professoren?
3: Als Musiker ist man auf der ständigen Suche, die nie aufhört. Deswegen, ich glaube auch, ist man mal ein Pianist, wird man nie ein Pensionär. Man ist ein Pianist ein Leben lang. Die Suche nach einer gewissen Wahrheit, die nicht als eine Wahrheit existiert, sondern nur eben durch diese Suche entsteht. Und jeder Professor hat so viele verschiedene Schulen durchlaufen, hat selber unglaublich unzählige Professoren gehabt, so viele Erfahrungen gemacht. Und jeder hat seine eigene Idee von einer Wahrheit gefunden, die so wertvoll ist. Und alle 6 Professoren, die ich hatte, waren unglaublich unterschiedlich.
1: Was hast du vielleicht so ich sage jetzt Satz oder ein Gedanke, den du mitgenommen hast, wo du gesagt hast, hey, ja, das hat mich in meiner Möglichkeit als Pianistin weitergebracht oder tut mich irgendwo durch begleiten. Gibt es etwas?
3: Es ist vielleicht weniger ein Satz, sondern Der eine Professor hat mir gezeigt, wie viel im Rahmen des Respekts gegenüber des Komponistens und seiner Endgültigkeit von dem, was er geschrieben hat, möglich ist, selber persönlich reinzubringen. Und er hat mir da nicht einen neuen Weg gezeigt, aber mich weitergeführt auf einem Weg, den ich bereits angefangen habe zu gehen. Und das war wahnsinnig spannend.
4: Eine ständige Weiterentwicklung als Musikerin. Manusch, ich habe ein Bild gesehen, wo du, bevor du auf die Bühne gehst, einen Handstand machst. Und man denkt, wie kommt's?
3: Manchmal, wenn man tagelang in einem Überraum irgendwo, ich habe zum Glück zu Hause einen schönen Überraum, aber zum Beispiel, wenn man unterwegs ist, man teilweise tagelang in einem Keller und man weiß nicht mehr, wann Tag und Nacht ist und man weiß manchmal nicht mehr genau, man vergisst selber seinen Namen. Und wenn man dann sehr nervös wird und die ganze Welt sich scheint zu drehen, wenn man dann sich kurz auf den Kopf stellt und merkt, oh, die Welt ist immer noch da, dann ist das irgendwie beruhigend.
4: Was für ein tolles Bild. Benni, hast du mir gerade einen Handstand gemacht?
2: Vor der Nein, Sendung. Aber mir kommt da gerade etwas in den Sinn, wenn ich am vor Reportage, da kommt schon eine Mannschaftsaufstellung relativ spät, über eine halbe Stunde vorher, mit den Nummern der Spieler. Und dann wäre es gut, wenn du das auswendig kennst. Also wenn du siehst, Nummer 8 ist der und der. Und dann habe ich mal etwas gelesen über die Hirnfunktionen. Das eine ist für das Abstrakte zuständig, die eine Hälfte, und die andere irgendwie für Bewegungen. Und dann kannst du das aktivieren. Also der Trick ist gewesen, während dem Auswendiglehren habe ich immer mit dem Kugelschreiber oder so jongliert, also irgendetwas Körperliches gemacht, weil dann hat es eben die andere Hirnhälfte auch eingeschaltet. Und tatsächlich durch das hast du dann das viel leichter können lernen. Also es gibt auch banales Beispiel, das kennen wahrscheinlich die meisten, wenn man etwas mal auswendig lernen, hin und her laufen, das hat eigentlich den gleichen Effekt. Du musst einfach dich bewegen, dann dort mehr von deinem Hirn arbeiten.
4: Das Hin- und Herlaufen als Pianistin ist halt einfach ein bisschen schwierig. Das Instrument kommt wie nicht mit. Also eher Team Handstand. Benni, du warst unterwegs in Amsterdam und hast mir erzählt, dass die Heimreise ein bisschen komplex war. Und ich finde das schon noch spannend, wenn es ein Mensch schafft, von Amsterdam auf Zürich zweimal den Flieger zu verpassen, das ist jetzt sehr verkürzt gesagt, dann muss irgendetwas dahinter sein. Was ist passiert?
2: Also das erste Mal war es ein bisschen blöd. Also der Flieger wäre um 3 gegangen. Wir haben dann in der Lounge gewartet, sind dann um 2:30 langsam richtig geht. Dann haben wir aber gesehen, Flug verspätet, 45 Minuten später. Haben wir wieder rechts um den Kerl gemacht und sind in die Lounge und sind dann eine halbe Stunde später wieder losgelaufen. Und dann hat es zu unserer völligen Überraschung geheißen, Gate closed, April, der Flüger ist jetzt gleich nicht verspätet gewesen. Und der Flüger ist ohne uns gegangen. Dann haben wir wieder 4 Stunden gewartet am Flughafen. Dann hat der Flüger Verspätung von Zürich, wo dann von Amsterdam zurück soll. Dann sind wir an Bord gewesen und dann hat es geheißen, wir bringen jetzt Triebwerke nicht rauf. Und dann haben sie da 2 Stunden lang geklüttelt und gesagt, geht nicht. Und dann haben wir übernachten zu Amsterdam und am nächsten Morgen um 7 Uhr sind wir dann heimgeflogen. Wobei, das tönt so einfach. Ich als absoluter Non-Computer-Mensch habe natürlich, wir haben Flugbillett auf Papier gehabt, oder? Ja. Und die meisten Leute haben es aber auf dem Handy gehabt. Und die es auf dem Handy gehabt haben, wenn der Flüger verschoben wird, hat dann Swiss automatisch dich auf den nächsten Flüger gebucht. Aber wenn du das nicht auf dem Handy hast, was machst du dann, damit du überhaupt zu einer Einstiegskarte vom nächsten Flug kommst. Wir hatten dann zum Glück verständnisvolle Mitpassagiere, die dann das, ich weiß auch nicht, wie die das gemacht haben, für uns erledigt haben. Die sind dann via ihren Flugski sind die zu uns und haben uns dann am Schluss via E-Mail auf mein Handy dann Flugbillett geschickt. Ja, dass dann die Koffer zuhause nicht angekommen sind, das ist ja dann noch... Aber der Schluss war relativ langfertig.
4: Aber mittlerweile sind sie da, ihr seid da,
2: alles ist wunderbar, ja.
4: Sehr gut. Wir haben Reis oder ihr habt Reis hinter euch und Manusch, du hast auch ganz eine spannende Reis hinter dir jetzt im Sommer gehabt. Also vielleicht schnell zum Einordnen. Du hast den Bachelor abgeschlossen an der Musikakademie in Basel und bist ausgewählt worden als Schweizer Vertreterin beim Eurovision Contest für klassische Musik. Also es gibt eine bekannte ESC und dann gibt es aber eben auch für die klassische Musik. Und du bist für die Schweiz dort vor Ort gewesen. Was hast du mitgenommen von dieser Reise? Ist es etwas Musikalisches oder ist es etwas Persönliches? Ihr seid in Erivan, doch auch sehr außergewöhnlich.
3: Ich glaube, das Persönliche überwiegt das Musikalische, denn der Wettbewerb an sich ist sehr, sehr ungewöhnlich im Klassikbereich und in 6,5 Minuten, das ist so gut wie nichts für klassische Musik und eigentlich genau das Gegenteil für das, wie das, für was die klassische Musik steht, nämlich Zeit und Innehalten. Aber persönlich habe ich unglaublich viel durch diese Reise gelernt. Einerseits, ich liebe es zu reisen, in neue Länder zu kommen, neue Städte kennenzulernen, die Menschen. Es ist so unterschiedlich, die Kulturen und die Kommunikation, wie die Menschen sind. Und in Armenien auf jeden Fall unglaublich lieb und offen und gastfreundlich. Und das Land ist so schön, das Essen so gut. Ich würde so gern nochmal dorthin gehen, weil es waren leider nur ein paar Tage, sehr gefüllt mit Musik. Und bestimmt auch unglaublich wertvoll an so einem Wettbewerb ist immer, die ganzen anderen Teilnehmer kennenzulernen, die ähnlich alt sind, aus unterschiedlichen Hintergründen teilweise kommen, aber alle diese gleiche Leidenschaft für die Musik verbinden und wie sie durchs Leben gehen und wie ich durchs Leben gehe, sehr viele Parallelen und auch sehr viele Unterschiede, aber so viel, was man voneinander lernen kann und Freundschaften, die sich schließen.
4: Mhm. ESC, Benny, da hast du auch einen Bezug. Du hast lange kommentiert den ESC. Aber nicht den klassischen, sondern...
2: Ja, also, als ich kommentiert habe, haben wir damals noch gewonnen mit der Céline Dion. So, ja gut, jetzt haben wir auch
4: Genau.
2: Jawohl. Und das ist aber wirklich, das glaubt man mir gar nicht, aber ich habe tatsächlich eine Woche zusammen mit der Céline Dion verbracht. Weil da war das noch so ein bisschen heimlich. Das ist die Schweizer Delegation, die Fernsehkommentatoren von den drei Fernsehstationen natürlich, dann Komponist, Texter und irgendwie noch zwei Redaktoren vom Fernsehen. Und du hast wirklich zusammen gelebt, eine Woche lang. Du bist zusammen vom Hotel in die Halle gefahren, zusammen von der Halle zurück, von der Probe und so weiter. Mhm. Du hast zusammen zum Morgen gegessen. Also ich habe wirklich mit der Céline Dion zum Morgen gegessen. Ich muss ja nicht sagen, dass noch andere acht dann am Tisch gesessen sind. Aber das war also wirklich noch cool.
4: Mhm. Wie ist es in Erivan, Manusch? Also eben, du hast gesagt, der Austausch zwischen den anderen Musikern hat stattgefunden, aber letztlich ist man ja dann gleich auch Konkurrenten auf der Bühne. Ist das etwas, was man gespürt hat?
3: Nein. Also wir sind dann zwei Tage oder drei Tage vor dem Wettbewerb, haben sie so einen Ausflug organisiert für uns und wir sind rausgefahren zu meinem Tempel, haben den angeschaut und dann gab es gemeinsames Abendessen und dann haben wir Volkstänze zusammen getanzt und das ist sowieso etwas, was so stark verbindet. Und außerdem ein Kollege von mir, der mit mir in der gleichen Klasse, Klavierklasse in Basel studiert, ja. Er ist für Schweden an den Wettbewerb gereist. Also wir sind auch Freunde in Basel und also das ist wirklich schön. Es gibt keine Konkurrenz wirklich dann im persönlichen Leben.
4: Und gleichwohl hast du etwas Spannendes vorhin noch gesagt, wo du gesagt hast, eigentlich so ein Wettbewerb entspricht eigentlich nicht wirklich der klassischen Musik. Habe ich die richtig verstanden?
3: Ja.
4: Wie meinst du das?
3: Klassische Musik hat, ich glaube, es sind nicht sehr viele, sehr junge Leute hier heute, aber normalerweise unter jungen Leuten nicht so viel Beliebtheit wie manche anderen Musikrichtungen. Und das ist einerseits vielleicht dem Kontakt verschuldet, dass man, dass Jugendliche und Kinder weniger in Kontakt damit automatisch kommen, aber andererseits auch klassische Musik ist etwas, was eben gegen diesen extrem schnellen Zeitstrom von heute geht. Mhm. Es ist etwas, was vor 200, 100, 300 Jahren geschrieben wurde und nichts an Gültigkeit verloren hat. Und das ist das, was es ja so faszinierend für mich macht. Aber es braucht Zeit und es braucht die Neugierde und den Willen, wirklich innezuhalten und zuzuhören und sich zu öffnen für etwas, was man vielleicht auch noch gar nicht so kennt. Und Eurovision Young Musicians ist es toll, weil es unglaublich viele Möglichkeiten gibt. Ich bin so dankbar, dass ich dort teilnehmen durfte. Aber es in 6,5 Minuten kann kann sich die Musik nur knapp entfalten. Das Orchester, der Musiker, die Bühne, der Raum, das Publikum, es muss sich alles kennenlernen, es muss sich gegenseitig spüren. 16,5 Minuten sind dafür zu wenig. Und auch, um eine wirkliche Musikerpersönlichkeit kennenzulernen, da kann ein Musiker mehrere Stunden spielen und es gibt immer noch so viel, was man daran kennenlernen kann. Und es ist eine Talentshow, es ist eine Show. Mhm. Und das, was ich versuche, in der Musik größtenteils wegzunehmen, ist der Show-Aspekt, damit es wirklich die Musik ist ohne Show.
4: Ich kann dir nicht 6,5 Minuten bieten. Manusch, wir sind in einer Gesprächssendung, 6,5 Minuten haben wir nicht, aber ich glaube, wir hätten doch ein bisschen Zeit, um reinzuhören, wie du an das Instrument gehst, wie du als Persönlichkeit am Instrument bist. Vielleicht kannst du schnell durchgehen. Wir haben den Flügel hier auf der Bühne aufgestellt, dann werden wir etwas von dir hören und in der Zwischenzeit frage ich schnell den Benni. Manusch hat jetzt gesagt, eben Persönlichkeit trotz Show auf der Bühne nicht zu verlieren. Das ist eine perfekte Frage, die du kannst beantworten. Wie gelingt einem das?
2: Ja, indem man nicht mehr als mehr will erscheinen, als man ist. Es ist natürlich eine grosse Gefahr, dass wenn du vor dem Publikum auftrittst, willst du natürlich möglichst gut dastehen. Und dann tust du entsprechend, tust du dich irgendwie benehmen. Also, ich meine, jeder Sportreporter, der anfängt, der kommentiert, also es gibt die berühmte Frage, kommentierst du für einen Formel 1 Kommentator, Formel 1 Autorennen? Die Frage ist, kommentierst du für deinen Garagist oder für deine Großmutter? Und ich schwöre euch, 100% von allen kommentieren für ihren Garagist. Das heisst, sie wollen zeigen, dass sie rauskommen, dass sie von der Materie sind und so. Und eigentlich ist das falsch, weil es gibt tausendmal mehr Großmütter, die zuschauen als Garagist. Also man sollte für die Großmutter kommentieren. Mhm. Man sollte immer für die Leute kommentieren und nicht zum zeigen, dass man draus kommt. Und das ist nicht ganz einfach, oder? Da muss man sozusagen sich selber ein bisschen zurücknehmen. Mhm. Aber sonst muss ich sagen, was sie jetzt alles erzählt hat über Musik, das habe ich sensationell gefunden und ich bin fast ein bisschen eingeschüchtert, weil gegenüber dem, was sie jetzt erzählt hat, erzähle ich eigentlich lauter Banalitäten. So.
4: Ich weiss nicht, ob wir die Wertung so... Ich würde jetzt die Wertung so nicht machen. Es ist einfach immer wieder spannend und faszinierend, mit Menschen über ihre Leidenschaften zu reden. Und ich glaube, gerade ihr zwei sind Persönlichkeiten, die ja ganz viel davon haben. Manusch ist mittlerweile am Flügel angekommen. Wir dürfen, glaube ich, ein bisschen reinhören. Dürfen wir dir die Bühne freigeben? Was hören wir?
3: Genau. Ihr hört von Robert Schumann aus dem Faschingsschwank aus Wien, sehr passend, das Intermezzo. Passt auch sehr gut hierher. Es ist wirklich nur ein kleines Intermezzo. Warum ich dieses Stück heute spielen möchte und warum ich das so liebe, der Faschingsschwank aus Wien, es ist Fasching, es ist Karneval, Fastnacht. Und es ist ein Spiel mit Masken. Und manchmal, diese Masken geben dem Menschen die Möglichkeit, mehr Mensch zu sein, wie wenn er keine externe Maske auf hätte. Und in den ersten paar Sätzen gehen wir ganz durch dieses Leben in einer Maske, wie wir uns da ausprobieren können, welche Seiten wir rauslassen dürfen, die wir sonst unterdrücken, weil wir sie unpassend finden oder zu viel. Und in diesem Satz, diesem Intermezzo, ist es wirklich, als würde dieser Mensch, der mit einer Maske durch Wien gelaufen ist, diese Maske kurz abnehmen in einer dunklen, kleinen Zwischengasse und wirklich ganz persönlich, ganz als Mensch direkt zu euch, zu dir sprechen. Und für mich ist es, als würde er fragen, wer er ist, wer er wirklich ist. Aber das ist natürlich ganz offen eurer Imagination.

0: Gott, wie live in der Sendung persönlich auf Radio SRF 1. Benni, was löst das aus, die Klänge?
1: Ja, es ist wunderschön. Mir ist etwas geblieben, was sie vorher gesagt hat. Also, du willst ja möglichst eben am Komponist gerecht werden, oder? Also, was er gefühlt hat und so. Und dann habe ich mir aber überlegt, zum Beispiel der Mozart, hat er selber überhaupt gewusst, wieso, dass er jetzt das so komponiert? Oder ist das einfach so aus dem rausgekommen, oder? Also, ist ja wie bei Maler, der hat ja nicht irgendeinen Plan. Das entsteht einfach so. Und ich kann mir vorstellen, bei den Komponisten ist das auch. Also, das fließt. Der Mozart hat ja so viele Sachen komponiert. Er hat ja nicht jedes Mal können zuerst intellektuell vorgehen, was soll ich jetzt als nächstes, sondern das ist einfach so gesprudelt. Also, stelle ich mir vor.
2: Ja, auf jeden Fall. Also manche Leute sagen heutzutage wildeste Theorien, dass Mozart auf dem Spektrum war oder dass er ADHS hatte. ADHS kann ich mir wirklich gut vorstellen bei Mozart. Und es ist auf jeden Fall irgendwo so ein Aspekt, dass es einfach gesprudelt ist, glaube ich schon. Ich weiß nicht, es ist schwierig zu verstehen eigentlich auch für mich, dieser Prozess, weil es ist bestimmt so wie Bausteine, die sie haben. Aber es gibt diesen unerklärbaren Punkt, wo es einfach irgendwie, weiß nicht woher genau, in sie reinkommt und dann raussprudelt. Das ist schon so.
3: Und du weißt ja letztlich auch nie, was es denn beim Gegenüber auslöst, welche Emotionen. Ich bin sicher auch bei uns im Publikum, oder? Also das löst etwas aus, die Musik, die macht etwas mit einem. Und das ist ja das Schöne an diesen Emotionen. Ich möchte noch das Bild aufnehmen von Masken verlieren, sich selber sein. Du hast das so beschrieben, bevor du das Stück präsentiert hast. Benni, wann gelingt es dir am einfachsten, die Maske zu verlieren und dich selber zu sein?
1: Also ich meine natürlich, ich sage immer so, ich habe gar nie eine Maske. Ja, und das ist sozusagen das Geheimnis von meinem Erfolg gewesen, glaube ich. Weil wenn man etwas vorspielen will, wo man nicht ist, ist das auf die Länge unglaublich anstrengend, oder? Und dann, wenn du immer musst überlegen, jetzt treffe ich den und dem habe ich das gesagt und der meint das und der andere ist so und wie soll ich mich jetzt verhalten? Nein, ich bin einfach so, wie ich bin und ich habe überhaupt kein Problem, da zu kommunizieren oder zu kommentieren oder was auch immer. Also mich gibt es nur einmal. Es gibt keine verbesserte Version von mir.
3: Wenn wir ein bisschen bei diesen Persönlichkeiten bleiben, eben ohne Maske, bei diesen Menschen, die wir hier begegnen dürfen. Manus, du hast mal gesagt, wenn du dich beschreiben würdest, du seist verrückt, willensstark, leidenschaftlich und ein Okapi. Und Okapi, wisst ihr, oder, das ist das Tier, etwas Mischung zwischen Zebra, Giraffe, Hirsch. Was hast du damit gemeint?
2: Als ich so 14 rum war, hatte ich eine sehr verrückte Phase. Also nicht verrückt im Sinne von sehr, sehr viel Blödsinn machen. Vielleicht ein bisschen, aber nicht wirklich. Vor allem, ich konnte teilweise wegen nichts einfach 5 Minuten oder länger auf dem Boden liegen und lachen wie verrückt. Und niemand wusste, was genau passiert ist. Aber es war so extrem lustig für mich. Und in dieser Zeit habe ich dann angefangen, wie so verschiedene Persönlichkeiten in mir so zu bedennen. Das hat mir sehr Spaß gemacht. Meine Tante hatte ein bisschen Sorge, sie ist Psychologin und da war sie teilweise so zu meiner Mutter, ist das wirklich noch okay oder so? Aber nein, es hat sehr viel Spaß gemacht. Und ich meine, wir sind alle aus verschiedenen, wir sind wie so ein Puzzle aus ganz verschiedenen Teilen. Und manche Dinge passen an mir sicher auch nicht sehr gut zusammen. Und ich finde es spannend, was du gesagt hast, dass du immer Benni bist, ob du auf der Bühne bist oder nicht auf der Bühne. Für mich, das ist eine Frage, die ich mir eigentlich sehr oft gestellt habe, ob ich auf der Bühne, ich bin bestimmt ich selber, ich bin Manusch, aber habe ich nicht auch ein gewisses Bühnen-Ich, das trotzdem ehrlich und echt ist, aber vielleicht nur einen Teil zeigt, weil man ist ja dann am Ende doch auch recht verletzlich, wenn man sich der Öffentlichkeit so präsentiert.
1: Also ich glaube, da gibt es schon einen Unterschied jetzt zwischen Musiker und Moderator oder Kommentator. Also ich sage immer, spannend wäre es ja gewesen. Also ich war, wenn ich war und wo ich da entdeckt worden bin, ist der Typ gerade gefragt gewesen, oder? Und darum ist es dann für mich überhaupt kein Problem gewesen. Ich war, wenn ich bin und habe Erfolg gehabt. Und jetzt ist aber die Frage, ich kann natürlich auch die Leidenschaft gehen, unbedingt wollen, Sportreporter werden. Und jetzt die interessante Frage, oder Konstellation wäre gewesen, wenn ich jetzt mit meinem Typ nicht so ganz angekommen wäre. Mhm. Was wäre dann passiert? Hätte ich mich dann, ich nehme es an, auch ein bisschen verändert, sodass ich dann den Erfolg kann haben kann? Wobei, also Erfolg ist schon relativ, was soll ich sagen, ich habe eigentlich, mein Ziel war immer, dass ich diesen Beruf weitermachen kann. Also das ist einfach die Faszination, oder? Das ist bei dir wahrscheinlich gleich. Du willst bei anderen Spielen, du willst nicht unbedingt Weltmeisterin und die Bestverdienende der ganzen Welt sein, aber du willst immerhin so gut werden, dass man... dass du weiterhin immer kannst spielen, oder? Das ist sozusagen, beim Fußball hat es mal einen Strich gegeben, oder? Oberen 8, unteren 4. Und dann willst du immer über dem Strich sein, damit du weiter da das so kannst machen. Aber eben, ich habe einfach Glück gehabt. Ich weiss nicht, was passiert wäre.
3: Wenn du dann zumal bei dieser Auswahl nach dem neuen Sportreporter mitgewählt worden wärst. Ja. Das war ja der Anfang von deiner Karriere gewesen. Aber ich ich gehe mit dir auch noch einmal ein bisschen weiter zurück. Wir haben vorher so eine Beschreibung von der Manus, von der Persönlichkeit. Wenn man bei dir in die Kindheit zurückgeht, habe ich gefragt, wie hätten dich deine Eltern beschrieben? Und du hast gesagt, sie hätte gesagt, es ist ein Lieben und ein Zufriedenen.
1: Ja, ich war ein Anpasster. Also, ja, ich habe es auf der Welt immer schön gefunden. Und ich habe ja die Matur im 68 gemacht. Und es gibt ja die berühmte 68er-Revolte. Mhm. Und ich bin ja dann neu an die Uni gekommen. Und dort hat es natürlich geschwappt, oder? Die linke Revolution ist ausgerufen worden. Und ich habe aber eigentlich zuerst mich überhaupt Zweig finden, wie ist das an der Uni? Und die haben gesagt, das ist alles schlecht organisiert. Ich habe das gar nicht gewusst. Ich bin neu dazugekommen. Also ich bin, und das wagt kaum einer zu sagen, der in selber eine Zeit gelebt hat, weil es ist völlig unsexy. Ich bin dort nicht bei der 68er Revolution gewesen. Ich bin bei der Anpasser gewesen, der gesagt hat, lass mich meine Vorlesungen besuchen und störe das nicht immer. Und ein bisschen lächeln muss ich. Ich hatte einen Haufen Kommilitonen gehabt dort. Und das sind eigentlich relativ wenig, sind wirklich die Revolution gewesen. Aber im Nachhinein gehört es offenbar zum guten Ton zu sagen, ja, als ich jung war, weisst du, 68er Revolution, was ich dort alles und so gemacht habe. Und ich muss auch sagen, das stimmt einfach nicht. Das war auch hier eine absolute Minderheit, die hier gekehlt hat. Und das wird jetzt so ausstilisiert. Das ist eine Generation voran, war es der Aktivdienst im Zweiten Weltkrieg. Und bei meiner Generation sind es jetzt die 68 Jahre, die alle angeblich unglaublich revolutionär da haben.
3: Und du hast den Begriff angepasst verwendet. Und das finde ich eben auch noch einen spannenden Begriff. Wenn man schnell ein bisschen nachzeichnet, oder? Du bist als Einzelkind aufgewachsen. Mit einer Mutter aus dem Welschland, mit einem Vater aus der Deutschschweiz. Und das angepasst kommt, glaube ich, schon ein bisschen aus deiner Kindheit raus. Was meinst du damit, wenn du sagst?
1: Ja, das glaube ich.
3: Vermittlung, oder was ist es?
1: Nein, ich lerne immer beide Seiten kennen. Also ich habe das gesehen, eben, die Welschen sind eher ein bisschen laissez-faire und ein bisschen Lebensfreude. Und die Deutschschweizer sind eher fleissig. Und der fleissig ist, der soll belohnt werden. Also die Deutschschweizer hat es nicht gern. Zum Beispiel, sie ist jetzt einfach ein Talent. Vielleicht müsste sie überhaupt nicht üben und hat trotzdem Erfolg. Das kommt bei den Schweizer gar nicht gut an. Weil als Schweizer musst du etwas leisten und machen. Und einfach einer, der einfach jetzt Talent hat und nichts mehr macht und gleich Erfolg hat, das widerstrebt das innere Seele des Deutschschweizer. Und ich habe immer bei den Deutschschweizer die Welschen verteidigen und ich habe bei den Welschen Deutschschweizer verteidigen. Und das ist nicht mehr so weitergegangen. Ich war dann zuerst beim Radio und dann zum Fernsehen gekommen. Und das war eine gewisse Rivalität zu meiner Zeit. Und ich habe dann immer beim Radio habe ich die Fernsehleute verteidigt und beim Fernsehen habe ich die Radioleute verteidigt. Und nachher habe ich dann den Sprung vom Sport zu der Unterhaltung geschafft. Und wieder habe ich dann beim Sport Unterhaltungsleute verteidigt und bei der Unterhaltung Sportleute verteidigt. Weil jede Medaille hat einfach ihre zwei Seiten. Und so ist das auch politisch, oder? Also jeder hat ein bisschen Recht, aber jeder hat eben auch bei seiner Ideologie die Rückseite von der Medaille und die ist dann halt manchmal ein bisschen stärker als die anderen. Also da müssen wir eigentlich von allen das Beste zusammennehmen. Mit anderen Worten, ich hätte eigentlich sollen Diplomat werden.
3: Das wäre dann die zweite Möglichkeit sein. Aber vielleicht das immer ausbalancieren, den Mittelweg suchen, ist vielleicht Teil von deinem Erfolg geworden. Manusch, angepasst sein, wenn man deine Biografie anschaut, und der Benni hat vorhin den Durchschnittsschweizer erwähnt, wir nehmen ihn jetzt gerade noch schnell an die Hand. Ich lese deine Biografie und sehe, du bist nie in die Schule gegangen, du bist auf den Kanarischen Inseln aufgewachsen, zusammen mit deinen Geschwistern, hast als Kind viel Erlebnis in der Natur gehabt, am Strand, und dann denke ich mir, traditionelle Schweizerin, was müssen das für Eltern gewesen sein?

0: Die waren wirklich paradiesisch. Es war wirklich das Paradies.
1: Das ist so schön. Wir kommen mit dir schnell mit und dann was erleben wir.
0: Okay. Also man muss sich vorstellen, wir... Das ist mir schon mal passiert vor ganz kurzem. Ich hatte jemandem erzählt, dass mein Vater, also meine Großeltern Ungarn sind und dass meine ganze Familie, also meine Geschwister und meine Mutter alle Geige gespielt haben und dass wir zeitweise im Camper gelebt haben und dass ich Manu scheißen war. So, ah, ihr wart Zigeuner. Das war nicht der Fall. Wir haben aber tatsächlich zeitweise im Camper gelebt. Und es, wenn man dann zu sechst auf so einem kleinen Raum lebt, ist man sich wahnsinnig nah. Ein Tag hat vielleicht so ausgesehen in meiner Erinnerung, das ist natürlich auch meine kindliche Erinnerung, aber das hat so ausgesehen, dass wir teilweise sind meine Eltern über Nacht gefahren und das Schönste war, wenn es dann geregnet hat und aufs Dach geplätschert hat. Und wenn man dann morgens an einem neuen Ort aufwacht in der Nähe von einem Strand und man hat wirklich jeden Tag die Möglichkeit, die Welt neu zu entdecken. Und man geht raus, man hat Geschwister, das war wirklich das Schönste für mich, dass ich Geschwister hatte, ansonsten wäre das gar nicht gegangen. Und der Tag hat mit Abenteuern angefangen. Wir konnten einfach rausgehen, wir konnten in den Wald gehen, irgendwelche Schädel finden. Mal haben wir ein ganzes Skelett von einem toten Pferd gefunden in den Bergen. Und das war einfach so spannend. Wir hatten eine Phase, da waren wir total angefressen von den Urmenschen. Wir haben dann angefangen, rohe Krevetten oder sowas zu essen, nur um uns wie Urmenschen zu fühlen. Klingt jetzt nicht gerade so attraktiv, aber es war in dem Moment unglaublich spannend. Und dieses Gefühl von, dass alles möglich ist, dass es keine Grenzen gibt, dass wirklich, man fühlt sich so frei und sich selbst. Und dieses Gefühl habe ich von dort wahnsinnig mitgenommen und es ist tief verankert.
1: Jede Sache hat seine Kehrseite. Die Freiheit, oder Freiheit, die du jetzt gerade ansprichst. Und nachher kommst du aber in ein System rein.
0: Ja.
1: Eben mit Musikhochschule, dort wird es Studienplan geben und so weiter. Ist das eine Herausforderung für dich?
0: Das Erste, was ich gemacht habe, so eine der ersten Sachen, ich habe angeeckt, weil ich die Absenzenregeln nicht ganz verstanden habe und sie nicht ganz richtig fand. Und ich nicht richtig fand, dass ich den einen Kurs nicht angerechnet bekommen habe. Und dann mit meinem Studiengangsleiter ein bisschen. Aber jetzt verstehen wir uns sehr gut. Also nach diesem ersten Mal haben wir dann einen richtigen Draht zueinander gefunden. Aber ja, bestimmt. Sobald ich. Es war ein schwieriger Wechsel, nachdem ich. Als wir zurückkamen in die Schweiz, ich war 7 oder 8, wir hatten angefangen, sehr intensiv Schach zu spielen. Wir haben angefangen mit Wettbewerben und so weiter. Von dem her, wir kamen etwas mehr in Kontakt mit einer Form von einem rigiden System. Aber als ich angefangen habe zu studieren und ich 16 war, war das erste Jahr auf jeden Fall extrem herausfordernd, weil ich jünger war als alle anderen und weil ich teilweise das Gefühl hatte, es gibt ein Buch für Alltagsregeln, ein Buch, das irgendwie jeder gelesen hat. Nur ich habe es nicht gelesen. Aber nach einer Weile habe ich gemerkt, dass es dieses Buch nicht gibt und dass sich jeder so fühlt, als hätte er dieses Buch nicht gelesen. Und diese Erkenntnis hat dazu geführt, dass ich weniger daran gedacht habe, dass es nötig ist, dass ich mich verändere, dass ich mich anpasse, sondern dass ein Okapi steht vielleicht nicht in einer Badewanne am richtigen Ort, aber ein Okapi hat irgendwo seinen richtigen Ort. Ich muss nur den richtigen Ort für meinen Okapi finden und dann werde ich auch glücklich werden.
1: Verstanden, ja. In der Sendung persönlich, wo wir vielleicht auf der Suche sind, wo unser richtiger Platz ist. Und der Benni schaut auf die Uhr und sagt, jetzt sagt sie Sendung.
2: Jawohl, genau, immer. Ja, ich höre sie persönlich. Immer und immer über diese Zeit heisst, sie hört die Sendung persönlich.
1: Und ich glaube, das dürfen wir jetzt hier noch einmal verraten, das wissen viele nicht. Du hast einen ganz engen Bezug zu dieser Sendung, die ja das Jahr 50-jähriges Jubiläum feiert.
2: Vor 51 genau. Jahren ist eine Mode aufgekommen, Talkshow aus den USA. Und natürlich hat das Schweizer Radio gedacht, das könnten wir ausprobieren. Und es hat die grosse Radio- und Fernsehausstellung gegeben, im Zürcher Hallenstadion, die FERA. Und dort hat dann die Radio hat sich dann präsentiert und dann müssen wir irgendetwas Attraktives machen. Und in dem Jahr haben wir das Format von der Talkshow ausprobiert.

0: Das ist sozusagen eine Pilotsendung vom persönlich gewesen. Und die haben, das haben die Moderatoren von der Abteilung Information haben das gemacht, weil nur die sind da seriös genug gewesen. Und dann aber, um die Leute anzuziehen an die Fähre, hat es dann auch so eine Probesendung mit lauter Sportler. Und Sport ist dann da für die Informationsmenschen, hat eigentlich zum guten Ton gehört, dass man dort nicht rauskommt. Aha. Und dort habe ich dann als Sport, Mitarbeiter, habe ich dann dürfen, die Sendung moderieren. Ich weiss, der Jack Günthardt war einer von diesen Studiengästen, Kunst- und Nationaltrainer, hat hier gerade fit mit Jack gemacht, wo das ganze Volk geturnt hat, jeden Morgen auf seine Anweisungen. Und dann habe ich dort wirklich eine von diesen Pilotsendungen von persönlich moderiert, oder? Und darum kann ich sagen, ich habe persönlich auch moderiert, im Jahr minus eins von persönlich.
1: Sagt der Benny Thuner, fast persönlich Moderator und heute Gast. Das Leben, das hat ja auch seine Höhepunkte, es hat seine Brüche drin. Es gibt Ereignisse, die einem den Rest des Lebens auch beschäftigen. Manus, ich komme auf ein Ereignis zu, wo deine Familie erlebt hat, wo du knapp zweijährig warst. Sind ihr auf einem Schiff gewesen, wo untergegangen ist. Und das muss ein wahnsinnig dramatischer Moment gewesen sein. Also zu wenig Rettungsboot, zu wenig Sicherheitsweste, eine Familie mit drei Kindern, wo ums nackte Überleben kämpft. Aber du bist knapp zweijährig, die Bilder wahrscheinlich eher verschwommen. Aber was ich schon noch spannend finde, war der Moment, wo du den Zugang zur Sprache verloren hast.
2: Ja, also wie du gesagt hast, an den Moment, an das Schiffsunglück selber, kann ich mich nicht wirklich erinnern. Die Erinnerungen für mich fangen danach an, und ich kann mich an die Folgen des Schiffsunglücks erinnern. Eben das ganze Schiffsunglück ist ein ganzes Krimi. Darüber könnte man stundenlang reden. Wer das genau wissen möchte, kann mit meinem Vater reden. Der weiß das sowieso besser und redet sehr gerne drüber. nachdem dieses Unglück passiert ist, hatte ich tatsächlich aufgehört zu reden für ein Jahr. Vermutlich von einem Schock. Und ich habe eigentlich mit zweieinhalb, also kurz drauf, habe ich angefangen, Geige zu spielen. Und es klingt zwar sehr wie ein Klischee und sehr kitschig, aber irgendwo kann man doch sagen, dass die Musik mir geholfen hat, meine Sprache wiederzufinden oder eine Sprache für mich zu finden, die auch außerhalb dieser menschlichen Sprache liegt, die in diesem Moment vielleicht etwas mit negativen Erinnerungen behaftet war. Ja.
1: Benni, selbst bei dir hat es Brüche im Leben gegeben, oder? Man kennt dich als Fernsehlegende, als der grosse Samstagabend-Kisten-Moderator. Wo würdest du sagen, ist der Bruch gewesen, wo mit deinem Leben auch etwas gemacht hat?
0: Also ich muss wirklich suchen. Also von dort her habe ich Glück gehabt. Es gibt ja das Heisel-Drama, Champions League Final mit 28 Toten, wo es zu wenig Platz gab für Zuschauer.
1: Wo du vor Ort gewesen bist, oder?
0: Sind auf Fans los und die sind dann geflüchtet und es hat noch so Hack gehabt zwischen den Zuschauern und dem Fußballfeld und die Leute sind dann dran gedruckt worden. Und hat eine spitze Speer. Also, das ist fürchterlich. Und das andere ist natürlich meine Scheidung, oder? Das ist eigentlich der grosse Negativpunkt in meinem Leben. Ich sage immer, ich bin eigentlich wie ein Slalomläufer gewesen, der immer die Ideale nicht gefunden hat, bis zu dem einen. Und da überlegt man sich natürlich lang, was ist es gewesen. Und unterdessen bin ich Fatalist. Also, ich hatte eigentlich wie zwei grosse Lieben gehabt, meine Frau und meinen Beruf. Und beide hätten eigentlich 100% beansprucht und der hat den Beruf sozusagen weggehauen, oder? Ich hätte jetzt können ein bisschen weniger machen im Beruf und ein bisschen mehr Familienfester mitmachen. Aber ich wäre dann wahrscheinlich genau gleich auch unglücklich geworden und wäre dann irgendwie unwirsch und mürrisch geworden und unzufrieden. Und dann hätte die Ehe wahrscheinlich vielleicht auch nicht gelebt. Also, ich bin dort durch ein bisschen Fatalist. Das Leben läuft einfach so und du probierst immer, das Beste zu machen. Ich tue auch nie mir überlegen, hätte ich etwas anderes machen sollen. Weil du entscheidest dich immer zu einem gewissen Zeitpunkt. wo du die und die Informationen hast und aufgrund von dem entscheidest du dich. Mhm. Und dann ist schon möglich, dass man dann später merkt, es wäre besser gewesen, wenn du dich anders entschieden hast. Aber du hast gar nicht anders können zu dem Zeitpunkt.
1: Mhm. Eine interessante Rückschau. Benni, du hast vor rund 20 Jahren, bist du schon mal Gast im Persönlich gewesen und hast gesagt, der Sinn vom Leben ist die Suche nach dem Sinn vom Leben.
0: Ja.
1: Hast du ihn schon gefunden?
0: Ja, eigentlich schon. Also die Frage wird mir relativ häufig gestellt. Und ich bin jetzt wirklich der Meinung, jeder Mensch ist auf der Welt, um die Welt ein Stückchen besser zu machen. Ich weiss, wir sind 8 Milliarden oder 9 Milliarden Menschen unterdessen und der Einzelne bewirkt sozusagen nichts. Aber alles, was du machst, musst du dir immer vorstellen, wenn es das alle anderen 9 Milliarden auch würden machen, was das für eine Wirkung hat. Und du tust zwar die Welt nur ein Millionstel, 100 Milliardstel Millimeter verändern, die eine oder die andere Richtung, aber du sollst einfach so leben, dass es immer einen Millimeter vorwärts geht und nicht hinterst. Also der Herr Trump und der Herr Putin zum Beispiel, die bringen die Welt jetzt massiv hinterst. Oder?
1: Also, so das ist der Benni überzeugt immer noch mit sehr pointierten Aussagen schon zum Start von der Sendung. Und jetzt weiter, das sind natürlich Zugänge, ja klar, die auch sehr persönlich gewerbt sind. Manus, wenn wir in dein Leben noch einsteigen, 20 jetzt, du bist eben voll in der Ausbildung, hast dich an diesem Instrument verschrieben und du hast mal gesagt, du bist jetzt in einer Phase, wo du Balance suchst zwischen der persönlichen Entwicklung im Leben und dem Fokus bezogen auf die Musik. Mit 20, was für Fragen, was für Antworten haben wir auf die Frage nach, was ist der Sinn vom Leben? Grosse Frage.
2: Tonnen an Fragen
1: ja.
2: Und Milligramm an Antworten. es ist das, die Balance eben, die du ja eigentlich auch angesprochen hast, zwischen Beruf und persönlichem Leben. Ich bin ganz noch am Anfang, aber auch da ist es für mich schon eine intensive Frage, mit der ich mich beschäftigt habe im letzten Jahr, die letzten Jahre, weil diese Zeit ist so wichtig, so prägend und ich möchte mich kopfüber in die Musik stürzen, in alles, was ich lernen kann. Es gibt so viel, es ist so spannend. Aber dann gibt es auch noch die persönliche Entwicklung. Und natürlich geht es miteinander einher. Wenn ich mich der kompletten Musik widme, entwickle ich mich ja auch persönlich. Aber es gibt Aspekte, die ausbleiben. Und die sind auch unglaublich wichtig. Und ich habe die vielleicht mehr und mehr gesucht im letzten Jahr. Und gerade wenn ich so viel reise und so viele neue Menschen kennenlerne, lerne ich zu schätzen, wie unglaublich wertvoll es ist, die Menschen zu kennen. Oder die Musikerwelt ist so klein und so verbunden, dass wenn man sich irgendwie in einem Meisterkurs in North Carolina in Amerika kennenlernt, man kann sich dann wieder in einem kleinen Bergdorf in der Schweiz an einem Festival wieder treffen. Irgendetwas. Das ist so schön und deswegen ist es auch so ein wichtiger Aspekt. Aber ich habe noch nicht rausgefunden, wie man das balancieren kann. Es ist noch immer ein Prozess. Ich glaube, das wird noch ein Leben lang so weitergehen.
1: Und dann schaue ich zum Benni, 77. Karriereplanung in deinem Alter, wie sieht die aus?
0: Also habe ich natürlich keine mehr, aber man muss immer noch Pläne haben. Also irgendetwas Verrücktes. Ich habe natürlich etwas im Hinterkopf. Oh. Vielleicht wird das aber nie passieren. Und nein, ich werde überhaupt gar nichts verraten. Man muss immer, oder Walter Andreas Müller hat mich da eigentlich auch motiviert. Er ist ja mit 80 hat er Dino von WAM gemacht und so. Mhm. Und ich sehe auch andere noch. Pepe Lienhardt war auch schon 80 gewesen, sieht immer noch gut aus, ist immer noch fit und so. Also nicht jetzt einfach resignieren und im Schaukelstuhl hin und her und im Dunkeln und ein bisschen dahin darben.
1: Das ist Wunsch. Und was ist die Realität?
0: Eben, die Realität ist, dass ich immer noch ein bisschen das mache, was ich gerne mache. Mhm. Ich werde immer noch angefragt für Sachen, da habe ich immer noch Freude. Ich tue natürlich auch immer noch Fußballmatchen, Leichtathletik und so weiter. Da habe ich immer noch verfolgen, weil ich, das ist ja meine Leidenschaft gewesen. Ich habe darüber nicht berichtet, eben damit ich als Sportreporter berühmt werde oder weil das eine angenehme Art ist, zum Geld zu verdienen. Sondern es hat mich wirklich interessiert. Mhm. Und darum interessiert es mich auch jetzt noch, wo ich kein Geld mehr damit verdiene. Oder? Und da kannst du jetzt endlich alles machen, was du willst. Also erst um 7:30 Uhr morgen aufstehen, ausgiebig zum Morgenessen Zeitung lesen und dann kannst du auch spörteln. Oder? Also Bewegung ist ja im Alter ist ja das wichtig. Solange du schaffst, hast du gar nicht so viel Zeit. Mhm. Jetzt kann ich jeden Tag fahre ich eine Stunde.
1: Das machst du auch, gell?
0: Eine Stunde mit dem E-Bike unterdessen. Mhm. Weil das ist ja so, in meinem Alter bist du halt nicht mehr so wahnsinnig fit, dass du mit dem normalen Velo den Klausen passt rauf und drauf fährst. Aber mit dem E-Bike, eben, wenn du nicht dran bist, dann bleib still. Also du musst gleich etwas machen. Und das habe ich auch gemerkt, auch fürs Gewicht ist gut. Es hilft eigentlich nur die Länge. Also jeden Tag eine Stunde zu gehen, das hilft mehr als 20 Minuten lang wie ein Berserker. Irgendetwas machen.
1: Also das heisst, der Benni im Schalkenstuhl, das Bild, das werden wir nicht haben, sondern der, der beweglich bleibt und am Leben teilhat. Manusch, ein Bild, wenn du dir eins zeichnest, wo du dich vielleicht siehst, was blitzt auf?
2: Bild wann?
1: Jetzt oder in 5 Jahren oder in 10 Jahren, wie du willst.
2: Also das ist jetzt gerade wirklich ein absolut dummes Bild, es tut mir leid, aber das erste Bild, das in meinen Kopf kam, ist, dass ich vor so einem großen Schokoladenberg mit 80-100% Schokolade sitze.
1: Sehr gut, wow. Ich finde, das ist ein Bild direkt aus dem Leben raus, das nehmen wir mit und schon sind wir durch mit dieser Sendung persönlich und dem Einblick ins Leben von meinen beiden Gästen. Schön, dass ihr da gewesen. Herzlichen Dank, Manu Stott und Benni Thunherr.

und dank der Manu Stott haben wir jetzt alle wahnsinnig Lust auf Schocke. Die Sendung persönlich, die ihr gehört habt, moderiert hat Michelle Schönbächler, ihre Gäste Manu Stott, Pianistin, und der Benny Thurnherr, Moderator, im Stadthaussaal Zefretiken waren sie für Technik verantwortlich, der Thies Gans und Martin Zech. Und die Sendung, wenn ihr sie jetzt nicht ganz hören könnt und gerne mal würdet, heute Abend um 10 Uhr live auf Radio SRF 1, oder ihr könnt sie natürlich als Podcast nachhören bei uns unter srf1.ch/persönlich. Und noch so als Hinweis auf nächsten Sonntag, das ist der 13. September, da ist Olivia Röllin Moderatorin und ihre Gäste sind Gabi Aschwander, das ist eine Wanderrangerin und ehemalige Hüttenwartin von der Fridolinshütte, und der David Kühne, der ist Plakatgestalter und Buchdrucker. Treffen sie sich im Fabriktheater Schwanden, Glarus, und für diese Veranstaltung braucht man keine Anmeldung. Also die könnt einfach vorbeigehen und seid herzlich willkommen. Dann wünsche ich euch viel Freude nächsten Sonntag.

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2: Von 10.59 Uhr in der Zentralschweiz ist die A4 Brunnen-Zürich zwischen Goldau und Küsnacht Richtung Zürich wegen eines Unfalls gesperrt. Gute Fahrt.
3: Die Nachrichten von SRF um 11 mit Kevin Gahnes. Tausende Waffen, die in der Schweiz seit einer Verschärfung des Waffenrechts verboten sind, konnten trotz Verbot gekauft werden. Das zeigt eine Recherche der NZZ am Sonntag. Denn mit einer Ausnahmebewilligung bekommt man sie als Sportschützin oder als Sammler trotzdem. Und die Kantone haben in den vergangenen Jahren viele solcher Bewilligungen erteilt. Auf Anfrage der Zeitung gab beispielsweise der Kanton Zürich an, fast 20.000 solcher Waffen seien verkauft worden. Im Kanton Thurgau sind gut 5.300 bewilligt worden. Nach der tödlichen Amoktat in Aarau ist eine Diskussion über das Schweizer Waffengesetz in Gang gekommen, da der Täter mit einem halbautomatischen Sturmgewehr geschossen hat. Er kaufte dies vor 20 Jahren. Heute ist das laut den Behörden nicht mehr möglich. Die Schweizer Berufsfischer wollen sich stärker gegen importierten Fisch behaupten. Sie lancieren dafür eine neue Marke, die Fisch aus hiesigen Gewässern kennzeichnen soll. Die Marke Schweizer Wildfisch soll den Fischereiberuf sichern und auch dabei helfen, die Artenvielfalt der Fische in den Schweizer Seen zu erhalten. Reto Leuch vom Berufsfischereiverband sagt:
4: Unser Ziel von der Marke ist auch, wir möchten auch unbekanntere Fische mehr ins Licht bringen und mehr vermarkten. Und sei es Rotaugen oder Karpfen oder Wels. Und der Markt ist dort noch nicht ganz so weit. Und wir möchten jetzt mit der Marke auch solche Fische, die weniger bekannt sind, den Leuten schmackhaft machen.
3: Das neue Schweizer Fischlabel wird vorerst nicht in den Supermärkten zu finden sein, sondern zum Beispiel auf Märkten. In den Alpen verändert sich die Pflanzenwelt, was Forschende auf den Klimawandel zurückführen. Weil die Temperaturen steigen, konnten sich auf den Berggipfeln mehr Pflanzen ausbreiten. Gleichzeitig verschwinden im Hochgebirge aber auch Arten, die sich an kühle Standorte angepasst hatten. Dazu gehören zum Beispiel der Gletscherhahnenfuß oder der Alpenmannsschild. Das Pflanzenverschwinden geht aus einer Untersuchung hervor, veröffentlicht im Fachmagazin Science. Für die Untersuchung haben Forschende Daten von mehr als 60 europäischen Berggipfeln ausgewertet, zwischen 2001 und 2022. Die Gipfel befinden sich unter anderem in der Schweiz und in Österreich. In Zürich sind die besten Schweizer Comedians ausgezeichnet worden an den Swiss Comedy Awards. Hazel Brucker hat den Publikumspreis bekommen und ein Ehrenpreis für sein Lebenswerk ging an den Kabarettisten Franz Hohler. Insgesamt sind am Samstagabend Preise in 6 Kategorien vergeben worden, unter anderem an Joel von Mutzenbecher, das Duo Lapsus oder die Online-Künstlerin Wemse. Das Wetter heute ist es meist sonnig bei Höchstwerten um 27 Grad. Das waren die Nachrichten von Radio SRF. Verantwortlich war Marisa Eckli.
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6: Kennt ihr also jemanden, der immer wieder zwickt? Zwickt zum Gehen. So einer wäre Gabriel Dubler. Der war mit 30 schon in 25 verschiedenen Ländern und hat dort gearbeitet. Niedergelassen hat er sich schlussendlich zu Australien, also zu Brisbane, wenn man genau ist. Und wie es ihm dort geht und wie er jetzt mit über 70 die Entscheidung eigentlich findet, dass er die Schweiz hinter sich gelassen hat. Er erzählt von seinem Leben zu Australien in dieser Stunde hier auf SRF 1. Elena Bernasconi ist mein Name. Ich wünsche euch einen guten Sonntag.

0: Wochenende mit SRF 1, mit Donna Summer und Barbara Streisand und nach den 11 und bis um 12 bei uns immer mit Schweizerinnen und Schweizer, die Köpfe verpackt haben.
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0: Heute geht es auf Australien zum 74-jährigen Gabriel Dubler, und zwar auf Brisbane. Dort ist es jetzt Abend um 7 Uhr, darum guten Abend.
2: Ja, guten Abend, oder grüezi wohl in der Schweiz.
0: Was macht man an einem typischen Sonntag zu Brisbane?
2: Oh, bei mir fährt es um 6 Uhr am Morgen, da kann ich laufen mit einer Gruppe von Freunden, so anderthalb, zwei Stunden, und wir haben einen Berg ganz in der Nähe. Ah, ein Berg, das ist eher ein Hügel, oder Mount Kuta. Und das geht dann steil rauf und dann wieder runter und so weiter. Und nachher bin ich so erschöpft, dass ich zum Morgen esse und ein bisschen Instagram schaue. Am Tag vorher tue ich Zopfbach am Samstag, das heisst, am Sonntagmorgen habe ich immer noch Zopf. Und nachher allerlei geeignet, zum Beispiel, das ist noch angenehm. Mhm.
0: Also heute warst du im Garten, obwohl es Winter ist.
2: Winter, es ist gestern Sommer geworden. Also plötzlich, oder? Wir haben heute 34 Grad gehabt.
0: So viel zum Thema Wetter, gut. Ich sehe schon. Es ist ja also, wirklich verkehrte Welt. Die sagt, das ist, ihr habt nicht wirklich strenge Winter, gell?
2: Wo haben wir?
0: Der hat bei euch nicht wirklich strenge Winter in Brisbane.
2: Nein. Es ist halb tropikal, oder? Aber mein Haus ist zum Beispiel nicht geheizt, oder? Das heisst, die Aussentemperatur kommt langsam rein. Und wenn es 8 Grad am Morgen ist, was das Minimum ist in Brisbane, dann ist es im Bettzimmer, im Schlafzimmer etwa 12 Grad, 13 Grad.
0: Voilà. Also, ich sehe schon. Für einen Schweizer ist er so milde lächelnd. Und aus Engelberg, du bist nämlich ursprünglich aus Engelberg aufgewachsen in Lausanne, bist du natürlich auch anders gewöhnt. Du hast einen Ingenieur schon in Genf gemacht und du hast als Service-Ingenieur wirklich auf der ganzen Welt gearbeitet. Ich habe vorher geschaut, du hast also, bevor du überhaupt in Brisbane bist gelandet, hast du in 25 Ländern gearbeitet. Also, du bist jemand, der schon immer zwickt hat bei uns.
2: Ja, das ist ein interessantes Leben gewesen. Und mein Vater war Reisebüro im Reisebüro Koni. Also, wir haben das ein bisschen in der Familie gehabt. Zum Glück bin ich Serviceingenieur gekommen im 76, wo gerade die Rezession war mit Petrol und so. Das hat das Zeit gebraucht, bis ich einen Job hatte. Und danach bin ich Serviceingenieur geworden. Das heisst, ich habe zuerst in den kommunistischen Ländern geschafft. Polen, Rumänien, Russland und dann eher alle, sozusagen in anderen arabischen Ländern. Saudi, Kuwait, Nordafrika, Ägypten, Marokko, und so weiter. Und dann auch in Südamerika. Venezuela, Argentinien und im Far East Südkorea, Thailand, Malaysia und zum Glück auch in Europa, bis auf nach Dänemark und aber nach Portugal.
0: Das ist schon unglaublich. Also, ich kann sagen, du hast ziemlich alles von der Welt gesehen. Was ich jetzt nicht gehört habe, ist Australien. Und das ist ja dort, wo du am Schluss bist gelandet. Also du bist jetzt seit 30 Jahren in diesem Brisbane. Wieso ausgerechnet Brisbane?
2: Ja, das ist auch wieder ein Zufall und so ist das Leben. Wo ich, bevor ich 30 geworden bin, bin ich in einer Hängematte in Portugal und dachte, oh, das nächste Jahr werde ich 30. Was werde ich machen? Und dann habe ich entschieden, ich mache 10 Jahre Ferien. Und dann tue ich selber entscheiden, wo ich gehe arbeiten oder reisen, oder? Und dann habe ich unter anderem eine Weltreise gemacht und die ist 4,5 Jahre lang gegangen. Und mit der Freundin, mit der ich gereist bin, da bin ich, also von der Schweiz bis nach Australien ist 2 Jahre gegangen. Und danach habe ich einen Unterbruch gehabt und dann habe ich das Visum gemacht für Australien. Und danach bin ich wieder daher gekommen mit der Freundin und wir sind um Australien gereist, 9 Monate lang. Und das ist eigentlich ihre Idee gewesen, denn, dass wir eventuell könnten nach Queensland kommen wohnen. Und so hat es sich dann gegeben. Aber wir haben die Reise weitergemacht, über nach Südamerika, nach Chile, bis ganz runter, Tierra del Fuego, rauf, Argentinien, Uruguay, Paraguay, Brasilien, Amazonas rauf, Ecuador, Venezuela. Und dann haben wir geheiratet und dann sind wir in die Schweiz zurückgekommen und dann haben wir noch einmal geheiratet mit den Freunden. Und dann sind wir dann im Dezember 90 nach Australien gekommen.
0: Okay, und wieso Australien und wieso Brisbane?
2: Brisbane ist, also Australien, die Leute sind angenehm, sind offen, es ist liebe Leute. Und Brisbane haben wir gedacht, ja, wenn wir dem Besuch haben von, es tut mir leid, ich habe ein bisschen Echo im Telefon, ich höre mich mit Verspätung. Brisbane ist ein guter Kompromiss, ist der Great Barrier Reef, also der Korallen und so. Und was ich unbedingt wollte, ist ein Ort, wo feucht ist. Weil ich doch in der Wüste geschafft habe, in Jordanien und Irak und Iran und so. Und auch etwas Grünes haben. Und wo wir dann ein Haus gekauft haben, das erste, was ich gepflanzt habe, ist ein Bananenbaum im Garten, damit wirklich etwas ist, wo tropikal ist sozusagen.
0: Also es hat die Tropen gezogen und zu den Australierinnen und zu den Australiern, die dir offenbar gebesselt haben. Jetzt, wenn man sein Leben in Brisbane anschaut, ist es immer noch so, dass es dir dort gefällt? Hast du das Gefühl, du bist im richtigen Ort gelandet?
2: Ja und nein. Das heisst, wo der erste Sohn dann in der 10. Klasse war, da wollte ich unbedingt zurück in die Schweiz kommen. Weil ich habe das Gefühl gehabt, ja, in der Schweiz hat man mehr Möglichkeiten. Es ist natürlicher. Es hat Sachen, wo man in der Schweiz hat, die man da überhaupt nicht haben. Zum Beispiel die Kühe, die vom Berg runterkommen und so. Oder? All die Gebräuche, die wir in der Schweiz haben, von dem haben wir nichts da. Aber auf der anderen Seite haben wir ein viel einfacheres Leben. Es ist einfach im Allgemeinen schön Wetter, speziell da in Brisbane. Und damals hat meine Frau nicht wollen, nach Europa zurückgehen und so. Und jetzt sind wir da geblieben. Und schlussendlich, wir haben 3 Kinder, zwischen jetzt 28-jährig und 34. Und die sind in 3 verschiedene Berufe gegangen. Einer ist im Theater Bühnenmeister. Der andere Bub ist ein Athlet, Spitzenathlet. Und die Tochter ist ein Ingenieur. Also in alle Richtungen gegangen. Und eigentlich haben wir Glück und es geht gut.
0: Aha. Und du bist mit der Familie jetzt natürlich dort auch ganz anders verwurzelt, kann ich mir vorstellen, oder? Wenn die Kinder dort arbeiten, dann bleibt man noch.
2: Ja, natürlich. Ja. Ich sehe mich nicht zurück in die Schweiz zu wohnen, weil da habe ich eigentlich meine Familie verloren. Also es ist wichtig, dass sie da ist und dass ich da bin. Und es stoppt mich ja nicht, in die Schweiz in die Ferien zu gehen. Und in den letzten Jahren bin ich ziemlich oft gekommen, auch meinen Vater besuchen und meine Schwester und so. Es zieht mich schon an. Also, die Schweiz ist ein irrsinnig schönes Land. He?
0: Wie schätzt es halt, wenn man weg ist? Der Gabriel Dubler, der gehört hat, der aus Brisbane berichtet, was er sonst noch so für Hobbys pflegt, zum Beispiel, was es mit dem Jodeln und mit seiner Nähmaschine auf sich hat, auch das erfahrt ihr noch in dieser Stunde.

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SRF Verkehrsinfo von 11.31 Uhr. Zuerst die Zentralschweiz. Hier die A4 Richtung Zürich zwischen Goldau und Küsnacht wegen eines Unfalls bis auf weiteres gesperrt. Daher Stau vor der Sperrung. Dann Stau am Gotthard auf der A2 Richtung Gotthard zwischen Rothenburg und Herdigswil. Vor dem Gotthard Nordportal 4 Kilometer Stau und etwa 45 Minuten Wartezeit ab Amsteg. Vor dem Südportal 3 Kilometer Stau, das heißt eine halbe Stunde Wartezeit ab Quinto. Und dann Stau oder stockend im Aargau auf der A3 Richtung Basel zwischen Rheinfelden Ost und der Verzweigung Rheinfelden. In der Region Basel auf der A2 Richtung Deutschland zwischen Hagnau und Badischer Bahnhof und in der Gegenrichtung zwischen dem Grenzübergang Weil und dem Schwarzwaldtunnel sowie auf der A3 von Frankreich her. Gute Fahrt wünsche ich euch.

0: Zoe und Stefan Eicher im Duett mit ihrem Walzer. Das ist SRF 1 am Sonntag. Und wenn man jetzt durch den Boden bohren würde, also bei uns einfach ein Loch würde auftun im Boden und dann ganz weit auf die andere Seite der Welt, wenn man rauskommt, dann wären wir ungefähr zu Australien. Und genau dort ist unser heutiger Gast in der 5. Schweiz. Die Heime heisst Gabriel Dubler und er wohnt in Brisbane. Und er hat vorhin schon ein bisschen erzählt davon, wie sie ihn dort herverschlagen hat, wie er seit 30 Jahren dort daheim ist, mit seiner Familie und mit seinen drei Kindern, mittlerweile, die auch erwachsen sind, wohnt selber in einem Haus und pflegt auch noch gewisse Schweizer Hobbys. Gabriel, was für Schweizer Hobbys pflegst du?
1: Ja, ausgenommen Schweizer Radio zu hören, bin ich im Schweizer Club tätig. Wir haben doch etwa 200 Familien, die mitmachen. Und ich bin auch im Schweizer Chöli, Bergröseli, dabei.
0: Bergröseli, das klingt für mich nach Jodeln.
1: Ja, ja. Wir haben zum Glück ein, zwei Damen, die jodeln. Und ich singe im Bass und wir haben Tenor und natürlich Alto und alles. Ja, ja.
0: Wow, also du selber kannst nicht jodeln, so richtig jutzen.
1: Nein, das würde mich auch schon genieren, weil ich bin eher ein Weltschweizer als ein Deutschschweizer.

0: für alle Leute und so. Ja, es ist... Das ist schon, ja, man muss das machen. Und ich habe auch von meinen Kindern, es sind alle Götti und Götter in Europa. Meine Frau ist Belgierin und ich bin Schweizer. Und das heisst, mein Götti und Götter in der Schweiz und in Belgien. Und extra, damit sie auch nach Europa eingezogen werden, oder?
1: Familiensprache ist Französisch, hast du mir gesagt. Das ist naheliegend. Du selber in Lausanne aufgewachsen, also in der Westschweiz. Und du Türkisch, hast du mir vorhin gesagt, mit deinem Jodlerchörli, eben die Schweizerdeutsch auch noch ein bisschen üben.
0: Ja, weil in der Schweiz habe ich nie so perfekt. In Lausanne mit den Eltern haben wir immer Französisch und Deutsch gemischt, oder? Das Wort, das rausgekommen ist, ist richtig gewesen. Alle Vegetables, alle sind auf Französisch gewesen, natürlich, und andere Wörter auf Deutsch. Also, es war ein Gemisch
1: gewesen. Es ist
0: ja, so, ja, ja. Und als ich meine Cousins gesehen habe in der Deutschschweiz, habe ich nie richtig können reden, weil ich auch Schweizerdeutsch nicht so gut können. Aber jetzt mit all diesen Leuten vom Köln jahrelang, natürlich, wo man Schweizerdeutsch redet, habe ich mehr Erfahrung.
1: Du selber bist 74 jetzt mittlerweile und wir können sagen, schön, dass du deine Hobbys pflegst und so, aber du arbeitest als Direktor und Leiter von der Firmenabteilung an der Queensland University of Technology. Also, was produzierst du da genau?
0: Ja, also, ja, wir haben eine Fernsehabteilung und da machen wir Video für die Universität, Promotions und Educational, zum Lehren, für Studenten, für die Lehrer. Und wir arbeiten auch zusammen mit Studenten, mit den Aktoren, mit den Journalisten und Theater. Ja. Und also, die Universität heisst University of the also es heisst Queensland University of Technology und das ist ein bisschen eine Universität, wie man in der Universität Lausanne und so, also nicht École Polytechnique, aber wir haben Gericht, wir haben, das muss ich jetzt auf Deutsch sagen, Leute, die lernen, Lehrer zu werden, Leute, die lernen, Doktor zu werden oder Paramedics und wir haben und Business und wir haben Ingenieur und wir haben Creative Industries, die eben Theater und Musik und so lehren. Also es ist sehr weitfaltig und wir machen Video mit Haufen von diesen Fakultäten.
1: Wow, 74 und immer noch so engagiert.
0: Ja, es ist ein interessanter Beruf. Was wollte ich schon aufhören und zu Hause hocken? Und ich muss sagen, ja, aber ja, und Australien ist schon schön, aber so verrückt interessant ist es auch wieder. In der Schweiz würde ich rumreisen und so und mega wandern und unsere Wälder sind trockener und so nicht so interessant. Und da kann ich auch arbeiten und dort habe ich eine Condition, oder?
1: Ja, genau. Das ist nicht so geschätzt, vor allem bei einem Sümmer, der ihr da habt. Der Gabriel Dubler ist das, der in Brisbane, in Australien wohnt. Und der Songwunsch von dir, also der Musikwunsch, den du dir jetzt gewünscht hast, ist so ein, hast du gesagt, ein typischer Australien-Song. Jetzt musst du mir das aber erklären. Der John Farnham mit You're the Voice. Was ist denn so typisch an diesem Song oder so australisch oder so wahnsinnig?
0: Ah, oh, das kann ich gar nicht erzählen. Ich weiß es nicht. Es tönt einfach. Es ist einfach so wie der Stefan Eicher, oder? Schweizerisch. Und sie sind etwa im gleichen Alter, habe ich das Gefühl. Und so. Und machen etwas, was lokal ist. Ich hätte ja auch können vorschlagen, Musik von YouTube Indie, die Aboriginal ist, oder? Oder etwas anderes. Und er ist einfach, lokal und es tönt gut und sehr populär.
1: Er ist sehr populär, er ist auch bei uns in der Schweiz populär, das muss man sagen. Von dem her finde ich den Stefan Eicher Vergleich eigentlich sehr gut. Künstler, den man auch kennt und den man mit Australien identifiziert. Und ich habe geschaut, es ist, also mein Song ist aus dem 1986 und in Australien gilt das so ein bisschen als inoffizielle Hymne. Also ihr seid auch wahnsinnig stolz auf diesen Song.
0: Ja, natürlich, aber es hat auch andere, es hat auch Old Sing Matilda und so weiter, die könnten sozusagen national hinten sein, oder?
1: Also los, ich spiele jetzt den für dich, weil du ihn ausgesucht hast und bin ganz sicher, der wird ganz vielen Leuten Freude machen.

0: Der John Farnham mit You're the Voice. Ein ganz typischer Australien-Song aus dem 1986. Wir sind im Moment in Brisbane in der 5. Schweiz auf SRF 1, wo wir ja jeden Sonntag Schweizerinnen und Schweizer im Ausland besuchen. Und heute sind wir beim Gabriel Dubler gelandet. Der Gabriel, der ist seit über 30 Jahren in Brisbane, Australien. Das ist eine Studentenstadt. Also eine mit ganz vielen jungen Leuten. Wir haben vorher davon gehabt, dass der Gabriel selber auch an der Universität arbeitet, in der Abteilung Film. Ja. Und auch schon Radiosendungen produziert hat übrigens, für Swiss Info, so wie ich gehört habe. Das ist also das Ende von deinen Leidenschaften. Jetzt, wenn du nicht vor dem Mikrofon oder hinter der Kamera hockst, also sprich, wenn du nicht am Arbeiten bist, dann bist du auch sehr gerne am Bachen daheim. Was bachst du?
1: Ja, also ich bache etwa dreimal pro Woche. Und angefangen hat es, weil man eigentlich gar kein richtiges Brot gefunden hat und kein gutes Brot. Es gibt dann schon Bäckereien in den letzten 35 Jahren, wo Brot produzieren. Aber so gut wie in der Schweiz ist es auch wieder nicht. Und da mache ich lieber mein eigenes Brot. Ich mache Vollkornbrot. Das ist eine Basis, die ich im Geschäft kaufe. Und dann tue ich dazu Linseed und allerlei verschiedene Körner. Ich tue jedes Mal drei verschiedene Körnchen dazu und dann mache ich den Teig in einer Brotmaschine und dann nehme ich ihn raus, anderthalb Stunden bevor es backt oder bevor es theoretisch fertig ist und dann backe ich es im Ofen. Backen. Und voilà, so zweimal, so am Montag oder am Dienstag, das die Woche habe ich ein bisschen Brot aufgehalten für morgen Montag, damit ich am Dienstag neu backen kann, weil ich dann zu Gymnastik gehen, dann kann ich diesen Leuten ein bisschen Brot bringen.
0: Dienstag ist Bachtag bei dir, gut. Und Zöpfen hast du schon gehabt? Also Zöpfen machst du auch noch?
1: Ja, und die macht man nur theoretisch am Sonntag, aber ich habe gemerkt, in der Schweiz kann man jeden Tag Zöpfen kaufen. Aber ich mache sie am Samstag, damit ich am Samstag und am Sonntag Zopf habe. Und meine Kinder haben unbedingt gerne Zopf. Und heute am Abend war Sonntag am Abend gewesen. Jetzt ist es 8 Uhr am Abend fast. Und da haben wir Birchenmüsli gehabt. Und meine Tochter wollte unbedingt Zopf, Toastet Zopf zum Birchenmüsli mit Butter. Und da muss ich immer schauen, dass am Sonntag am Abend noch Zopf hat, wenn wir Birchenmüsli haben. Und das mache ich auch gerne. Am besten ist natürlich am Samstag am Morgen, wenn er frisch ist, wenn es noch ein wenig Kruste gibt. Aber nachdem wir da in Brisbane doch recht Feuchtigkeit haben, dann wird es auch feucht relativ schnell und die Kruste verschwindet schnell, auch von meinem Vollkornbrot. Wenn er vom Ofen rauskommt und nachher eine halbe Stunde später dann ich Morgen essen und das spritzt umeinander die, das
0: ja,
1: Brot.
0: Das ist klar. Oder? Kruste. Und nachher, klar, logisch, weicht sie dann auf oder, mit der Zeit. Ist in diesem Klima. Ja. Aber ich schwöre, ich muss sagen, ihr habt so ein richtiges Café Complet am Abend mit Birchenmüsli und Zopf und trinke ich dann noch Schwarztee dazu.
1: Ja, aber heute nicht, weil es so heiß war. Da haben wir gesagt, ja nein, heute trinken wir keinen Tee. Aber heute haben wir 34 Grad gehabt. Es theoretisch ist Winter oder Frühling jetzt. Aber am Sonntag am Abend würde ich nicht kochen. Wir machen jeden zweiten Sonntag Pfannkuchen. Wir haben eine kleine Kreppmaschine, die so 6 zur gleichen Zeit macht. Und dann haben wir einen Pfannkuchen und einen Birchenmüsli und wieder Pfannkuchen und wieder Birchenmüsli.
0: Also ich bin froh, dass es jetzt kurz vor dem 12 ist in der Schweiz am Mittag. Weil die ganz vielen Leute, die dir jetzt zuhören, werden wahrscheinlich wahnsinnig Hunger bekommen, wenn wir davon wettern. Du hast gesagt, was du auch noch machst, ist das Brot gerne verschenken. Wie kommt das Brot da bei den Australierinnen und Australier?
1: Oh, die haben das selber gern. Entschuldigung, ich komme gern. Sind überrascht. Kollegen wissen, dass ich ihnen Brot gebe. So, die sind nicht überrascht. Aber wenn sie zum Doktor gehen oder zum Zahnarzt oder an Merit gehen oder so. An der Frau von Merit, ich gebe ihr jedes Mal ein halbes Brot und so. Und das ist am Samstag am Morgen. Das heisst, ich komme Zopf über normalerweise. Aber in der Woche, wie mehr ich weggebe, wie früher mache ich wieder Brot und dann wieder frisches Brot für mich, oder?
0: Das ist so eine schöne Überlegung von dir. Du hast mir gesagt, dass du eigentlich hier einmal im Monat einen Tauschtag. Und man muss sich vorstellen, du wohnst natürlich nicht im Stadtzentrum von Brisbane, ein bisschen außerhalb. Das heisst, dort hat es ganz viele Einfamilienhäuser mit schönen Gärten und Umgebungen. Was wird jetzt da unter euch Nachbarn getäuscht?
1: Was ich mache, ich gehe, es ist etwa 20 Minuten fahren von da die Heime über den Berg auf die andere Seite. Und das ist mehr sozusagen Land. Die Leute haben grössere Gärten dort und so. Und die tun allerlei Sachen. Popo oder Pumpkin oder die kleinen Tomaten, die wachsen im Garten, wild. Und so. Und die bringen ihre Vegetable, ihre Gemüse. Oder Früchte oder Pflanzen zum Duschen oder Blumen. Und ich, für das mache ich Zopf. Und die wirklich, die warten. Ich habe so von zwei, drei Damen, die kommen, darf ich einen Zopf haben? Also mache ich sechs Zöpfe und die teile ich jeden durch zwei teilen. Dann habe ich 12 Sachen zum Duschen. Und für die 12 Sachen kommt ein Komfi über und kommen dies und jenes über. Das
2: ist grossartig. Wahnsinn! Also du bekommst dann immer den schönsten Blumenstrauß in diesem Fall.
1: Ja, und wie? Es hat ein Mädchen, wo immer kleine Blumenstrüsschen kommen. Aber ich gebe ihr dann den Zopf, der einen Punkt hat auf dem Papier. Und der ist ein bisschen kleiner als die anderen.
2: Du, ich habe mir auch sagen, du tügst Nähe daheim. Also, was zu eurem Haushalt gehört, ist nicht nur das Brotbacken, sondern auch noch so eine Benina-Nähmaschine. Wieso das?
1: Ja, die ist von 1961. Und das ist eine alte, wo ich dann nach Australien gekommen bin mit der Frau. Da haben wir gesagt, du, wir brauchen eine Nähmaschine. Und da haben wir halt eine alte Benina gekauft. Und, aber die hat jetzt 10 Jahre lang hat man sie nicht mehr gebraucht. Und da ist sie zu einem Spezialist gegangen und hat gesagt, ja, nein, die geht nicht mehr. Da ist gar kein Knopf mehr. Und das hat mir so leid da, weil das so eine schwere ist. Ui, ist nicht schwer. Und für die schöne Mechanik und so, da habe ich auch WD-40 gebraucht und Öl und dies und jenes. Und jetzt laufen fast alle Knöpfe wieder. So, 3-4 Wochen lang dran gemacht, langsam, dass sich das alles löst. Und jetzt machen wir Vorhänge für meinen Campervan.
2: Wow. Also Campervan, das ist der Wohnwagen.
1: Ein kleiner Wohnwagen, einen kleinen Toyota Hiace gekauft, mit einem Bett und einer kleinen Küche und so. Und ich bin auch in der Paddy. Und wenn man an das Camp geht, dann muss ich das Zelt nicht aufstellen, dann kann ich im Campervan ganz luxuriös schlafen.
2: Und du hast, sag jetzt, hat der rot-weiß gehäuselte Vorhänge gemacht?
1: Nein, das habe ich mir doch nicht gewollt. Eigentlich habe ich gar nicht daran gedacht. Nein, lustigerweise, der hinten ist, am Fenster, der wird dunkel sein und das ist sehr australische Farbe. Wirklich Aboriginal mit Punkten und so weiter. Und innen nachher, auf der Seite, wird es Blumen haben und angenehm, hell, lustig, schön. Ja, ja.
2: Das heisst, du hast jetzt nicht nur leere Backen in Australien, du hast jetzt auch noch leere Eier.
1: Ja. Ja, das ist ja nicht so schwer. Es ist ja nicht das Ende der Welt. Man muss ja Sachen machen. Aber ich mache auch meine eigene Mayonnaise und andere Sachen. Oder? Das sind so Sachen, wo man einfach... Oder Gemüsesuppe, das sind so Rezepte von der Mutter oder von der Großmutter, oder?
2: Also ich wünsche dir, Gabriel, dass du weiterhin so viel entdeckst und immer wieder Neues rumtüftelst und dass die Lebensfreude behalt ist in diesem Brisbane.
1: Ja, danke vielmals, Elena. Das ist lieb. Danke.
2: Der Gabriel Dubler ist das gewesen. Er, der aus seinem Alltag in Brisbane, Australien, erzählt, wo er seit über 30 Jahren mit seiner Frau zusammen und seinen Kindern wohnt. Und wenn ihr jetzt sagt, wow, ich kenne auch jemanden im Ausland, der gerne mal erzählen würde, dann schreibt uns einfach via Kontakt ins Studio unter radio.srf1.ch.
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1: Die Übersicht von 11.59 Uhr. In der Zentralschweiz ist die A4 Richtung Zürich zwischen Goldau und Küsnacht wegen eines Unfalls bis auf Weiteres gesperrt, daher Stau vor der Sperrung. Dann Stau auf der A2 Richtung Gotthard zwischen Rothenburg und Hergiswil. Weiter vor dem Gotthard-Nordportal 4 Kilometer Stau und etwa 45 Minuten Wartezeit ab Amsteg. Vor dem Südportal ebenfalls 4 Kilometer Stau, mindestens eine halbe Stunde Wartezeit ab Quinto. Weiter Stau, der stockende Verkehr. Im Aargau auf der A3 Richtung Basel zwischen Rheinfelden-Ost und der Verzweigung Rheinfelden. Dann in der Region Basel auf der A2 Richtung Deutschland zwischen Hagenau und Badischer Bahnhof. In der Gegenrichtung zwischen dem Grenzübergang Weil und dem Schwarzwaldtunnel sowie auf der A3 von Frankfurt her. Entschuldigung, von Frankreich her. Und ein Hinweis zum Albula-Pass noch. Dieser ist bis heute um 17 Uhr wegen einer Veranstaltung gesperrt. Eine gute Fahrt wünsche ich euch. Jetzt ist es 12 Uhr.
2: Die Nachrichten von SRF um 12 Uhr mit Lara Christen. Tausende Waffen, die in der Schweiz seit einer Verschärfung des Waffenrechts verboten sind, konnten trotz Verbot gekauft werden. Das zeigt eine Recherche der NZZ am Sonntag. Denn mit einer Ausnahmebewilligung bekommt man sie als Sportschützin oder als Sammler trotzdem. Und die Kantone haben in den vergangenen Jahren viele solcher Bewilligungen erteilt. Auf Anfrage der Zeitung gab beispielsweise der Kanton Zürich an, es seien fast 20.000 solcher Waffen verkauft worden. Im Kanton Thurgau sind gut 5.300 Bewilligungen erteilt worden. Nach der tödlichen Amoktat in Aarau ist eine Diskussion über das Schweizer Waffengesetz in Gang gekommen, da der Täter mit einem halbautomatischen Sturmgewehr geschossen hat. Er kaufte dies vor 20 Jahren. Heute ist das laut Behörden nicht mehr möglich. In die Regionen mit drei Themen. In Bern ist ein Jugendlicher am S-Bahnhof Europaplatz von einem Zug überrollt worden. Er starb noch an der Unfallstelle. Die Polizei geht von einem Unfall aus. Der Jugendliche sei gestern Abend aus noch unklaren Gründen zwischen das Perron und einen losfahrenden Zug geraten. Die Bahnstrecke musste für rund 2,5 Stunden gesperrt werden. In St. Gallen hat die Polizei einen aggressiven Mann mit dem Taser in die Knie gezwungen. Der 30-jährige Nordmazedonier habe in der Innenstadt in einer Bar randaliert. Er habe mit Gläsern um sich geworfen. Weil er sich nicht beruhigte, hätten die Beamten den Taser eingesetzt und den Mann in Gewahrsam genommen. Und in Oberwil in Basel-Land hat eine Frau einen Mann auf der Straße mit einem Messer angegriffen und ihn dabei verletzt. Der Mann wurde ins Spital gebracht. Laut der Polizei Basel-Landschaft handelt es sich um ein Beziehungsdelikt nach einem Streit zwischen dem Mann und der Frau. Die mutmaßliche Täterin wurde festgenommen. In Zürich sind die besten Schweizer Comedians ausgezeichnet worden an den Swiss Comedy Awards. Hazel Brugger hat den Publikumspreis bekommen und ein Ehrenpreis für sein Lebenswerk ging an den Kabarettisten Franz Hohler. Insgesamt sind am Samstagabend Preise in 6 Kategorien vergeben worden, unter anderem an Joel von Mutzenbecher, das Duo Lapsus oder die Online-Künstlerin Wemse. Das Wetter, heute ist es meist sonnig bei 27 Grad. Morgen gibt es etwas mehr Wolken bei knapp 30 Grad. Das waren Nachrichten von Radio SRF. Verantwortlich Marisa Eckli.
1: SRF 1. Mittagszeit mit SRF 1 am Sonntag, jetzt mit unseren Blitzlichtern. Mein Name ist Elena Bernasconi. Schön, seid ihr bei uns. Kanton Wallis, wo Haschisch verkauft wird, oder ein spezielles Jobinserat im Kanton Zürich, wo Vorbilder für Roboter sucht. Das sind zwei Geschichten aus dieser Rubrik «Blitzlicht Schweiz». Das sind Geschichten, die unsere Regionalkorrespondentinnen und Regionalkorrespondenten diese Woche aufgeschnappt haben und noch unbedingt noch weitergeben wollen.
3: Ein Jobangebot für alle Ordnungsfreaks und Hobbygamer. Eine Zürcher Firma sucht per LinkedIn-Inserat Vorbilder für Haushaltsroboter. Gefragt sind Leute, die Wäsche falten, aufräumen oder Behälter auf- und zu machen. Und das alles immer und immer wieder. Weil Roboter sollen von diesen Modellbewegungen lernen. Möglich wäre auch, so einen Roboter selber zu steuern beim Aufräumen oder Wäschmachen. Wer sich jetzt freut und denkt, er könne künftig bequem beim Haushalten seinen Lebensunterhalt verdienen, der muss ich leider enttäuschen. Die Firma verspricht nur ein paar hundert Franken im Monat, kein Vollzeitjob. Aber immerhin hat man nachher eine aufgeräumte Wohnung und kann davon ausgehen, dass einem die KI diesen Job ganz sicher nicht streitig macht. Aus Zürich, Katrin Euer.
4: Im Baselbieter Städtli Laufen war über 100 Jahre lang ein Gefängnis im Betrieb. Die Verhältnisse dort sind aber je länger, je mehr nicht mehr zumutbar. Die Einrichtung veraltet, die Zellen munzig klein und der Spazierhof gerade mal 20 Quadratmeter gross. Seit ein paar Jahren ist das Gefängnis darum geschlossen. Bald aber soll es wieder Betrieb geben. Man kann künftig dort übernachten, ganz freiwillig, und einchecken kann man auch noch selber. Man muss einfach zahlen dafür. Das alte Gefängnis am Rand der Laufner Altstadt wird nämlich zu einem einfachen Hotel umgebaut. Familienherberg nennen es Betreiber. Sie sagen, von außen wurde mir im Gebäude schon noch angesehen, was es einmal war. Aber innen soll der Gefängnismief verschwinden. Zimmer wurden grösser und schöner. Abschliessen kann man natürlich von innen statt nur von außen. Und Wasser und Brot wie vor 100 Jahren gibt es auch nicht. Es ist nämlich gar kein Essensangebot vorgesehen. Aus Basel, Simon Weber.
5: Es hat hier wie verrückt am Freitag letzte Woche. Ein Gewittersturm hat riesige Schäden angerichtet. Zehntausende Meldungen wegen Schäden an Auto haben die Versicherungen bekommen. Und nicht nur das, auch die Gebäudeversicherungen hatten einen Haufen Meldungen gehabt. Die kantonalen Gebäudeversicherungen von Solothurn, Aargau und Zürich haben für das ein gemeinsames Schadensmeldeportal. Und das Portal hat am Freitagnachmittag selber einen Schaden gehabt. Nicht etwa, weil es verhagelt hat, sondern es ist zeitenweise zusammengebrochen ab den vielen Meldungen, die die Leute eingereicht haben. Jetzt müsste so ein Schadensmeldeportal aber gerade in den Stosszeiten doch stabil laufen. Da gibt es für die Gebäudeversicherungen Nummer 1 eine Meldung machen beim Schadenmeldeportal für überlastete Schadenmeldeportal. Aus Aarau, Alex Moser.
6: Sie gehören zu der Olma wie Bratwurst oder Degustationshalle. Säuli am Säuli rennen. Seit Jahrzehnten schon flitzt es dort Arena. Viele haben Freude daran, andere finden es eine Sauerei. Tausende fordern die jetzt in einer Petition das Ende des Säuli-Rennen. Der Grund für die sei da ein unnötiger Stress. Eine Debatte mit einer gewissen Ironie. Die Rennsäule können nämlich sowieso aus einer Schweinemast und nach ihrer kurzen Rennsäulen-Karriere im Rampenlicht der Ulm-Arena wartet auch nicht eben eine grüne Wiese, sondern der Metzge. Der Rennleiter Christian Manse hat dazu einmal gesagt, jedes Säuli kommt zweimal an die Olma. Einmal eben als Rennsäuli, das zweite Mal dann als Bratwurst. Und so wird jetzt in der Ostschweiz also einmal mehr darüber diskutiert, ob man den Sauen wenigstens den Rennstress oder anders gesagt die letzte Ehrenrunde noch ersparen will, bevor sie ja dann sowieso beim Metzger landet. Man könnte also fast schon sagen, am Schluss ist es doch eigentlich Wurst. Aus der Ostschweiz, der Christian Massina.
7: Es gibt Leute, die versteigern ihr altes Handy, andere ein Velo, das sie nicht mehr brauchen, oder ein Kleid, das ihnen nicht mehr geht. Alltagszeug halt. Ganz anders der Kanton Wallis. Der hat kürzlich 110 Kilogramm Haschisch versteigert auf der Verkaufsplattform der kantonalen Dienststelle für Betreibungen und Konkurs. Berauschendes Kraut als Versteigerungsgut? Im ersten Moment könnte man sich fragen, was haben die Personen geraucht, die auf diese Idee gekommen sind. Aber dann erfährt man, es ist CBD-Haschisch, also Stoff, der beruhigt, aber nicht berauscht. So weit, so legal. Eigentlich nicht der Rede wert. Und gleich, das Haschisch-Inserat aus dem Wallis hat schweizweit Schlagzeilen gemacht. Mittlerweile ist klar, 9 Angebote sind eingegangen. Wer am meisten geboten hat, was mit dem Erlös passiert und wie die Polizei überhaupt zu diesem Haschisch ist gekommen, das bleibt aber im Dunst. Die kantonale Dienststelle will nichts dazu sagen. Wenn sie schon so diskret sein will, hat sie das Haschisch nicht gescheiter einfach den Walliser Kühen gespendet. Denen fehlt doch das Gras im Moment, dünkt es mir Michel Schwarzenbach von Bern aus gesehen.
8: Mit leichtem Gepäck reisen ist nicht ganz einfach. Meistens stopft man den Koffer dann gleich wieder voll und hat sein Gewicht dann die ganze Ferien an den Backen. Das geht auch vielen von diesen Touristinnen und Touristen nicht anders, die auf Luzern kommen und ihre Rollkoffer manchmal einfach nicht mögen, durch die Altstadtgasse zu wuchten, um ins Hotel zu kommen. Darum fahren sie häufig mit einem Taxi oder einem Mietauto durch die Altstadt, wo eigentlich eine Fußgängerzone ist. Aber damit soll jetzt Schluss sein, fordert der Vorstoss im Stadtparlament und schlägt gerade auch noch vor, wie der Gepäcktransport künftig soll funktionieren, nämlich per Lastenvelo. Die meisten Altstadthotelier können mit dieser Idee zwar nicht viel anfangen. Zu mühsam wäre das, sagen sie, zu kompliziert und irgendwie seien ja auch Lastenvelo nicht wirklich Fußgängerzone gerecht. Aber ein Vorteil hat die Regel. Es würden immerhin keine Touristen mehr von ihrem Navi auf Irrweg geschickt und dann mit dem Mietauto zumindest auf der Rathaussteige stecken bleiben. Aus der Zentralschweiz, der Markus Föhn.

0: ist mehr in Verlängerung. Der Sonntag heute, normal am 6. September, wie das Wetter wird heute und in den nächsten Tagen, das höre ich dir ausführlich noch vor dem 12:30. Heute Abend, 18:30, nach dem Echo der Zeit auf Radio SRF 1, hätte ich auch noch eine Empfehlung.
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0: ist einfach schon ganz toll. Der Michael Bublé. Crazy Love.
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0: Mit dem Roman Brogli heute Mittag. Hoi Roman.
2: Hoi Elena.
0: Wanderhose. Das ist etwas, wo man ganz viel gesehen hat, wenn man heute Morgen irgendwo unterwegs war, zum Beispiel mit dem ÖV. Ja, also Ausflugswetter.
2: Ja, die Wanderhosen werden jetzt viele, die ich heute Morgen gesehen habe, wahrscheinlich irgendwo auf der Alpwiese geschafft haben und sind dort am Sünneln, weil es hat jetzt wirklich im ganzen Land ein sonniges Wetter und es bleibt jetzt wirklich auch bis am Abend so. Also auch am Nachmittag gibt es heute super Ausflugswetter, auch wenn man jetzt nicht schon früh am Morgen unterwegs war. Die Temperaturen sind im Moment im Mittelland bei etwa 22 Grad und am Nachmittag geht es noch durchauf bis auf etwa 27 Grad. Das heisst, auch zum Sport machen ist es gut, weil es ist nicht allzu heiß. Die 27 Grad gibt es vor allem in der Deutschschweiz, also zum Beispiel in Biel oder in Aarau. Es gibt Regionen in der Schweiz, wo es schon noch etwas heißer wird, also zum Beispiel im Tessin, Genf oder auch in Fischb. Da gibt es etwa 30 Grad.
0: Schöne finde ich auch einfach, wenn es jetzt noch warm wird bzw. heiß, in der Nacht kühlt es dann schön ab.
2: Ja, das ist so, obwohl es jetzt auf morgen dann nicht mehr so extrem abkühlt wie heute noch. Das liegt daran, dass schon ein paar Wolken aufziehen. Morgen haben wir dann so einen Tiefstwert von 15 Grad noch. Es ist also schon ein bisschen milder als heute noch. Aber generell geht jetzt Spätsommerwetter noch ein bisschen weiter, vor allem Montag und Dienstag. Am Nachmittag wird es an diesen Tagen sogar noch heißer als heute. Es gibt so knapp 30 Grad. In Genf oder auch in Basel, da gehen wir wahrscheinlich sogar über die 30 Grad drüber und es gibt nochmal Hitzetage dort. Grundsätzlich gibt es am Montag und am Dienstag ziemlich sonniges Wetter. Aber vor allem morgen am Montag ist das Wetter so ein bisschen komisch. Es ist zwar heiß, aber es hat dann für das recht viel Wolken unterwegs. Trotzdem, vor allem morgen am Morgen und am Abend ist die Sonne oft noch abdeckt von diesen Wolken. Und morgen ist auch nicht ein Tag, wo es einfach heiß und überall trocken ist, sondern auch ein kurzer Regensprutz ist morgen möglich. Am ehesten gibt es den Regen am Morgen. Und am wahrscheinlichsten ist er im Westen vom Land, also zum Beispiel in der Region Bern, im Wallis oder im Jura. Aber so richtig ausschliessen kann man den Regen morgen nie.
0: Und wenn du jetzt sagst, eben, das Spätsommerwetter geht weiter, in diesem Fall um die Dienstag noch?
2: Am Dienstag schon noch, das habe ich vorher gemeint, habe ich schon gesagt, dass am Dienstag nochmal ziemlich sonnig und heiß mit etwa 30 Grad. Dann kommt aber der Temperatursturz. Am Dienstagabend da erreichen uns die Wolken von einer Kaltfront. Und mit der Front fängt dann sozusagen der Herbst an. Der Mittwoch, der ist dann wirklich ein bewölkter und regnerischer Tag. Und es wird markant kühler. Die Höchstwerte am Mittwoch sind dann noch bei etwa 20 Grad. Also es kann man sein, dass man am Mittwoch wieder Sachen wie Regenjacke oder Gummistiefel muss vorholen und dann auch wieder kann brauchen, weil es dann eben auch nicht mehr so heiß ist. Und mit dem Temperaturniveau geht es dann in den nächsten Tagen weiter. Also Donnerstag, Freitag sind wir bei diesem Höchstwert von etwa 20 Grad. Aber der Regen ist wahrscheinlich schon wieder vorbei und es gibt teils sonnig und teils bewölktes Wetter.
0: Ja gut, also du hast mich verwirrt. Ich weiss nicht mehr, wo meine Gummistiefel sind. Keine Ahnung, wo ich die jetzt das letzte Mal gesehen habe.
2: Ich muss auch schauen, ob sie meinen Kindern noch passen überhaupt.
0: Sag nicht, probiere ich das Zeug. Und vorher, wenn es irgendwie geht, versuche jetzt noch ein bisschen zu geniessen, das Spätsommerwetter. Der Roman Brogli, den du gehört hast von SRF Meteo.

0: Smoke Up the Sun. Das ist das, was uns der Roman Brogli vorher empfohlen hat von SRF Meteo. Jetzt an diesem Sonntag heute, wo es noch ein richtig schöner Spätsommertag ist. Entsprechend ist auch viel los auf der Strasse.
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0: Die Übersicht von 12.29 Uhr in der Zentralschweiz, die A4 Richtung Zürich zwischen Goldau und Küsnacht, wegen eines Unfalls bis auf Weiteres gesperrt, daher Stau vor der Sperrung. Dann Stau auf der A2 Richtung Gotthard zwischen Emmen-Nord und Hergiswil. Vor dem Gotthard-Nord-Portal 4 Kilometer Stau, ca. 45 Minuten Wartezeit ab Amsteg. Vor dem Südportal ebenfalls 4 Kilometer Stau, mindestens eine halbe Stunde Wartezeit ab Quinto. Die Einfahrten Göschenen und Airolo sind zurzeit gesperrt. Dann Stau in Graubünden, die A13 Richtung Chur zwischen Rotenbrunnen und Bonaduz. Im Aargau auf der A3 Richtung Basel zwischen Rheinfelden-Ost und der Verzweigung Rheinfelden. Und in der Region Basel auf der A2 Richtung Deutschland zwischen Hagnau und Badischer Bahnhof. Gute Fahrt wünsche ich. Jetzt ist halb eins.
2: Die Nachrichten von SRF um 12.30 Uhr mit Lara Christen. Ein halbautomatisches Sturmgewehr, wie es bei der Amok-Tat in Aarau verwendet wurde, ist mittlerweile zwar verboten, dennoch wurden in der Schweiz Tausende davon verkauft in den letzten Jahren. Der Schweizer Berufsfischerverband will, dass mehr Karpfen und Welse gegessen werden. Dafür soll deren Image aufpoliert werden. Und Schicksalswahl in Sachsen-Anhalt. Umfragen zur Landtagswahl sehen die AfD an der Spitze. Die Wahllokale sind bis am Abend geöffnet. Das Wetter? Heute ist es meist sonnig bei 27 Grad. Nach der tödlichen Amok-Tat in Aarau hat die Tatwaffe zu Diskussionen geführt. Ein halbautomatisches Sturmgewehr. Der Täter hatte es vor 20 Jahren gekauft und die Behörden betonen, seither sind die Waffengesetze strenger geworden. Doch es zeigt sich, in der Schweiz sind in den letzten Jahren dennoch Zehntausende eigentlich verbotene Waffen legal gekauft worden. Marisa Eckli.
3: Halbautomatische Gewehre mit großen Magazinen sind seit einer Gesetzesänderung vor 7 Jahren verboten. Aber mit einer Ausnahmebewilligung bekommt man sie als Sportschützin oder Sammler trotzdem. Und offenbar erteilen die Kantone viele solche Ausnahmebewilligungen. Das zeigen Recherchen der NZZ am Sonntag. Sie hat bei den Kantonen nachgefragt. Im Kanton Zürich gingen in den letzten 7 Jahren fast 20.000 Waffen mit einer Ausnahmebewilligung über den Ladentisch. Der Kanton Thurgau erteilte gut 5.300 Bewilligungen, im Kanton Basel-Landschaft waren es fast 1.900 und im Wallis sind alleine dieses Jahr fast 400 Ausnahmen bewilligt worden. Nur gerade 2 Gesuche wurden abgelehnt. Eine genaue Gesamtzahl für die Schweiz gibt es nicht, da kein nationales Waffenregister existiert und manche Kantone keine Statistik führen.
2: Die Schweizer Berufsfischer wollen sich stärker gegen importierten Fisch behaupten. Sie lancieren dafür eine neue Marke, die Fisch aus hiesigen Gewässern kennzeichnen soll. Die Marke Schweizer Wildfisch soll den Fischereiberuf sichern und auch dabei helfen, die Artenvielfalt der Fische in den Schweizer Seen zu erhalten. Reto Leuch vom Berufsfischerverband sagt:
4: Aber unser Ziel von der Marke ist auch, wir möchten auch unbekanntere Fische mehr ins Licht bringen und mehr vermarkten. Und sei es Rotaugen oder Karpfen oder Wels. Und der Markt ist dort noch nicht ganz so weit. Und wir möchten jetzt mit der Marke auch solche Fische, die weniger bekannt sind, den Leuten schmackhaft machen.
2: Das Label wird vorerst nicht in Supermärkten zu finden sein, sondern zum Beispiel auf lokalen Märkten. In die Regionen mit 2 Themen. In Bern ist ein Jugendlicher am S-Bahnhof Europaplatz von einem Zug überrollt worden. Er starb noch an der Unfallstelle. Die Polizei geht von einem Unfall aus. Der Jugendliche sei gestern Abend aus noch unklaren Gründen zwischen das Perron und einen losfahrenden Zug geraten. Die Bahnstrecke musste für rund 2,5 Stunden gesperrt werden. Und in Oberwil in Basel-Land hat eine Frau einen Mann auf der Straße mit einem Messer angegriffen und ihn dabei verletzt. Der Mann wurde ins Spital gebracht. Laut der Polizei Basel-Landschaft handelt es sich um ein Beziehungsdelikt nach einem Streit zwischen dem Mann und der Frau. Die mutmaßliche Täterin wurde festgenommen.
3: 1,7 Millionen Menschen sind heute im deutschen Bundesland Sachsen-Anhalt aufgerufen, ihre Stimme abzugeben. Gewählt wird ein neues Parlament. Umfragen sehen die Rechtsaußenpartei AfD als Siegerin mit rund 40%. In Sachsen-Anhalt gilt die Partei als rechtsextrem. Weiter hinten folgt laut Umfragen die bürgerliche CDU, die aktuell die Regierung im ostdeutschen Bundesland anführt. Deutschland-Korrespondentin Simon Fatzer zur Landtagswahl in Sachsen-Anhalt.
1: Es geht um eine Schicksalswahl, da ist man sich einig, aber nur da, denn die Polarisierung in Sachsen-Anhalt ist enorm. Hier sind die Anhängerinnen der AfD und ihres kumpelhaften Spitzenkandidaten Ulrich Siegmund. Sie wünschen sich mehr Geld in der Tasche, weniger Ausländer und dass sie nicht in die Nazi-Ecke gestellt werden. Manche reisen dem Uli nach.
5: Warum ich gekommen bin, um einen einzigen Hoffnungsträger zu sehen, den Deutschland noch hat. Das heißt Sachsen-Anhalt, nicht Deutschland.
1: Auf der anderen Seite bestehen große Sorgen beim Blick ins radikale AfD-Wahlprogramm, geschrieben von völkisch-nationalen Ideologen. Es geht um eine patriotische Wende, das Ende von Migration und Inklusion. Kulturfremde Fachkräfte sind unerwünscht. Dafür will man deutsche Familien mit möglichst vielen Kindern. David Begrich vom Demokratienetzwerk Miteinander e.V.
6: Die eigentliche Gefahr geht von der weiteren Normalisierung der AfD aus und von der damit einhergehenden Ausschluss gesellschaftlicher Minderheiten und politisch-weltanschaulicher Gegner der AfD.
1: Die große Frage, schafft die AfD die absolute Mehrheit? Das hängt von der Anzahl Parteien ab, die ins Parlament kommen. Die CDU möchte eine Regierung ohne rechten und linken Rand bilden, aber ganz ohne diese Stimmen wird Regieren kaum funktionieren. Schwierig, wie sie damit umgehen will. CDU-Kandidat Tobias Krull meint,
7: der Worst Case ist eine AfD-Alleinregierung. Und alles andere ist arbeitsreich, aber hilft uns, dieses Land weiter zu gestalten.
1: Die Wahlurnen schließen um 18 Uhr, dann gibt's die ersten Prognosen.
3: In den Alpen verändert sich die Pflanzenwelt, was Forschende auf den Klimawandel zurückführen. Weil die Temperaturen steigen, konnten sich auf den Berggipfeln mehr Pflanzen ausbreiten. Gleichzeitig verschwinden im Hochgebirge aber auch Arten, die sich an kühle Standorte angepasst hatten. Dazu gehören zum Beispiel der Gletscher Hahnenfuß oder der Alpenmannsschild. Das Pflanzenverschwinden geht aus einer Untersuchung hervor, veröffentlicht im Fachmagazin Science. Für die Untersuchung haben Forschende Daten von mehr als 60 europäischen Berggipfeln ausgewertet zwischen 2001 und 2022. Die Gipfel befinden sich unter anderem in der Schweiz und in Österreich. In Zürich sind die besten Schweizer Comedians ausgezeichnet worden an den Swiss Comedy Awards. Ein Ehrenpreis für sein Lebenswerk ging an den Kabarettisten Franz Hohler. Durch den Preis habe er eine neue Seite an sich entdeckt, sagte der 83-jährige Solothurner an der Preisverleihung.
8: Als ich 1965 mit meinem ersten Bühnenprogramm auftreten bin, habe ich mich als Kabarettist bezeichnet. Wo 1967 mein erstes Buch rausgekommen ist, habe ich mich als Kabarettist bezeichnet.

0: Am Sonntagmittag mit Tanja Spichtig und zuerst mit Schweizer Erfolgsmeldungen aus der Leichtathletik. Die 800-Meter-Leiferin Audrey Vero war auch beim Diamond League-Final in Brüssel unschlagbar. Sie hat in ihrem sechsten Diamond League-Rennen diese Saison den sechsten Sieg feiern. Schon letztes Jahr war sie die Beste über die ganze Diamond League-Saison. Dass sie dieses Jahr den Diamant nur mal gewonnen hat, hat für sie noch die grössere Bedeutung.
1: Letztes Jahr es war mehr eine Überraschung und jetzt es war mehr ein Ziel für mich, diese Trophäe zu haben. Also es war ein bisschen mehr Druck, es war ein bisschen schwieriger, aber ich bin sehr stolz.
0: Die 25-jährige Freiburgerin hat wieder einen neuen Meeting-Rekord aufgestellt. Gestern vom Weltrekord ist sie das Mal ein bisschen weiter weg als auch schon diese Saison. Sie hat rund 1,5 Sekunden gefehlt, aber ihr Ziel war der Sieg und den hat sie geholt. Wie gesagt, es war der 6. Sieg im 6. Diamond League-Rennen. Auch die Stabhochspringerin Angelika Moser hat eine beeindruckende Serie können weiterführen beim Final gestern. Sie hat jetzt schon zum 7. Mal hintereinander im Diamond League Meeting aufs Podest geschafft. Gestern ist sie mit einer Höhe von 4,80 m zweit geworden.
2: Mega coole Diamond League Saison gsi, wirklich auf einem neuen Niveau, wo ich so bis jetzt noch nicht können zeigen. Und ich glaube, das muss man mitnehmen
0: für den letzten Wettkampf der Saison. Da hat sie und Audrey Vero den nächsten Wochenende an den Ultimate Championships. Nicht nur die Leichtathletik-Saison geht langsam am Ende zu, sondern auch die Schwing-Saison. Der grosse Saisonhöhepunkt Kilchberger ist durch. Und der grosse Sieger heisst Samuel Giger. Er ist erst der zweite Schwinger überhaupt, der das Kilchberger zweimal hat gewinnen konnte.
3: Da braucht es schon noch ein bisschen Zeit, um das Ganze zu verarbeiten, um den ganzen Tag heute auch ein bisschen Revue passieren zu lassen. Wie ist es gelaufen? Wie haben wir auch die Zwischengänge gefühlt? Das ist immer so, so ein Zusammensetzen von Puzzlestücken, sage ich jetzt mal. Ja, und ich glaube, um mal in Ruhe hinhacken und auch darüber reden, hilft dann sicher, um den ganzen zu verarbeiten.
0: Ja, und in Ruhe darüber reden, das macht er auch heute Abend in der Sendung Sportpanorama am 6. auf SRF 2. Im Schwingen ist also der Saisonhöhepunkt durch. Erst gerade angefangen hat die Saison für den Schweizer Fußballer Breel Embolo. Er hat gestern sein allererstes Spiel gehabt in Amerika in der Major League Soccer und bei seinem Debüt für Atlanta United hat er gerade getroffen. Er hat gegen Inter Miami und somit gegen das Team von Lionel Messi den Ausgleich gemacht zum 2:2 und hat also so seinem Team im ersten Einsatz gerade einen Punkt gesichert. Ein 2:2 hat es gestern auch in der Super League im Zürcher Derby. Das Spiel zwischen dem FCZ und GC. Das war ganz eine wilde Partie. GC hat zuerst beim Stand von 1:1 eine Penalty verschossen in der zweiten Halbzeit. Dann ist der FCZ in Führung gegangen in der 80. Minute. Und tief in der Nachspielzeit, in der allerletzten Aktion, hat GC noch den Ausgleich gemacht. Dank einem schönen Kopfballgoal vom Innenverteidiger Bujar Planna. Der FCZ Der GC-Captain, so muss ich sagen, der Amir Abrashi, ist stolz, dass sein Team Moral gezeigt hat.
4: Nach dem 2-1, wo wir ruhig waren, es tut weh, es ist sehr bitter. Dort bricht eigentlich 10-mal, aber die Mannschaft geht nicht auf. Wir haben wieder alles aufgekrabbelt, haben alles nochmal versucht und den hoch verdient natürlich das 2-2 geschossen, weil alles andere wäre sicher frech gewesen.
0: Ja, verdient sei der, weil GC mehr und auch die besseren Chancen gehabt. Also wild war der Match zwischen IB und Luzern, der 3:3 zu Ende gegangen ist. Wie GC hat auch IB ganz spät in der 88. Minute noch den Ausgleich gemacht. So richtig zufrieden war gestern eigentlich nur ein Team, der Aufsteiger Vaduz, der daheim gegen Lausanne 3-1 gewonnen hat. Heute geht es in der Super League weiter mit dem Match Servette gegen St. Gallen am Nachmittag um 2 und um 16:30 ist dann noch das Spitzenduell Basel gegen Lugano und Sion gegen Thun. 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
5: SRF 1 Der Sport zusammengefasst von Daniel Spichtig, den ihr gehört habt. Mein Name ist Elena Bernasconi. Und der Sonntag, den ihr hoffentlich geniessen könnt, wenn ihr unterwegs seid. Zum Beispiel mit Musik von Chris de Burg.

0: Was seid ihr daheim? Geniesset ihr es in der Schweiz? Oder gehört ihr zu denen, die vom Ausland aus hören? Das macht zum Beispiel der Gabriel Dubler ab und zu. Der wohnt in Brisbane, das ist in Australien. Und er sagt, zum ab und zu ein bisschen Schweiz und Heimweh pflegen und einfach so ein bisschen an uns denken, lässt er halt Schweizer Radio. Das ist das eine, was er macht. Und das andere ist, er ist mittlerweile 74, wohnt seit 30 Jahren in diesem Australien und hat eine Leidenschaft entwickelt in Sachen Brotbacken.
1: Ja, also ich backe etwa dreimal pro Woche. Und angefangen hat es, weil man eigentlich gar kein richtiges Brot gefunden hat und kein gutes Brot. Es gibt dann schon Bäckereien in den letzten 35 Jahren, wo Brot produzieren. Aber so gut wie in der Schweiz ist es auch wieder nicht. Und da mache ich lieber mein eigenes Brot. Ich mache Vollkornbrot. Das ist eine Basis, die ich im Geschäft kaufe. Und dann tue ich dazu Linseed und allerlei verschiedene Körner. Ich tue jedes Mal drei verschiedene Körnchen dazu und dann mache ich den Teig in einer Brotmaschine und dann nehme ich ihn raus, anderthalb Stunden bevor es backt oder bevor es theoretisch fertig ist und dann backe ich es im Ofen. Backen. Und voilà, so zweimal, so am Montag oder am Dienstag, das die Woche habe ich ein bisschen Brot aufgehalten für morgen Montag, damit ich am Dienstag neu backen kann, weil ich dann zu Gymnastik gehe und dann kann ich den Leuten ein bisschen Brot bringen.
0: Also Dienstag ist Bachtag in Australien, in Brisbane, beim Gabriel Dubler, der heute in der Schweiz genau von dem erzählt hat. Vom Bachen in Australien und vom Wohnen in Australien, wie es dort so ist und warum dass es ihn überhaupt vor 30 Jahren auf das Australien verschlagen hat, den kann ich jetzt gerne nachhören. Immer am Sonntag zwischen 11 und 12 die fünfte Schweiz auf Radio SRF 1, wo wir Schweizerinnen und Schweizer im Ausland interviewen. Und heute eben ist es auf Australien gegangen. Nachhören könnt ihr das ebenfalls bei uns auf der Seite unter SRF 1 und dann fünfte Schweiz anklicken. Viel Spass!

0: Bruce Springsteen und sie Letter to You.
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2: Die Übersicht von 13 Uhr. In der Zentralschweiz ist die A4 Richtung Zürich zwischen Goldau und Küsnacht nach einem Unfall bis auf Weiteres gesperrt. Vor dem Gotthardtunnel Richtung Süden ab Amstieg 5 Kilometer Stau und bis zu einer Stunde Wartezeit Richtung Norden ab Quinto ebenfalls 5 Kilometer Stau und bis zu einer Stunde Wartezeit. Die Einfahrten Göschenen und Airolo sind aktuell gesperrt. Dann weiter stockend in Graubünden die A13 Richtung Chur zwischen Ander und Bonaduz. Im Aargau auf der A3 Richtung Basel zwischen Rheinfelden Ost und der Verzweigung Rheinfelden. Weiter in der Region Basel auf der A2 Richtung Deutschland zwischen Hagnau und Badischer Bahnhof in der Gegenrichtung zwischen dem Grenzübergang Weil und dem Schwarzwaldtunnel sowie auf der A3 von Frankreich her. In der Region Solothurn auf der A1 Richtung Zürich zwischen Lutherbach und Önsingen. Und dann noch ein Hinweis zum Albula-Pass. Der Pass ist wegen einer Veranstaltung bis heute um 17 Uhr gesperrt. So, und jetzt wünsche ich euch eine gute Fahrt.
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2: Und wir sind im September 1978 und die Hitparade, die tönt genauso bunt, wie das Musikjahr an und für sich war, nämlich Disco, wo die Tanzflächen regiert. Aus Italien kommt ganz viel Amore. Dann haben wir den Jerry Rafferty, der Saxophon bringt, Plastic Bertrand mit dem Punk und ganz oben zwei, wo im Film punktet haben, aber auch musikalisch durchstarten. So weit, so gut. Es werden also 10 ganz tolle Songs sein und 10 auch ganz unterschiedliche Songs. Auf Platz Nummer 10 steht bei dieser Hitparade jemand, der auch schon so richtig viel Zukunftsmusik bringt. Ich würde mal sagen, ein Vorgeschmack auf die 80er Jahre, wo er sich kam. Eine sehr futuristische Geschichte und eigentlich ein ganz toller Song, den ich schon seit Jahren nicht mehr gehört habe, der aber wirklich Spass macht, das verspreche ich euch. Platz Nummer 10 ist Didi Jackson und Automatic Lover.
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0: Didi Jackson, Automatic Lover, Platz Nummer 10 in der Hitparade im September 1978 hier in der Schweiz. Bestseller auf dem Plattenteller, immer am Sonntagnachmittag mit der Hitparade von früher. Und jetzt mal eine Frage. Wenn ich sage, Moritz Fischer oder Max Bodmer, kommt nicht da gerade jemand in den Sinn? Das sind der Emil Steinberger und der Valo Luyent in den Schweizer machen.
1: Bodmer, Kantonspolizei, Einbürgerungsabteilung. Wir überprüfen die Ausländer, die Schweizer werden wollen. Fischer, steigen Sie mal aus. Das ist mein Assistent.
2: Grüezi miteinander. Ich bin noch in der Probezeit. Es ist nicht so einfach, Leute zu besuchen und auszufragen. Ich muss nach allerhand lernen.
0: Ja, ja. Also die zwei, das Duo, der Emil Steinberger und der Valo Luyent, die sind in Geschichte gegangen mit diesem Film. Die haben den erfolgreichsten Schweizer Film aller Zeiten gemacht, beziehungsweise der Rolf Lissi, der die Regie geführt hat und das Drehbuch geschrieben, selbstverständlich. Aber «Die Schweizer machen» war wirklich der absolute Knaller gewesen, dem 1978. Ich muss sich vorstellen, dass wenn man es durchrechnet, etwa jede siebte Schweizerin, jeder siebte Schweizer den Film gesehen hat. Also 6,3 Millionen Einwohner, 940 1000 Eintritte, die verkauft haben. Es war ein unglaublicher Hit. Man muss sich vorstellen, dass der Emil zuerst gar nicht wollte, hat er später mal bei uns im SRF-Interview gesagt.
3: Ja. Ich habe überhaupt Nein gesagt am Rolf Lissi, als ich mich gefragt habe, ob ich das spielen würde. Ich habe gesagt, nein, du, Entschuldigung, aber ich bin kein Schauspieler. Ich habe es nicht gelernt. Ich habe weder Bauchatmung noch weiss Gott, was man alles muss lernen muss. Habe ich alles nicht gemacht. Ich kann das nicht. Und ich rede ja meistens aus dem Bauch raus. Und wenn ich mit Leuten zusammen muss spielen muss, muss ich den genauen Satz als Einsatz für ein anderes Zeichen geben. Nicht wahr? Und ich kann dann nicht einfach schwätzen, wie mir der Schnabel gewachsen ist, sondern ich muss mich an genau Text halten. Und das liebt mir nicht.
0: Ja, irgendwie ist es ihm aber doch gleich. Würde ich sagen. Also der Emil, es ist ein Film, den man immer noch gut schauen kann. Einer, den man immer noch mitlachen kann. Und der Emil hat eben im SRF-Interview gesagt, es ist gewissermaßen so ein bisschen Tragödie an diesem Film. Es gibt nämlich schon einen Grund, warum wir immer noch lachen ab diesem Film.
3: Ja, also meine, politisch haben wir damals gedacht, als wir ihn aufgeführt haben vor 40 Jahren oder mehr. Da haben wir gelacht im Kino. Wie blöd, dass wir uns benehmen. Und also wirklich schrecklich war das. Und ich stelle einfach fest, wir haben gelacht über uns, aber wir haben gar nichts geändert. Es ist alles noch im gleichen Trump, in den gleichen Fehler werden gemacht. Und das enttäuscht mich auf eine Art.
0: Der Emil über die Schweizer Macher Jahre danach. Ja, man kann sich immer noch darüber amüsieren, aus besagten Gründen vom Emil. 1978, also das Jahr, das uns die erfolgreichste Schweizer Komödie gebracht hat. 1978, ein Jahr, das noch einen anderen Film gebracht hat, der auch immer noch sehenswert ist und wo versprochen, Ende dieser Hitparade noch eine ganz grosse Rolle wird spielen auf Platz Nummer 1. So viel sei schon mal gesagt. Jetzt geht es zum Platz Nummer 9. Und das ist für einen keine Disco-Nummer, sondern ein Rock-Klassiker. Smokey. Oh, Carol.

Smokey. Oh, Carol, Platz Nummer 9 im 1978. Wir sind bei der Hitparade vom September 1978 an diesem Nachmittag heute. Das Jahr 1978, das schon einen Vorgeschmack auf Italo Disco hat gebracht. Italo Disco, das ist ja etwas, das er so in den 80er Jahren so richtig durchgeschlagen hat. Und wenn ich von einem Vorgeschmack rede, dann meine ich damit den Platz Nummer 8. Mit einer Nummer, die eben aus Italien kommt. Übrigens von einem Mann mit dem Vornamen Michelangelo. Und wenn man Michelangelo heisst, dann muss man fast oben rausschwingen, oder? Der Carmelo und der Michelangelo La Bionda kennt ihr wahrscheinlich aus ihren, mit ihrem Nachnamen, La Bionda. Die haben einen von den grossen Hits vom Jahr 1978 rausgebracht. One for you, one for me.

0: La Bionda, one for you, one for me. Und das ist Italo Disco, ganz klar schon ein Vorläufer davon. Aber egal wie man es bezeichnet, Disco muss immer drin sein. Disco, das ist eine Krankheit, die im 1978 voll ausgebrochen war. Auf jeden Fall war das die Diagnose von SRF.
1: Der Blutdruck steigt, der Puls schlägt höher, Schweiß bildet sich auf der Stirn und die Füße bewegen sich im Rhythmus. Eine eigenartige Krankheit. Es ist das Disco-Fieber, das fast jeder Junge befällt.
0: Ja, auf die eine oder andere Art. Zum Beispiel Night Fever. Disco, das hat damals einfach alle berührt. Und Disco hat so richtig um sich gegriffen, eben, wie so ein Virus.
1: In der Medizinfachsprache nennt man es Travoltitis. Und dagegen gibt es nur zwei Möglichkeiten. Entweder man verstopft Ohren oder man macht mit.
0: Die meisten haben, glaube ich, mitgemacht. Und übrigens zu ganz unterschiedlichen Disco-Hits. Wir haben vorhin Italo-Disco gehabt. Es gibt auch Disco-Funk. Und da wäre jetzt so eine Nummer, die in die Sparte Disco-Funk würde passen. Supermax mit Love Machine.

Platz Nummer 7 im September 1978 in der Schweizer Hitparade mit Love Machine. Und was mir jetzt ein bisschen schwerfällt, ist mir vorzustellen, wie der Donald Trump zu diesem Song abtanzt. Es ist aber gut möglich, dass er das hat. Er war knapp über 30 im 1978. Und er hat eben doch in dieser Zeit, im 78, so seine ersten grösseren Schritte gemacht und ist im Grunde genommen langsam, aber sicher bekannt worden. Er hat nämlich damals eine von seinen ersten grossen Akquisitionen getätigt, die ihn in New York sozusagen auf die Landkarte katapultiert hat. Er hat nämlich das Commodore Hotel neben der Grand Central Station gekauft. Das war so ein richtig abgekommenes Hotel, wo er später eben so richtig bekannt gemacht hat, wie die ganze Geschichte funktioniert hat. Und wenn man eigentlich noch so ein bisschen umschaut, was andere bekannte Politiker in dieser Zeit gemacht haben, also im 1978, also da haben wir auf der einen Seite Donald Trump, der schon 32 war und als Immobilienunternehmer tätig, schauen wir auf China. Xi Jinping, 25, damals Chemiestudent in Peking. Und wenn wir noch richtig Russland schauen, der Wladimir Putin war damals so 26 und KGB-Mitarbeiter in Leningrad, der sich langsam aber sicher auf Ausländereinsätze vorbereitet hat. Damals noch in dem Teil des KGB tätig, der sich auf die Überwachung von Ausländern in Russland spezialisiert hat. Die drei Herren, damals also noch relativ jung. Und wenn wir in die Parade schauen, was dann sonst noch so gelaufen ist, zum Beispiel Leslie Hamilton und No Hollywood Movie.

Genau, Hollywood Movie Leslie Hamilton auf Platz Nummer 6. 1978. Wir haben zwar auch davon gehabt, was gewisse Herren, die heute noch im Spiel waren, damals gemacht haben. Oder? Da hat er einen Jura studiert gehabt, der Herr Putin, der Wladimir Putin, der Xi Jinping, der hat Chemie studiert. Und der Donald Trump, der ist Immobilienverwalter oder Immobilienunternehmer gewesen, wenn man so will. Und ich habe vorhin ein sehr schönes Mail bekommen vom Andreas Meyer aus Zürich, wo mir da schreibt, was ist aus dem guten alten Schuster bleibt bei deinen Leisten worden? Ja, da muss man nichts weiteres dazu sagen. 2026, wo wir mittlerweile haben. Im 1978 der Umberto Tozzi auf Platz Nummer 5 mit «Du».

0: Dotzi Platz Nummer 5, Bestseller auf dem Plattenteller, wo der da gehört mit dem Jahr 1978. Wir sind im September. So, und jetzt ganz kurz zurück in die Gegenwart, weil es tut sich da einiges unterwegs.
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0: Von 13.32 Uhr Vorsicht im Baselbiet auf der A18 Delemont zwischen Esch Süd und Eckfluh-Tunnel in beiden Richtungen besteht Gefahr durch einen Fahrradfahrer auf der Fahrbahn. Fahren Sie bitte vorsichtig. Dann die Zentralschweiz, die A4 Richtung Zürich zwischen Goldau und Küsnacht wieder offen. Stau auf der A8 Richtung Hergiswil zwischen Alblach Süd und Loppe. Dann vor dem Gotthardtunnel in beiden Richtungen im Moment Stau. 5 Kilometer auf beiden Seiten mit je einer Stunde Wartezeit Richtung Süden ab Amsteg, Richtung Norden ab Quinto. Die Einfahrten Göschenen und Airolo sind aktuell gesperrt. Dann Graubünden, die A13 Richtung Chur zwischen Ander und Bonaduz mit Stau. Dort dauert die Fahrt bis zu einer halben Stunde länger. Im Aargau auf der A3 Richtung Basel zwischen Rheinfelden Ost und der Verzweigung Rheinfelden und in der Region Basel auf der A2 Richtung Deutschland zwischen Hagnau und Badischem Bahnhof im Moment ebenfalls Stau. Wünsche allen unterwegs weiterhin eine sichere Fahrt und Geduld, wenn ihr im Moment im Stau steckt. Es gibt zum Glück ja auch noch ein bisschen Abhilfe, wenn man im Moment irgendwo unterwegs ist und sich jetzt so ein bisschen langweilt. Wir sind bei den Bestseller auf dem Plattenteller im Jahr 1978.
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0: Im 1978, das heisst der Disco-Klassiker, nämlich «Let's All Chant» von Michael Sieger. Und da landen wir bei einem neuen Mann für Bestseller. Muss ich zuerst mal Hallo sagen. Nämlich bei meinem Kollegen aus der Musikredaktion, beim Dano Tamaschi. Hallo Dano, willkommen.
3: Ja, danke vielmals.
0: 1978, wo bist du gewesen?
3: Du, ich würde jetzt mal sagen, wenn ich das richtig im Kopf habe, in der zweiten Sek, Zürich-Wollishofen. Und bei dem Song haben wir in der lokalen Disco Black and White, hat sie geheissen, ganz sicher lauthals das mitgesungen.
0: Du kannst es auch noch richtig gut, allerdings. Ich gehe mal davon aus, dass nicht alle wissen, wer der Michael Sieger ist. Also da noch, klär uns kurz mal auf.
3: Er ist aus dem US-amerikanischen Bundesstaat New Jersey. Er ist ein Komponist, Produzent und Musiker. Er hat Jahrgang 1943 und hat vor seinem ganz grossen Disco-Erfolg «Man höre und staune» in einer Jazz-Rock-Band gespielt und hat später als Produzent und Komponist für Werbung, Film und Fernsehen geschafft. Hm?
0: Ja gut, so kann man, ja, das war ja dann noch neu, gewesen, Disco, da kann man begeistert sein, «Let's All Chant», mit dem markanten, ich kann es einfach nicht so.
3: Ich mache es einfach nochmal.
0: Das war Michael Sieger seine Idee.
3: Nein, ganz und gar nicht. Die Idee hat er sogar lächerlich gefunden, sogar peinlich. Es war die Idee gewesen von einem Geschäftspartner von ihm, von Jerry Love. Nach einem Abend in einem New Yorker Club hat er nämlich erzählt, dass die Leute ständig mitgesungen haben. Also wie jetzt das genau getönt hat, das weiss ich selber nicht. Aber der Love hat vorgeschlagen, genau aus dem einen Song zu machen und hat tatsächlich den Sieger können überzeugen, weil der irgendwann gemerkt hat, was für ein Potenzial so ein Mitsing-Song könnte haben.
0: 1978 war das und Disco war gerade hoch im Kurs. Der Song tönt ja sehr fest nach Disco und trotzdem ist irgendetwas anders. Irgendetwas ist ungewöhnlich für einen Disco-Song.
3: Ja, so nebst dem absolut, ich sage es mal, fahrt gerade aus einem dümmlichen Text. Es ist ja nichts anderes als eine Aneinanderreihung von «Your body, my body, everybody, move your body, let's all chant», gemischt mit diesen «U-Us». Gibt es etwa in der Mitte des Songs einen überraschenden Instrumentalteil mit einer sehr dominierenden Klarinette, wie wir gerade hören werden. Sicher ist das nicht das Instrument bei einem Disco-Heuler.
0: Ja, ich frage mich, wer auf diese Idee ist gekommen.
3: Du, das Mal ist es tatsächlich der Sieger selber gewesen, der eine klassische Musikausbildung genossen hat und die scheinbar gerade mal in diesen Song einfliessen lassen hat.
0: Wie fällt auf Let's All Chant, da hört man auch ganz viele Stimmen, also auch Frauenstimmen. Wer singt denn da eigentlich mit?
3: Let's All Chant stammt aus einer Zeit, wo Disco-Hits sehr oft von Produzenten oder halt von Studio-Cracks aufgenommen worden sind. Michael Sager Band war auch in dem Sinn keine klassische Band gewesen. Und darum hört man auf diesen Aufnahmen die Stimmen von mehreren Studiosängerinnen und Sängern, die namentlich gar nicht erwähnt werden.
0: Ah, wir sind in den Bestseller. Das heisst ja nichts anderes, als dass der Song eben auch sehr erfolgreich war in der Schweizer Hitparade.

Michael Sager Band, Let's All Chant. Der hat den Platz Nummer 4 von der Schweizer Hitparade im September 1978 gehört. Vielleicht habt ihr euch spontan an den Song erinnert, den ihr gehört habt. Let's All Chant ist nicht einer, der noch häufig gespielt wird im Radio. Es gibt aber andere, die haben sich wirklich gut gehalten. Und so einer wäre der Platz Nummer 3 von damals. Ich bin ganz sicher, ihr kennt diesen Song noch und ihr erinnert euch an diesen Song vielleicht auch, weil ihr ihn vor kurzer Zeit mal irgendwie bei uns auf SRF 1 gehört habt. Wir spielen den nämlich immer noch. Jerry Rafferty und seine Baker Street auf Platz Nummer 3.

0: Das Saxophon, der Jerry Rafferty und seine Baker Street auf Platz Nummer 3, 1978. Das war das Jahr, wo der 26. kantonisch dazukam, sozusagen.
1: Seit es am Ausgang der Abstimmung nichts mehr zu zweifeln gibt, hat sich der Platz vor dem Stadthaus von Delsberg gefüllt. Man schätzt die Menge, die sich auch in den Seitenstraßen drängt, auf 10.000 Menschen.
0: Die Schweiz hat Ja gesagt zum Kanton Jura und dort ist gefeiert worden, wirklich mit Pauken und Trompeten.

Abstimmung im 1978 und der Kanton Jura selber dann im 1979. Und der Soundtrack zu dieser Geschichte und zu ganz vielen anderen, die im 1978 sind gelaufen, ist einerseits Disco, andererseits vielleicht ein Prise Pop. Und was es auch drin hatte, ist ein Hauch Punk. Punk von einem Belgier. Plastic Bertrand, ça plane pour moi. Platz Nummer 2.

0: Jahrgang 1978. Wenn ihr zu denen gehört, so wie ich, dann finde ich immer diesen Song. «Plastic Bertrand», das ist doch ein schöner, zum ein Leben starten, ein Plan pour moi. So, wir sind bei der Hitparade vom 9.9.1978.
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0: Ja, wenn wir nochmal zurückgehen, die 10 Plätze. Da haben wir auf Platz Nummer 10 Didi Jackson mit Automatic Lover. Futuristisch. Platz Nummer 9. Oh Carol, Smoke.

0: Love Machine.
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0: Ein bisschen romantischer. Platz Nummer 6. Leslie Hamilton

geht schon beim Romantischen sein. Dann setzen wir doch noch einen drauf mit ein bisschen Amore aus Italien und dem Umberto Tozzi. Und seinem Hit «Du» auf Platz Nummer 5. Ein Disco-Klassiker von der Michael Sager Band. Let's All Chant auf Platz Nummer 4. Dann haben wir den Jerry Rafferty.

Und ein bisschen Punk, der auch noch drin gehört in diese Hitparade, bevor es dann wieder richtig Disco wird. There goes the winner! Aber so richtig Disco. Olivia Newton-John, John Travolta und ihre Riesenhit «You're the one that I want» auf Platz Nummer 1.

0: Schweizer Hitparade vom 9.9.1978. Der hat Platz 1 gehört. Olivia Newton-John und John Travolta mit dem Film, der übrigens damals auch absolut durchgestartet hat, Grease. Der Film, der im Jahr 1978 natürlich super erfolgreich war, auch in der Schweizer Kino. Der Song dazu, You're the One That I Want.
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0: Gibt's natürlich auch nächsten Sonntag wieder. Das ist übrigens auch einer aus dem 78.

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1: Von 13.59 Uhr zuerst die A18 Basel-Delemont. Dort besteht beim Eckflotunnel keine Gefahr mehr durch einen Fahrradfahrer auf der Fahrbahn. Stau in der Region Basel auf der A2 Richtung Deutschland zwischen Hagnau und dem Badischen Bahnhof. Und vor dem Gotthardtunnel in beiden Richtungen je 5 Kilometer Stau und bis zu einer Stunde Wartezeit Richtung Süden ab Amsteg, Richtung Norden ab Quinto. Die Einfahrten Göschenen und Airolo sind zudem gesperrt. Dann in Graubünden die A13 Richtung Chur zwischen Ander und Bonaduz. Die Fahrt dauert hier bis zu einer halben Stunde länger. In der Region Solothurn die A1 Richtung Zürich zwischen Lutherbach und Häkingen mit Stau und Richtung Bern zwischen Häkingen und Önsingen. Wünschen euch weiterhin eine sichere Fahrt.
2: Die Nachrichten von SRF um 14 Uhr mit Lara Christen. Wie kann der Krieg zwischen der Ukraine und Russland beendet werden? Darüber wird heute in Kiew diskutiert. Zwei US-Gesandte sind in der Hauptstadt angekommen. Im deutschen Bundesland Sachsen-Anhalt wird heute das Parlament gewählt. Die Polizei steht für mögliche Ausschreitungen bereit. Und für halbautomatische Gewehre gibt es eigentlich ein Verbot. In der Schweiz sind in den letzten Jahren dennoch tausende solcher Waffen verkauft worden. Das Wetter, heute ist es meist sonnig bei 27 Grad, morgen gibt es 30 Grad. Gestern Moskau, heute Kiew. Der US-Sondergesandte Steve Witkoff und Jared Kushner, der Schwiegersohn des US-Präsidenten, sind in der ukrainischen Hauptstadt angekommen. Sie wollen im Krieg zwischen Russland und der Ukraine vermitteln. Das Verhandlungsteam der Ukraine sei bereit für das Gespräch mit den US-Gesandten, schreibt der ukrainische Präsident Volodymyr Zelensky. Die Ukraine sei daran interessiert, das Ende des Krieges näher zu bringen. Frieden sei nötig, ebenso nötig seien aber Sicherheitsgarantien für die Ukraine, so Zelensky. Ihre Vorschläge lägen bereit. Gestern waren Witkoff und Kushner bereits in Moskau, um mit Präsident Wladimir Putin Gespräche zu führen. Deutschland schaut heute gespannt auf die Wahl im Bundesland Sachsen-Anhalt. Dort wird ein neues Parlament gewählt. Laut Umfragen dürfte die Rechtsaußenpartei AfD rund 40% der Stimmen holen und die Wahl gewinnen. In Sachsen-Anhalt gilt die Partei als rechtsextrem. Im Vorfeld der Landtagswahl kam es gestern zu Demonstrationen. Auch heute stehe die Polizei für alle Fälle bereit, sagt ARD-Korrespondent Guido Hensch.
3: Die Wahl ist hart umkämpft. Erstmals seit Ende des Zweiten Weltkriegs vor 81 Jahren könnte in Deutschland wieder eine rechtsextreme Partei an die Macht kommen. Das sorgt für Spannungen im Umfeld. Aus dem linken und rechten Spektrum gab es bereits im Vorfeld Ankündigungen, je nach Wahlausgang auf die Straße zu gehen. Die Polizei hat deshalb schon seit Tagen Hundertschaften aus 10 Bundesländern zur Absicherung der Wahl vor Ort.
2: Die Wahllokale in Sachsen-Anhalt sind noch bis 18 Uhr geöffnet. Es zeichnet sich eine hohe Wahlbeteiligung ab. Bis zum Mittag hatten schon fast 35% der Wahlberechtigten ihre Stimme abgegeben. Bei der letzten Landtagswahl lag die Wahlbeteiligung zum selben Zeitpunkt bei gut 22%. Nach der tödlichen Amok-Tat in Aarau hat die Tatwaffe zu Diskussionen geführt. Ein halbautomatisches Sturmgewehr. Der Täter hatte es vor 20 Jahren gekauft und die Behörden betonen, seither sind die Waffengesetze strenger geworden. Doch es zeigt sich, in der Schweiz sind in den letzten Jahren dennoch Zehntausende eigentlich verbotene Waffen legal gekauft worden. Marisa Eckli.
4: Halbautomatische Gewehre mit großen Magazinen sind seit einer Gesetzesänderung vor 7 Jahren verboten. Aber mit einer Ausnahmebewilligung bekommt man sie als Sportschützin oder Sammler trotzdem. Und offenbar erteilen die Kantone viele solche Ausnahmebewilligungen. Das zeigen Recherchen der NZZ am Sonntag. Sie hat bei den Kantonen nachgefragt. Im Kanton Zürich gingen in den letzten 7 Jahren fast 20'000 Waffen mit einer Ausnahmebewilligung über den Ladentisch. Der Kanton Thurgau erteilte gut 5'300 Bewilligungen, im Kanton Basel-Landschaft waren es fast 1'900 und im Wallis sind alleine dieses Jahr fast 400 Ausnahmen bewilligt worden. Nur gerade 2 Gesuche wurden abgelehnt. Eine genaue Gesamtzahl für die Schweiz gibt es nicht, da kein nationales Waffenregister existiert und manche Kantone keine Statistik führen.
2: Die Schweizer Berufsfischer wollen sich stärker gegen importierten Fisch behaupten. Sie lancieren dafür eine neue Marke, die Fisch aus hiesigen Gewässern kennzeichnen soll. Die Marke Schweizer Wildfisch soll den Fischereiberuf sichern und auch dabei helfen, die Artenvielfalt der Fische in den Schweizer Seen zu erhalten. Reto Leuch vom Berufsfischerverband sagt:
0: Unser Ziel von der Marke ist auch, wir möchten auch unbekanntere Fische mehr ins Licht bringen und mehr vermarkten, und sei es Rotaugen oder Karpfen oder Wels. Und der Markt ist dort noch nicht ganz so weit. Und wir möchten jetzt mit der Marke auch solche Fische, die weniger bekannt sind, den Leuten schmackhaft machen.
2: Das Label wird vorerst nicht in Supermärkten zu finden sein, sondern zum Beispiel auf lokalen Märkten. Und noch zu zwei Meldungen aus den Regionen. In Bern ist ein Jugendlicher am S-Bahnhof Europaplatz von einem Zug überrollt worden. Er starb noch an der Unfallstelle. Die Polizei geht von einem Unfall aus. Der Jugendliche sei gestern Abend aus noch unklaren Gründen zwischen das Perron und einen losfahrenden Zug geraten. Die Bahnstrecke musste für rund 2,5 Stunden gesperrt werden. Und in Oberwil in Baselland hat eine Frau einen Mann auf der Straße mit einem Messer angegriffen und ihn dabei verletzt. Der Mann wurde ins Spital gebracht. Laut der Polizei Basel-Landschaft handelt es sich um ein Beziehungsdelikt nach einem Streit zwischen dem Mann und der Frau. Die mutmaßliche Täterin wurde festgenommen. Das Wetter: heute scheint meist die Sonne bei rund 27 Grad. Morgen ist es zeitweise sonnig bei knapp 30 Grad, dazu kann es stellenweise kurz nass werden. Das waren Nachrichten von Radio SRF. Verantwortlich Tobias Mayer.
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7: Und ich sage euch, das ist ein super Zeitvertrieb, wenn ihr zum Beispiel zu denen gehört, die im Moment irgendwo vor dem Gotthard stehen, in beide Richtungen. Also Süden wie Norden haben wir etwa eine Stunde Wartezeit aktuell. Von dem her könntet ihr euch so verkürzen mit unserem Musikdomino. Auch wenn ihr sonst irgendwo unterwegs seid in der Schweiz oder vielleicht einfach zu Hause. Einen guten Sonntagnachmittag erstens. Und ganz liebe Grüße aus dem Studio. Vis-à-vis von mir sitzt der Dano Tamaschi.
8: Ich würde ja so gerne auch mal ein Domino mitmachen, aber ich kann ja nicht. Ich sitze immer da im Studio,
7: wenn
8: Domino
7: ist. Ja, genau. Und bestimmst übrigens, welchen Song das ist. Er ist eigentlich der Juror. Er ist der, der entscheidet, ob oder ob nicht. Er ist zum Teil auch knallhart, wenn man zu wenig Fantasie beweist. Also von dem her, anstrengen müsste man sich schon ein bisschen, wenn man so einen Zusammenhang sucht. Ja, genau. Mein Name ist Elena Bernasconi. Ich tue einfach das Telefon abnehmen. Ich beschränke mich auf das.
8: Einfach das Telefon abnehmen. Ich sehe dich schon wieder schwitzen, wenn ich nicht einverstanden bin.
7: Richtig.
8: Oder finde, da kommt noch etwas Besseres. Elena, nimm nochmal ein Telefon ab.
7: Ja, nochmal und nochmal.
8: Weil es ist ja, das muss man ja immer beim Domino noch schnell erwähnen, es ist ja kein Wunschkonzert. Man kann nicht einfach sagen, ich würde gerne den Song hören oder hören, sondern wir fangen an mit einem Song, den habe ich aus ganz aktuellem Anlass parat gemacht. Und der nächste muss irgendwie einen Zusammenhang haben mit dem Baschi seinem Song «Haus bauen». Und wenn Sie sich gerade fragen, was ist denn der aktuelle Anlass? Der Baschi feiert heute doch tatsächlich seinen 40. Geburtstag und feiert damit gleichzeitig auch noch über 20 Jahre in der Musikindustrie.
7: Es ist unglaublich, das ist schon so eine lange Karriere hinter sich. Es gibt übrigens ein Doku dazu, das ich ganz herzlich würde empfehlen, das auf SRF läuft, wo man Baschi seine Mutter auch sieht. Und das ist wirklich sehr schön, es geht einem auch sehr ans Herz zwischendurch. Der Baschi, der mittlerweile ja selber Vater ist geworden, ja, wo in eine prominente deutsche Familie reingeheiratet hat. Ich gebe jetzt einfach noch ein paar Infos rein, weil vielleicht hat ihr noch die eine oder andere Idee, was für einen Song als nächstes kommen könnte, mit ein bisschen mehr Informationen. 0848 440 222 ist die Telefonnummer zum Anrufen hier im Studio und einen Anschlusssong wünschen an Baschi mit seinem Hausbauen und Dano.
8: Und müssen wir natürlich schon noch sagen, herzliche Gratulation, lieber Baschi. 40.
7: Allerdings.
8: Alles Gute.
7: Von Herzen alles Gute.
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0: Baschi. Und das Haus bauen. 40 wird heute Baschi. Haus bauen, der Song, den wir gehört haben, der Dano Damaschi. Im Musikdomino, der Mann, der auf eure Vorschläge eingeht oder auch nicht, je nachdem. Selbstverständlich, es hat Leute gegeben, die Happy Birthday haben vorgeschlagen. Oder? Da hat zum Beispiel Stevie Wonder mit Happy Birthday. Und dann hat Dano gefunden, ja, vielleicht finden wir noch irgendetwas Originelleres. Und ich sage euch, das haben wir von der Ursula Hartmann aus Pratteln im Kanton Basel-Land. Ursula, hallo.
1: Ja, hallo.
0: Was wäre dein Anschluss?
1: Ja. Ja, ich schlage vor Amerika von Adrian Stern.
0: Und zwar wegen welchem Teil von diesem Refrain oder von diesem Lied? Was ist dir da in Sinn gekommen?
1: Ja, weil er sagt, komm, wir bauen unser Haus.
0: Genau. Komm, wir hauen ab, komm, wir fangen neu an, komm, wir bauen uns ein Haus in Amerika, oder? Nein, das stimmt nicht ganz. Das ist fast richtig. Wie war es gewesen, ja.
2: Hey, auswendig weiss ich es auch nicht, aber ich finde einfach die Kombination, da hat sich schon ein bisschen über Gedanken gemacht, so ein bisschen über Textebene. Und das finde ich immer irgendwie spannender, als wenn man einfach anschließt und gesagt hätte, ja, wir gehen jetzt vom Haus auf Englisch, House, und geht House of the Rising Sun, oder was man jetzt gerade zwischendrin kommt. Und darum finde ich das natürlich bestechend. Ich muss mir dann immer überlegen, stimmt es wirklich tatsächlich? Ist jetzt das Haus, kommt jetzt das?
0: Das kommt schon.
2: Amerika vor und dann passt das wunderbar. Toller Vorschlag, Adrian Stern und Amerika. Ich sage es einfach nochmal, damit man sich schon ein bisschen Gedanken machen kann.
0: Also auf Amerika, da bin ich ganz sicher, da gibt es einiges, was könnte folgen. Oder was meinst du, Ursula?
1: Auf Amerika?
0: Also, da, eben, aber du hast das Gefühl, da gäbe es einiges auf diesen Song. Sag noch nicht zu viel.
1: Ja.
0: Gut, jetzt lassen wir mal rein zuerst. Über Telefonnummer 0848 440 222. Danke. Ganz liebe Grüße Richtung Pratteln.
1: Ja, danke. Wiederhören und einen schönen Nachmittag.
0: Merci.

0: Ich komme immer ein bisschen ins Träumen, wenn ich diesen Song höre. Der Adrian Stern und sein Amerika. Und der Dano lacht mich ganz, ganz wenig aus. Gibst du?
1: Ja, ganz, ganz, ganz wenig. Also, aber es ist auch schön, wenn ich sehe, dass mein Gegenüber bei so einem Song so ein bisschen aufgeht.
0: Ja, ja. Und es ist schön, dass du, dass du mich ein bisschen auslachst. Aber ich bin ganz sicher, es gibt ganz viele SRF1-Hörerinnen und Hörer, die auch ein bisschen schmelzen bei diesem Song.
1: Ich habe nicht gesagt, dass ich.
0: Ja,
1: nicht.
0: Ei, genau. Er hat übrigens auch ein bisschen gelächelt. Das muss man schon noch sagen. Wir sind Musik-Domino. 0848 440 222 und suchen einen Anschlusssong an den Adrian Stern und an Amerika. Die harte Jury vis-à-vis ist der Dano Tamaschi, der sagt, ob ein Song geht oder nicht. Er ist hart, das muss man sagen. Und wir haben einen Anschlusssong, den sich der Martin Meyenberg aus dem Spiegel bei Bern ausgedacht hat.
2: Ja, also ich habe gedacht, wenn man schon auf Amerika auswandert, dann muss man ja dann auch dann zu Morgen essen. Und da würde ich den Song von Supertramp gut passen, Breakfast in America. Und was ich noch anmerken wollte, ich habe die Ende 70er Jahre, es dürfte um die 79er herum gewesen sein, live gesehen im Jockeli.
0: Aha.
2: Und ja, und dann war sogar in der Vorband noch Christa Berg und Joe Cocker gewesen. Aber lang, lang ist her.
0: Sorry, der Joe Cocker war die Vorband und der Christopher.
2: Ja,
0: du hast eigentlich quasi drei in einem bekommen.
2: Ja, dort muss ich die halt weniger bekannt sein. In dem Sinne, vor allem Christopher hat man den nicht so kennt.
0: Unglaublich.
2: Und es war heiß wie verrückt und sie haben die Leute mit einem Feuerwehrschlauch abgespritzt. Ich kann mich noch gut erinnern.
0: Heiß ist immer bei so Konzerten sind doch immer, entweder hat man es heiß
2: ja,
0: oder man wird einfach knallhart verschifft. Oder? Also eins ja, von beiden ist immer der Fall. Irgendwie etwas Normales gibt es ja nie. Gefühlt, habe ich auf jeden Fall das Gefühl. Aber das mit dem Feuerwehrschluch, das ist also eine rabiate Methode.
2: Und du bist ja, die haben da groß rausgespreit. Aber ich bin nicht vorne gewesen. Ich bin ganz weit hinten gemütlich neben einem Büschli gelegen und habe dort im Schatten zugelassen.
1: Auch nicht schlecht. Und bist ein bisschen zu weit zurückgegangen, Martin, in der Zeitenliste. Ja. Es ist nämlich, ich musste es anschauen. Es ist nämlich, und das erklärt auch die Hitz, es ist am 16. Juli 1983 gewesen.
2: Sogar?
1: Ja.
2: Ja, da bin ich ja schon Gewerbeschule.
0: Ja, da bist du nicht mehr.
1: So kann man sich manchmal täuschen, gell? Aber es sind ja nur vier Jahre.
2: Ja, ich habe immer nur gewusst, mit wem ich gegangen bin, mit Kollegen, weil der eine das Auto hatte, das uns rausgefahren hat. Und da mussten wir noch Angst haben im Stau, dass die Mühle abliegt, weil das war eine relativ alte Kiste. Ja.
0: Oh, wow!
2: Das war eben letztes
0: Da werden Erinnerungen wach. Ich hoffe, kannst dich jetzt ein paar Minuten lang zurückerinnern mit dem Supertramp und einem super Vorschlag, Breakfast in America.
2: Danke euch und weiterhin viel Spass heute Nachmittag.
0: Das Musikdomino, wo wir einen Anschlusssong suchen. Wenn ihr irgendeine Idee habt zu Super Tramp, Breakfast in America, vielleicht auch einfach zu den 80er Jahren, ich weiss es nicht. 0848 440 222, dann schauen wir, wie wir weitermachen in diesem Musikdomino.

0: Breakfast in America zum Morgenmessen in Amerika. Grosser Hit von der Supertramp, der in den 80er Jahren auf und ab gespielt wurde und auch noch heute viel läuft, im Musikdomino gewünscht. Und da geht es ja darum, dass man nicht einfach Songs wünscht, weil man sie schön findet, sondern die sollten auch irgendwie zum Vorderen passen, auf irgendeine Geissart. Und da geht es natürlich darum, so das möglichst ausklüglichste herauszufinden, vis-à-vis von mir, der Dano Tamaschi aus der SRF Musikredaktion, der schaut, ob es passt, oder? Ob das jetzt der richtige Anschlusssong könnte sein. Und Dano, lass jetzt mal, ich habe einen mega coolen Vorschlag von der Anni Kobel aus Schmitten im Kanton Freiburg. Sie sagt...
1: Ja, ich denke, wenn man dir so brüstet in Amerika, dann haben wir genug Kraft, mit dem Präsidenten mal zu sagen, was wir so denken. Mit dir, Mr. President von Pink.
0: Ha! Was sagst du da noch?
2: Ja, der Song ist 20 Jahre alt, richtet sich an den damaligen Präsidenten George W. Bush. Und ja, ist natürlich ein toller Anschluss, kann man sagen. Breakfast in America. Und jetzt geht es um den amerikanischen Präsidenten. Da kann man eigentlich nicht viel dagegen halten.
0: Das ist gewissermaßen ein Evergreen, he?
2: Ja.
0: Wenn man so will. Oh je, yeah, Anni, ja, das hätten wir uns auch nicht gewünscht. Aber es ist ja so. Herzlichen Dank für diesen Vorschlag. Sehr originell und lieben Gruß und einen guten Tag noch.
1: Ja, für euch auch witzig für die Sendung.
2: Und vielleicht hilft es ja, man weiss, dass da noch die Indigo Girls dabei sind, so für den nächsten Song.
0: Ja, genau. Also Pink und Telefonnummer 0848 440 222.

0: und die Indigo Girls und ihre Hit «Dear Mr. President». 20-jährig mittlerweile, aber immer noch aktuell. 0848 440 222, das ist die Telefonnummer ins Musikdomino, hier auf SRF 1, wo es wirklich darum geht, dass man noch einen entsprechenden Anschlusssong findet. Also ich meine damit einen, der passt, nicht einfach einen, den man schön findet. Und Margrit Zollinger aus Uetiken im Kanton Zürich hat gefunden, ja, auf die Pink und der Dear Mr. President hat sie schon eine Idee. Welche hat er denn?
1: Ja, das wäre jetzt eben auch wieder ein Mister, aber ein Mr. Tambourine Man.
0: Da sind wir beim Bob Dylan. Der Bob Dylan, der ja demnächst ein Konzert gibt in der Schweiz. Habe ich das richtig im Kopf?
2: Da? Das hast du absolut richtig im Kopf. Das ist am 1.11. in Zürich im Hallenstadion. Und wenn wir beim Mr. Tambourine Man sind, dann muss man ja noch sagen, die Coverversion von The Birds ist fast erfolgreicher geworden als die Originalversion von Bob Dylan. Also ich glaube nicht nur fast, sondern sie ist erfolgreicher geworden. Aber
0: das ist einfach der Musikprofi, der da
2: hier dran
0: spielt. Genau, das Original ist gewünscht, das Original wird gespielt und ist ja eine gute Idee als Schlusssong, Margrit Zollinger.
1: Danke. Ich wünsche euch einen schönen Nachmittag.
0: Merci gleichfalls. Den Sonntagnachmittag mit uns verbringen, das kann man. Möglicherweise gehört ihr zu den Armen, die im Moment im Stall stecken. Dann sage ich euch Telefonnummer schnell. 0848 440 222. Versen, wenn ihr im Musikdomino mitspielen wollt. Der Dano und ich suchen jetzt einen Anschlusssong auf einen Bob Dylan, Mr. Tambourine Man. Und da gibt es so viele Punkte, die man anknüpfen
2: könnte. Ja. Da gibt es einen Haufen. Also der eine ist sicher der Bob, der andere ist der Dylan. Fällt mir jetzt zwar dort bei Dylan jetzt auch nicht spontan etwas ein. Vom Mister könnte man ja noch zur... Aber das lassen wir jetzt
0: Ja, offen. Und wir können auch zu einem anderen Instrument gehen. Das würde auch gehen. Ich sage nicht, wir können so viel. Ihr entscheidet am Schluss. Leute da und spielt mit im Musikdomino hier auf SRF 1.
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0: Von 14.32 Uhr. Ich habe es vorhin erwähnt, es hat einiges als Stau in der Schweiz. In der Region Solothurn auf der A1 Richtung Bern zwischen Gunsgen und Önsingen. Dort wegen eines Brandes bitte Fenster schließen und Lüftung abstellen. Denn Richtung Zürich zwischen Kriegstetten und Häkingen im Moment Stau. In der Region Basel auf der A2 Richtung Deutschland zwischen Hagenau und Badischer Bahnhof Stau. In der Region Zürich auf dem Westring Richtung Gubristunnel ab Urdorf Nord. In Graubünden die A13 Richtung Chur zwischen Ander und Bonaduz. Rechnen Sie dort mit 30 Minuten mehr Fahrzeit. Und die Zentralschweiz auf der A8 Richtung Hergiswil zwischen Alp nach Süd und Loppe sowie vor dem Gotthardtunnel in beiden Richtungen I6. 6 Kilometer Stau, das heißt eine Stunde Wartezeit Richtung Süden ab Amsteg, Richtung Norden ab Quinto. Die Einfahrten Göschnen und Airolo sind aktuell gesperrt. Ach, Geduld und eine gute Fahrt.

Hallenstadion Zürich, der Bob Dylan, Mr. Tambourine Man, Nobelpreisträger ist er, Literaturnobelpreisträger, der Bob Dylan. Und wie heisst es so schön? All great minds think alike, wenn wir bei diesem Thema sind. Also alle grossen Geister denken gleich, das haben Dano und ich jetzt auch wieder erfahren. Zuerst, ja, ich muss sagen, also der Beat Graf aus Staufen hat angerufen und hat sich einen Song, der ein Anschlusssong wäre,

0: Barbara, herzliche Grüße und merci vielmals für diesen tollen Vorschlag.
1: Ich danke noch, dass ihr noch dran nehmt.
0: Dano, was käme jetzt? Was würdest du sagen?
2: Nach der Janis Joplin, also «Me and Bobby McGee». Ich habe eigentlich so ein bisschen den Wunsch. Beim Bob Dylan waren wir in den 60ern, bei der Janis Joplin Anfang 70er. Ich hätte nichts dagegen, wenn wir in den Jahrzehnten wieder ein bisschen aufrutschen würden. Dass wir nicht dort so ein bisschen in den 60er, 70er hängen bleiben. Aber wenn es nicht anders geht, dann soll das kein Hindernis sein. Also Janis Joplin haben wir, «Me and Bobby McGee». Der Bobby ist jetzt, glaube ich, vorbei.
0: Der Bobby Dömer, ja, genau. Müsst ihr euch irgendetwas anderes ausdenken, aber ich bin sicher, die kommen wieder auf irgendeine coole Idee. Habt ihr ja immer in diesem Musikdomino. Schön, dass ihr mitspielt. Wir sind gespannt auf eure Ideen. 0848 440 222 ist die Telefonnummer hier im Studio. 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

0: Janis Joplin und das ist ein Song, der mir persönlich halt auch sehr gut gefällt, mein Bobby McKee. Das ist einer der ersten Songs, den ich hatte. Und zwar habe ich den aus der Plattensammlung von meinem Onkel überspielt auf Kassette. Kassette kennst du noch?
1: Ja, also erstens mal hat man das tatsächlich gemacht, Vinyl auf Kassette überspielt, weil mir jetzt nie...
0: Ich habe keine Plattenspieler gehabt, das ist eigentlich für meine Stereoanlage, also für meine Kassettenrekorder zuhause. Haben wir das überspielen
1: müssen? Haben wir das auch müssen überspielen. Und natürlich Kassette, Elena, logisch, haben wir auch natürlich auch gehabt. Wir sind später auch noch mit Auto rumgefahren, die noch einen Kassettenplayer drin hatten.
0: Ja, und man hat sich ja dann nicht irgendwelche billigsten Kassette gekauft, sondern man hat sich da so, weißt, die Speziellen geleistet.
1: Es ist so lustig, weißt, so viele Sachen vergisst man ja. Also mir geht es zumindest so, aber ich weiss noch genau, was du meinst. Du musst nicht einmal fertig erzählen, es sind, sage ich jetzt einfach, die Maxol-Kassette.
0: Richtig!
1: XL2 mit irgendeinem Zusatz, Chrom oder...
0: Ja, und weißt, sie waren also, noch so leicht goldig eingepackt, ja. Weißt, es hat besonders edel ausgesehen.
1: Oh, wow, okay.
0: Wie man so in Erinnerungen kann schwelgen, das ist unglaublich.
1: Ja, das kann man.
0: Musik Domino mit der Janis Joplin, mir und Bobby McKee über 0848 440 222 suchen wir einen Anschlusssong. Und der kommt diesmal aus St. Gallen und zwar vom Josef Haltner, der folgenden Vorschlag hat.
2: Jawohl, und da wäre von Johnny Cash hört, weil der Song Bobby McKee ist geschrieben worden von Kris Kristofferson. Und Kris Kristofferson hat Songs geschrieben für den Johnny Cash und mit dem Johnny Cash etliche Songs interpretiert, zusammen in einer eigenen Band sie Highwayman, lässt grüßen.
0: Unglaublich. Und wie man das einfach so zack, zack in ein paar Sekunden kann abrufen, oder? Da redet der Musikkenner. Herzlichen Dank für den Vorschlag.
2: Danke, gern geschehen.
1: Es redet der Musikkenner oder vielleicht auch der Fan. Mhm. Und man muss noch ganz leicht präzisieren, der Song, den man hört von Johnny Cash jetzt hört, der hat nicht den Kris Kristofferson komponiert, aber passt natürlich trotzdem wunderbar.
0: Ja, beim Johnny Cash sind wir gelandet, oder?
1: Genau. Und was ich auch noch muss sagen, gell, wir sind in den 60er, 70er gewesen und jetzt alle, die zusammenzucken und sagen, oh, Johnny Cash, das ist sicher wieder so weit zurück. Nein, das ist ein Song aus dem Jahr 2000 und... Zwei, sage ich jetzt mal.
0: Mhm. Es ist ein wunderschönes Album. Dort hat er, also, man hört auch, dass er dort schon ein bisschen älter ist. Mhm. Es klingt unglaublich gut. 0848 440 222 ist die Telefonnummer. Ich bin völlig begeistert von euren Musikvorschlägen. Es ist so cool, was da zusammenkommt, was uns das herbringt. Und ich bin so gespannt, was ihr jetzt auf Johnny Cash und Hurt bringt.

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1: Johnny Cash und Hurt. Wow, das ist noch ein Song. Das ist so einer von den ganz grossen Kaliber. Oder? Und da ist immer die Frage, was kommt jetzt als nächstes? Wir sind Musikdomino auf SRF 1, wo wir speziell den passenden Anschluss suchen auf das, was vorher war. Und der Johnny Cash und Hurt über 0848 440 222 sind diverse Vorschläge gekommen. Und der, der am besten passt als Vorschlag, bringt unser Dano Tamaschi, der kommt vom Hans-Peter Brühlhardt aus Schmitten. Und das ist welcher Song?
2: Ja, da landen wir bei Pink Floyd und Money. Und dann, wenn man vielleicht im ersten Moment denkt, hä, Johnny Cash, da haben wir es ja schon, Cash.
1: Cash heisst Bargeld,
2: genau,
1: oder?
2: Genau, und übersetzt. Money ist mit Geld übersetzt, passt natürlich wunderbar. Und ich tue noch mal ganz schnell sagen, wie es funktioniert im Domino, weil jetzt haben wir doch zwei, drei Leute gehabt, die Vorschläge gebracht haben, einfach so quasi als Wunschkonzert. Nein, es funktioniert genau so, wie wir jetzt gerade schnell gesagt haben, Johnny Cash. Und Pink Floyd Money, Cash und Money spielt zusammen. Es könnte auch sein, dass der Titel zusammenspielt oder irgendeine Ähnlichkeit zu einer Band.
1: Genau, aber einfach nur eine Epoche längt nicht.
2: Könnt ihr
1: versuchen, dann wird aber der Herr Tamaschi da hinten sein Näschen rümpfen und sagen, nein. So sind die Spielregeln.
2: Ja,
1: 0848 440 222 ist die Telefonnummer von diesem Musikdomino. Und Pink Floyd finde ich also einen ganz tollen Vorschlag.
2: Ja, passt natürlich einfach. Ist ja, wie du sagst, ein toller Vorschlag. Und halt ein bisschen, steckt ein bisschen mehr dahinter als einfach die gleiche Epoche. Oder passt mir jetzt gerade, oder würde mir jetzt gerade noch gefallen.
1: Hey, kreativ seid ihr, ja, das muss man sagen.
2: Yes!

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1: Pink Floyd und ihres Money im Musikdomino. Und das Musikdomino, das spielen wir auch die nächste Stunde noch weiter. Das ist natürlich die grosse Frage, was kommt jetzt auf die Pink Floyd und ihres Money? Und ich kann euch sagen, es hat irgendetwas mit dem Titel von diesem Album zu tun. Den Vorschlag habe ich nämlich bereits bekommen. Was es schlussendlich für einen Song ist, das gehöre ich bei uns nach den Nachrichten auf die Dreie. Und vorher, wenn ihr im Moment unterwegs seid, bei uns in der Schweiz, dann gibt es vielleicht die eine oder andere Person, die Musikdomino spielt über 0848 440 222, weil sie im Moment irgendwo im Stau steckt. Da haben wir auch schon ein Telefon gehabt. Es hat nämlich so einige in der Schweiz, also von dem her kann gut sein, dass die zu denen gehört. Tut mir leid, ich wünsche euch Geduld im Voraus, aber eben, wir versuchen hier das Beste. Falls ihr irgendwo im Garten sitzt und es geniesst, dann wünsche ich euch in diesem Sinn einen guten Sonntagnachmittag.
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1: Die Übersicht von 14.59 Uhr. Zuerst Entwarnung in der Region Zürich auf dem Nordring Richtung St. Gallen zwischen Affolten und Seebach. Hier besteht keine Gefahr mehr durch Gegenstände auf der Fahrbahn. Dann auf dem Westring Richtung Gubristhulen im Moment Stau ab Urdorf Nord. Dann Stau in der Region Basel auf der A2 Richtung Deutschland und zwar zwischen Hagnau und dem Badischen Bahnhof. In der Region Solothurn auf der A1 Richtung Bern zwischen Gunsgen und Önsingen zurzeit Stau. Richtung Zürich zwischen Kriegstetten und Herkingen. Und dann vor dem Gotthard. Im Moment in beiden Richtungen je 6 Kilometer Stau. Das bedeutet eine Wartezeit von ungefähr einer Stunde. Richtung Süden ab Amsteg und Richtung Norden ab Quinto. Die Einfahrten in Göschenen sowie in Airolo sind gesperrt. Dann noch Stau in Graubünden und zwar auf der A13 Richtung Chur. Zwischen Ander und Bonaduz rechnen Sie dort mit bis zu 45 Minuten mehr Reisezeit. Richtung Sargans, Stau ab Zizers. Eine gute Fahrt allen.
3: Die Nachrichten von SRF um 15 Uhr mit Lara Christen. Wie kann der Krieg zwischen Russland und der Ukraine beendet werden? Darüber diskutieren derzeit Vertreter der USA und der Ukraine in Kiew. Die Gespräche mit den US-Gesandten Steve Witkoff und Jared Kushner hätten begonnen, teilt der ukrainische Präsident Volodymyr Zelensky mit. Gestern hatten die beiden US-Vertreter in Moskau mit dem russischen Präsidenten Wladimir Putin gesprochen. Vor dem heutigen Treffen schrieb Zelensky, die Ukraine sei daran interessiert, das Ende des Krieges näher zu bringen. Frieden sei nötig. Ebenso nötig seien aber Sicherheitsgarantien für die Ukraine, so Zelensky. In Deutschland sucht die Polizei nach einem Mann, der für mehrere Sabotageaktionen am Stromnetz verantwortlich sein soll. Seit heute Mittag läuft am Hambacher Forst westlich von Köln ein Großeinsatz. Ein Sprecher der Kölner Polizei bestätigte der Nachrichtenagentur dpa, dass der Einsatz im Zusammenhang mit den Sabotageakten steht. Ziel sei es, den 48-jährigen Tatverdächtigen zu finden oder zumindest Spuren, die Hinweise auf ihn liefern. Laut einem Reporter der dpa sind bis zu 100 Polizeifahrzeuge vor Ort. Die Ermittler hatten gestern einen Fahndungsaufruf mit zwei Fotos des Verdächtigen veröffentlicht. Er hatte zuvor zwei Bekennerschreiben verschickt. Nach Sabotageversuchen in Nordrhein-Westfalen und in Brandenburg hat die Polizei gestern auch in Sachsen Sprengsätze an Stromleitungen gefunden und entschärft. Zu zwei kurzen Meldungen aus dem Ausland. Bei der Parlamentswahl im deutschen Bundesland Sachsen-Anhalt zeichnet sich eine hohe Beteiligung ab. Um 14 Uhr hatten schon über 54% der Wahlberechtigten ihre Stimme abgegeben. Das sind doppelt so viele wie zum selben Zeitpunkt bei der Landtagswahl 2021. Umfragen zufolge dürfte die Rechtsaußenpartei AfD rund 40% der Stimmen holen. Ein Vulkanausbruch hat in Indonesien für ein Flugchaos gesorgt. Mehrere Flughäfen sind wegen der Vulkanasche derzeit geschlossen, darunter auch der verkehrsreichste in der Hauptstadt Jakarta. Laut den Behörden sind bis zu 500 Flüge betroffen, 150.000 Passagiere seien gestrandet. Das Wetter, heute ist es meist sonnig bei 27 Grad. Morgen hat es dann etwas mehr Wolken und es kann stellenweise kurz nass werden bei knapp 30 Grad. Das waren Nachrichten von Radio SRF. Verantwortlich Tobias Mayer.
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4: Ja, und da braucht es zum Teil auch ein bisschen Fantasie. Und die hat er also wirklich bewiesen in der letzten Stunde. Wir spielen ja schon seit einer Stunde Musik Domino. Und aufgehört haben wir bei den Pink Floyd und ihrem Hit Money. So, das war vor der Nachricht, das habe ich gesagt. Nach der Nachricht geht es weiter mit einem Song. Da hat sich der Urs Haldimann ausgedacht. Muss man sagen, oder gewünscht, ist irgendwie in dem Fall das falsche Wort. Ausgedacht, weil überlegt, was jetzt auf das aber könnte passen. Und hat auch gesagt, es sei nicht sein Lieblingssong. Aber er hat gefunden, es wäre jetzt noch lustig. Der Urs Haldimann hat gefunden, auf Pink Floyd und ihres Money passe folgendes da noch.
5: Loredana Bertè, und eigentlich hätte ich jetzt mir gewünscht, dass du den Song aussprichst, weil er ja italienisch ist, mm-hmm. aber ich probiere es mal, gell? E la luna busso.
4: Klingt doch super.
5: Danke vielmals. Und wenn man jetzt den Zusammenhang in den Raum stellt, ja, dann ist er nicht gerade offensichtlich, wie man jetzt vom Geld zum Mond kommt. Luna ist ja der Mond, gell?
4: Das ist korrekt.
5: So wie italienisch kann ich. Und der Zusammenhang ist aber ja, eigentlich ganz einfach, aber man muss ihn eben kennen. Money ist auf dem Album von der Pink Floyd gewesen, wo The Dark Side of the Moon heisst. Und Moon, da haben wir den Mond, der natürlich zu der Loredana Bertè bestens passt. E la luna busso.
4: Hey, perfekt.
5: Das kannst du mir aber
4: jetzt helfen. Aber jetzt über 0848 440 222 könnt ihr einen Anschluss wünschen zu der Loredana. Und vielleicht habt ihr auch irgendeine Idee, die da könnte passen. Irgendein Song, der könnte passen, der könnte gut sein, wo ihr findet, jawohl, das wird es jetzt sein. 0848 440 222. Und es ist fantastisch, mit wie viel Fantasie, dass ihr bis jetzt die erste Stunde gestaltet habt. Ich bin ganz sicher, die zweite wird auch noch ganz lustig.

0: Mond anklopft bei der Loredana, die den Tag gehört hat. Das Musikdomino bei uns am Nachmittag. Das heisst, wir suchen einen entsprechenden Song. Wenn ich von uns rede, dann ist das der Dano Tamaschi aus der SRF Musikredaktion, der hier so ein bisschen der Schiedsrichter ist. Und ich bin Elena Bernasconi, die da so das Telefon abnimmt. Und am Telefon ist jetzt Karin Bühler, die im Moment unterwegs ist. Ich habe irgendwie gehört, man sei im Wallis.
1: Das ist richtig, genau. Wir hatten eine Woche Ferien gehabt, unter anderem auch mit dem Velo unterwegs gewesen, Richtung Ostertal. Und jetzt sind wir auf dem Heimweg.
0: Wer ist mir?
1: Der Stefan, mein Mann und ich.
0: Ah, super, super. Und ihr seid irgendwo unterwegs im Moment, steht ihr im Stau?
1: Nein, noch nicht. Wir sind jetzt kurz vor Bern.
0: Okay. Jetzt hoffe ich, dass ihr gut durchkommt.
1: Ja, ja. Und sonst, es ist ja ein schöner Tag und wir haben super Unterhaltung hier auf dem Radio.
2: Danke, danke.
0: Voilà. Ja, und ein paar gute Einfälle hat er auch noch oben drauf. Das muss man auch so lassen. Wir waren ja beim Mond, oder? Und dann hast du gefunden, Karin, jetzt fändest du es gut, wenn es in eine andere Richtung ging. Und was hast du dir überlegt?
1: Ich habe mir überlegt, also Luna, der Mond, es gibt eine Band, die heisst Silbermond. Und der Titel, das Beste, weil ich wünsche allen Hörerinnen und Hörern einfach das Beste an diesem schönen Sonntagnachmittag.
0: So, so schön, herzlichen Dank, wow, das nehmen wir natürlich gern. Ja, du, jetzt, hä? Dano, das Beste.
2: Das Beste von Silbermond bringt uns tatsächlich an einen ganz anderen Ort an, wo wir jetzt, glaube ich, so spontan in dem Domino noch nicht gewesen sind. Deutsch-Pop, Deutsch-Rock, so ein bisschen in die Richtung. Silber, Mond, also ich habe jetzt Silber natürlich extra betont. Und das Beste... Ja, kommt mir natürlich...
0: Ja, ja, ist schon klar, ich weiss schon genau, was dir in Sinn kommt.
2: Ich hätte es schon gesagt.
0: Falls es dir nicht ist, kann ich sagen, ich verrate es dir nach Silbermond. Ich weiss ja, genau, was der da noch denkt. 0848 440 222 ist die Telefonnummer. Jetzt bin ich gespannt, was dir denkt, eure Vorschläge. Was nach Silbermond und das Beste soll laufen.
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0: dasselbe Mond, das Beste. Und ich kann euch sagen, der Dano Tamas hat ganz kurz an sie gedacht. You're simply the best. Gib's zu, Dano. Ich kenne dich.
1: Ja, natürlich. Was war dein Spruch früher mal in dieser Stunde oder in der letzten wegen der gleichen Gedanken?
0: Alle grossen Geister denken das Gleiche. So ist es.
1: Und so hast du meine Gedanken können lesen, ohne dass ich irgendwie auch nur die Lippen bewegt habe. Ja, klar ist mir das.
0: Ich will zu dem gar nicht mehr weiter sagen. Das lassen wir jetzt einfach so lassen. Es ist aber tatsächlich nicht so rausgekommen. Tina Turner und The Best, das ist das, was da noch durch den Kopf ist. Andere Leute haben auch tolle Vorschläge gehabt, das muss man sagen. Oder es gibt natürlich nicht nur den einen grossen Wurf, sondern es gibt noch andere. Zum Beispiel den aus Steffisburg vom Hans-Peter Farni. Hallo.
2: Hallo Elena, hallo Tano, wunderbaren guten Nachmittag ins Studio. Ja, Silber ist ja eine Farbe aus unserem grossen Farbenspektrum und ich bin gerade ein bisschen bunter unterwegs und wünsche mir Somewhere Over the Rainbow. Jetzt, wo ja dort der Regen wieder einsetzt und die Sonne im Hintergrund ist, können es wunderbare Regenbögen geben und ich wünsche mir das Lied vom Israel Kamakawayoko.
1: Oder so.
2: Der hawaiianische Sänger.
0: Kamakaviole. Ich habe es jetzt etwa 30 Sekunden lang geübt vorher, mindestens. Immer wieder laut vor mir hergesetzt. Es ist ein wirklich komplizierter Name und ein ganz toller Song.
2: Ich denke, Tina Turner wäre einfacher aussprechen gewesen.
1: Definitiv, aber dafür wäre der Vorschlag natürlich nicht halb so kreativ gewesen, wie der, der jetzt von dir kommt. Nicht, du gehst nicht auf eine andere Farbe, sondern auf einen Haufen andere Farben. Und ich bin ganz ehrlich, ich freue mich dann auch wieder mal, wenn es richtig schifft und es vielleicht dann einen schönen Regenbogen gibt.
0: Oh ja, allerdings, da bin
2: definitiv,
0: ich froh dabei.
2: Definitiv, Dano und Elena. Guten Nachmittag wünsche ich und danke vielmals.
0: Danke, liebe Grüße Richtung Steffisburg. Das war der Hans-Peter Farni. Ihr seht schon, kreativ kann man sein, soll man sein, tut man sein. Bei SRF 1 in diesem Musikdomino 0848 440 222 ist die Telefonnummer hier im Studio. Und Dano, ich bin so begeistert. Ich kann es einfach, ich kann es nur wiederholen.
1: Ich bin auch total begeistert. Stell mir jetzt allerdings schon ein bisschen die Frage, kommt echt ein Anschlusssong auf den Nachnamen vom
0: Nein, bitte nicht, sonst müssen wir den nochmal aussprechen. Absoluter Zungenbrecher. Ich sage euch, das ist glaube ich so die Grundprüfung, wenn man sich fürs Radio bewirbt. Das nächste Mal, wenn sich jemand bewirbt, dann sagen wir denen, sie müssen zuerst den Namen aussprechen.
1: Hätte ja auch einen Künstlernamen können nehmen können.
0: Ich finde noch.
1: Ein
0: möglichst kurzer für uns. Voilà. Was kommt noch in Sinn? Vielleicht genießt ihr einfach den Song, es ist so ein schöner «Over the Rainbow».

0: Ja, das sind wir beim Regenbogen, Dano Tamaschi, im Musikdomino. Somewhere over the rainbow. Somewhere over the rainbow. Und das ist ein ganz wichtiges Stichwort. Das hat nämlich der Dano Schmid aus Könitz aufgenommen. Somewhere findet man eben nicht nur in diesem Song, sondern auch noch in irgendwelchen anderen Songs, nämlich bei den Nena. Irgendwie, irgendwo, irgendwann. Somewhere.
1: Passt wunderbar. Irgendwo. Und wenn ich dir jetzt sage, dass Nena den Song sogar mal auf Englisch rausgegeben hat, dann hätte er gar nicht so gut gepasst, weil bei ihr heisst er dann nämlich Any Place, Anywhere, Anytime. Aber die deutsche Version ist sowieso
0: Die ist besser.
1: Und du sagst es auf den Punkt. Ist einfach besser.
0: Ja. Und eine gute Idee. Aber das ist wirklich, es ist nicht das Erste, was in meinen Sinn kommt, aber es ist einfach etwas mega Cooles und es passt halt irgendwie. Und das ist genau die Idee an diesem Musikdomino. Dass man irgendetwas Kniffliges herausfindet. Vielleicht nicht das Erste Beste, was auf der Hand liegt, sondern irgendetwas, was sonst noch greift. Jetzt wird irgendein Anschlusssong geben. Und ich bin sicher, es gibt wieder irgendeinen coolen Vorschlag über 0848 440 222. Das ist die Telefonnummer für eure Vorschläge.

0: Irgendwie, irgendwo, irgendwann. Das ist Nena im Musikdomino, wo wir da gehört haben, wo voll in den 80er mit der neuen deutschen Welle abgeht. Wie es weitergeht, in ein paar Augenblicken. Vorher gibt es mal die Übersicht, was unterwegs geht.
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0: Die Übersicht von 15.29 Uhr. Entwarnung im Tessin auf der A2 Gotthard Giasso zwischen Bellinzona Zentrum und Bellinzona Süd. In beiden Richtungen besteht keine Gefahr mehr durch Personen auf der Fahrbahn. Dann vor dem Gotthardtunnel in beiden Richtungen je 5 Kilometer Stau. Das bedeutet ungefähr eine Stunde Wartezeit. Richtung Süden ab Amstieg, Richtung Norden ab Quinto, die Einfahrten Göschenen und Airolo sind gesperrt. Dann in Graubünden die A13 Richtung Chur zwischen Ander und Bonaduz. Rechnen Sie dort mit bis zu 45 Minuten mehr Fahrzeit. Weiter Richtung Sargans ab Zizers Stau. In der Region Solothurn auf der A1 Richtung Bern zwischen Gunsken und Önsingen. Richtung Zürich zwischen Lutherbach und Herkingen. In der Region Basel auf der A3 von Frankreich her zwischen der Drei-Rosen-Brücke und der Verzweigung Wiese. Und noch ein Hinweis zum Albula-Pass. Der Pass ist wegen einer Veranstaltung bis heute um 17 Uhr gesperrt. Weiterhin eine sichere Fahrt für alle die, die unterwegs sind. Sodala, Moment schnell. So, jetzt geht es um Dan und Tamaschi. Und es geht zum Anschluss-Song, der erinnert mich, Nena, irgendwie, irgendwo, irgendwann. Und der hat die Nena aus dem Tessin angerufen. Woher eigentlich aus dem Tessin?
2: Bellinzona.
0: Aha, aus Bellinzona.
2: Ziemlich in der Mitte.
0: Ja, genau, wunderbar, mit dieser tollen Festung, die ihr dort oben habt.
2: Ja, die ist gut geschminkt.
0: Oh. Gut geschminkt?
2: Ja, hinten dran fällt sie abeinander und vorne ist sie geschminkt.
0: Ah, siehst du jetzt? Leute wie ich fallen auf so etwas rein. Das ist so. Schön ausgesehen tut sie, das muss man sagen. Aha. Ja, lass jetzt mal, Elena, du hast dir einen Anschlusssong ausgedacht.
2: Ja.
0: Und zwar welchen?
2: Ja. Mhm. Ah, du meinst, ich soll es ansagen?
0: Ja, klar.
2: Ja, klar. Also, Katharina Valente, wir haben ihr die Waldente gesagt. Die singt Dimmi quando, dimmi bla bla bla. Ich bin heiser, ich kann es nicht sagen.
0: Es ist auch ganz einfach, sie sagt einfach quando, quando, quando.
2: Ja, und das kann man für so viele Momente brauchen, zum Beispiel auch für den Frieden und. Und ich brauche es, weil ich jemanden vermisse, der gerade in Brasilien ist und auch SRF 1 hört.
0: Wunderschön. Und weil quando, quando, quando, quando heisst wie viel, wie viel, wie viel. Katharina Valente hat sie gefunden, passt wunderbar zu irgendwie, irgendwo, irgendwann. Also es geht ins Gleiche hinein und du hast gefunden, Dano, der passt irgendwie gut.
3: Ja, der passt schlussendlich definitiv sehr gut. Geht wieder weit, weit, weit zurück in die 60er Jahre. Holen wir dann nochmal Anlauf und kommen dann wieder vielleicht über die 60er, wieder in die 70er und in die 80er. Und
0: also man kann im Fall auch direkt in die Gegenwart, wenn man
3: natürlich
0: will. Das ist alles offen beim Musikdomino. Ich meine, jetzt haben wir wirklich eine grosse Front auf. Wir sind hier jetzt im italienischen Sprachraum gelandet. Vielleicht hat er auch irgendeine so eine inspirierte Idee. Ich meine, ich weiss nicht, was bei euch der kommt, aber vielleicht hat er irgendeine Idee dazu. 0848 440 222 ist Telefonnummer im Studio. Ich bin gespannt auf eure Vorschläge.

0: Ja, Katharina Valente war das. Und ihr Guando. Und da gehen wir jetzt zum Nächsten im Musikdomino. Es geht ja darum, welchen Song kann man jetzt legen. Die Ursula Sutter aus Mülligen mit einem Vorschlag.
1: Ich muss ich reden jetzt?
0: Ja.
1: Entschuldigung. Ich schlage vor, Jacques Brel, «Quand on a que l'amour».
0: Und zwar wieso?
1: Ja, weil «quand» und «quando» das Gleiche heisst.
0: Und das genau gut passt. Der Vorschlag ist akzeptiert. Ich wünsche einen schönen Tag. Jetzt fällt mir auf, wie wunderbar Französisch das dir redet, Frau Sutter. Wie kommt es?
1: Also ich bin vor 50 Jahren oder sogar mehr in Frankreich ein Jahr gewesen. Und von dort her kenne ich den Jacques Brel und ein bisschen die französische Sprache.
0: Ja, ja. Ja, unser Eins wünschte, das wäre auch so gut hineingegangen. Aber das hat nicht ganz so schön geklappt bis Bernasconis, oder? Und bei Tamaschis auch nicht.
2: Ja, ich habe sehr, sehr, sehr viel Nachhilfeunterricht gehabt. Darum bin ich dann schlussendlich doch noch auf einen, glaube ich, einigermaßen
0: auf eine anständige Note gekommen.
2: Anständige Note gekommen, anständiger Level, wollte ich sagen. Aber ja, es ist halt wie mit allen Sprachen. Wenn du nicht viel brauchst, dann wandert es und ist halt einfach nicht mehr so schnell parat.
0: Ja, aber Jacques Brel, den tun wir jetzt über. Soll gelten. Und vielleicht habt ihr die eine oder andere Inspiration aus diesem Song raus. Auf 0848 440 222 im Musikdomino heute Nachmittag hier auf SRF 1.
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0: Beim Jacques Brel, da kommen wir immer so französische Landstrassen in Sinn da noch, weißt? So die Alleen, die es nur mehr in Frankreich gibt, die ewig langen Strassen mit diesen fantastischen Alleen, mit diesen Platanen.
1: Ja, das ist sicher eine Erinnerung, die du wahrscheinlich hast.
0: Nicht ja, ja, mal, genau. Oder? Und dann hast du irgendwie so, dann hast du dann so irgendeine schicke Frau in einem Sitcoin, die mit Lederhändchen so eine alte DS fährt, oder? Das ist so. Die alten französischen Filme aus den 70er Jahren. Das kommt mir einfach in den Sinn.

0: Berufen.
1: Ja, das kann man so sagen. Der Dano würde sich ja eigentlich wünschen, dass wir vielleicht noch einen Zeitsprung würden machen, oder?
0: Ja, jetzt machen wir natürlich schon fast einen, gell, aus den 50er Jahren. Aber lassen wir das.
1: 0848 440 222. Mit eurem Vorschlag, was könnte der Anschlusssong sein im Musikdomino an den «When»? 0848 440 222 für euren Anschlusssong nach dem Wunsch von Yvonne Joubert aus Arbonne.

0: Show. Ah, das ist wieder so ein Zungenbrecher, da noch.
1: Was? Show what the body?
0: Siehst du, ich kann es einfach mit Schwung. When? So, und die Frage im Musikdomino ist jetzt, was wäre der Anschluss auf diesen Song? Und der Vorschlag von der Christina Hess, die kommt aus Gränichen.
2: Genau. Hallo? Ja. Ja, ich hätte den Anschlusssong von der Shakira einfach so wenn erweitert und in die Neuzeit kommen, nämlich whenever.
0: Wherever, genau. Whenever, wherever. Wunderbar passend, Shakira. Was, sag mal, wenn wir jetzt einen Anschlusssong suchen, also es ist schon klar, der Dano nickt an und ist zufrieden und lächelt und alles, also von dem her alles gut, schön. Kreativ, und wir haben einen Zeitsprung geschafft, das muss man auch sagen, also jetzt haben wir wirklich Varianz drin. Wenn man jetzt auf Shakira einen Anschluss sucht, Dano, da kommt wieder Kreativität ins Spiel. Was könnte man da noch dazu sagen, wenn wir jetzt mal einfach mal vom Musiktitel weggehen? Mir ist jetzt aufgefallen, wir sind jetzt sehr oft bei den Musiktiteln gewesen. Vielleicht gibt es ja noch ein paar andere Assoziationen, die man könnte entwickeln zu einem Song.
1: Also über den Namen lasse ich mich sehr, sehr gerne überraschen, wie man da könnte weitergehen. Lateinamerika, das ist ja dann nicht unbedingt das, was wir möchten. Wir möchten ja ein bisschen mehr Kreativität haben. Ich wäre jetzt auch über Whenever, Wherever gegangen. Wo ich also
0: aber hat die nicht auch noch jenste Songs gemacht für Fußball-Weltmeisterschaft?
1: Ja, das hat sie definitiv.
0: Gibt es nicht bei jeder Fußball-Weltmeisterschaft irgendeinen Song?
1: Ja, du bist vielleicht tatsächlich Fußball.
0: Wäre das etwas?
1: Ist jetzt natürlich...
0: Könnte sein.
1: Ist natürlich sehr ausgelegt,
0: genau.
1: Aber es heisst ja eigentlich nichts anderes als immer und überall oder ja, jederzeit und überall. Und vielleicht gibt das noch ein bisschen mehr eine Verbindung. Dann gehen wir halt wieder über den Songtitel, aber das macht ja nichts.
0: Was euch eben in Sinn kommt.
1: Genau.
0: Vielleicht ist Fußball,

ist der Songtitel. Vielleicht hat er noch viele coolere Ideen als wir zwei jetzt, die da so vor uns herbröseln. 0848 440 222. Über diese Telefonnummer könnt ihr gerne eure Vorschläge geben.

0: Das ist Shakira. Whenever, wherever. Das ist Musik aus Kolumbien. Shakira, die auch an der Fußballweltmeisterschaft Songs beigesteuert hat. Ja, die Frage ist ja immer, wie macht man jetzt weiter im Anschluss? Musikdomino, das heisst, dir lege ich Karten, sprich, Karten sind eben die einzelnen Songs. Der Anschlusssong kommt als Vorschlag von Beat Grau aus Hasle. Da sind wir im Kanton Luzern gelandet. Und Beat, was sagst du, was kommt als nächstes?
1: Aber irgendwann ist «Find's Glück heim» von der Zürich West, weil ich, der Vorgänger ist ja wann immer oder wo überhaupt. Mhm. Und das Glück kann in allen Orten eine Rolle spielen.
0: Und ein
1: Wenn's kommt oder, ja, oder finden, ja.
0: Ja, genau, von dem singen Zürich West hier in diesem Song. Ja, das ist eine Karte, die da noch sagt, die man so legen können.
2: Die kann man definitiv legen, die kann man ausspielen, weiterspielen sowieso, mit Glück und West wären jetzt so, so für den Moment die zwei Schlagwörter, die ich weiterkämpfe. Aber eben, du sagst es ja, hast unsere Hörerinnen und Hörer jetzt fast zwei Stunden lang gelobt, das kommt ganz sicher nochmal ein richtiger
0: Schlag. Das heisst, ich bleib mir auch nichts anderes übrig. Ich meine, schau mal, was wir bis jetzt gespielt haben. Es ist einfach super cool.
2: Könntest du noch den Übergang nachvollziehen? So, ganz
0: es ist im Fall, ich habe gedacht, das ist im Fall zum Teil noch recht. Eben, es war kreativ und es hat aber immer Sinn gemacht. Ich wüsste aber einen Übergang für den Nächsten. Weißt du, an was ich denke? Ich bin das bisschen bei Zürich geblieben hängen.
2: Du bleibst bei Zürich hängen?
0: Das lösen wir nachher auf. Das schauen wir dann noch. Ich bin gespannt, was dir sagt. 0848 440 222 ist die Telefonnummer.

0: Zürich West. Irgendeinmal fängt das Glück haben wir sie im Musikdomino, wo wir den jeweiligen Anschlusssong suchen.
1: Ja, da hast ja du noch kurz etwas angetönt. Wir haben quasi noch eine Rechnung offen. Ich bin nicht drauf gekommen. Jetzt bin ich gespannt, was dein Anschlusssong war, weil du hast schon Zürich erwähnt.
0: Ja, ja, ich habe es vorhin schon gesehen. Er hat gesagt, du verschlickst. Also da gibt es Zürich. Und in Zürich hat es den bekannten Limat gegeben. Und wer hat den Song geschrieben, ja, der... Ja, ja, das ist okay, Stefan Eicher. Okay. Ein ganz toller Song, den er dort hat abgeliefert hat. Da sind wir in den 80er Jahren in Zürich beim Stefan Eicher.
1: Hat funktioniert.
0: Aber eben, das ist jetzt schön bei dieser ganzen Geschichte. Es gibt so viele verschiedene Varianten. Und die wir am Schluss genommen haben, ist die von Bruno Mehmann. Der kommt aus Bubendorf. Und Bruno, dein Vorschlag?
2: Also mein Vorschlag ist die Titelmelodie von «Once Upon a Time in the West». Drum Zürich West. West. Von Ennio Morricone.
0: Oh yeah.
1: Ja, da gibt es nicht viel dagegen zu halten, gell?
0: Nein, da gibt es wirklich nicht viel. Und es ist, weißt du, es passt da so wunderbar, weil es ist der Finalsong von diesem Musikdomino. Ich finde, das ist so richtig einer, wo man ins Sonnenuntergang reiten kann.
1: Ja.
2: Tipptopp.
0: Muss man schon sagen?
2: Ja.
0: Gut.
2: Ja, absolut einverstanden.
0: Genau. Also auf Deutsch ist es, spielen wir das Lied vom Tod, oder?
2: So, ja,
0: ist er übersetzt worden? Absolut. Gera una volta il West. Ist natürlich, eben genau. Einfach bei uns natürlich bekannt, und spielen wir das Lied vom Tod. Der Ennio Morricone mit einem legendären Song. Herzlichen Dank für diesen Vorschlag, Bruno.
2: Bitte, gängs.
0: Und einen lieben Gruß Richtung Bubendorf. Dano, das ist ein Abschluss.
1: Ein schöner.
0: Gell?

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0: Von 15.59 Uhr vor dem Gotthardtunnel Richtung Süden ab Amsteg 4 Kilometer Stau, rund 45 Minuten Wartezeit Richtung Norden ab Quinto, ebenfalls 4 Kilometer Stau und mindestens eine halbe Stunde Wartezeit. Die Einfahrten Göschenen und Airolo sind gesperrt. In Graubünden die A13 Richtung Chur zwischen Hinterrhein und Bonaduz. Hier dauert die Fahrt bis zu einer Stunde länger. Weiter Richtung Sargans ab Zietzers Stau. Dann die Region Solothurn auf der A1 Richtung Zürich zwischen Lutherbach und Herkingen. Rechnen Sie bis zu einer halben Stunde mehr Reisezeit ein dort. In der Region Basel auf der A2 Richtung Deutschland zwischen Gellert und Badischem Bahnhof Stau. Richtung Luzern zwischen dem Grenzübergang Weil und dem Schwarzwaldtunnel. Sowie auf der A3 von Frankreich her zwischen dem St. Johann-Tunnel und Wiese. Ich wünsche allen unterwegs eine gute Fahrt.
2: Die Nachrichten von SRF um 16 Uhr mit Lara Christen. Wie kann der Krieg zwischen Russland und der Ukraine beendet werden? Darüber diskutieren derzeit Vertreter der USA und der Ukraine in Kiew. Die Gespräche mit den US-Gesandten Steve Witkoff und Jared Kushner hätten begonnen, teilt der ukrainische Präsident Volodymyr Zelensky mit. Gestern hatten die beiden US-Vertreter in Moskau mit dem russischen Präsidenten Wladimir Putin gesprochen. Vor dem heutigen Treffen schrieb Zelensky, die Ukraine sei daran interessiert, das Ende des Krieges näher zu bringen. Frieden sei nötig, ebenso nötig seien aber Sicherheitsgarantien für die Ukraine, so Zelensky. Zu zwei Meldungen aus Deutschland. Bei der Parlamentswahl im Bundesland Sachsen-Anhalt zeichnet sich eine hohe Beteiligung ab. Um 14 Uhr hatten schon über 54% der Wahlberechtigten ihre Stimme abgegeben. Das sind doppelt so viele wie zum selben Zeitpunkt bei der letzten Wahl vor 5 Jahren. Umfragen zufolge könnte die Rechtsaußenpartei AfD rund 40% der Stimmen holen. Die deutsche Polizei sucht nach einem Mann, der für mehrere Sabotageaktionen am Stromnetz verantwortlich sein soll. Seit dem Mittag läuft am Hambacher Forst westlich von Köln ein Großeinsatz. Ein Sprecher der Kölner Polizei bestätigte der Nachrichtenagentur dpa, dass der Einsatz im Zusammenhang mit den Sabotageakten der letzten Tage steht. Zu Meldungen vom Sport. FIFA-Präsident Gianni Infantino wird sich im kommenden Jahr zur Wiederwahl stellen. Das sagte eine Sprecherin des Weltfußballverbands. Der FIFA-Präsident habe im April gesagt, dass er wieder antreten werde. Daran habe sich natürlich nichts geändert, so die Sprecherin. Zuletzt hatte Infantino selbst ausweichend auf Fragen zu seiner Zukunft reagiert. Gianni Infantino ist in den letzten Monaten unter Druck und in die Kritik geraten. Dies durch seine gescheiterten Pläne, einen Teil der Rechte an der Fußballweltmeisterschaften an private Investoren zu verkaufen. Und jetzt noch ein Resultat aus der Schweizer Fußballmeisterschaft. Der FC St. Gallen gewinnt auswärts gegen Servet Genf mit 2:0. Die Genfer bleiben damit weiterhin das Tabellenschlusslicht. Das Wetter, heute ist es meist sonnig bei 27 Grad. Morgen hat es dann etwas mehr Wolken und es kann stellenweise kurz nass werden. Es gibt 30 Grad. Das waren Nachrichten von Radio SRF. Verantwortlich Tobias Mayer.
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4: Mit der Dania Spichtig und den Details zum Fußballmatch Servet gegen St. Gallen. Wir haben es gerade in den Nachrichten gehört. Servet hat 0:2 verloren. Der Match im Stadion mitverfolgt hat der Reto Held.
5: Servet ist von Zingerst hinten über Mitte bis ganz vorne heute einfach richtig schlecht gewesen. Servet hat normalerweise den Anspruch, hier zu Genf daheim die Gegner zu dominieren, mit dem Fußball zu dominieren, sie einzuschnüren und immer wieder gefährlich vor das Goal zu kommen. Das ist heute kein einziges Mal gelungen. Und hinten hat es nachher Fehler gegeben, wo man von einem Marco Burch und von einem Steve Ruhe, den beiden Innenverteidiger bei Servet und den beiden Routiniers im Team von Servet, so nicht kennt. So sind die beiden Goals entstanden, die Servet bekommen hat. Und die Reaktion darauf ist nicht passiert, weil man im zentralen Mittelfeld den Ball nicht behalten konnte, nicht in die gefährlichen Zonen tragen konnte. Und darum praktisch keine einzige wirkliche grosse Goalchance hatte. Servette hat also enttäuscht. St. Gallen hat das Minimum gemacht, hat sich auf dem 1-0 ein bisschen ausgeruht, hat in der zweiten Halbzeit schnell das zweite Goal geschossen, hat es clever gemacht mit dem Pressing im Mittelfeld, hat darum Servette nicht spielen und sich darum zum ersten Mal einen Sieg zu 0 geholt. Nach 4 Niederlagen hintereinander ist das ganz wichtig für die St. Gauer. Die St. Gauer machen also einen Schritt vorwärts in der Tabelle. Servette ist letzt.
4: An der Tabellenspitze ist IB, der gleich viele Punkte hat wie Lugano. Mit einem Sieg kann heute Lugano wieder die Tabellenführung übernehmen. Lugano spielt um 16:30 auswärts gegen Basel. Im Radio gibt es auf SRF 3 regelmässige Live-Schaltungen ins Stadion und auch immer wieder ein Update vom Match Sion gegen Thun, der um 16:30 anfängt.
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1: Sonntagnachmittag am 5:15 und sie haben die SRF 1 eingeschaltet. Wenn es um Traditionen oder Feiertage geht, hat ja die Schweiz einiges zu bieten. Vor allem sind die dann aber sehr traditionell und viele stammen noch vor Kirche her. Wenn wir hier aber einmal auf Amerika schauen, dann gibt es immer mal wieder einen Anlass zum Schmunzeln. Heute ist dort nämlich der Pet Rock Day, der immer am ersten Sonntag im September ist. Der Tag geht zurück auf einen eher speziellen Marketing-Gag aus den 70ern. Ein Mann hat Kies, also wirklich so halt der kleine Kies, als perfektes Haustier verkauft. Der Kies war dann verpackt in einer Kartonschachtel voller Luftlöcher. Obendrauf hat es dann noch eine 32-seitige Pflegeanleitung gegeben. Vielleicht schütteln sie jetzt den Kopf oder schmunzeln auch über das ein bisschen jetzt. Aber der Mann ist mit dieser kuriosen Idee innerhalb von kurzer Zeit zum Millionär geworden. Da schätzen wir es doch gerade wieder, wenn einem jetzt der liebe Hund oder das herzige Büsi anschaut, als bräuchte es ihre Liebe sicher mehr als ein paar Steine. In diesem Sinne wünsche ich Ihnen jetzt ganz einen pacifischen Sonntagnachmittag. Mikrofon, Sandro Derungs, buonasera zusammen.

0: Pierre Garnier auf SRF 1.
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0: Reina ist frisch trennt und steckt in einer Lebenskrise. Zum herausfinden, wie sie in ihrem Leben einen Sinn finden soll, zieht sie ins Haus von ihrem Grosspapa, der vor kurzem gestorben ist. Dort findet sie heraus, dass ihr Grosspapa eine grosse Leidenschaft hatte, wo die Reina nicht darüber gewusst hat, zu imkern.
2: Honigbienen lassen sich domestizieren.
3: Honigbienen lassen sich domestizieren, aber nicht zähmen. Eine erfolgreiche Haltung erfordert, den Bien zu verstehen.
2: Und was ist der Bien?
3: Der Bien ist ein Begriff für den Superorganismus des Bienenvolkes, in dem Honigbienen als Gemeinschaft leben. Und diese Gemeinschaft hat Fähigkeiten entwickelt, die die einzelne Biene nicht beherrscht. Ein Beispiel jetzt. Obwohl sie als Insekten Kaltblüter sind, können sie als
2: Irgendwann war er ein wandelndes Bienenlexikon. Und das ist alles, was mir von ihm bleibt. Ein Bienenlexikon.
0: Die Reine fängt an, die Leidenschaft von ihrem Grosspapa zu übernehmen und lernt sogar mit diesen Bienen zu reden. Für das Hörspiel «Bienen schwärmen für sie» hat sich die Schweizer Autorin Maria Ursprung vor berühmten britischen Autorin Rosamunde Pilcher und ihren melodramatischen Geschichten inspirieren lassen. Sie übernimmt in ihrem Hörspiel immer wieder der dramatische Tonfall, wie zum Beispiel dort, wo die Reine merkt, dass sie schwanger ist und darauf aber zur Frauenärztin in die Kontrolle geht.
4: Guten Tag, Dr. Stock.
5: Hallo.
4: Hallo. Ja, danke. Oh, was meinst du?
5: Ja, du hast recht. Darf ich mal? Ja, doch, ja, tatsächlich.
4: Was ist denn los? Ich habe das Gefühl, dass ich einen Oktopus auf die Welt bringe und keiner sagt's mir.
5: Also, nein, einen Oktopus kriegen Sie nicht, Frau Schell. Aber Sie kriegen nicht nur ein Kind.
4: Zwillinge?
5: Also, wenn ich richtig zähle, sind das nicht nur zwei.
4: Ich krieg Drillinge? Das ist nicht wahr.
5: Atmen Sie ruhig weiter, Frau Schell. Wenn wir das hier richtig sehen, dann sind es fünf.
4: Fünf was? Arme, Beine, Hände?
5: Herzen, Frau Schell.
2: Sie kriegen Fünflinge.
0: Im Hörspiel «Bienen schwärmen für sie» wendet man sich so immer wieder in einer emotional aufreibenden Geschichte von Rosamunde Pilcher. Ein spannender und unterhaltsamer Mix. Begleitet wird das Hörspiel von Musik von Martin Bezzola. Er hat für das Hörspiel Aufnahmen in einem Bienenhaus gemacht und hat daraus eine ganz eigene Musik kreiert, die es immer wieder summt und surrt. Das Hörspiel «Bienen schwärmen für sie» von Maria Ursprung haben wir für sie parat gemacht im SRF-Hörspiel-Podcast. 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

Seal mit Knock on Wood. Und jetzt gibt es noch eine Verkehrsmeldung. Von 16.18 Uhr Vorsicht in Graubünden auf der A13 Richtung Bellinzona zwischen Mesoko Nord und Mesoko Süd besteht Gefahr durch Gegenstände auf der Fahrbahn.

Musik aus der Schweiz. Only the Lonely von Thierry Condor. Ja, wie stellen Sie sich das vor, wenn ein Künstler oder eine Künstlerin ein Lied in einem Studio aufnimmt? Ich stelle mir vor, er oder sie steht mit einem montierten Kopfhörer vor einem Mikrofon und singt ganz leidenschaftlich dort drin. Beim Lied «Eternal Flames» von den Bangles ist das aber nicht so passiert. Der Produzent hat der Sängerin Susanna Hoffs erzählt, dass viele andere Sängerinnen und Sänger oft nackt im Studio stehen würden und dem Song das Gewissen etwas zu verleihen. Sie hat das damals geglaubt und darum auch so gemacht. Man hat ihr dann immerhin noch einen Sichtschutz ins Studio gestellt, um sie ein bisschen zu schützen. Susanna Hoffs hat später gesagt, dass sie sich vorgestellt hätte, nackt zu baden und das gebe ihr so das Gefühl von Verletzlichkeit und sei aber auch befreiend. Ja, verrückte Geschichte. The Bangles mit Eternal Flames hier auf SRF 1. Einen schönen Nachmittag Ihnen.

0: Quit Playing Games von Backstreet Boys auf SRF 1.
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0: Von 16.30 Uhr. Vorsicht in Graubünden. Auf der A13 Richtung Bellinzona zwischen Mesoko Nord und Mesoko Süd besteht Gefahr durch Gegenstände auf der Fahrbahn. Stau Richtung Chur zwischen Hinterrhein und Bonaduz bis zu einer Stunde längerer Fahrtzeit. Längere Fahrt. Weiter Richtung Sargans ab Zitzers. Vor dem Gotthardtunnel Richtung Süden 3 km Stau, rund 30 Minuten Wartezeit ab Wassen. Richtung Norden 4 km Stau und bis zu 45 Minuten Wartezeit ab Quinto die Einfahrt Airolo ist gesperrt. Weiter Stau oder stockend. In der Zentralschweiz auf der A2 Richtung Luzern zwischen Altdorf und Beckenried, weiter zwischen Hergiswil und Emmen Süd, daher auf der A8 ab Alp nach Süd, Richtung Sarnen zwischen Lungern Süd und Giswil Süd, im Berner Oberland auf der A8 Richtung Spiez zwischen Interlaken West und Gipsfabrik. In der Region Solothurn auf der A1 Richtung Zürich zwischen Lutherbach und Herkingen, in der Region Basel auf der A2 Richtung Deutschland zwischen Hagnau und dem Badischen Bahnhof, Richtung Luzern zwischen dem Grenzübergang Weil und dem Schwarzwaldtunnel, folglich auf der A3 ab dem St. Johann-Tunnel und in der Westschweiz A9 Richtung Wöwe zwischen B-Süd und Montreux. Und weiter geht's jetzt mit Musik von Paul McCartney, Young Boy.

0: Shania Twain, um gut Viertel vor 5. Es ist Sonntag, der 6. September, und wenn man nach der 8. am Abend SRF 1 lässt, dann sorgen wir dafür, dass allen Country-Fans die Herzen höher schlagen. Dann erwartet sie nämlich der Martin Wittwer mit seiner unverkennbaren Stimme zu einem Country-Special.
1: Ja genau, mit kariertem Flanellhemd und gutem Schuhwerk machen wir uns auf den Weg, sind so ein bisschen in den Fly-Over-States unterwegs, so nennt man in den USA die Staaten, wo die meisten nur vom Drüberfliegen kennen, zwischen der Ost- und der Westküste. Kansas beispielsweise, Nebraska oder Oklahoma. Fields of Gold, so kleine rote Faden, goldige Felder, weite Landschaften, staubige Landstrassen, kleine Dörfer, grosse Träume. Das alles verpackt in Country-Songs, wie der, den wir jetzt gerade hören. «The Way I Feel», das ist Mary Chapin Carpenter. Wir laufen jetzt durch so ein goldiges Feld, nehmen uns Zeit zum Schauen, zum Nachdenken und zum Geniessen. Genau die Stimmung, die fängt sie in dem Song ein. Noch mehr feiner Country-Sound, denn nach dem 8. freue mich.

0: Amy MacDonald, Mr. Rock'n'Roll.
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0: Ja, und es ist wieder Wetter für die kurzen Hosen und es gibt auch wahrscheinlich einen Abend zum Geniessen. Roman Brogli von SRF Meteo, wie lange haben wir denn noch diese warmen Temperaturen?
2: Ja, es bleibt wirklich den ganzen Abend warm. Wir sind bei sehr hohen Temperaturen im Moment in Grenchen, Schulz oder Aarau. Da messen wir aktuell 28 Grad und auch weiter oben in Zermatt oder Adelboden sind wir immer noch bei angenehmen 23 Grad. Ist also ein super Abend zum draussen noch verbringen. Es bleibt auch sonnig heute am Abend und zumindest der Anfang der Nacht, der ist auch klar. Trotz dieser klaren Bedingungen in der Nacht ist es relativ mild. Morgen am Morgen haben wir Tiefstwert von etwa 15 Grad im Mittelland. Morgen ist es nicht mehr ganz so sonnig wie heute. Vor allem morgen am Morgen und dann wieder am Abend. Da sind ein paar Wolkenfelder unterwegs. Trotzdem scheint am Morgen die Sonne immer wieder. Obwohl es ein bisschen weniger Sonne gibt, wird es ein bisschen heißer morgen als heute. Am Nachmittag da haben wir wirklich Temperaturen um die Hitzemarke von 30 Grad. Und es läuft einiges beim Wetter morgen. Es kann sogar zum Teil auch noch trotz dieser Hitze Regentropfen geben. Am ehesten kommen die am Morgen oben runter, am Jura entlang oder dann wieder am Abend in Südbünden. Es ist aber nur wenig, was man hier erwartet.
0: Und wie lange bleibt es denn jetzt noch so sommerlich warm?
2: Ja, es ist vor allem noch morgen noch ein Tag, der Dienstag. Das ist nochmal ein ziemlich sonniger Tag und es wird nochmal heiß mit knapp 30 Grad. Am Mittwoch da, ändert sich dann das. Es kommt eine Kaltfront und die läuten sozusagen den Herbst ein. Der Mittwoch ist bewölkt und nass und es gibt eben einen Temperatursturz. Am Mittwoch selber haben wir dann noch Höchstwert um 19 Grad.
0: Also in dem Fall nicht mehr kurze Hose lang zu montieren.
2: Nein, danke vielmals. Da muss man sich dann wieder umgewöhnen.
0: Super, ist auch Zeit. Danke Roman Brogli von SRF Meteo.

0: Lonely Boy da auf SRF 1.
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0: Die Übersicht von 16.58 Uhr. Vorsicht in Graubünden auf der A13 Richtung Bellinzona. Zwischen Mesoko Nord und Mesoko Süd besteht weiterhin Gefahr durch Gegenstände auf der Fahrbahn. Richtung Chur ist die A13 bei Rotenbrunnen nach einem Unfall gesperrt. Der Verkehr wird über die Aus- und Einfahrt umgeleitet. Zwischen Hinterrhein und Bonaduz gibt es Stau. Die Fahrt dauert bis zu einer Stunde länger. Weiter Stau Richtung Sargans ab Zitzers. Weiter Stau in der Ostschweiz auf der A3 Richtung Zürich zwischen dem Kerenzer Bergtunnel und Reichenburg, in der Zentralschweiz auf der A2 Richtung Luzern zwischen Altdorf und Beckenried, weiter zwischen Hergiswil und Emmen Süd, daher auf der A8 ab Sarnen Nord Richtung Sarnen zwischen Lungern Süd und Giswil Süd, im Berner Oberland auf der A8 Richtung Spiez zwischen Interlaken West und Gipsfabrik, sowie auf der A6 zwischen Frutigen und Reichenbach im Kandertal, in der Region Solothurn auf der A1 Richtung Zürich zwischen Kriegsstätten und Herkingen, Richtung Bern zwischen Herkingen und Wangen an der Aare, in der Region Basel auf der A2 Richtung Deutschland zwischen Hagnau und dem Badischen Bahnhof, in der Westschweiz auf der A9 Richtung Vevey zwischen Baie-Süd und Montreux und vor dem Gotthardtunnel Richtung Norden ab Quinto 5 km Stau und bis zu einer Stunde Wartezeit. Die Einfahrt Airolo ist gesperrt. Gute Einfahrt. Gute Fahrt.
2: Die Nachrichten von SRF um 17 Uhr mit Lara Christen. Es seien bedeutsame Gespräche gewesen, das sagt der US-Sondergesandte Steve Witkoff nach dem Treffen mit dem ukrainischen Präsidenten Volodymyr Zelensky in Kiew. Und 1,7 Millionen Menschen wählen heute im deutschen Bundesland Sachsen-Anhalt ein neues Parlament. Die Wahlbeteiligung dürfte hoch ausfallen. Das Wetter, morgen ist es zeitweise sonnig mit lokalen Schauern bei knapp 30 Grad. Erst in Moskau, nun in Kiew. Die US-Gesandten Steve Witkoff und Jared Kushner sind dieses Wochenende unterwegs, um zwischen Russland und der Ukraine zu vermitteln. Kurz nach dem Mittag trafen sie in der ukrainischen Hauptstadt ein und wurden dort herzlich begrüßt. Tobias Mayer.
3: Ein kurzer Händedruck, der in eine Umarmung übergeht. Ein Video, das der ukrainische Präsident Volodymyr Zelensky zum Zusammentreffen mit Witkoff und Kushner geteilt hat, zeigt eine lockere, schon fast freundschaftliche Atmosphäre. Zuvor hatte Zelensky aber seine Erwartungen an das Treffen deutlich gemacht. Die Ukraine sei daran interessiert, das Ende des Krieges näher zu bringen, schrieb er auf X. Frieden sei nötig, aber ebenso nötig seien Sicherheitsgarantien für die Ukraine. Gestern waren Witkoff und Kushner in Moskau mit dem russischen Präsidenten Wladimir Putin zusammengekommen. Von russischer Seite hieß es danach, das Gespräch sei konstruktiv und nützlich gewesen. Verschiedene Ideen seien diskutiert worden. Konkrete Ergebnisse wurden aber nicht bekannt.
2: Deutschland schaut heute gespannt auf die Wahl im Bundesland Sachsen-Anhalt. Dort wird ein neues Parlament gewählt. Laut Umfragen dürfte die Rechtsaußenpartei AfD rund 40% der Stimmen holen und die Wahl gewinnen. In Sachsen-Anhalt gilt die Partei als rechtsextrem. Die Wahlbeteiligung dürfte hoch ausfallen, sagt ARD-Korrespondent Guido Rentsch.
4: Bis zum frühen Nachmittag hatten bereits 54% aller 1,7 Millionen Wahlberechtigten ihre Stimmen abgegeben. So einen langen und intensiven Wahlkampf wie in den letzten Wochen hat es in Sachsen-Anhalt schon lange oder vielleicht sogar noch nie gegeben. Bis zuletzt haben alle Parteien noch um jede Stimme von Unentschlossenen gekämpft. Freitag gab es noch ein großes Familienfest der AfD, gestern dann ein großes Demokratiefestival vieler Vereine und Organisationen als Gegenstück. Aus dem Lagezentrum der Polizei hieß es, dass bisher alles ruhig geblieben sei. Alle hoffen, dass es nicht die Ruhe vor dem Sturm ist. Immerhin gab es schon vor Wochen erste Hinweise, dass je nach Wahlausgang aus der linken oder rechten Szene Aktionen zu erwarten seien. Die Polizei hält sich bedeckt, ist aber nach eigener Aussage auf alles vorbereitet. Zur Unterstützung sind mehrere Hundertschaften aus dem ganzen Bundesgebiet in Magdeburg vor Ort.
2: Die Wahllokale sind noch bis um 18 Uhr geöffnet. Erste Hochrechnungen werden kurz danach erwartet. In Deutschland sucht die Polizei nach einem Mann, der für mehrere Sabotageaktionen am Stromnetz verantwortlich sein soll. Seit heute Mittag läuft am Hambacher Forst westlich von Köln ein Großeinsatz. Ein Sprecher der Kölner Polizei bestätigte der Nachrichtenagentur dpa, dass der Einsatz im Zusammenhang mit den Sabotageakten steht. Ziel sei es, den 48-jährigen Tatverdächtigen zu finden oder zumindest Spuren, die Hinweise auf ihn liefern. Laut einem Reporter der dpa sind bis zu 100 Polizeifahrzeuge vor Ort. Die Ermittler hatten gestern einen Fahndungsaufruf mit zwei Fotos des Verdächtigen veröffentlicht. Er hatte zuvor zwei Bekennerschreiben verschickt. Nach Sabotageversuchen in Nordrhein-Westfalen und in Brandenburg hat die Polizei gestern auch in Sachsen Sprengsätze an Stromleitungen gefunden und entschärft. Zu Meldungen vom Sport. FIFA-Präsident Gianni Infantino wird sich im kommenden Jahr zur Wiederwahl stellen. Das sagte eine Sprecherin des Weltfußballverbandes. Der FIFA-Präsident habe im April gesagt, dass er wieder antreten werde. Daran habe sich natürlich nichts geändert, so die Sprecherin. Zuletzt hatte Infantino selbst ausweichend auf Fragen zu seiner Zukunft reagiert. Gianni Infantino ist in den letzten Monaten unter Druck und in die Kritik geraten. Dies durch seine gescheiterten Pläne, einen Teil der Rechte an den Fußballweltmeisterschaften an private Investoren zu verkaufen. In der Schweizer Fußballmeisterschaft ist ein Spiel schon zu Ende gespielt. Der FC St. Gallen gewinnt auswärts gegen Servet Genf mit 2:0. Die Genfer bleiben damit weiterhin das Tabellenschlusslicht. Zum Eishockey. Der HC Genf Servet hat in der Champions Hockey League im zweiten Gruppenspiel den zweiten Sieg geholt. Gegen Storhamar aus Norwegen gewinnen die Genfer zu Hause mit 3:2. Und noch Formel 1. Der Italiener Kimi Antonelli feiert am Großen Preis von Italien in Monza einen Heimsieg. Der Mercedes-Pilot gewinnt vor seinem britischen Teamkollegen George Russell. Dritter wird der Niederländer Max Verstappen im Red Bull. Und noch das Wetter. Am Abend bleibt es sonnig. Morgen scheint die Sonne zeitweise und es wird knapp 30 Grad warm. Stellenweise kann es auch nass werden. Das waren Nachrichten von Radio SRF. Verantwortlich Tobias Mayer.
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0: Es ist 5 ab 5, das heisst, es ist vielleicht bald Zeit, um den Grill einzuführen, falls es etwas noch geben sollte heute Abend. Das Wetter passt ja perfekt. Auf jeden Fall, egal was Sie heute Abend machen, schön hören Sie SRF 1 und sind mit dabei. Es ist, sommerlich warm draussen und wir hören noch ein bisschen Musik. Und jetzt starten wir mit Ice House, Hey Little Girl. Und am Mikrofon bin ich, Sandro Derungs. Buonasera zusammen.

0: Hey, Little Girl von Ice House. Hier auf SRF 1 am gut 10 ab 5.
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0: Ja, und die Formel-1-Fans in Italien haben heute richtig etwas zu feiern, Tanja Spichtig. Das erste Mal seit 60 Jahren hat es beim GP zu Monza wieder einen Heimsieg gegeben.
2: Dank Kimi Antonelli steht wieder ein Italiener zu oberst. Zusammen mit George Russell hat er einen Mercedes-Doppelsieg können feiern. Dritt wurde ist der Red Bull-Pilot Max Verstappen. Der Kimi Antonelli hat eine beeindruckende Unfalljagd gezeigt. Gestartet ist er nämlich von Rang 19 aus. Dank dem Sieg hat er seine Führung in der WM-Wertung können ausbauen. Von der Formel 1 wechseln wir zum Fußball und zum Spitzenspiel, das gerade am Laufen ist in der Super League. Das beste Team dieser Saison, das bis jetzt noch nie verloren hat, Lugano, spielt auswärts gegen Tabellen 3. Basel. Für uns mit dabei ist Marco Nüssli und bis jetzt hat es in diesem Spitzenspiel noch kein Goal gegeben.
3: Ja, und es sind schon über 40 Minuten gespielt. Spitzenspiel, du hast recht, der 3. Basel gegen Lugano, wo bis jetzt jedes Spiel gewonnen hat. Aber es ist mehr Kampf als Spielkultur bis jetzt. Lugano gibt sich zwar Mühe, um mit dem Ball etwas zu machen, Tessiner haben den Ball auch deutlich mehr und sie sind auch mehr in der gegnerischen Hälfte, aber bis jetzt verteidigt Basel meistens sehr konzentriert. Die Basler sind nach an den Leuten, vor allem rund um den Strafraum rum und darum ist dann dort meistens für die Luganese Endstation. Es hat tatsächlich 34 Minuten gebraucht, bis der erste Schuss auf das Goal kam, ist ein Weitschuss vom FC Basel. Der war aber ungefährlich. Aber dann ist es auf der Gegenseite plötzlich gefährlich geworden. Der Daniel Dos Santos, der Lugano-Mittelfeldspieler, hat für einmal viel Platz gehabt, zeugt ab aus 18 Meter. Der Omlin im Baselkasten wäre nicht mehr angekommen, aber der Ball klatscht an Innenpfosten. Viel Glück in dem Moment für den FCB, dass Lugano nicht mit der ersten richtigen Chance in Führung gegangen ist. Der Zwischenstand drum noch 42 Minuten im St. Jakob Park. Basel 0, Lugano 0.
2: Weitere Live-Schaltungen ins Stadion gibt es im Radio auf SRF 3. Der Match Basel gegen Lugano ist der letzte, wo die Schweizer Spitzenschiedsrichterin Desiree Blanco pfeift. Die 43-Jährige hat sich vor allem aus gesundheitlichen Gründen entschieden, die Karriere als Spitzenschiedsrichterin per sofort zu beenden. Sie hat seit 4 Jahren einen Herzschrittmacher und bei der letzten Kontrolle hat es Auffälligkeiten angegeben. Sie fühlt sich zwar gesund und will weitere Sport betreiben und das können sie aber nicht auf diesem Niveau, hat der Schweizer Fußballverband heute in einer Mitteilung geschrieben. Sie war in den letzten Jahren die erfolgreichste Schiedsrichterin in der Schweiz. Sie war nach Nicole Bettignon und Esther Staubli die dritte Schweizer Schiedsrichterin, die für eine EM-Endrunde der Frauen und im Männerprofibereich eingesetzt worden ist. Sie pfeift jetzt, wie gesagt, noch das letzte Mal beim Match Basel gegen Lugano. Eins in dem halben Fünfe spielt Sio gegen Thun. In diesem Match steht es kurz vor der Pause 1:1. Zuerst sind Thuner in Führung gegangen nach 10 Minuten, aber sie haben es nicht lang geführt. Nach 21 Minuten konnte Sio ausgleichen zum 1:1. Und seitdem tut wie Sio das Spiel ein bisschen kontrollieren, hat man das Gefühl. Also, das Heimteam, die Walliser, sind da näher am 2:1 wieder die Berner. Schon gsi ist der Match Servette gegen St. Gallen. Die Genfer haben daheim 0:2 verloren. Es war ein ganz schwacher Heimauftritt vom Tabellenschlusslicht. Oder wie es der Verteidiger Marco Burch sagt.
4: Es hat echt nicht gestimmt in der Mannschaft heute.
2: Gestimmt hat es dafür auf der anderen Seite beim FC St. Gallen, wo nach 4 Niederlagen wettbewerbsübergreifend heute wieder mal gewonnen hat. Der Trainer Enrico Maaßen sagt:
5: Heute haben wir eine sehr, sehr konzentrierte Leistung gezeigt. Wir haben wieder so unangenehm verteidigt, wie man uns kennt. Und das ist die Basis für unser Spiel. Wir waren in vielen Umschaltsituationen, hatten viele gute Möglichkeiten, hätten noch ein bisschen sauber sein können mit dem Ball. Aber in Summe eine klasse Leistung meiner Mannschaft.
2: Trotz dem Sieg gibt es aber auch schlechte Nachrichten für den FC St. Gallen. Ihre Captain und Schlüsselspieler Lukas Görtler musste ausgewechselt werden, weil er sich an den Schultern verletzt hat. Wie schlimm das ist, weiss man noch nicht. Aber der Trainer Enrico Maaßen hat gesagt, er denke nicht, dass es etwas sei, das in einer Woche schon wieder weg sei. Und dann noch einen schnellen Blick zu diesen Matchen, die noch am Laufen sind und jetzt gerade Pausen ist. Es steht da immer noch unentschieden, also 0:0 zwischen Basel und Lugano und 1:1 zwischen Sio und Thun. 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

0: Surfing USA da von den Beach Boys. Und die nächste Woche hat nebst Treffsicherheit und Kultur auch eine grosse Portion Schweizer Tradition zu bieten.
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0: Heiko heisst es nämlich. In Lutherbrunnen, in der Kirche, in Brigels und auch noch in ganz vielen anderen Orten. Die Kühe und Tiere kommen nämlich wieder von der Alp oben runter. Gibt sicher sehr schöne Bilder bei den Alpabzügen. Staunen bis spät zur Nacht unter dem Motto «Strahlt» kann man am Samstag in St. Gallen. Dort findet zum 20. Mal die Museumsnacht statt. Sportlich geht es zu und her am Samstag zu Arosa, der 13. Arosa Trailrun, zum Mitlaufen oder natürlich auch zum Anführen. Und gut Schuss heisst es dann ab Samstag im Albis Güetli zu Zürich. Dort startet das Knabenschiessen. Also relativ viel Programm für das nächste Wochenende.
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0: Big Yellow Taxi auf SRF 1.
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0: Die Übersicht von 17.28 Uhr. Entwarnung in Graubünden auf der A13 Richtung Bellinzona zwischen Mesoko Nord und Mesoko Süd sind die Gegenstände wieder weg. Stau Richtung Chur zwischen Ander und Rotenbrunnen. Bei Rotenbrunnen ist die Autobahn nach einem Unfall gesperrt. Umleitung über die Aus- und Einfahrt Rotenbrunnen. Weiter Richtung Sargans ab Chur Nord. Weiter Stau in der Ostschweiz auf der A3 Richtung Zürich zwischen dem Kerenzerberg-Tunnel und Reichenburg. In der Zentralschweiz auf der A2 Richtung Basel zwischen Altdorf und Beckenried und zwischen Stans Nord und Emmen Süd. Daher auf der A8 ab Alp nach Süd Richtung Sarnen zwischen Lungern Süd und Giswil Süd, auf der Achsenstraße Richtung Brunnen zwischen Altdorf und Sisikon, im Berner Oberland auf der A8 Richtung Spiez zwischen Interlaken West und Gipsfabrik sowie auf der A6 zwischen Fruttigen und Reichenbach im Kandertal. In der Region Solothurn auf der A1 Richtung Zürich zwischen Kriegstetten und Herkingen, Richtung Bern zwischen Herkingen und Wangen an der Aare. In der Region Basel auf der A2 Richtung Deutschland zwischen Hagnau und dem Badischen Bahnhof. In der Westschweiz auf der A9 Richtung Vevey zwischen Baie-Süd und Montreux und vor dem Gotthardtunnel Richtung Norden ab Quinto 5 km Stau und bis zu einer Stunde Wartezeit. Die Einfahrt Airolo ist gesperrt. Weiterhin eine gute Fahrt allen unterwegs.
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0: I swear, hier auf SRF 1 und bald haben wir es 10 vor 6 an diesem Sonntagabend. Was machen Sie, wenn Sie nervös sind oder wenn Ihnen die Decke auf den Kopf geht? Ich tue mal ganz bewusst rein und dann wieder rausschnaufen. Zweimal, vielleicht dreimal. Ganz etwas anderes macht die Pianistin Manu Stott. Ihr hilft in herausfordernden Moment der Kopfstand.
1: Wenn man tagelang in einem Überraum irgendwo... Ich habe zum Glück zu Hause einen schönen Überraum, aber zum Beispiel, wenn man unterwegs ist, ist man teilweise tagelang in einem Keller und man weiß nicht mehr, wann Tag und Nacht ist. Man vergisst selber seinen Namen. Und wenn man dann sehr nervös wird und die ganze Welt sich scheint zu drehen, wenn man dann sich kurz auf den Kopf stellt und merkt, oh, die Welt ist immer noch da, dann ist es irgendwie beruhigend.
0: Die Manu Stott hat mit 2 angefangen Gigaspielen, mit 8 hat sie das Klavier für sich entdeckt und mit 16 Kunstklavierstudium an der Basler Hochschule noch dazu. Und jetzt, mit 20, ist sie im Masterstudium und spielt wie eine Göttin.

0: So tönt's, wenn die Manusch tot ans Klavier sitzt und das Intermezzo aus dem Faschingsschwank von Wien vom Robert Schumann spielt. Da wird unsere Radio-Talkshow persönlich mal kurzerhand zum Konzertsaal. Und die Schweizer Fernsehprominenz Benny Thurnherr wird demütig.
1: Ich bin fast ein bisschen eingeschüchtert, weil gegenüber dem, was sie jetzt erzählt hat, erzähle ich eigentlich lauter Banalitäten. So.
0: Banalitäten, die uns allerdings brennend interessieren. Wie beispielsweise die Frage, wie man als Berühmtheit auf der Bühne seiner Persönlichkeit treu bleibt.
1: Ja, indem man nicht als mehr will erscheinen, als man ist. Es ist natürlich eine grosse Gefahr, dass wenn du vor dem Publikum auftrittst, willst du natürlich möglichst gut dastehen und dann tust du entsprechend tust du dich irgendwie benehmen. Also, ich meine, jeder Sportreporter, der anfängt, Formel 1, Autorennen, die Frage ist, kommentierst du für deinen Garagist oder für deine Grossmutter? Und ich schwöre euch, 100% von allen kommentieren für ihren Garagist. Das heisst, sie wollen zeigen, dass sie rauskommen, dass sie von der Materie sind und so. Und eigentlich ist das falsch, weil es gibt tausendmal mehr Grossmütter, die zuschauen als Garagist. Also man sollte für die Grossmutter kommentieren. Mhm. Man sollte immer für die Leute kommentieren und nicht zum zeigen, dass man rauskommt. Und das ist nicht ganz einfach, oder? Da muss man sozusagen sich selber ein bisschen zurücknehmen.
0: Der Benny National und die Pianistin Manusch Todt. Eine sehr hörenswerte Stunde mit diesen beiden gibt es online bei uns auf srf1.ch. Dort haben wir nämlich die Sendung für sie bereit gemacht, persönlich. Welt.

0: Tag, Almond mit The Days of Burley Spencer und wir gehen auf die Strasse.
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0: Die Übersicht von 17.58 Uhr. Stau oder stockend in Graubünden auf der A13 Richtung Chur zwischen An der und Rotenbrunnen. Bei Rotenbrunnen ist die Autobahn nach einem Unfall gesperrt. Umleitung über die Aus- und Einfahrt Rotenbrunnen. Weiter Stau Richtung Sergans ab Chur Nord. In der Ostschweiz auf der A3 Richtung Zürich zwischen Mühlehorn und Reichenburg. In der Region Zürich vor dem Gubrist-Tunnel Richtung St. Gallen ab Dietikon und ab Urdorf Süd. Im Aargau auf der A1 Richtung Zürich wegen eines Unfalls zwischen Aarau West und Aarau Ost. In der Region Solothurn auf der A1 Richtung Zürich zwischen Kriegstetten und Herkingen. Im Berner Oberland auf der A8 Richtung Spiez zwischen Interlaken Ost und Gipsfabrik. Sowie auf der A6 zwischen Frutigen und Reichenbach im Kandertal. In der Zentralschweiz auf der A2 Richtung Basel zwischen Altdorf und Beckenried und zwischen Stans Nord und Emmen Süd, daher auf der A8 ab Alp nach Süd Richtung Sarnen zwischen Lungern Süd und Giswil Süd. Auf der Achsenstraße Richtung Brunnen zwischen Altdorf und Sisikon. In der Westschweiz auf der A9 Richtung Vevey zwischen Saint-Trifon und Montreux. Und vor dem Gotthardtunnel Richtung Norden ab Quinto 5 km Stau und bis zu einer Stunde Wartezeit. Die Einfahrten Airolo ist gesperrt.
2: Radio SRF Echo der Zeit mit Ivan Lieberherr. Sonntag, der 6. September, die Themen. Sachsen-Anhalt im Osten Deutschlands hat gewählt. Die Rechtsaußenpartei AfD hat sich zum Ziel gesetzt, allein zu regieren. Ob das möglich ist, das klären wir gleich. Dann, die Schweiz stimmt über ihre Neutralitätspolitik ab. Der SVP wird vorgeworfen, sie sei pro-russisch. Wir fragen, was da dran ist und wir zeigen, wie Russland versucht, die Abstimmung zu beeinflussen. Schließlich... Wie Leute ihren Frust auf den Lake Michigan hinausschreien. Besuch beim Scream Club in Chicago. Aus Sachsen-Anhalt treffen in diesen Sekunden erste Zahlen ein zu den Landtagswahlen, erste Prognosen. Wir geben unserer Deutschland-Korrespondentin noch ein paar Minuten Zeit, um diese zu sichten und beginnen mit der Nachrichtenübersicht mit Lara Christen. Gestern Gespräch in Moskau, heute stand Kiew auf dem Programm. Die US-Gesandten Steve Witkoff und Jared Kushner haben sich mit Präsident Volodymyr Zelensky getroffen.
3: Diskutiert wurde über ein mögliches Kriegsende zwischen Russland und der Ukraine. Die Gespräche in Kiew heute seien ermutigend und bedeutsam gewesen, sagte der US-Sondergesandte Steve Witkoff im Anschluss. Der ukrainische Präsident Volodymyr Zelensky hatte vor dem Treffen seine Erwartungen deutlich gemacht. Die Ukraine sei daran interessiert, das Ende des Krieges näher zu bringen, schrieb er auf X. Frieden sei nötig, aber ebenso nötig seien Sicherheitsgarantien für die Ukraine. Der US-Sondergesandte Steve Witkoff und Jared Kushner, der Schwiegersohn des US-Präsidenten, führen nun noch weitere Gespräche mit der ukrainischen Delegation und europäischen Vertretern. Seit der Verschärfung des Waffenrechts vor 7 Jahren sind zahlreiche Waffen in der Schweiz verboten. Trotzdem konnten Tausende solcher Waffen gekauft werden und das ganz legal, dank einer Ausnahmebewilligung, zum Beispiel für Sportschützen. Das zeigt eine Recherche der NZZ am Sonntag. Auf Anfrage der Zeitung gab beispielsweise der Kanton Zürich an, es seien in den letzten Jahren fast 20.000 solcher Waffen verkauft worden. Im Kanton Thurgau sind gut 5.300 Ausnahmebewilligungen erteilt worden. Die tödliche Amoktat in Aarau hat eine Diskussion über das Schweizer Waffengesetz ausgelöst, da der Täter mit einem halbautomatischen Sturmgewehr geschossen hat, das er vor 20 Jahren gekauft hatte. In Deutschland sucht die Polizei nach einem Mann, der für mehrere Sabotageaktionen am Stromnetz verantwortlich sein soll. Am Nachmittag lief deshalb westlich von Köln am Hambacher Forst ein Großeinsatz. Ein Sprecher der Kölner Polizei bestätigte der Nachrichtenagentur dpa, dass der Einsatz im Zusammenhang mit den Sabotageakten stand. Laut einem Reporter der dpa waren bis zu 100 Polizeifahrzeuge vor Ort. Die Ermittler hatten gestern einen Fahndungsaufruf mit zwei Fotos des Verdächtigen veröffentlicht. Er hatte zuvor zwei Bekennerschreiben verschickt. Nach Sabotageversuchen in Nordrhein-Westfalen und in Brandenburg hat die Polizei gestern auch in Sachsen Sprengsätze an Stromleitungen gefunden und entschärft. Ein Vulkanausbruch hat in Indonesien für ein Flugchaos gesorgt. Mehrere Flughäfen sind wegen Vulkanasche derzeit geschlossen, darunter auch der verkehrsreichste in der indonesischen Hauptstadt Jakarta. Laut den Behörden sind bis zu 1500 Flüge betroffen. 170.000 Passagiere seien gestrandet. Ausgebrochen ist der Vulkan Anak Krakatau. Dieser bildet eine kleine Vulkaninsel rund 150 Kilometer westlich des Flughafens in Jakarta. Zu Meldungen vom Sport. FIFA-Präsident Gianni Infantino wird sich im kommenden Jahr zur Wiederwahl stellen. Das hat eine Sprecherin des Weltfußballverbands gegenüber Medienschaffenden erklärt. Der FIFA-Präsident habe im April gesagt, dass er wieder antreten werde. Daran habe sich natürlich nichts geändert, so die Sprecherin. Zuletzt hatte Infantino selbst ausweichend auf Fragen zu seiner Zukunft reagiert. Gianni Infantino ist in den letzten Monaten unter Druck und in die Kritik geraten. Dies durch seine gescheiterten Pläne, einen Teil der Rechte an den Fußball-Weltmeisterschaften an private Investoren zu verkaufen. Zum Eishockey und zwei Resultaten von der Champions Hockey League. Der HC Davos und Genf Servette haben beide auch ihr zweites Gruppenspiel gewonnen. Davos gewinnt zu Hause gegen die Eisbären Berlin mit 8:2. Zuvor gewann Genf Servette ebenfalls zu Hause gegen Storhamar aus Norwegen mit 3:2. Und noch Formel 1. Der Italiener Kimi Antonelli feiert am Großen Preis von Italien in Monza einen Heimsieg. Der Mercedes-Pilot gewinnt vor seinem britischen Teamkollegen George Russell. Dritter wird der Niederländer Max Verstappen im Red Bull. Und das Wetter. Am Abend bleibt es sonnig. Morgen scheint die Sonne zeitweise und es wird knapp 30 Grad warm. Stellenweise kann es auch nass werden.
2: Sachsen-Anhalt, das kleine Bundesland im Osten Deutschlands, hat gewählt. Knapp 1,7 Millionen Wahlberechtigte waren zur Stimmabgabe aufgerufen. Im Mittelpunkt stand die Frage, wie stark die AfD abschneidet, die Alternative für Deutschland, und ob sie erstmals in einem Bundesland regieren kann. Der Verfassungsschutz hat die AfD in Sachsen-Anhalt als gesichert rechtsextremistisch eingestuft. Die Partei mit ihrem 35 Jahre alten Spitzenkandidaten Ulrich Siegmund will allein regieren. Das hat sie zu ihrem Ziel erklärt. Die Wahlurnen sind vor wenigen Minuten geschlossen worden. Frage jetzt an unsere Deutschland-Korrespondentin Simon Fazer. Was zeigen die ersten Prognosen?
1: Also erwartungsgemäß ist der schwarze Balken der CDU nicht sehr hoch hinaufgeschnellt. Bei 18,5% liegt die CDU. Sie hat sich praktisch halbiert verglichen mit den letzten Landtagswahlen. Entsprechend den Umfrageerwartungen der blaue Balken der AfD dafür in sehr hohe Höhen, nämlich bei 44,5%. Die lagen in Umfragen so bei 40-41%. Die Linke an dritter Stelle, bleibt an dritter Stelle mit 9,5%. Der wurden in Umfragen etwas mehr Prozente vorausgesagt. So. Und jetzt wird es interessant, was die anderen Parteien machen, weil es dieses Mal darauf ankommt, wie viele Parteien in den Magdeburger Landtag kommen. Es gibt ja diese 5% Eintrittshürde. Je größer die Fragmentierung, also je mehr Parteien drin sind, je unwahrscheinlicher eine AfD-Alleinregierung. Die SPD wäre drin mit den aktuellen Zahlen mit 8%. Aktuell ist sie in der Regierung noch. Die FDP, ebenfalls eine Regierungspartei, kriegt nur 2%. Die Grünen mit einem recht guten Resultat 9%. Und Stand jetzt wäre das Bündnis Sarah Wagenknecht mit 5% gerade drin. Aber das kann in beide Richtungen kippen. Also was man sagen kann, die aktuelle Regierung ist massiv abgestraft worden und abgewählt, CDU, SPD, FDP, und zwar wirklich deutlich. Die CDU hat massiven Stimmenverlust hinzunehmen. Die AfD ist die große Wahlsiegerin, die sich praktisch verdoppelt im Vergleich zum letzten Mal. Und BSW liegt auf der Kippe und kann sehr viel entscheiden, ob es reinkommt oder nicht.
2: Was lässt sich denn bereits sagen zu einer allfälligen AfD-Regierung? Sie sagen unwahrscheinlich.
1: Ja, also Ulrich Siegmund hat ja klar ausgeschlossen, mit irgendjemandem koalieren zu wollen. Und andererseits haben außer dem Bündnis Sahra Wagenknecht auch alle anderen Parteien eine Koalition mit der AfD ausgeschlossen. Das heißt, die AfD braucht die absolute Mehrheit, um regieren zu können. Diese Prognosen hier geben ihr die nicht. Also es ist eigentlich praktisch unmöglich, jetzt hier zuverlässig zu sagen, wie es rauskommt, weil es wirklich von ganz wenig abhängt. Aber was man sagen kann, wenn es jetzt so bleiben würde und die AfD nicht regieren kann, das wäre nicht ganz unbequem, nur für die AfD. Sie wäre weiterhin in der Fundamentalopposition, was ihr ja unglaublich großen Zulauf gebracht hat zuletzt. Gleichzeitig müsste sie dann ihre teuren Wahlversprechen nicht erfüllen. Also da gibt's auch Leute, die das auch innerhalb der AfD nicht nur als negativ sehen, wenn sie nicht regieren kann. Was wir auch beobachten, übrigens, es gibt in den sozialen Medien bereits massives Agitieren wegen allfälliger Wahlfälschung. Das kommt nicht ganz überraschend. An den AfD-Wahlkampfanlässen waren sogenannte Beobachter unterwegs und haben schon das Narrativ gefördert. Man muss denen auf die Finger schauen, da könnte manipuliert werden. Da muss man abwarten, was da noch kommt dann.
2: Was bedeutet das nun für die anderen Parteien?
1: Die anderen Parteien haben sich alle gegen die AfD ausgesprochen und hätten allenfalls eine AfD-Regierung verhindert, wenn es so bleibt. Das war zwar Ziel, aber großes Aber. Die Zahlen gerade für die CDU sind enorm schlecht. Der unbeliebte Kanzler war nicht nur keine Hilfe, sondern eine Bürde. Da stand an der CDU-Zentrale in Magdeburg ganz groß Mitte statt Ränder. Nein, hier wurden die Ränder gestärkt. Die Mitte hat einen sehr schweren Stand. Wenn die AfD die absolute Mehrheit nicht schafft, dann wird entscheidend sein, wer reklamiert die Regierungsbildung für sich? Hält sich Ulrich Siegmund an seine Ankündigung? Und was macht CDU-Ministerpräsident Sven Schulze? Es ist ja eher ungewöhnlich, dass nicht die Gewinnerin der Wahl den Regierungsauftrag übernimmt. Er könnte argumentieren, er wolle eine Blockade lösen, er wolle das für Sachsen-Anhalt doch machen. Und da gibt es dann eben das große Problem. Die CDU hat per Beschluss entschieden, sowohl mit der AfD als auch mit der Linken zu kooperieren, wäre total tabu. Das würde aber wohl kaum gehen ohne eine irgendwie geartete Vereinbarung mit dieser Linken. Und da steht die CDU, wenn das so kommen würde, vor einer sehr großen Zerreißprobe mit Folgen bis nach Berlin.
2: Sachsen-Anhalt ist ein kleines Bundesland mit etwa 2 Millionen Einwohnerinnen und Einwohnern. Die AfD legt massiv zu, dennoch ein großer Teil der Leute hat nicht die rechtsextremistische Partei gewählt. Simon Fazer, was hören Sie von diesen Leuten?
1: Ja, diese Leute eint genau das, was sie sagen. Viele gingen es primär darum, eine AfD-Regierung zu verhindern. Es gab auch den Aufruf, taktisch zu wählen. Diese Leute sind sehr kämpferisch. Ja, Vereine, Initiativen, die demokratische Zivilgesellschaft, da haben sich auch Zusammenschlüsse und Netzwerke organisiert schon im Vorfeld. Da gab es Zusammenarbeit von Organisationen, von Gewerkschaften, der Kirche, die es in dieser Form vorher nicht gab. Also das hat die Menschen schon auch zusammengeschweißt. Die hätten auch sehr viel zu verlieren unter einer rechtsextremen Regierung. Andererseits gibt es auch die Befürchtung, dass man jetzt dann einfach sehr froh darüber wäre, wenn es doch keine rechtsextreme Regierung gäbe. Aber es bleibt ja ein Fakt, dass 2 von 5 Personen bereit sind, also fast jede zweite, eine solche Regierung zu wählen, eine solche Partei. Das verändert die Stimmung in diesem Bundesland natürlich stark. Es gibt tiefe Gräben zwischen den AfD-Anhängern und jenen, die die Partei kritisieren. Und das ist einfach eine sehr, sehr polarisierte Gesellschaft. Also wer auch immer dieses Bundesland regieren wird, da stehen sich unversöhnliche Lager gegenüber. Das wird eine riesige Herausforderung.
2: Erste Informationen und Einschätzungen zur Landtagswahl in Sachsen-Anhalt von Deutschland-Korrespondentin Simon Fazer. Besten Dank. Mit einem provisorischen Endergebnis wird erst nach Mitternacht heute gerechnet. Wie russlandfreundlich die SVP ist, wie sich Russland in die Abstimmung über die Neutralitätsinitiative einmischt und weshalb Leute in Chicago finden, das Leben sei zum Schreien und das dann tatsächlich auch tun. Das die weiteren Themen hier im Echo der Zeit. Die Sendung International befasst sich mit der industriellen Revolution in der Landwirtschaft Chinas. 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Mit der Neutralitätsinitiative müsste die Schweiz ihre Neutralitätspolitik deutlich rigider auslegen. Bei einem Ja am 27. September wären etwa die bestehenden Sanktionen gegen Russland in der heutigen Form nicht mehr möglich. Gegen das Land also, das die Ukraine bekriegt. Entsprechend stark dreht sich der Abstimmungskampf um die Russlandfrage. Die SVP steht als einzige größere Partei hinter der Neutralitätsinitiative. Das bringt ihr den Vorwurf ein, pro-russisch zu sein. Was ist da dran? Die Hintergründe von Bundeshausredaktor Dominik Mayer.
4: Am offensivsten sind SP und Grüne Gegnerinnen also der Neutralitätsinitiative. Sie sprechen von einer Pro-Putin-Initiative. SP-Nationalrat Fabian Molina rechtfertigt diesen Slogan, weil ein Ja das Ende der heutigen Russland-Sanktionen bedeuten würde.
5: Der Einzige, der davon profitiert, wäre Wladimir Putin und seine Clique. Und in diesem Sinne ist es in der Funktion eindeutig eine Pro-Putin-Initiative.
4: Molina war Co-Präsident der parlamentarischen Freundschaftsgruppe Schweiz-Russland. Nach dem russischen Einmarsch in die Ukraine trat er aus. Die Gruppe wurde auf Eis gelegt. Co-Präsident war auch SVP-Nationalrat Roland Büchel. Gegen das Etikett Pro-Putin wehrte er sich.
6: Diese Propaganda ist etwa gleich dumm wie die Propaganda von Zelensky, gleich dumm wie die Propaganda von Putin. Das ist natürlich inhaltlich ein völliger Unsinn.
4: Der SVP gehe es mit der Initiative auch gar nicht um Russland, sondern darum, dass die Schweiz wieder von allen Staaten akzeptiert werde als Plattform für Gespräche und Verhandlungen. Pro-russisch sei die SVP nicht.
6: Dass wir da jetzt irgendwelche Putin-Fans in den Reihen hätten, das hätte ich zumindest nicht gemerkt. Ich sehe sie nicht, es gibt sie nicht.
4: Ulrich Schmid allerdings, Professor für Osteuropa-Studien an der Universität St. Gallen, sieht innerhalb der SVP durchaus ein gewisses pro-russisches Milieu. Einzelne kantonale Politiker gehörten dazu und Ex-Nationalrat und Weltwoche-Verleger Roger Köppel. Ein spezieller Fall sei Christoph Blocher. Schmid erwähnt eine Zeitungskolumne aus dem ersten Kriegsjahr. Darin beklagt der SVP-Doyen den Tod russischer Soldaten und gibt der Schweiz als angebliche Kriegspartei eine Mitschuld.
7: In diesem Sinne könnte man wahrscheinlich sagen, dass Christoph Blocher nicht pro Putin ist, aber doch eine gewisse Sympathie für Russland an den Tag gelegt hat.
4: Im Abstimmungskampf äußert sich Christoph Blocher allerdings nicht pro-russisch. Den Angriff auf die Ukraine bezeichnete er jüngst als furchtbar. Doch im Gespräch über Russlands Rolle im Ukraine-Krieg bleibt er vage.
8: Das weiß ich nicht. Im Krieg dürfen Sie auf keine Information trauen. Weder von der einen noch zur anderen Seite.
4: Ganz anders agiert Roger Köppel. In seiner Weltwoche gibt er russischen Behördenmitgliedern und Propagandisten eine Bühne. Er tritt in russischen Staatsmedien auf und gibt der Ukraine die Schuld daran, dass der Krieg nicht endet. Für Ulrich Schmid verbreitet Köppel Kreml-Propaganda.
7: Ich glaube allerdings nicht, dass er mit seinen pro-russischen Aussagen auf große Resonanz bei den SVP-Parteimitgliedern stößt.
4: Die Schweiz sei nicht vergleichbar mit Deutschland, vor allem nicht mit Ostdeutschland, wo die Rechte zum Teil pro-russisch sei. Dort gäbe es auch in der Bevölkerung Kreise, die sich nach einer autoritären Führung sehnten. In der Schweiz gäbe es dieses Milieu kaum.
7: Das ist natürlich auch den russischen Stellen bewusst. Aber es gibt eine ganze Reihe von Themen, wo man sich findet. Zuallervorderst die Neutralität, die heftig bespielt wird von russischer Propaganda.
4: Russland bearbeite für ein rechtskonservatives Schweizer Publikum gezielt das Thema Neutralität, aber auch andere Themen wie Migration. Aus der Sicht von Osteuropa-Forscher Schmid sind SVP-Wähler in der Schweiz kaum pro-russisch, aber sie seien im Visier der russischen Propaganda. SP-Nationalrat Fabian Molina hingegen unterstellt der SVP als Partei sehr wohl pro-russische Tendenzen.
5: Es ist einfach auffällig, dass die SVP-Fraktion den Saal verlassen haben, als Präsident Zelensky sich an die Bundesversammlung gerichtet hat, dass die gesamte SVP-Fraktion große Mühe damit bekundet, den Angriffskrieg zu verurteilen. Ich blicke nicht in die Köpfe, aber ihre Handlungen sprechen für sich.
4: SVP-Nationalrat Roland Büschel kontert.
6: Ob ich jetzt etwas verurteile oder nicht, ich weiß nicht, ob die Welt darauf gewartet hat. Oder? Ganz klar, es ist völkerrechtswidrig, es ist nicht gut, muss es nicht billigen. Man kann es versuchen zu verstehen, einordnen, aber wir müssen doch uns nicht kompromittieren als Land, indem wir irgendwo mitziehen, wo es keinen Sinn macht.
4: Die Russland-Frage jedenfalls spielt mit im Abstimmungskampf um die Neutralitätsinitiative.
2: Dominik Meyer. Russland würde eine striktere Auslegung der Schweizer Neutralitätspolitik gefallen. Russland mischt sich auch in den Abstimmungskampf ein mit Propaganda auf Online-Plattformen, aber auch ganz offen mit Wortmeldungen aus dem Außenministerium. Das Außenministerium hat sich schon mehrmals zur Neutralitätsinitiative geäußert, von sich aus. Ist das üblich? Das habe ich unseren Korrespondenten Callum McKenzie gefragt.
9: Eigentlich nicht. Das russische Außenministerium äußert sich nicht allzu oft zur Schweiz, aber die Neutralitätsinitiative ist ein Thema, das Russland nicht einfach ignorieren würde, weil die Frage nach der Neutralität der Schweiz eine ist, die Russland seit der Vollinvasion der Ukraine immer aufgreift, wenn es um die Schweiz geht. Seit die Schweiz die EU-Sanktionen gegen Russland übernommen hat, heißt es konsequent von offizieller russischer Seite, die Schweiz habe ihre historische Neutralität aufgegeben. Und das war auch der Anlass für das offizielle Russland, die Schweiz als sogenannt unfreundliches Land zu deklarieren.
2: Wie werden die direkte Demokratie, die politischen Prozesse in der Schweiz, in Russland dargestellt?
9: Es ist interessant, wie das russische Außenministerium über die Abstimmung spricht. Wie bei jeder Schweizer Initiative hat ja auch der Bundesrat dazu Stellung genommen und empfiehlt, wie auch das Parlament, im Fall der Neutralitätsinitiative ein Nein. Und diese ganz gewöhnliche Empfehlung des Bundesrats stellt das russische Außenministerium als eine Art antidemokratische Einflussnahme dar. Die Sprecherin des Ministeriums sagte jüngst auf meine Anfrage, ich zitiere, anstatt den Schweizer Bürgern die Möglichkeit zu geben, eine eigenständige Entscheidung zu treffen, hat der Bundesrat eine groß angelegte Propagandakampagne gestartet, um zu verhindern, dass die Neutralität verfassungsrechtlich verankert wird. Zitat Ende. Und die Sprecherin verglich das dann mit den Referenden, die Russland auf der Krim und in anderen von Russland militärisch besetzten Gebieten der Ukraine durchgeführt hat. Also Russland wirft der Schweiz Heuchelei vor und sie wirft ihr vor der NATO kapituliert zu haben, indem sie ihre Neutralität angeblich aufgegeben habe. Dabei denke ich, dass die Schweiz als neutrale Vermittlerin für Russland auch dann nicht in Frage gekommen wäre, wenn sie die EU-Sanktionen nicht übernommen hätte. Die Schweiz hat zu enge Beziehungen zur EU und zum Westen im Allgemeinen. Russland sah die Schweiz wohl auch vorher nicht als vollkommen neutral.
2: Gewisse Kreise im Westen finden Gefallen an Russland unter Putin, trotz Repression im Land, trotz Krieg gegen die Ukraine. Wie erklären Sie sich das?
9: Ja, die russische Propaganda bietet eine Auswahl an Narrativen und Selbstdarstellungen. Die sind untereinander oft sehr widersprüchlich, aber das ist gewollt. Wer für russische Propaganda empfänglich ist, projiziert seine Vorstellung von Russland auf die Realität des Landes und ignoriert oft, was dem widerspricht. Das heißt, im Linksaußenlager zum Beispiel gibt es Menschen, die in Russland nur den Nachfolgestaat der Sowjetunion sehen und daher als eine Art Antikapitalismus. Kraft. Dabei herrscht in Russland eine Art Turbokapitalismus, wie mir ein russischer Kommunist erst gerade jüngst gesagt hat. Und im rechten Lager sieht man Russland als Bastion der sogenannten traditionellen Werte und als Pol zum progressiven Westen mit seinen angeblichen linken Denkverboten und so weiter. Dabei ist die Meinungsfreiheit hier sehr stark eingeschränkt. Ich denke, insbesondere populistische Parteien sind für russische staatliche Narrative anfällig, weil sie sich als systemkritisch sehen und Russland auch als Gegner des europäischen oder westlichen Systems betrachten. Weil die russische Propaganda so viele Gesichter hat, ist es eigentlich egal, welches System diese Kritiker und Kritikerinnen in Europa oder in der Schweiz genau meinen.
2: Callum McKenzie, er ist derzeit in der Stadt Nowokuznetsk im Westen Sibiriens. Sie treffen sich um 7 Uhr abends und schreien über den See, so laut sie können. In Chicago versammelt sich Sonntag für Sonntag der Scream Club, um sich vor der neuen Woche gemeinsam Frust, Angst oder Stress von der Seele zu schreien oder um diese Dinge wenigstens erträglicher zu machen. Was letztes Jahr begann, zog bald Hunderte an, was vielleicht auch Ausdruck einer bedrückenden Zeit ist, besonders in den USA. Unser Korrespondent Andrea Christen, der in Chicago lebt, war beim sonntäglichen Schreien dabei.
10: Okay.
11: Okay, macht euch bemerkbar, wenn ihr nicht das erste Mal hier seid, sagt Manny Hernandez durch sein Megafon.
10: This is not your first time at Scream Club. Let me hear a
11: Die Welt ist voller Chaos.
10: The world is a mess.
11: Mit so viel Stress und Ängsten. Wir wollen Leute zusammenbringen und etwas davon loswerden. Es ist ein prächtiger Sonntagabend. Die Sonne steht tief am Himmel. Die Teilnehmenden stehen nebeneinander auf einem Betonsteg, der sich in weitem Bogen in den See, den Lake Michigan, erstreckt, vor der mächtigen Skyline von Chicago. Hier wurde der Scream Club geboren. Gründer Manny Hernandez erzählt, wie er aus Kalifornien zu seiner Freundin nach Chicago zog und wie das zu Spannungen in der Beziehung führte. Nach einer sehr schweren Woche mitten im Winter seien sie hier spazieren gegangen.
12: We were just having like a pretty tough week and we were walking just alongside.
11: Ich sagte, willst du den Frust auf den See hinausschreien? Sie meinte, was wenn Leute in der Nähe sind? Wir fragen sie einfach, mach dir keine Sorgen. Wir sind ans Ende des Stegs gelaufen. Da waren ein paar Leute, ein Mädchen, das mit seiner Mutter telefonierte, ein Pärchen. Ich sagte, es tut mir so leid, dass ich störe, wir werden gleich über den See schreien. Falls ihr mitmachen möchtet, seid ihr herzlich eingeladen.
12: And I said, hey, I'm so sorry to bother you, and to interrupt. We're about to scream into the lake. If you'd like to join us, you're more than welcome.
11: Mehrere Fremde hätten mitgemacht. Manche hätten anschließend geweint. Das führte im letzten Sommer zum Scream Club Chicago. Jede und jeder kann kommen, kostenlos. Hernandez ist Atemcoach. Schreien ist auch Teil seiner Trainings. Menschen seien wie Dampfkochtöpfe, die Druck abbauen müssten.
12: The idea of screaming is so taboo.
11: Schreien ist so tabu. Es alleine zu tun, wirkt verrückt. Es alleine zu Hause zu tun, wirkt noch verrückter. Aber zusammenzukommen, es in der Gruppe zu tun, das gibt einem die Erlaubnis zu schreien. Manchmal kamen Hunderte, um über den See zu schreien. In weiteren US-Städten entstanden Schreiklubs. Manche kämen hierher, weil sie gegen Krebs kämpften oder einen geliebten Menschen verloren hätten, sagt Manny Hernandez. Andere kommen vielleicht nur aus Freude am hemmungslosen Schreien. Vermutlich spielt der Zustand der Welt eine Rolle. Kriege, vielleicht der Klimawandel, das ewige, bittere Drama der US-Politik, vor allem unter Präsident Donald Trump. Das hier treffe einen Nerv, sagt ein Mann, der sich als Owen vorstellt. Es zeigt, wie es um unsere Gesellschaft steht. Wir sind müde, erschöpft von der Spaltung, von Kriegen, der ewigen Desinformation. Alles. Es ist viel. Wenn die Leute ständig überfordert sind, dann ist es doch keine Überraschung, dass so viele kommen, um alles rauszulassen. Alle bekommen ein Stück biologisch abbaubares Papier, um draufzuschreiben, was man loswerden will und um es dann in den See zu werfen. Er habe seine Stelle verloren, habe gegen massive Depressionen gekämpft, erklärt Owen. Er ist Stammgast. Manchmal werde es emotional. Mir kamen manches Mal die Tränen. Ich sah, wie andere emotional zusammenbrachen. All diese aufgestauten Emotionen rauszulassen, das ist befreiend. Es löst aber auch viel aus. Hier Leute zu treffen, zu schreien, das helfe. Ja, es verschafft mir ein wenig Erleichterung. Nach einer harten Woche fühle ich mich besser. Ich brauche das. Dann Atemübungen unter der Anleitung von Manny Hernandez. Und drei Schreie. Der letzte ist der lauteste.

0: die Reportage von Andrea Christen aus Chicago. Zum Schluss noch Fußballresultate aus der Super League. Servet verliert gegen St. Gallen mit 0:2. Basel verliert gegen Lugano 1:3 und Sion gewinnt gegen Thun 3:2. Das war das Echo der Zeit vom Sonntag, dem 6. September mit Redaktionsschluss um 18.28 Uhr. Verantwortlich für die Sendung heute Christoph Forster, für die Nachrichten Tobias Mayer und am Mikrofon war Ivan Lieberherr.
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2: Die Übersicht von 18.28 Uhr. Vor dem Gotthardtunnel Richtung Norden 4 Kilometer Stau und etwa 45 Minuten Wartezeit ab Quinto. Die Einfahrt Airolo ist gesperrt. Weiter Stau oder stockend in Graubünden auf der A13 Richtung Chur zwischen Ander und Rotenbrunnen. Weiter Stau Richtung Sargans ab Chur Nord. In der Ostschweiz auf der A3 Richtung Zürich, zwischen Mühlehorn und Reichenburg in der Region Zürich, vor dem Gubrist-Tunnel Richtung St. Gallen ab Dietikon und ab Urdorf Süd. In der Region Solothurn auf der A1 Richtung Zürich zwischen Kriegstetten und Herkingen. Im Berner Oberland auf der A8 Richtung Spiez zwischen Interlaken Ost und Faulensee sowie auf der A6 zwischen Fruttigen und Reichenbach im Kandertal. In der Zentralschweiz auf der A2 Richtung Basel zwischen Altdorf und Beckenried. Und zwischen Stans Nord und Emmen Süd. Daher auf der A8 ab Alp nach Süd Richtung Sarnen zwischen Lungern Süd und Giswil Süd. Auf der Achsenstraße Richtung Brunnen zwischen Altdorf und Sisikon. Und in der Westschweiz auf der A9 Richtung Vevey zwischen Saint-Trifon und Montreux.
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2: Sonntagabend auf SRF 1, Buonasera zusammen am Mikrofon Sandro Dirungs. Und jetzt die Sendung international, heute über China und die Hochleistungslandwirtschaft von dort.
4: In einer Halle zwischen riesigen Gewächshäusern rappen Plastikplatten mit zylinderförmigen Vertiefungen über ein Fließband. Maschinen füllen Erde in die Vertiefungen und stecken Samen in die Erde.
5: 120.000 Samen werden hier in 5 Stunden gepflanzt. So viel wie 60 Bauern in einem Tag schaffen,
4: sagt die Zuständige des Agrarkonzerns Transfar. Sie geht zu einem garagengroßen Metallkubus, der an einen Bankentresor erinnert. Als sie die große Tür einen Spalt öffnet, kommen uns Nebelschwaden entgegen. Im grellen Licht sind durch den Nebel die Konturen von Gestellen mit hunderten Tablaren zu erkennen.
5: Hier keimen unsere Pflanzen. Wir können Licht, Feuchtigkeit und Temperatur kontrollieren. So sprießen die Pflanzen nach 3 Tagen. In der Natur würde dies 8 bis 15 Tage dauern.
4: Die chinesische Landwirtschaft wird gerade auf Hochleistung getrimmt.
6: China muss seine Reisschüssel selbst in den Händen halten und sie vor allem mit Getreide aus eigenem Anbau füllen.
4: Diese Aufforderung ruft der chinesische Präsident Xi Jinping seinen Parteikadern regelmäßig in Erinnerung. Ernährungssicherheit hat oberste Priorität für den Staatschef, der in seinen Jugendjahren selbst Hunger erlebt hat. Heute produziert China so viel Lebensmittel wie sonst niemand auf der Welt. Dennoch ist es stärker denn je auf Importe angewiesen. Und im Streben nach maximaler Produktivität bleiben die Kleinbauern auf der Strecke. Das ist International. Mein Name ist Samuel Emch. Fabrikgroße Gewächshäuser reihen sich im Dörfchen Xiexia in der südchinesischen Provinz Zhejiang aneinander. Mannshohe Nummern beschriften die Treibhäuser des Transfar-Konzerns. Bei B3 gehen wir rein. Hier trennen Glaswände wohnzimmergroße Parzellen voneinander. Die 28-jährige Duan Gehong tippt einen Geheimcode ein, um die Tür zu ihrer Klimakammer zu öffnen. In der feuchtwarmen Zelle wachsen Mais, Raps und Tomaten. Es sind alles neue Sorten, die Duan mit ihrem Startup Woyu entwickelt hat und hier eingemietet beim Großkonzern Transfar zu marktreife züchten will.
5: Unser Labor und unser Büro sind gleich da, die Straße runter. Dort machen wir den Großteil der Arbeit. Hier züchten wir die Pflanzen. Zusätzlich haben wir ein Feld, das 6 bis 7 Mu groß ist, wo wir beobachten, wie unsere Pflanzen in einer natürlichen Umgebung wachsen.
4: 6 bis 7 Mu, das sind rund 4000 Quadratmeter, auf denen die gentechnisch veränderten Pflanzen getestet werden.
5: Wir nutzen die CRISPR-Technologie, um den Nährstoffgehalt, die Krankheitsresistenz und den Ertrag von Nutzpflanzen zu verbessern. Wir entwickeln Sorten, die sich besser für die Landwirte eignen und ihnen höhere wirtschaftliche Erträge ermöglichen. Sobald wir Entwicklungen aus dem Labor in die Praxis überführen, testen wir sie hier, um zu sehen, wie sie sich unter realen Bedingungen tatsächlich bewähren.
4: Wir setzen uns auf Schemel zwischen Töpfen. Tuan zeigt auf ein Pflänzchen neben uns.
5: Hier zum Beispiel Raps. Dieser Raps ist resistent gegen Sklerotien, den Rapskrebspilz. Wenn dieser in den Zellkern eindringt, stirbt die Pflanze. Diese Pflanze ist jedoch resistent. So ist es für den Pilz schwieriger, in die Pflanze einzudringen.
4: Die junge Unternehmerin merkt, dass uns die technischen Fachbegriffe herausfordern. Trotz einer gewissen Skepsis in der Bevölkerung hat China gentechnisch veränderte Pflanzen zugelassen. Bis eine neue Sorte angebaut werden darf, ist der Weg durch die Behörden allerdings lang und kompliziert. Das bremst die Forschung und Entwicklung. Pflanzen, die mit der Genschere CRISPR verändert wurden, können deshalb seit wenigen Jahren vereinfacht registriert werden. Peking hat die Vorgaben gelockert. Schließlich muss China 17% der Weltbevölkerung ernähren und das mit lediglich 8% der globalen Ackerfläche. Dafür setzt China unter anderem auf Gentechnik. Regierungsvertreter bezeichneten Saatgut dabei auch schon mal als Mikrochips der Landwirtschaft. Duan dreht sich auf dem Hocker und nickt in Richtung Tomaten am Rand der Parzelle.
5: Gewisse Anträge werden derzeit bearbeitet, einige wurden bereits genehmigt.
4: Das Start-up erhält bei bürokratischen Prozessen Unterstützung von Transfar. Der Konzern baut hier im Dorf Xiexia ein Innovationszentrum für die chinesische Landwirtschaft. Labore und Gewächshäuser stehen bereits und über 7 Quadratkilometer Landwirtschaftsland in den umliegenden Dörfern sind gepachtet. Unterstützt wird das Projekt von den lokalen Behörden und öffentlichen Forschungszentren. Das Ziel ist, bis in 5 Jahren 200 Start-ups und Agrarunternehmen anzulocken, die hier neben neuen Pflanzensorten auch innovative Zuchtmethoden und Verarbeitungsprozesse für Lebensmittel entwickeln. China will auch in der Landwirtschaft weltweit Spitze werden, so wie die bekannten chinesischen Elektroautos, Roboter und die künstliche Intelligenz, soll auch die Agronomie global führend sein. Boyu gehört zu den ersten Startups, die aufs Land gezogen sind.
5: Ein Grund ist, dass die Infrastruktur hier insgesamt relativ gut ausgebaut ist, etwa mit Laboren, Forschungseinrichtungen, Gewächshäusern und Versuchsfeldern. Zudem bestehen vorgelagerte Verbindungen zu Forschungsinstituten und nachgelagerte Verbindungen zu Anbau- und Verarbeitungsunternehmen. Dadurch ist die gesamte Wertschöpfungskette vollständig miteinander verknüpft.
4: Geschäftlich macht das Sinn. Persönlich sei es für die junge Unternehmerin aber schwierig gewesen, wieder von der Stadt aufs Land zu ziehen. Duan zuckt mit den Schultern.
5: Wenn wir in der Landwirtschaft arbeiten, müssen wir natürlich nah am Boden, nah am Land und nah am ländlichen Leben sein. Doch wenn wir jungen Leute aufs Land zurückkehren, um dort zu leben, stehen wir vor gewissen Herausforderungen. Das ist ein echtes Dilemma. Wenn mehr Menschen kommen würden und sich nach und nach eine Gemeinschaft junger Leute bilden könnte, würde das einen Unterschied machen.
4: Deshalb hofft Duan Gehong aus geschäftlichen wie persönlichen Gründen, dass das Agrarinnovationszentrum ein Erfolg wird. Das Start-up zieht aufs Land. Aber der Trend geht in die andere Richtung. Junge ziehen für die Ausbildung in die Stadt und bleiben zum Arbeiten dort. Die Landbevölkerung altert. Teil der alternden Landbevölkerung sind Chinas 300 Millionen Bäuerinnen und Bauern. Bei der letzten Zählung 2016 war bereits jede und jeder Dritte in der Landwirtschaft Tätige über 55 Jahre alt. Seither sind 10 Jahre vergangen. Bauer Ding, 58-jährig, steht in Turnschuhen auf einem frisch angesäten Weizenfeld in Dingchongze. Über die flache Landschaft hier im Norden Chinas, rund 200 Kilometer von der Hauptstadt Peking entfernt, zieht ein kalter Wind. Seufzend zeigt Ding auf dunkelgrüne Blätter, die zwischen den Reihen junger Weizenhelmchen aus dem Boden stechen.
6: Weizen und Kraut ist das. Einfach Unkraut.
4: Er müsse bald spritzen.
6: Das mache ich alles allein. Gewisse Bauern heuern Arbeiter an, um Unkraut zu spritzen. Aber dafür zahlst du 10 Yuan pro Mu.
4: Der 73-jährige Nachbar und Bauer Dings Cousin sind dazugestoßen. Beide ebenfalls Landwirte. Sie nicken beipflichtend, die Einnahmen seien sonst schon knapp. Bauer Ding will die 50 Franken für das Spritzen seiner rund 2,5 Hektaren sparen. 2,5 Hektaren. In der Schweiz hat ein durchschnittlicher Landwirtschaftsbetrieb fast 10-mal so viel Ackerland. In China jedoch ist Bauer Dings Fläche überdurchschnittlich groß. Eine halbe Hektare, so wie beim Cousin etwa, ist der Schnitt. Die drei Bauern erklären die unterschiedlichen Ackerflächen. Bauer Ding sagt, er komme aus einer großen Familie. Entsprechend hätten sie viel Fläche zugesprochen erhalten vom Staat. Er bewirtschaftet auch das Land seiner drei Brüder. Doch das Bauen lohne sich kaum, beklagen die drei. Ding und sein Cousin arbeiten deshalb nebenbei tageweise in einer Fabrik. Der Nachbar erhält eine Rente von umgerechnet 25 Franken.
6: Ich erhalte etwa 200 Yuan Rente im Monat. Wofür soll das reichen? Einfache Leute müssen Landwirtschaft betreiben. Solange ich noch kann, mache ich weiter.
4: Er stopft in den Boden und lobt Bauerdings Weizensetzlinge. Ob dieser sich je überlegt habe, mehr Felder zu pachten, das würde sein Einkommen steigern. Bauerding winkt ab.
6: Ich denke nicht daran, mehr Land zu bewirtschaften. Diese Fläche passt für mich perfekt. Es ist genau die richtige Größe. Wenn ich mehr Land bewirtschaften würde, müsste ich eigene Maschinen haben, einen Mähdrescher oder ähnliches. Ohne Mähdrescher geht es nicht. Wenn ich Leute für die Arbeit einstellen muss, bleibt mir weniger Gewinn. Wenn man eine große Fläche bewirtschaften will, braucht man große Maschinen. Wenn man die Arbeit selbst erledigt, kann man etwas Geld sparen. Wenn man keine eigenen Maschinen hat und Leute anstellen muss, dann ist man am Schluss der Dumme.
4: Land zu pachten, ohne es zu nutzen, lohnte sich, weil der Staat mehr Geld pro Parzelle zahlte, als die Bauern für die Pacht ausgeben mussten. Mehrere Provinzen schütteten solche Subventionen an größere Bauernbetriebe aus. Der Anstoß dafür kam aus Peking. Das Landwirtschaftsministerium will größere Bauernbetriebe. Es findet die chinesischen Betriebe zu klein. Sie erschwerten die Mechanisierung, das Verbreiten von modernen Technologien und effiziente Produktion. Peking will die Landwirtschaft professionalisieren, um Xis Ziel der Ernährungssicherheit zu erreichen. Und es gibt Erfolge. Mit Weizen und Reis kann sich China weitgehend selbst versorgen und ist nicht mehr auf Importe angewiesen. Auch bei Gemüse und Früchten ist China inzwischen ein Exporteur. In der Tat produziert kein anderes Land auf der Welt so viele Nahrungsmittel wie China. Die drei Bauern diskutieren über Erträge und Preise. Die größten Fortschritte hätten sie kurz nach der Reform- und Öffnungspolitik erlebt. Also in den 1980er Jahren, nachdem die kommunistische Regierung die Planwirtschaft und die Umproduktion

0: Unser Dorf kam niemand. Im Fernsehen habe ich solche Hochertragssorten gesehen, aber hierher kommt niemand, um gute Sorten zu verbreiten.
1: Bauding schiebt allerdings nach, dass hin und wieder Verkäufer auftauchten.
0: Die Sorten, die angepriesen werden, sollen immer besonders gut sein. Aber so gut, wie die Verkäufer behaupten, sind sie überhaupt nicht. Alles Schwindel. So ist es nun mal. Einmal habe ich Weizensaatgut gekauft. Man hat mir erzählt, was für hohe Erträge diese Sorte bringen würde. Aber am Ende war sie nicht einmal so gut wie unser gewöhnlicher Weizen.
1: Zwar produziert kein anderes Land auf der Welt so viel Nahrungsmittel wie China, gleichzeitig ist China aber auch weltweit der größte Nahrungsmittelimporteur. In der geopolitisch angespannten Weltlage sieht Peking in solchen Abhängigkeiten eine Verletzlichkeit. Wie kommt es aber, dass die Landwirtschaft produktiver wird und gleichzeitig die Abhängigkeit von Importen steigt? Antworten darauf hat Shengen Fan, Professor an der China Agricultural University in Peking. Der 63-jährige Agrarökonom beschäftigt sich seit Jahrzehnten mit Agrarentwicklungsstrategien in Entwicklungsländern, Ernährungspolitik, öffentlichen Agrarinvestitionen und Ernährungssicherheit. Als ehemaliger Generaldirektor des International Food Policy Research Institutes in Washington kennt er die Situation in praktisch allen Weltregionen. Erst vor wenigen Jahren kam Fan zurück nach China und gründete die Akademie für globale Ernährungsökonomie und Politik in Peking. Fan erklärt zuerst, weshalb China so stark auf die Ernährungssicherheit fixiert ist.
2: China had a famine in 1958.
0: China erlebte 1958 eine Hungersnot. Und auch historisch gesehen gab es in China sehr viele Hungersnöte. Hungersnöte können die gesamte Gesellschaft und das politische System leicht destabilisieren. Das hat China nicht vergessen.
1: Die Versorgung mit Reis und Weizen habe dabei eine ganz besondere Bedeutung.
2: For southern Chinese, if they don't eat rice, they feel that they have not eaten.
0: Wissen Sie, für die Menschen in Südchina ist es so, wenn sie keinen Reis gegessen haben, haben sie das Gefühl, noch gar nicht richtig gegessen zu haben. Und im Norden Chinas ist es ähnlich. Wenn die Menschen keine Nudeln oder kein Brot gegessen haben, haben sie das Gefühl, noch nichts Richtiges gegessen zu haben. Deshalb sind diese Grundnahrungsmittel so entscheidend.
2: So that's why it's so critical.
1: Mit Blick auf den derzeitigen Wandel der chinesischen Landwirtschaft macht der Agrarökonom eine schonungslose Prognose.
2: To be frank, I think the small-scale farmers probably in the next 10, 20 years they will disappear.
1: Die Kleinbauern würden in den nächsten 10 bis 20 Jahren verschwinden. Und das sei positiv.
2: That's a reality.
0: Ich weiß, es gibt eine Tradition oder vielleicht auch die romantische Vorstellung, wir müssen die Kleinbauern und ihre Lebensweise schützen. Schön und gut. Aber für die Kleinbauern selbst bedeutet kleinbäuerliche Landwirtschaft Armut, Hunger, harte Arbeit und keine Zukunft.
2: It's poor, it's hungry, it's hard work, it's no future.
1: Der Professor in Peking merkt, dass das für westliche Ohren ziemlich hart klingt. Er erklärt, dass er die Bedingungen selbst sehr gut kennt. Er sei so aufgewachsen. Seit er vor 50 Jahren in einem kollektivierten Bauernbetrieb gearbeitet habe, habe die Landwirtschaft in China einige Wendepunkte erlebt. Die Reformen der 1980er Jahre, welche die Weizen- und Reiserträge hochschießen ließen, dann um das Jahr 2000 die Expansion des Gemüse- und Früchteanbaus. Damit stieg auch die Nutzung von Pestiziden noch einmal deutlich an. Mit Folgen. Der größte Teil des Kunstdüngers versickerte, floss oberflächlich ab und versauerte dabei die Böden und verschmutzte Grundwasser, Flüsse und Seen. Die Kleinteiligkeit der Landwirtschaft galt als ein Treiber für das Problem. Die Regierung reagierte.
2: 2015 is a key milestone.
0: 2015 war ein entscheidender Wendepunkt. Damals begann China, den Einsatz von chemischen Pestiziden und Düngemitteln zu begrenzen. Der Einsatz all dieser Chemikalien soll reduziert, die Effizienz der landwirtschaftlichen Produktion gesteigert und die Auswirkungen auf die Umwelt verringert werden.
2: To reduce the use of all these chemicals, improve efficiency of production, reduce the impact on the environment.
1: Dies ging einher mit der Förderung von großen Bauernbetrieben. Parallel dazu

0: zu, veränderte sich in China die Gesellschaft. Hunderte Millionen Menschen zogen vom Land in die urbanen Zentren, um dort in Fabriken zu arbeiten.
1: My village.
2: Als ich noch dort lebte, hatte mein Dorf vielleicht 1400 Einwohner. Heute sind es nur noch etwa 100, weil die jungen Leute weggezogen sind.
1: The children all went to the city.
0: In der Stadt gab es besser bezahlte Jobs. Die höheren Einkommen wirkten sich wiederum auf die Essgewohnheiten der Chinesinnen und Chinesen aus. Immer regelmäßiger standen neben Reis und Kohl rohgeschmorter Schweinebauch und Beef Chow Mein auf dem Menüplan. Mehr Fleisch heißt aber auch mehr Importe von Soja und Mais für die Tierzucht aus Brasilien, Argentinien und den USA. Heute ist China als größter Lebensmittelproduzent auch der größte Lebensmittelimporteur. Diese Abhängigkeit vom Ausland ist für Peking eine störende Herausforderung. Ebenso der gestiegene Body-Mass-Index der Bevölkerung. Zwar ist die politische Agenda in Peking von den traumatischen Erfahrungen mit Hungersnöten geprägt, aber Übergewicht ist derzeit das größere Problem für China als Hunger. Experte Fan nimmt denn auch ein Umdenken wahr in der Regierung.
1: They begin to use the food systems. Food system basically means all.
2: Sie begannen stärker in Ernährungssystemen zu denken. Im Grunde geht es bei diesem Ansatz darum, mehr Nahrungsmittel zu produzieren, gleichzeitig aber gesündere und nährstoffreichere Lebensmittel bereitzustellen, weniger natürliche Ressourcen zu verbrauchen und den CO2-Ausstoß zu reduzieren.
1: But more healthy, nutritious foods and to limit the use of natural resources and reduce carbon emissions.
0: Innovationen im Agrarbereich sollen China zu diesem Ziel führen. Der Staat gibt deshalb mehr Geld aus für Agrarforschung als die USA, Indien und Brasilien zusammen, also die drei größten Nahrungsmittelproduzenten hinter China. Um die politisch angestrebten Fortschritte in der Landwirtschaft zu erreichen, setzt Peking auch auf ein Unternehmen aus der Schweiz. Der Agrochemiekonzern Syngenta wurde 2017 vom chinesischen Staatskonzern ChemChina aufgekauft. Die 43 Milliarden Dollar Übernahme ist immer noch die größte, die eine chinesische Firma je im Ausland getätigt hat. Syngenta entwickelt Saatgut und produziert Pestizide und Fungizide. Das passt bestens zur Strategie der Kommunistischen Partei und Xis Ziel der Ernährungssicherheit. Im Rahmen eines PR-Anlasses können wir mit Su Fu sprechen, dem Präsidenten der Syngenta Group China, also dem chinesischen Geschäftsteil der Firma. Su Fu sagt:
3: We must address China's structural agriculture challenges.
2: Wir müssen die strukturellen Herausforderungen der chinesischen Landwirtschaft angehen. Die stark fragmentierten Anbauflächen, die alternde Landbevölkerung und die Kommerzialisierung landwirtschaftlicher Erzeugnisse in China. Wir verfolgen dafür einen umfassenden Ansatz, der über das Angebot von Produkten hinausgeht.
3: That goes beyond simply providing products.
0: Der Präsident des China-Geschäfts der Syngenta ist gleichzeitig Parteisekretär. Großkonzerne in China, insbesondere staatlich kontrollierte, haben firmeninterne Kommissionen der Kommunistischen Partei. Diese stellen sicher, dass das Unternehmen nach den Vorstellungen der politischen Führung agiert. In China geht Syngenta für diese Aufgabe neue Wege und baut ein Netz von Dienstleistungszentren für Bauern auf.
3: Through our modern agriculture platform, which we call MAP.
2: Dafür haben wir unsere moderne Landwirtschaftsplattform entwickelt, die wir MAP nennen. Wir setzen landesweit tausende Agronomen ein, die direkt vor Ort, Seite an Seite mit den Landwirten arbeiten und ihnen bewährte Anbaumethoden demonstrieren. Wir bieten technische Dienstleistungen und Schulungen an. So stellen wir sicher, dass wir die Bedürfnisse der Landwirte genau verstehen und wirksam darauf reagieren.
3: Deeply understand and effectively respond to farmers' needs.
0: Mit einer Gruppe von Journalistinnen und Journalisten führt uns Syngenta zu einem dieser MAP-Zentren im Dorf Pinghu, rund 2 Stunden südlich von Shanghai. Im Regen, auf einem Feldweg zwischen Brachenfeldern, steigen wir aus. Der vor Ort zuständige Syngenta Agronom sagt:
2: Hier präsentieren wir den Bauern, welche Technologien wir bereits einsetzen.
0: Das Demonstrationsreisfeld sei gerade abgeerntet worden. Auffällig, anders als bei üblichen Reisfeldern, steht die Parzelle nicht unter Wasser.
2: Bei dieser Technologie geht es vor allem darum, die Tropfbewässerung in unseren Reisanbau zu integrieren. Damit können wir unsere Emissionen senken, zum Beispiel den Methanausstoß um mehr als 90%.
0: Er geht zu einer eingezäunten Blechbox am Rande der Felder. Eine Überwachungsstation für Schädlinge. Sobald Sporen oder Käfer erfasst werden, sendet die Station ein Alarm aufs Mobiltelefon. So können Pflanzenschutzmittel gezielter eingesetzt werden. Ein Traktor kommt und pflügt eines der Felder um. Mit dem Pflug wird gleichzeitig gerade Weizen angepflanzt und gedüngt, sagt der Agronom. Hier habe man eine scheinbar moderne Technologie wieder über Bord geworfen.
2: Früher haben wir zum Aussäen Drohnen eingesetzt. Die haben das Saatgut völlig ungeordnet verstreut. Nun passiert das Säen und Düngen gleichzeitig mit dem Traktor. Damit sparen wir 20% Saatgut bei steigenden Erträgen.
0: Auch wenn Syngenta Teil eines Staatskonzerns ist, der im Sinne der kommunistischen Partei operiert, muss sich das Geschäft lohnen. Die Bauern bezahlen für diese Dienstleistungen. Sie erzielten aber rund 10% höhere Erträge, das zeige die Erfahrung. Eine weitere Erkenntnis von Syngenta sei: Kleinbauern haben zu wenig Fläche und Kapital, um diese modernen Technologien gewinnbringend einzusetzen. Man fokussiere deshalb auf größere Betriebe. Die Hightech-Entwicklungen gehen also an den Kleinbauern vorbei. China trimmt seine Landwirtschaft auf Hochleistung. Das Reich der Mitte will die Reisschüssel fest in den eigenen Händen halten und nicht von fremden Mächten füllen lassen.

0: ABBA. Voulez-vous, da am Sonntagabend auf SRF 1.
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0: Die Übersicht von 18.59 Uhr. Vor dem Gotthardtunnel Richtung Norden 3 Kilometer Stau und etwa 30 Minuten Wartezeit. Ab Quinto die Einfahrt Airolo ist gesperrt. Weiter Stau oder stockend in der Zentralschweiz auf der A2 Richtung Basel zwischen Altdorf und Beckenried und zwischen dem Kirchenwaldtunnel und Sonnenbergtunnel, daher auf der A8 ab Alp nach Süd, auf der Achsenstraße Richtung Brunnen zwischen Altdorf und Sisikon. In Graubünden auf der A13 Richtung Chur, zwischen Ander und Rotenbrunnen, weiter Stau Richtung Sargans ab Chur Nord. In der Ostschweiz auf der A3 Richtung Zürich zwischen Mühlehorn und Reichenburg. In der Region Zürich vor dem Gubrist-Tunnel Richtung St. Gallen, ab Dietikon und ab Urdorf Süd. In der Region Solothurn auf der A1 Richtung Zürich zwischen Kriegsstätten und Herkingen. Im Berner Oberland auf der A8 Richtung Spiez zwischen Interlaken Ost und Faulensee sowie auf der A6 zwischen Fruttigen und Reichenbach im Kandertal. Und in der Westschweiz auf der A9 Richtung Vevey und zwischen Saint-Trifon und Montreux. Gute Fahrt!
2: Die Nachrichten von SRF um 7 mit Ronja Bollinger. Die deutsche Rechtsaußenpartei AfD verbuchte im Bundesland Sachsen-Anhalt sehr große Zugewinne. Gemäß Hochrechnung dürfte sie bei der Landtagswahl auf rund 44,5% Wähleranteil kommen. Das wäre mehr als eine Verdoppelung gegenüber der letzten Wahl vor 5 Jahren für die Partei, die in Sachsen-Anhalt offiziell als rechtsextrem gilt. Noch unklar ist, ob die AfD damit die Mehrheit der Sitze im Parlament belegen kann und damit allein regieren. Gemäß den ersten Zahlen reicht es dafür nicht, erklärt Deutschland-Korrespondentin Simon Fatzer.
3: Die AfD braucht die absolute Mehrheit, um regieren zu können. Diese Prognosen hier geben ihr die nicht. Also es ist eigentlich praktisch unmöglich, jetzt hier zuverlässig zu sagen, wie es rauskommt, weil es wirklich von ganz wenig abhängt. Aber was man sagen kann, wenn es jetzt so bleiben würde und die AfD nicht regieren kann, das wäre nicht ganz unbequem, nur für die AfD. Sie wäre weiterhin in der Fundamentalopposition, was ihr ja unglaublich großen Zulauf gebracht hat zuletzt. Gleichzeitig müsste sie dann ihre teuren Wahlversprechen nicht erfüllen. Also da gibt es auch Leute, die das auch innerhalb der AfD nicht nur als negativ sehen, wenn sie nicht regieren kann. Was wir auch beobachten übrigens, es gibt in den sozialen Medien bereits massives Agitieren wegen allfälliger Wahlfälschung. An den AfD-Wahlkampfanlässen waren sogenannte Beobachter unterwegs und haben schon das Narrativ gefördert. Man muss denen auf die Finger schauen, da könnte manipuliert werden. Da muss man abwarten, was da noch kommt dann.
2: Große Verliererin in Sachsen-Anhalt ist gemäß der Hochrechnung die CDU. Ihr Stimmenanteil würde sich halbieren von 37 auf noch 18,5%. Nach jetzigem Stand auch im Parlament vertreten wären die Linke, die SPD, die Grünen und das Bündnis Sarah Wagenknecht. Der ukrainische Präsident Volodymyr Zelensky bezeichnet die heutigen Gespräche in Kiew mit den US-Gesandten Steve Witkoff und Jared Kushner als, Zitat, sehr substanziell. Als ermutigend und bedeutsam bezeichnete sie auch der US-Amerikaner Witkoff. Es sei unter anderem um Sicherheits- und Wirtschaftsgarantien für die Ukraine gegangen und um die Lieferung von Flugabwehrraketen. Zelensky sprach sich auch für Treffen aus, bei denen Russland auch am Tisch sitzt. Bislang finden diese getrennt statt. Witkoff und Kushner waren gestern in Moskau gewesen. Zum Sport. In der Schweizer Fußballmeisterschaft sind inzwischen alle Partien zu Ende gespielt. Basel unterliegt Lugano 1:3, Sitten schlägt Thun 3:2 und schon am Nachmittag hatte Servet Genf gegen St. Gallen 0:2 verloren. Und Eishockey, zwei Resultate von der Champions Hockey League. Der HC Davos und Genf Servette haben beide auch ihr zweites Gruppenspiel gewonnen. Davos gewinnt zu Hause gegen die Eisbären Berlin mit 8:2. Zuvor hatte der HC Genf Servette ebenfalls zu Hause gegen Storhamar aus Norwegen gewonnen mit 3:2. Das Wetter, morgen ist es zeitweise sonnig mit lokalen Schauern bei knapp 30 Grad. Das waren Nachrichten von Radio SRF, verantwortlich Roger Brendlin.
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7: Ja, ja, Grünstabel. Ich weiss, wir zwei haben eine musikalische Stunde geplant heute.
8: Ups, j'entends mes parterres.
1: Zum Beispiel lernen wir sie da kennen. Mari J, SRF 3 Best Talent im Monat September bei unseren Kolleginnen und Kollegen vom SRF 3. Oder natürlich hören wir auch den hier noch zusammen. Ilko mit «Alle zusammen», unser Say-Hi-Song von diesem Jahr. Der Song, wo wir alle zusammen dazu tanzen, gegen Mobbing für Freundschaft. Wie das funktioniert, was das Say-Hi ganz genau ist, das hörst du gerade als nächstes hier bei SRF Kids. Und natürlich auch diese Stunde bis am 8. gibt es ein Spiel, wo du etwas vom SRF Kids Preisrad kannst gewinnen kannst. Die Nummer kannst du schon mal speichern, 0848 00 99 00. Genießt den Sonntagabend. Ich bin Alessio Amstutz. Hoi.

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0: Grünschnabel, was denkst du? Was ist Say Hi?
1: Weiss nicht.
0: Was, du weisst es nicht?
1: Entschuldigung.
0: Hä? Ja, aber, also sorry. Also, ehrlich, aber ja, schon gut. Ich hilf dir. Ilko?
2: Say Hi ist, wenn man zusammenkommt.
1: Okay.
0: Also, was noch?
2: Say Hi ist Musik.
1: Okay.
0: Und was noch?
2: Say Hi ist Tanzen.
1: Okay.
2: Und Say Hi ist für dich.
1: Ja, klar.
3: Wow, wow, wow. Wow, wow, wow.
0: Ja, fast Grünschnabel. Das Jahr tönt Say Hi so.

singt und tanzt das Jahr mit uns gegen Mobbing und führt Freundschaft mit dem Song da alle zusammen. Wir hören ihn und gerade danach reden wir mit der Eli von Bern, wo schon mal ganz fest gemobbt worden ist. So fest, dass sie wegen Bauchweh sogar beim Doktor gelandet ist. Und uns darum zeigt, wieso dass es Say Hi braucht und wieso dass es Songs wie diesen da braucht. Das ist der Ilko mit «Alle zusammen».

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1: Ja, ja, ja, Grimmstapel. Jetzt plötzlich kann schnell, gell? Geht schnell ins Ohr. Alle zusammen vom Ilko. Das ist unser Say Hi Song 2026 von diesem Jahr. Und jetzt müssen wir aber schnell ein bisschen ernst werden, Grünschnabel. Say Hi, das machen wir ja, weil immer wieder Menschen gemobbt und ausgrenzt werden. Wir bei SRF Kids finden das doof und kämpfen dagegen. Und du findest das auch doof, oder? Und darum kämpfen wir zusammen, mit dir da draussen. In dem, dass wir zum Song vom Ilko zusammen tanzen, aber auch in dem, dass wir eben darüber reden.
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1: Es ist nicht immer nur schön, was ihr da aussen uns immer wieder erzählt.
3: Wenn ich zur Schule bin, sind zwei Mädchen aus meiner Klasse immer zu mir gekommen und haben mir manchmal gesagt, ja, du stinkst oder meine Zeichnungen sind hässlich. Es ist halt immer wieder passiert und dann bin ich auch manchmal gerannt und heimgekommen, was so schlimm war.
1: Das ist Eli von Bern. In der neuesten Folge SRF Kids News Spezial erzählt sie von ihrer Erfahrung mit Mobbing und davon, wie sehr dass sie das auch verunsichert hat.
3: Ich habe mich halt selber auch gehasst, weil ich nichts machen konnte. Und mir gesagt habe, ja, wieso kann ich nichts machen? Wieso bin ich so dumm und so? Ich habe gedacht, dass ich selber daran schuld bin.
1: Schuld am Mobbing, das bist nie du selber. Mobbing geht immer von denen aus, die mobbt. Die fies und frech sind, die andere ausgrenzen. Das sind normalerweise mehrere Leute gegen eine Person, so sagen die ExpertInnen. Die Eli, die hat wegen Mobbing irgendwann sogar richtig fest Bauchweh bekommen. Und das ist dann auch nicht mehr weggegangen.
3: Also das Bauchweh ist halt immer schlimmer geworden. Und ich bin wegen dem auch zum Arzt gegangen. Und hat auch gemerkt, dass es halt wegen Mobbing ist. Und hat auch besser gesagt, es wäre besser, wenn ich mal die Schule wechseln würde.
1: Das hat sie dann auch gemacht, Eli. Die Schule gewechselt. Dort hat sie eine neue Freundin gefunden. Und jetzt geht diesen Sommer ist sie mit dieser Freundin zusammen in eine neue Klasse, in die Oberstufe gekommen. Das hat ihr darum auch geholfen. Wenn es mal gar nicht mehr geht, wenn du selber vom Mobbing betroffen bist oder jemanden kennst und irgendwie nicht mehr weisst, was genau machen. Es gibt zum Beispiel Sorgentelefon von der Pro Juventute. Da läutest du auf die Nummer 147 an oder schreibst du per WhatsApp und dort hört dir jemand zu, der dort arbeitet. Und das sind ganz liebe Leute, die dir sofort weiterhelfen können. Zum Beispiel Petra Schneider.
4: Also wenn du jetzt zum Beispiel da anrufen würdest, würde ich mal fragen, wie alt du bist und was du für ein Thema hast, weißt, was dich gerade beschäftigt. Und dann kannst du einfach mal erzählen. Und dann schauen wir zusammen, schauen, was du brauchst. Also hast du vielleicht einfach eine Frage, die du beantwortet haben willst, oder willst du einfach mal erzählen. Das schauen wir zusammen herausfinden.
1: Wieso besser zu so einem Sorgentelefon anrufst, statt irgendeine künstliche Intelligenz wie zum Beispiel ChatGPT fragst, das siehst du jetzt bei uns online. Und wenn ihr gerade dort bist auf srfkids.ch, mach doch gerade mit bei Say Hi und tanz mit uns.
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0: Ariana Grande haben wir gelost. Da bei SRF 1 heißt That I Made You Love Me heißt der Song.
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0: Die Übersicht von 19.28 Uhr. Vor dem Gotthardtunnel Richtung Norden 3 Kilometer Stau und etwa 30 Minuten Wartezeit ab Quinto. Die Einfahrt Airolo ist gesperrt. Weiter Stau oder stockend in der Zentralschweiz auf der A2 Richtung Luzern zwischen Altdorf und Beckenried sowie zwischen dem Kirchenwaldtunnel und Sonnenbergtunnel. Folglich auf der A8 ab Alp nach Süd. In Graubünden auf der A13 Richtung Chur zwischen Ander und Rotenbrunnen. Weiter Richtung Sargans ab Chur Nord. In der Region Zürich vor dem Gubristunnel Richtung St. Gallen ab Dietikon und ab Urdorf Nord. In der Region Solothurn auf der A1 Richtung Zürich zwischen Kriegstetten und Herkingen. Dann weiter im Berner Oberland auf der A8 Richtung Spiez zwischen Interlaken Ost und Faulensee. Und schließlich in der Westschweiz auf der A9 Richtung Vevey zwischen B und Montreux. Allen unterwegs viel Geduld und eine gute Fahrt.
2: Ich habe gerne Geschenke.
0: Ja, grüß, aber ich weiss, wir zwei kommen jetzt aber gar nichts über, sondern wir verschenken.
2: Oh ja, da habe ich auch Bock drauf.
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0: Das machen wir nämlich jedes Mal, wenn SRF Kids im Radio läuft, Samstag und Sonntag vom 7. bis am 8. gibt es etwas zu gewinnen vom SRF Kids Preisrat. Da habe ich zum Beispiel ein Abo vom Schülermagazin drauf oder ein Legami-Set oder Kinogutscheine, die du kannst gewinnen kannst. Der grüne Schnabel der hat eine Behauptung parat für dich und wir spielen den Besserwisser. Wenn du weißt, ob die Behauptung stimmt oder nicht, ob er etwas gelogen hat oder ob er da die Wahrheit sagt, dann gibt es etwas vom SRF Kids Preisrat. 0848 00 99 00. Das ist die Nummer zum Mitspielen. Wir spielen in der nächsten halben Stunde. 0848 00 99 00.

Schnappi, das kleine Krokodil. Das ist so ein guter Song, ich hatte ein bisschen vergessen. Zum Glück hat sich der Marc gewünscht. Er ist 13 vom Kanton Bern und grüßt damit unsere Kolleginnen und Kollegen vom SRF3-Team, vom Radio SRF3. Danke für den Gruß und danke für den Songwunsch, Marc. Ich habe den Song sonst wirklich richtig vergessen. Danke vielmals. Wenn du auch einen Song hast, den du einschicken willst, dann mach das unbedingt auf srfkids.ch oder via Sprachnachricht auf 076 317 4444. 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

0: Sicher stimmt das, da wäre ich mir nicht so sicher. Der Grünschnabel, der behauptet etwas, auch heute Abend, wie immer, macht er das da bei SRF Kids. Zwischen 7 und 8 Uhr auf SRF 1 und herausfinden, ob die Behauptung stimmt oder nicht, tut der Arne, 7 von Basel. Hoi Arne.
1: Hallo.
0: Arne, der Sonntagabend, das ist ja immer so der Abend, bevor es am nächsten Tag wieder in die Schule geht. Wie fühlst du dich?
1: Gut.
0: Auf was freust du dich am meisten, wenn du morgen wieder in die Schule darfst?
1: Weiß nicht.
0: Weißt du nicht? Nichts Spezielles?
1: Mhm.
0: Also Arne, schau, wir möchten jetzt einfach ganz einfach, bevor dass wir noch irgendwie über die Schule reden müssen, wo vielleicht gute und auch schlechte Sachen anstehen, hören wir einfach die Behauptung vom Grünschnabel. Ist gut?
1: Okay.
0: Da kommt deine Behauptung.
2: Du, ich, Ersi, wir gehören alle zusammen. Du, ich, Ersi. Du, das sei Heilied, das lauf mir im Fall nach, du, die ganze Zeit, ja. Ein reibeschönen Ohrwurm findest du nicht auch. Aber hey, hast du gewusst, der Ilko, gell? Der Ilko, der das Lied singt, du, der ist im Fall erst 10. Krass.
0: Arne, was hast du das Gefühl? Ist der Ilko, der das Lied singt, wirklich erst 10? Hast du das Gefühl, das kann sein mit 10?
1: Nein.
0: Sagst du nein?
1: Ja.
0: Sehr gut gemacht, Arne. Zähne ist ein bisschen gar jung, der Ilko ist sehr jung, er ist aber schon 14. Und der Song übrigens, den wir da gemeint haben, das ist der da.
3: Du, ich, er, sie, wir können alle zusammen schwören, uns, dass wir werden zusammen
0: haben. Alle zusammen, der Say Hi Song von diesem Jahr, wo wir eben gegen Mobbing zusammen tanzen für Freundschaftsstimmerei. Wie hast du so mit dem Tanzen, Arne? Du hast gerne tanzen?
1: Nicht schon.
0: Ja, aber man darf auch sogar bei Say Hi andere Sachen machen, wenn man nicht tanzen will. Darfst du auch zum Beispiel mit einem Fußball jonglieren oder irgendetwas und uns das Video einschicken. Alle Informationen findest du auf srfkids.ch. Und jetzt drehe ich dir am SRF Kids Preisrad. Und Arne, es bleibt stehen. Beim Kartenspiel in der Mind. Danke vielmals fürs Mitspielen. Einen schönen Abend. Tschüss, Arne.
1: Ciao.
0: Ciao.
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0: eine kleine Challenge. Verstehst du etwas?
1: Vous êtes tous et toutes des superstars à votre manière et que c'est pas les autres qui vont décider quel type de superstar vous êtes.
0: Oh mein Gott, was ist denn das? Französisch ist das. Die Mary J. sagt, ihr seid alle auf eure eigene Art Superstars. Es sind nicht die anderen, die entscheiden, was für eine Art Superstars ihr seid. Jeder und jede ist ein Superstar mit eigenen Farben und eigenen Energien. Wow, das sagt sie da.
2: Oups, je viens de tomber par terre. 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
0: Ja, nur ein bisschen blöd, dass man sie halt nicht so gut versteht.
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0: Aber zum Glück ist Musik eine Sprache, die wir alle können.
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0: Das macht sie nämlich, die Mary J. Sie ist SRF 3 Best Talent bei unseren Kolleginnen und Kollegen vom SRF 3 im September. Und wenn du jetzt nicht gerade Französisch schon redest wie ein Profi, dann hast du sie nicht verstanden. Aber genau das ist der Beweis an der Musik. Es ist egal, wenn man nicht alles versteht. Es macht gleich Spass zum Hören. Es reicht einfach ein guter Song. Und darum hören wir sie gleich zusammen. Die Musik von der Schweiz ist das, auf Französisch, wo wegen dem nicht weniger spassig ist zum Hören als irgendwie Englisch oder deutsche Musik. Die Mary J. mit

0: Speedy Gonzales von Pat Boone haben wir gehört zum Abschluss von deiner Stunde SRF Kids. Schön, dass du mit dabei warst am Sonntagabend. Ich bin Alessio Amstutz. Ich wünsche dir einen guten Start morgen wieder in die Woche. Wir sind für dich da jederzeit auf srfkids.ch und dann nächste Woche wieder am Samstag und am Sonntagabend vom 7. bis am 8. hier auf SRF 1.
1: Ich bin Eleonor, ich bin 13, komme von Zürich und mein Wunsch in der Nacht ist, dass es allen dir gut geht. Weil viele Leute achten sich nicht, wie es dir geht und das macht mich traurig.
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0: Die Übersicht von 19.59 Uhr. Vor dem Gotthardtunnel Richtung Norden 3 km Stau und rund 30 Minuten Wartezeit ab Quinto. Die Einfahrt Airolo ist gesperrt. Weiter Stau oder stockend in der Zentralschweiz auf der A2 Richtung Luzern zwischen Altdorf und Beckenried sowie zwischen Lopper und Sonnenbergtunnel. In Graubünden auf der A13 Chur zwischen Thusis Nord und Rotenbrunnen weiter Richtung Sargans ab Chur Nord. In der Region Zürich vor dem Gubristunnel Richtung St. Gallen ab Dietikon und ab Urdorf Nord. In der Region Solothurn auf der A1 Richtung Zürich zwischen Kriegstetten und Herkingen und im Berner Oberland auf der A8 Richtung Spiez.
4: Die Nachrichten von SRF um 8 mit Ronja Bollinger. Die deutsche Rechtsaußenpartei AfD verbuchte im Bundesland Sachsen-Anhalt sehr große Zugewinne. Gemäß Hochrechnung dürfte sie bei der Landtagswahl auf gut 44% Wähleranteil kommen. Das wäre mehr als eine Verdoppelung gegenüber der letzten Wahl vor 5 Jahren. Für die Partei, die in Sachsen-Anhalt offiziell als rechtsextrem gilt. Gemäß diesem Stand wäre es für die AfD nicht möglich, allein die Regierung von Sachsen-Anhalt zu stellen. Im Wahlkampf hatte AfD-Spitzenkandidat Ulrich Siegmund eine Koalition mit einer anderen Partei ausgeschlossen. Nun sieht es anders aus, wie AfD-Chefin Alice Weidel in Magdeburg erklärte.
5: Wir haben hier einen ganz klaren Regierungsauftrag erhalten. Und Ulrich Siegmund hat ja auch ganz klar gesagt, wenn es vielleicht knapp nicht reicht, er will mit den konstruktiven Kräften sprechen. Die Hand ist ausgestreckt zu allen, die Sachsen-Anhalt besser machen wollen, die Deutschland nach vorne bringen wollen. Und dafür sind wir bereit.
4: Die einzige Partei, die mit der AfD zusammenarbeiten würde, ist das Bündnis Sarah Wagenknecht. Beim BSW ist jedoch noch unklar, ob es überhaupt ins Parlament gewählt wird, wie Deutschland-Korrespondentin Alexandra Gubser in der Tagesschau erklärt hat.
6: Kommt dieses BSW aber nicht in den Landtag hinein, dann könnte es der AfD für eine Alleinregierung reichen, alleine durch die Mehrheit der Sitze. Denn wenn eine Partei es nicht in den Landtag schafft, dann werden die Stimmen verfallen. Das heißt, die Mandate werden auf die Parteien dann umverteilt, die es in den Landtag geschafft haben. Und die AfD als wählerstärkste Partei würde davon am meisten profitieren.
4: Große Verliererin in Sachsen-Anhalt ist gemäß der Hochrechnung die CDU. Ihr Stimmenanteil würde sich halbieren von 37 auf noch 18,5%. Nach jetzigem Stand auch im Parlament vertreten, wären zudem die Linke, die SPD und die Grünen. Weitere Meldungen des Abends in der Übersicht. Der ukrainische Präsident Volodymyr Zelensky bezeichnet die heutigen Gespräche in Kiew mit den US-Gesandten Steve Witkoff und Jared Kushner als Zitat sehr substanziell. Als ermutigend und bedeutsam bezeichnete sie der US-Amerikaner Witkoff. Gemäß Zelensky ging es um Luftabwehrraketen und um Garantien für die Ukraine für eine Zeit nach dem Krieg. In Dänemark ist die frühere Königin Margarete die zweite ins Spital eingeliefert worden. Die 86-Jährige wird wegen eines Blutergusses im Hüftbereich sowie leichter Dehydrierung behandelt, wie dänische Medien unter Berufung auf das Königshaus berichten. Margarete gehe es den Umständen entsprechend gut, sie wird jedoch die Beisetzung des norwegischen Königs Harald V. am Mittwoch in Oslo verpassen. In der Schweizer Fußballmeisterschaft wurden heute 3 Partien gespielt. Basel unterliegt Lugano 1:3, Sitten schlägt Thun 3:2 und Servet Genf verliert gegen St. Gallen 0:2. Das Wetter, morgen ist es zeitweise sonnig mit lokalen Schauern bei knapp 30 Grad. Das waren Nachrichten von Radio SRF, verantwortlich Roger Brendlin.

Fields of Gold, das ist ein bisschen rote Faden durch die heutige Sendung. Goldige Felder, weite Landschaften, staubige Landstrassen, kleine Dörfer, grosse Träume. Jason Aldean, er besingt in Flyover States, genau das Amerika, wo viele Leute nur aus dem Fenster sehen, wenn sie drüber fliegen. Endlose Felder, das Ergebnis von harter, ehrlicher Arbeit. Für die Aldean sind genau die Orte das wahre Gold von seinem Land. Wir machen es uns gäbigen guten Abend raus ins Land.

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1: Hier ist Fabienne Buchs aus Jo. Ich würde gerne für meine zwei Schwestern, Linda und Cecilia oder Lindas Marco, Chicken Fried von Zac Brown Band wünschen.
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1: Merci vielmals.

Zack Brown Band, Chicken Fried. Sie feiern die kleinen Sachen im Leben. Gutes Essen, Familie, Freunde, ein kaltes Getränk, einen warmen Tag und vor allem Dankbarkeit für das, was man hat. Eine Freude gehabt, als ich den Wunsch gehört habe. Das ist ein Fields of Gold Country Special. Wir bleiben gerade bei den Werten, die von Generation zu Generation weitergegeben werden. Der Rodney Atkins hat genau das in seinem Song «Watching You» auf eine wunderbar ehrliche Art festgehalten. Man sieht ihn richtig in dem Lied, beobachtet dem Vater seinen kleinen Sohn und merkt plötzlich, dass wir oft für jemanden das Vorbild sind und wir das bewusst wahrnehmen oder nicht. Eine Geschichte über Familie, Prägungen und die kleinen Augen, die immer ganz genau heranschauen.

Carrie Underwood. Sie gehört seit ihrem Sieg bei American Idol im Jahr 2005 zu den prägendsten Stimmen der modernen Country-Musik. Mit ihrer kraftvollen Stimme und ihrer Geschichte aus dem täglichen Leben erreicht sie immer wieder ein grosses Publikum. In All American Girl erzählt sie die herzerwärmende Geschichte von einem Vater, der komplett von seiner Tochter verzaubert wird. Wir bleiben bei den Erinnerungen. Brooks und Dunn nehmen uns mit auf die Red Dirt Road, eine rote Naturstrasse irgendwo auf dem Land. Sie wird in diesem Song zum Symbol für die Jugend, fürs Erwachsenwerden und für all die Erfahrungen, die einem fürs Leben prägen. Brooks und Dunn ist alles andere als ein Nostalgie-Act. Mehr als 30 Jahre nach ihrem Durchbruch sind die zwei immer noch mit grossen Touren unterwegs und bringen ihre Klassiker in ausverkaufte Hallen. Ja, gute Songs sind wie goldige Felder. Wertvoll. Das ist ein Country Special Fields of Gold.

0: Voice, Young Voices, ein Lied über die Stimmen, die uns durchs Leben begleitet. Die Stimmen von den Eltern, von Freunden, von Lehrmeistern und all denen, die Spuren hinterlassen. Ich sehe überall Stimmen.
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0: Ein musikalisches Monument.
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0: Wie jetzt kommt ein Titel, der zu den grössten Songs aller Zeiten gehört. Find zumindest einen Song mit der unverwechselbaren Gitarrenmelodie, einem mystischen Text und einem Schlusssolo, der regelmässig zu den besten Gitarrensolos aller Zeiten zählt wird. Und wenn die Eagles Hotel California live spielen, dann wird aus einem Klassiker ein richtiges Erlebnis. Jeder Ton sitzt, jede Nuance stimmt und das legendäre Duell von den Gitarristen am Schluss, das ist legendär. Eagles, Hotel California.

0: Das ist halt schon eines der unglaublichsten Gitarre-Solos aller Zeiten. Don Felder und Joe Walsh, Hotel California, Eagles, da geht mir das Herz auf. Gerade nochmal so einen, sehr gern. Independence Day, Martina McBride gehört zu den wichtigsten Stimmen von der Country-Musik. Sie ist bekannt für ihre kraftvollen Balladen und für Songs, die auch schwierige Themen anpacken. Der Fabian Lüthi hat sich diesen Titel gewünscht, nur für seinen grossen Schatz. Roxane möchte danken sagen, dass sie ihm dermassen geholfen hat beim Aufbau von der gemeinsamen Firma Viel Bütz, wo sich schlussendlich, und das ist die Hauptsache, gelohnt hat. Ja, für Musikwünsche hat es in dieser Sendung immer Platz. Martina McBride, Independence Day.
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Born This Way, Little Big Town, da im Fields of Gold Country Special. Little Big Town erinnert uns mit Born This Way daran, dass man seine Wurzeln nie ganz verlieren sollte, wo man herkommt, was uns prägt hat und welche Werte wir mit auf den Weg bekommen haben. Das begleitet uns durch das ganze Leben. Sehr coole Version vom Lady Gaga Hit aus dem Jahr 2011.

Erinnerungen sind auch das Thema im nächsten Song. Erinnerungen an Sommerferien bei den Grosseltern, an Geschichten am Küchentisch oder an Momente, die heute vielleicht ein bisschen einfacher und ruhiger wirken als damals. Mit Grandpa gehen die Judds genau dieser Frage nach. Ist früher wirklich alles besser gewesen? Der Song verbindet Generationen und erzählt von Respekt, Familie und den Wert, die über Jahrzehnte weitergegeben werden. Auch das ist so ein unglaublicher Titel. 1985 erschienen. Fields of Gold, auch in der nächsten Stunde. Auch ein weiterer Titel vom Oberburger Country-Musiker. Tolle und weitere Wünsche, die ihr uns geschickt habt. Jetzt aber Grandpa, The Judds. Wow.

0: Die Nachrichten von SRF um 9 mit Ronja Bollinger. Die deutsche Rechtsaußenpartei AfD feiert im Bundesland Sachsen-Anhalt einen großen Wahlsieg. Gemäß der aktuellsten Hochrechnung dürfte sie bei der Landtagswahl auf gut 44% Wähleranteil kommen. Das wäre mehr als eine Verdoppelung gegenüber der letzten Wahl vor 5 Jahren. Für die Partei, die in Sachsen-Anhalt offiziell als rechtsextrem gilt. Unklar ist noch, ob die AfD die künftige Regierung stellen kann. Und wenn ja, ob sie dafür eine Koalition eingehen müsste. Im Wahlkampf hatte AfD-Spitzenkandidat Ulrich Siegmund eine Koalition mit einer anderen Partei ausgeschlossen. Nun sieht es anders aus, wie AfD-Chefin Alice Weidel in Magdeburg erklärte.
1: Wir haben hier einen ganz klaren Regierungsauftrag erhalten. Und Ulrich Siegmund hat ja auch ganz klar gesagt, wenn es vielleicht knapp nicht reicht, er will mit den konstruktiven Kräften sprechen. Die Hand ist ausgestreckt zu allen, die Sachsen-Anhalt besser machen wollen, die Deutschland nach vorne bringen wollen. Und dafür sind wir bereit.
0: Die einzige Partei, die mit der AfD zusammenarbeiten würde, ist das Bündnis Sarah Wagenknecht. Beim BSW ist jedoch noch unklar, ob es überhaupt ins Parlament gewählt wird, wie Deutschland-Korrespondentin Alexandra Gubser in der Tagesschau erklärt hat.
2: Kommt dieses BSW aber nicht in den Landtag hinein, dann könnte es der AfD für eine Alleinregierung reichen, alleine durch die Mehrheit der Sitze. Denn wenn eine Partei es nicht in den Landtag schafft, dann werden die Stimmen verfallen. Das heißt, die Mandate werden auf die Parteien dann umverteilt, die es in den Landtag geschafft haben. Und die AfD als wählerstärkste Partei würde davon am meisten profitieren.
0: Große Verliererin in Sachsen-Anhalt ist gemäß der Hochrechnung die CDU. Ihr Stimmenanteil würde sich mehr als halbieren, von 37 auf noch rund 18%. Nach jetzigem Stand auch im Parlament vertreten wären zudem die Linke, die SPD, die Grünen und allenfalls eben das BSW. Zwei Meldungen in Kurzform. EU-Kommissionspräsidentin Ursula von der Leyen ist in Grönland eingetroffen. Bei ihrem Besuch soll eine neue EU-Grönland-Erklärung unterzeichnet werden. Bei der Ankunft sagte von der Leyen, es gehe darum, eine einzigartige Partnerschaft zu festigen. In den sozialen Medien schrieb sie, Zitat, «Wir sind Familie». Der ukrainische Präsident Volodymyr Zelensky bezeichnet die heutigen Gespräche in Kiew mit den US-Gesandten Steve Witkoff und Jared Kushner als, Zitat, sehr substanziell. Als ermutigend und bedeutsam bezeichnete sie der US-Amerikaner Witkoff. Gemäß Zelensky ging es um Luftabwehrraketen und um Garantien für die Ukraine für eine Zeit nach dem Krieg. Das Wetter, morgen ist es zeitweise sonnig mit lokalen Schauern bei knapp 30 Grad. Das waren Nachrichten von Radio SRF, verantwortlich Rusche Brendlin.
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4: Fields of Gold, wir starten sozusagen mit dem Titelsong in die zweite Stunde, eine Mega-Version vom Sting-Klassiker. Ist auch immer eine Entdeckung. Fia Westcott gehört zu den Interpretinnen, die mit viel Gefühl und Wärme singt. Ihre Stimme ist etwas Ruhiges und Ehrliches und genau das passt eben perfekt zu Fields of Gold. In ihrer Version steht nicht Spektakel im Vordergrund, sondern die Atmosphäre, die Bilder im Kopf und die Momente, wo man sich einfach ein bisschen Zeit nimmt, zum Innehalten, zum Nachdenken, wenn die Sonne langsam untergeht und das Licht über den Feldern goldig wird, dann entsteht genau die Stimmung. Fia Westcott, unspektakulär, entsprechend weiss man auch nicht viel über sie. Guten Sonntagabend.

0: Dustin Lynch am Country Special Fields of Gold und jetzt The Dolly.
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0: Unglaublich Gas auf der Bühne, aber auch im Studio. Man hört immer wieder neue Songs hier im Country Special. Das machen wir auch heute. Einen von seinen Lieblingstiteln.
2: Der Song «Fallen Angel» ist eine Country-Rock-Ballade. Und zwar behandelt er ein Thema, das eigentlich auf verschiedenste Lebensbereiche Anwendung finden kann. Hier habe ich das klassische Sujet von einer jungen Frau genommen, die eigentlich alles zusammenpackt, mit einem Guffert in die Grossstadt fährt und dort ihr Glück, Klammern auf, eventuell als Model oder Tänzerin, Klammern zu, sucht. Und in der heutigen Gesellschaft, wo viele Castingshows, das glamouröse Leben, Showbusiness, das sind oftmals nur Scheinwelten voller Manipulation, Betrug, Machtmissbrauch, Geldgier. Ja, ich glaube, der Song trifft voll den Zeitgeist und das Menschliche bleibt eben leider sehr, sehr viel auf der Strecke zugunsten von Profit und Egoismus. Und eben Glamour und so ist oftmals nur eine grosse Illusion und um genau das geht es bei diesem Song. Und das ist auch einer meiner absoluten Favoriten.
0: 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Deutscher Fallen Angel.

0: Das ist der 47-jährige Lee Bryce mit «I Drive Your Truck». Es ist einer von diesen Songs, wo nicht laut wird, ein Lied über Erinnerungen verlöscht und die kleinen Sachen, die ein Mensch hinterlässt. In dem Fall ist es ein alter Truck, der plötzlich mehr wird als nur ein Fahrzeug. Jetzt wird es ein bisschen heller und ein bisschen lockerer. Ich weiss nicht, wie es euch geht, wenn man an Country-Musik denkt, dann gehören gewisse Bilder einfach dazu. Staubige Landstrasse, beispielsweise Sommerhitze, offene Fenster, ein Feld bis zum Horizont und natürlich ein Pickup-Truck. Genau solche Bilder hat Kip Mars in Durchbruchshit gebaut. Ein Song voller Sommergefühl, Freiheit und junge Liebe. Und wenn es heute in unserem Fields of Gold ein musikalisches Postkartenmotiv gäbe, dann ist es vermutlich genau das, ein Truck am Rand von einem goldigen Feld, während die Sonne langsam untergeht. Die Kid Moore bringt all das auf den Punkt.
1: Eis.
0: Something about a truck. Die Kid Moore kommt aus Georgia und ist auch schon 46.

0: Party, Travis Forever and Ever. Amen. Auch einen schönen Wunschtitel jetzt. Nelly Grob hat uns geschrieben, für meinen Mann Hans-Peter und für mich selber wünsche ich vom Garth Brooks If Tomorrow Never Comes. Sie haben die eine schwierige Situation zusammen durchgestanden. Danke vielmals, lieber Hans, beschreibt sie. Als gesagt, in dieser Sendung hat es immer Platz für spontane Wünsche. Einfach ein Mail an country@srf1.ch. Da ist er, der Garth Brooks.
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If Tomorrow Never Comes auf SRF 1. Wichtige Verkehrsmeldung von 21.39 Uhr auf der A51 Bülach Richtung Zürich zwischen Kloten Süd und Gladbruck in beiden Richtungen Gefahr durch Personen auf der Fahrbahn.

Country Musik seit mehr als 4 Jahrzehnten begeistert Reba McEntire mit ihrer einzigartigen Stimme und ihrer Fähigkeit, die Geschichte so zu erzählen, dass man ihre jede Ziele glaubt. Mit Consider Me Gone zeigt sie sich von einer starken und entschlossenen Seite. Dem Song zieht eine Frau Konsequenz aus einer Beziehung, die von der anderen Seite selbstverständlich angeschaut worden ist. Statt weiter zu warten, nimmt sie ihr Glück selber in die Hand und geht ihren eigenen Weg. Auch dieser Song strahlt in unseren Fields of Gold.

Erinnerungen sind so ein Thema in deren Ausgabe. Der Craig Morgan schließt das wunderbar ab. Er singt über die Kraft von der Erinnerung, auch wenn die Zeit vergeht und sich vieles verändert. Schöne Botschaft. Manchmal vergisst man vielleicht die Einzelheit, aber das Gefühl, dass man mit einem besonderen Mensch oder einem schönen Moment verbunden ist, das bleibt. Nächsten Sonntag ein weiteres Ballads, Boots and Beats haben viele neue Songs zu hören und werfen auch wieder mal ein Ohr in die Billboard Hot Country Songs Charts, wo sich Ella Langley auf dem Platz 1 festgesetzt hat. Juice in Texas hören wir uns an. Ich wünsche euch weiterhin einen gebigen Sonntagabend hier mit SRF 1. Danke fürs Zuhören bei Martin Wittwer. Cheerio!

0: Die Nachrichten von SRF um 10 mit Ronja Wollinger. Wahlsieg für die AfD in Sachsen-Anhalt. Noch unklar ist, ob die Partei auch die Regierung stellen wird. Als Reaktion auf die Ansprüche von US-Präsident Trump. Die EU will ihre Zusammenarbeit mit Grönland ausbauen. Das Wetter, morgen ist es zeitweise sonnig mit lokalen Schauern bei knapp 30 Grad. Die deutsche Rechtsaußenpartei AfD feierte im Bundesland Sachsen-Anhalt einen großen Wahlsieg. Gemäß der aktuellsten Hochrechnung dürfte sie bei der Landtagswahl auf gut 44% Wähleranteil kommen. Das wäre mehr als eine Verdoppelung gegenüber der letzten Wahl vor 5 Jahren. Für die Partei, die in Sachsen-Anhalt offiziell als rechtsextrem gilt. Noch nie konnte die AfD so viele Stimmen auf sich vereinen. Deutschlandkorrespondentin Simon Fatzer zu den Gründen für diesen Erfolg.
1: Die AfD hat es geschafft, ein Auffangbecken zu sein für eine ganz große Menge an Menschen, die unzufrieden sind, aus unterschiedlichen Gründen. Sie hat einen sehr intensiven Wahlkampf geführt, bis hin in die hintersten Ecken des Bundeslandes mit einem empathischen Spitzenkandidaten. Die Menschen haben sich tatsächlich gehört gefühlt. Und diese Wähler und Wählerinnen, das sind laut Umfragen rund 20%, die AfD wählen, weil sie rechtsextrem ist. Nochmal etwa 20% sind mit vielen Positionen, radikal rechten Positionen, einverstanden. Und der große übrige Teil hat teilweise aus Protest und teilweise aus der Hoffnung, dass sich jetzt endlich was ändert, die AfD gewählt. Man muss wissen, die Unzufriedenheit über die Politik, gerade auch jene im Bund, ist wirklich sehr, sehr groß.
0: Weiterhin unklar ist, ob die AfD die künftige Regierung stellen kann, ob sie die absolute Mehrheit im Parlament erreicht oder ob sie einen Koalitionspartner finden kann. Dies hängt im Wesentlichen davon ab, ob das Bündnis Sarah Wagenknecht die 5%-Hürde für den Einzug ins Parlament schafft. Das BSW ist die einzige Partei, die bisher mit der AfD zusammenarbeiten würde. Große Verliererin in Sachsen-Anhalt ist gemäß der Hochrechnung die CDU. Ihr Stimmenanteil würde sich mehr als halbieren, von 37 auf noch rund 18%. Nach jetzigem Stand auch im Parlament vertreten wären zudem die Linke, die SPD, die Grünen und allenfalls eben das BSW. Die Wahl in Sachsen-Anhalt hat Strahlkraft auf ganz Deutschland und die Regierung von Bundeskanzler Friedrich Merz von der CDU. Dazu sagt die SRF-Korrespondentin:
1: Es hat in diesem Wahlkampf die Bundespolitik eine wichtige Rolle gespielt, ganz besonders die Rentenreform, die das Kabinett Merz noch vor dem Sommer aufgegleist hat. Sie kommt in Sachsen-Anhalt sehr schlecht an. Das heißt, auch diese Bundespolitik wurde dort abgestraft. Es ist zu erwarten, dass diese Rentenreform nun wieder zu reden geben wird, womöglich das Paket aufgeknüpft wird. Das sind schwierige Diskussionen zwischen Union und SPD. Und der CDU als Partei und ganz besonders Merz als deren Chef stehen schwierige Debatten bevor. Sie muss für sich klären, wie sie mit den extremen Rändern umgehen will, wenn Minderheiten sich ja offensichtlich nicht mehr in der Mitte finden lassen. Das hat das Potenzial, diese stark geschwächte Partei zu zerreißen.
0: Die Einschätzung von SRF-Korrespondentin Simon Fatzer. EU-Kommissionspräsidentin Ursula von der Leyen ist in Grönland eingetroffen. Bei ihrem Besuch soll morgen Montag eine neue EU-Grönland-Erklärung unterzeichnet werden. Zudem werden Investitionszusagen in dreistelliger Millionenhöhe erwartet. Von der Leyen wurde in Nuuk vom grönländischen Regierungschef Jens Frederik Nielsen empfangen. Auch die dänische Regierungschefin Mette Frederiksen war zugegen. Die EU-Kommissionspräsidentin sagte, es gehe darum, eine einzigartige Partnerschaft zu festigen. In den sozialen Medien schrieb sie Zitat: Wir sind Familie. Von der Leyens Besuch gilt als brisant, weil US-Präsident Donald Trump seine Ansprüche auf Grönland bislang nicht aufgegeben hat. Zum Eishockey und zwei Resultaten von der Champions Hockey League. Der HC Davos und Genf Servette haben beide auch ihr zweites Gruppenspiel gewonnen. Davos gewinnt zu Hause gegen die Eisbären Berlin mit 8:2. Zuvor gewann Genf Servette ebenfalls zu Hause gegen Storhamar aus Norwegen mit 3:2. In der Schweizer Fußballmeisterschaft sind inzwischen alle Partien zu Ende gespielt. Basel unterliegt Lugano 1:3, Sitten schlägt Thun 3:2 und schon am Nachmittag hat der Servette Genf gegen St. Gallen 0:2 verloren. Nun zu weiteren Meldungen des Tages in der Übersicht. In Kiew haben heute Gespräche zum Ukraine-Krieg stattgefunden. Nachdem sie gestern den russischen Präsidenten Putin in Moskau getroffen hatten, trafen die US-Gesandten Steve Witkoff und Jared Kushner heute den ukrainischen Präsidenten Zelensky. Die Beteiligten werteten die Gespräche danach als positiv. In der Schweiz werden Waffen verkauft, obwohl diese seit der Verschärfung des Waffenrechts vor 7 Jahren verboten wären. Allein im Kanton Zürich wurden in den letzten Jahren 20.000 Ausnahmebewilligungen erteilt, vor allem an Sportschützen, wie die NZZ am Sonntag recherchiert hat. Im Thurgau waren es rund 5.000. Die Schweizer Berufsfischer wollen sich stärker gegen importierten Fisch behaupten. Sie lancieren dafür eine neue Marke, die Fisch aus hiesigen Gewässern kennzeichnen soll, mit der Marke Schweizer Wildfisch. Das neue Label wird vorerst nicht in Supermärkten zu finden sein, sondern auf lokalen Märkten. In Deutschland sucht die Polizei nach einem Mann, der für mehrere Sabotageaktionen am Stromnetz verantwortlich sein soll. Am Nachmittag lief deshalb westlich von Köln ein Großeinsatz mit rund 100 Polizeiautos. Die Suche endete am Abend erfolglos. Zuletzt hatte die Polizei im Bundesland Sachsen Sprengsätze an Stromleitungen gefunden. Das Wetter, morgen ist es zeitweise sonnig und es wird knapp 30 Grad warm. Stellenweise ist etwas Regen möglich. Das waren Nachrichten von Radio SRF, verantwortlich Roger Brendlin.
2: 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Das heisst, für alle die, die noch nicht am Schlafen sind, gibt es jetzt auf SRF 1 die Wiederholung vom Persönlich von heute Morgen. Moderiert hat Michelle Schönbächler mit den Gästen Manu Stott, Pianistin und dem Benny Thurnherr, Moderator. Wo die Aufzeichnung stattgefunden hat, ist der Stadthaus Saline Fretika, Technik Diskanz und Martin Zech.

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1: Das ist das persönlich. Die zwei Lebensgeschichten von den Menschen, die wir auch heute Morgen reinhören dürfen. Und wir haben, ich würde sagen, einen schön gefüllten Saal hier im Stadthaussaal zu Effretiken. Schön, dass ihr gekommen seid, Jene. Natürlich schön auch, wenn ihr eingeschaltet habt am Radio, gerade live und direkt oder vielleicht euch als Podcast nachhört. Bei mir sind zwei Menschen, wo man altersmässig kann sagen, da liegen eigentlich fast zwei Generationen dazwischen. Fast 50 Jahre Altersunterschied. Sie ist Pianistin, er ist Pensionär. Manu Stott und Benny Turner. Guten Morgen zusammen.
2: Morgen. Okay.
1: Schön, dass Sie da sind, Benny. Ich habe so, die Jungen würde ich sagen, Side-Eye, so einen Blick auf die Zeit gesehen, wo ich gesagt habe, Pensionär, du hast dich ja schon lange daran gewöhnt. Und gleich, was ist das für ein Wort? Was löst das bei dir aus?
2: Ja, das ist die nackte Tatsache, dass ich jetzt zu der älteren Generation gehöre. Und es gibt eigentlich nur eins, man sollte das akzeptieren. Jeder sollte sein Alter akzeptieren. Also von dem ganzen Longevity-Zeug und so, wo man so möglichst das Leben verlängern sollte und mit 70 aussehen wie mit 50, von dem halte ich also absolut rein gar nichts.
1: Das ist jetzt mal ein direkter Ehrenstich. Und du bist ja noch sehr, sehr aktiv, Benny. Jetzt gerade ist die Fußball-Weltmeisterschaft. Da hat man natürlich gesagt, hey, der Turnier, der war vor Jahren auch schon an der WM, der kann sicher etwas noch über Fußball erzählen. Du hast recht viel gemacht in diesem Sommer. Ist es manchmal fast zu viel gewesen?
2: Nein, zu viel ist es eigentlich nie. Es ist eigentlich schön, weil ich komme immer noch Anfragen über. Das erstaunt mich ehrlich gesagt ein bisschen. Weil jetzt bin ich seit 12 Jahren pensioniert. Mhm. Und die Leute denken immer noch an mich. Und das freut mich natürlich. Und umgekehrt tue ich nur noch das zusagen, was ich gerne mache. Das ist eigentlich ein Privileg, das man hat als Rentner, oder?
1: Mhm. Manus, du kommst direkt aus der Ferien sozusagen. Aber auch in der Ferien hast du deine Finger gebraucht, Klavier gespielt und davor hast du einen Meisterkurs in Wien. Was heisst das? Was ist ein Meisterkurs?
3: Dieser Meisterkurs ist sehr speziell. Normalerweise Meisterkurse dauern so 1 bis 2 Wochen. Das ist, die heißt Foundation Leaven und ich war dort einen ganzen Monat und ich hatte dort 6 unterschiedliche Professoren, 12 Unterrichte und 3 Konzerte gespielt. Also von dem her, so ein intensiver Monat. Ich weiß jetzt gerade noch gar nicht genau, wo mein Kopf steht, weil von Wien intensiv den ganzen Tag nur mit Musik beschäftigen, so viele Eindrücke, unterschiedliche Welten, die sich mir geöffnet haben und dann 5 Tage lang eigentlich nur im Wasser sein. Ich habe das Gefühl, wir sind Schwimmhäute gewachsen. Und jetzt, ich weiß nicht, ob mein Kopf noch in Zavala oder in Wien oder noch in Armenien oder weiß nicht, wo ist, aber jetzt bin ich hier, glaube ich.
1: In Effretika. Wir werden ja auch noch ein bisschen in Genuss kommen von deinen musikalischen Künsten. Aber was mich jetzt noch wundern nimmt, du hast gesagt, 6 verschiedene Professoren. Und dann denke ich so, einer reicht nicht. Also warum braucht es so viele verschiedene Professoren?
3: Als Musiker ist man auf der ständigen Suche, die nie aufhört. Deswegen, ich glaube auch, ist man mal ein Pianist, wird man nie ein Pensionär. Man ist ein Pianist ein Leben lang. Die Suche nach einer gewissen Wahrheit, die nicht als eine Wahrheit existiert, sondern nur eben durch diese Suche entsteht. Und jeder Professor hat so viele verschiedene Schulen durchlaufen, hat selber unglaublich unzählige Professoren gehabt, so viele Erfahrungen gemacht. Und jeder hat seine eigene Idee von einer Wahrheit gefunden, die so wertvoll ist. Und alle 6 Professoren, die ich hatte, waren unglaublich unterschiedlich.
1: Mhm. Was hast du vielleicht so ein, ich sage jetzt Satz oder ein Gedanke, den du mitgenommen hast, wo du gesagt hast, hey, ja, das hat mich in meiner Möglichkeit als Pianistin weitergebracht oder tut mich irgendwo durch begleiten?
4: Wir machen gerade weiter, es gibt zuerst noch eine Verkehrsmeldung. Die Übersicht von 22.12 Uhr, A9 Martigny Richtung Lausanne zwischen Vevey und Chebrey, Gefahr durch ein Pannenfahrzeug auf der Straße. Gute Fahrt.
5: Gibt es etwas?
3: Es ist vielleicht weniger ein Satz, sondern es. Der eine Professor hat mir gezeigt, wie viel im Rahmen des Respekts gegenüber des Komponistens und seiner Endgültigkeit von dem, was er geschrieben hat, möglich ist, selber persönlich reinzubringen. Und er hat mir da nicht einen neuen Weg gezeigt, aber mich weitergeführt auf einem Weg, den ich bereits angefangen habe zu gehen. Und das war wahnsinnig spannend.
5: Eine ständige Weiterentwicklung als Musikerin. Mausch, ich habe ein Bild gesehen, wo du, bevor du auf die Bühne gehst, einen Handstand machst. Und man denkt, wie kommt's?
3: Manchmal, wenn man tagelang in einem Überraum irgendwo, ich habe zum Glück zu Hause einen schönen Überraum, aber zum Beispiel, wenn man unterwegs ist, übt man teilweise tagelang in einem Keller und man weiß nicht mehr, wann Tag und Nacht ist. Und man weiß manchmal nicht mehr genau, man vergisst selber seinen Namen. Und wenn man dann sehr nervös wird und die ganze Welt sich scheint zu drehen, wenn man dann sich kurz auf den Kopf stellt und merkt, oh, die Welt ist immer noch da, dann ist das irgendwie beruhigend.
5: Was für ein tolles Bild. Benni, hast du mir gerade einen Handstand gemacht?
2: Vor der Nein, Sendung. Aber mir kommt da gerade etwas in den Sinn, wenn ich am Mix vor Reportage, da kommt schon eine Mannschaftsaufstellung relativ spät, über eine halbe Stunde vorher, mit den Nummern der Spieler. Und dann wäre es gut, wenn du das auswendig kennst. Also wenn du siehst, Nummer 8 ist der und der. Und dann habe ich mal etwas gelesen über die Hirnfunktionen. Das eine ist für das Abstrakte zuständig, die eine Hälfte, und die andere irgendwie für Bewegungen. Und dann kannst du das aktivieren. Also der Trick ist gsi, während dem Auswendiglehren habe ich immer mit dem Kugelschreiber oder so jongliert, also irgendetwas Körperliches gemacht, weil dann hat es eben die andere Hirnhälfte auch eingeschaltet. Und tatsächlich durch das hast du dann das viel leichter können lernen. Also es gibt auch banales Beispiel, das kennen wahrscheinlich die meisten, wenn man etwas mal auswendig lernen, hin und her laufen, das hat eigentlich den gleichen Effekt. Du musst einfach dich bewegen, dann dort mehr von deinem Hirn arbeiten.
5: Das Hin- und Herlaufen als Pianistin ist halt einfach ein bisschen schwierig. Das Instrument kommt wie nicht mit. Ja. Also eher Team Handstand. Benni, du warst unterwegs in Amsterdam und hast mir erzählt, dass die Heimreise ein bisschen komplex war. Und ich finde das schon noch spannend, wenn es ein Mensch schafft, von Amsterdam auf Zürich zweimal den Flieger zu verpassen, das ist jetzt sehr verkürzt gesagt, dann muss irgendetwas dahinter sein. Was ist passiert?
2: Also das erste Mal war es ein bisschen blöd. Also der Flieger wäre 3 Uhr gegangen. Wir haben dann in der Lounge gewartet, sind dann 2:30 langsam richtig geht. Dann haben wir aber gesehen, Flug verspätet, 45 Minuten später. Haben wir wieder rechts um den Kerl gemacht und sind in die Lounge und sind dann eine halbe Stunde später wieder losgelaufen. Und dann hat es zu unserer völligen Überraschung geheißen, Gate closed, April, der Flüger ist jetzt gleich nicht verspätet gewesen. Und der Flüger ist ohne uns gegangen. Dann haben wir wieder 4 Stunden gewartet am Flughafen. Dann hat der Flüger Verspätung von Zürich, wo dann von Amsterdam zurück sollen. Dann sind wir an Bord gewesen und dann hat es geheißen, wir bringen jetzt das Triebwerk nicht rauf. Und dann haben sie da 2 Stunden lang geklüttelt und gesagt, geht nicht. Und dann haben wir so übernachten zu Amsterdam und am nächsten Morgen um 7 Uhr sind wir dann heimgeflogen. Wobei, das tönt so einfach. Ich als absoluter Non-Computer-Mensch habe natürlich, wir haben Flugbillett auf Papier gehabt, oder? Ja, ja. Und die meisten Leute haben es aber auf dem Handy gehabt. Und die es auf dem Handy gehabt haben, wenn der Flüger verschoben wird, hat dann Swiss automatisch dich auf den nächsten Flüger gebucht. Aber wenn du das nicht auf dem Handy hast, was machst du dann, damit du überhaupt zu einer Einstiegskarte vom nächsten Flug kommst. Wir hatten dann zum Glück verständnisvolle Mitpassagiere, die dann das, ich weiß auch nicht, wie die das gemacht haben, für uns erledigt haben. Die sind dann via ihren Flugski sind die zu uns und haben uns dann am Schluss via E-Mail auf mein Handy dann Flugbillett geschickt. Ja, dass dann die Koffer daheim nicht angekommen sind, das ist ja dann noch. Aber der Schluss war relativ langfertig.
5: Aber mittlerweile sind sie da, ihr seid da, alles
2: ist wunderbar. Ja, ja.
5: Sehr gut. Wir haben Reise, oder ihr habt Reise hinter euch und Manu, du hast auch ganz eine spannende Reise hinter dir jetzt im Sommer gehabt. Also vielleicht schnell zum Einordnen. Du hast den Bachelor abgeschlossen an der Musikakademie in Basel und bist ausgewählt worden als Schweizer Vertreterin beim Eurovision Contest für klassische Musik. Also ja. Es gibt eine bekannte ESC und dann gibt es aber eben auch für die klassische Musik. Und du bist für die Schweiz dort vor Ort gewesen. Was hast du mitgenommen von dieser Reise? Ist es etwas Musikalisches oder ist es etwas Persönliches? Wir waren in Erivan, doch auch sehr außergewöhnlich.
3: Ich glaube, das Persönliche überwiegt das Musikalische, denn der Wettbewerb an sich ist sehr, sehr ungewöhnlich im Klassikbereich und in 6,5 Minuten, das ist so gut wie nichts für klassische Musik und eigentlich genau das Gegenteil für das, wie das, für was die klassische Musik steht, nämlich Zeit und Innehalten. Aber persönlich habe ich unglaublich viel durch diese Reise gelernt. Einerseits, ich liebe es zu reisen, in neue Länder zu kommen, neue Städte kennenzulernen, die Menschen. Es ist so unterschiedlich, die Kulturen und die Kommunikation, wie die Menschen sind. Und in Armenien auf jeden Fall unglaublich lieb und offen und gastfreundlich. Und das Land ist so schön, das Essen so gut. Ich würde so gerne nochmal dorthin gehen, weil es waren leider nur ein paar Tage, sehr gefüllt mit Musik. Und bestimmt auch unglaublich wertvoll an so einem Wettbewerb ist immer, die ganzen anderen Teilnehmer kennenzulernen, die ähnlich alt sind, aus unterschiedlichen Hintergründen teilweise kommen, aber alle diese gleiche Leidenschaft für die Musik verbinden und wie sie durchs Leben gehen und wie ich durchs Leben gehe, sehr viele Parallelen und auch sehr viele Unterschiede, aber so viel, was man voneinander lernen kann und Freundschaften, die sich schließen.
5: ESC, Benni, da hast du auch einen Bezug. Du hast lange kommentiert den ESC. Aber nicht der klassisch, sondern.
2: Ja, also, als ich kommentiert habe, haben wir damals noch gewonnen mit der Céline Dion. So, ja, gut, jetzt haben wir auch
5: gewonnen. Ja, genau.
2: Jawohl. Und das ist aber wirklich, das glaubt man mir gar nicht, aber ich habe tatsächlich eine Woche zusammen mit der Céline Dion verbracht. Weil da war das noch so ein bisschen heimlich. Das ist die Schweizer Delegation, die Fernsehkommentatoren von den drei Fernsehstationen natürlich, dann Komponist, Texter und irgendwie noch zwei Redaktoren vom Fernsehen. Und du hast wirklich zusammen gelebt, eine Woche lang. Du bist zusammen vom Hotel in die Halle gefahren, zusammen von der Halle zurück, von der Probe und so weiter. Du hast zusammen zum Morgen gegessen. Also ich habe wirklich mit der Céline Dion zum Morgen gegessen. Ich muss ja nicht sagen, dass noch andere acht auch noch am Tisch gesessen sind. Aber das war also wirklich noch cool gewesen.
5: Wie ist es in Erivan gsi, Manus? Also eben, du hast gesagt, der Austausch zwischen den anderen Musikern hat stattgefunden, aber letztlich ist man ja dann gleich auch Konkurrenten auf der Bühne. Ist das etwas, was man gespürt hat?
3: Nein. Also wir sind dann zwei Tage oder drei Tage vor dem Wettbewerb, haben sie so einen Ausflug organisiert für uns und wir sind rausgefahren zu einem Tempel, haben den angeschaut und dann gab es gemeinsames Abendessen und dann haben wir Volkstänze zusammen getanzt und das ist sowieso etwas, was so stark verbindet. Und außerdem ein Kollege von mir, der mit mir in der gleichen Klasse, Klavierklasse in Basel studiert, ja. Er ist für Schweden an den Wettbewerb gereist. Also wir sind auch Freunde in Basel und also das ist wirklich schön. Es gibt keine Konkurrenz wirklich deinem persönlichen Leben.
5: Und gleichwohl hast du etwas Spannendes vorhin noch gesagt, wo du gesagt hast, eigentlich so ein Wettbewerb entspricht eigentlich nicht wirklich der klassischen Musik. Habe ich die richtig verstanden?
3: Ja.
5: Wie meinst du das?
3: Klassische Musik hat, ich glaube, es sind nicht sehr viele, sehr junge Leute hier heute, aber normalerweise unter jungen Leuten nicht so viel Beliebtheit wie manche anderen Musikrichtungen. Und das ist einerseits vielleicht dem Kontakt verschuldet, dass man, dass Jugendliche und Kinder weniger in Kontakt damit automatisch kommen, aber andererseits auch, klassische Musik ist etwas, was eben gegen diesen extrem schnellen Zeitstrom von heute geht. Mhm. Es ist etwas, was vor 200, 100, 300 Jahren geschrieben wurde und nichts an Gültigkeit verloren hat. Und das ist das, was es ja so faszinierend für mich macht. Aber es braucht Zeit und es braucht die Neugierde und den Willen, wirklich innezuhalten und zuzuhören und sich zu öffnen für etwas, was man vielleicht auch noch gar nicht so kennt. Und Eurovision Young Musicians ist es toll, weil es unglaublich viele Möglichkeiten gibt. Ich bin so dankbar, dass ich dort teilnehmen durfte. Aber es in 6,5 Minuten kann sich die Musik nur knapp entfalten. Das Orchester, der Musiker, die Bühne, der Raum, das Publikum. Es muss sich alles kennenlernen, es muss sich gegenseitig spüren. 6,5 Minuten sind dafür zu wenig. Und auch, um eine wirkliche Musikerpersönlichkeit kennenzulernen, da kann ein Musiker mehrere Stunden spielen. Und es gibt immer noch so viel, was man daran kennenlernen kann. Und es ist eine Talentshow, es ist eine Show. Mhm. Und das, was ich versuche, in der Musik größtenteils wegzunehmen, ist der Show-Aspekt. Damit es wirklich die Musik ist ohne Show.
5: Ich kann dir nicht 6,5 Minuten bieten. Manusch, wir sind in einer Gesprächssendung. 6,5 Minuten haben wir nicht, aber ich glaube, wir hätten doch ein bisschen Zeit, um reinzuhören, wie du an das Instrument gehst, wie du als Persönlichkeit am Instrument bist. Vielleicht kannst du schnell durchgehen. Wir haben den Flügel hier auf der Bühne aufgestellt. Dann werden wir etwas von dir hören. Und in der Zwischenzeit frage ich schnell den Benni. Manusch hat jetzt gesagt, eben Persönlichkeit trotz Show auf der Bühne nicht zu verlieren. Das ist eine perfekte Frage, die du kannst beantworten. Wie gelingt einem das?
2: Ja, indem man nicht mehr will erscheinen, als man ist. Es ist natürlich eine grosse Gefahr, dass wenn du vor Publikum auftrittst, willst du natürlich möglichst gut dastehen. Und dann tust du entsprechend, tust du dich irgendwie benehmen. Also, ich meine, jeder Sportreporter, der anfängt, der kommentiert, also es gibt die berühmte Frage, kommentierst du für einen Formel 1 Kommentator, Formel 1 Autorennen? Die Frage ist, kommentierst du für deinen Garagist oder für deine Großmutter? Und ich schwöre euch, 100% von allen kommentieren für ihren Garagist. Das heisst, sie wollen zeigen, dass sie rauskommen, dass sie von der Materie sind und so. Und eigentlich ist das falsch, weil es gibt tausendmal mehr Großmütter, die zuschauen als Garagist. Also man sollte für die Großmutter kommentieren. Mhm. Man sollte immer für die Leute kommentieren und nicht zum zeigen, dass man rauskommt. Und das ist nicht ganz einfach, oder? Da muss man sozusagen sich selber ein bisschen zurücknehmen. Mhm. Aber sonst muss ich sagen, was sie jetzt alles erzählt hat über Musik, das habe ich jetzt sensationell gefunden. Und ich bin fast ein bisschen eingeschüchtert, weil gegenüber dem, was sie jetzt erzählt hat, erzähle ich eigentlich lauter Banalitäten. So.
5: Ich weiss nicht, ob wir die Wertung so... Ich würde jetzt die Wertung so nicht machen. Es ist einfach immer wieder spannend und faszinierend, mit Menschen über ihre Leidenschaften zu reden. Und ich glaube, gerade ihr zwei sind Persönlichkeiten, die ganz viel davon haben. Manusch ist mittlerweile am Flügel angekommen. Wir dürfen, glaube ich, ein bisschen reinhören. Dürfen wir dir die Bühne freigeben? Was hören wir?
3: Genau. Ihr hört von Robert Schumann aus dem Faschingsschwank aus Wien, sehr passend, das Intermezzo. Passt auch sehr gut hierher. Es ist wirklich nur ein kleines Intermezzo. Warum ich dieses Stück heute spielen möchte und warum ich das so liebe, der Faschingsschwank aus Wien, es ist Fasching, es ist Karneval, Fastnacht. Und es ist ein Spiel mit Masken. Und manchmal, diese Masken geben dem Menschen die Möglichkeit, mehr Mensch zu sein, wie wenn er keine externe Maske auf hätte. Und in den ersten paar Sätzen gehen wir ganz durch dieses Leben in einer Maske, wie wir uns da ausprobieren können, welche Seiten wir rauslassen dürfen, die wir sonst unterdrücken, weil wir sie unpassend finden oder zu viel. Und in diesem Satz, diesem Intermezzo, ist es wirklich, als würde dieser Mensch, der mit einer Maske durch Wien gelaufen ist, diese Maske kurz abnehmen in einer dunklen, kleinen Zwischengasse und wirklich ganz persönlich, ganz als Mensch direkt zu euch, zu dir sprechen. Und für mich ist es, als würde er fragen, wer er ist, wer er wirklich ist. Aber das ist natürlich ganz offen eurer Imagination.
4: Und bevor wir hier reinhören, gehen wir noch schnell auf die Strasse. Eine Verkehrsmeldung von 22.26 Uhr. Immer noch auf der A9 Martigny Richtung Lausanne zwischen Vevey und Chebre. Gefahr durch ein Pannenfahrzeug auf der Strasse. Gute Fahrt miteinander.

0: Neustadt, wie live in der Sendung persönlich auf Radio SRF 1. Benni, was löst das um, die Klänge?
1: Ja, es ist wunderschön. Mir ist etwas geblieben, was sie vorher gesagt hat. Also, du willst ja möglichst eben am Komponist gerecht werden, oder? Was er gefühlt hat und so. Und dann habe ich mir aber überlegt, zum Beispiel der Mozart, hat er selber überhaupt gewusst, wieso, dass er jetzt das so komponiert? Oder ist das einfach so aus dem rausgekommen, oder? Also, das ist ja wie bei Maler, der hat ja nicht irgendeinen Plan. Das entsteht einfach so. Und ich kann mir vorstellen, bei den Komponisten ist das auch. Also, das fließt. Der Mozart hat ja so viele Sachen komponiert. Er hat ja nicht jedes Mal können zuerst intellektuell vorgehen, was soll ich jetzt als nächstes, sondern das ist einfach so gesprudelt. Also, stelle ich mir vor.
2: Ja, auf jeden Fall. Also manche Leute sagen heutzutage wildeste Theorien, dass Mozart auf dem Spektrum war oder dass er ADHS hatte. ADHS kann ich mir wirklich gut vorstellen bei Mozart. Und es ist auf jeden Fall irgendwo so ein Aspekt, dass es einfach gesprudelt ist, glaube ich schon. Ich weiß nicht, es ist schwierig zu verstehen eigentlich auch für mich, dieser Prozess, weil es ist bestimmt so wie Bausteine, die sie haben. Aber es gibt diesen unerklärbaren Punkt, wo es einfach irgendwie, weiß nicht woher genau, in sie reinkommt und dann raussprudelt. Das ist schon so.
3: Und du weißt ja letztlich auch nie, was es denn beim Gegenüber auslöst. Welche Emotionen? Ich bin sicher auch bei uns im Publikum, oder? Also, das löst etwas aus. Die Musik, die macht etwas mit einem. Und das ist ja das Schöne an diesen Emotionen. Ich möchte noch das Bild aufnehmen von Masken verlieren, sich selber sein. Du hast das so beschrieben, bevor du das Stück präsentiert hast. Benni, wann gelingt es dir am einfachsten, die Maske zu verlieren und dich selber zu sein?
1: Also ich meine natürlich, ich sage immer so, ich habe gar nie eine Maske. Ja, und das ist sozusagen das Geheimnis von meinem Erfolg gewesen, glaube ich. Weil wenn man etwas vorspielen will, wo man nicht ist, ist das auf die Länge unglaublich anstrengend, oder? Und dann, wenn du immer musst überlegen, jetzt treffe ich den und dem habe ich das gesagt und der meint das und der andere ist so und wie soll ich mich jetzt verhalten? Nein, ich bin einfach so, wie ich bin und ich habe überhaupt kein Problem, da zu kommunizieren oder zu kommentieren oder was auch immer. Also mich gibt es nur einmal. Es gibt keine verbesserte Version von mir.
3: Wenn wir ein bisschen bei diesen Persönlichkeiten bleiben, eben ohne Maske, bei diesen Menschen, die wir hier begegnen dürfen. Manus, du hast mal gesagt, wenn du dich beschreiben würdest, du seist verrückt, willensstark, leidenschaftlich und ein Okapi. Und Okapi, wisst ihr, oder, das ist das Tier, etwas Mischung zwischen Zebra, Giraffe, Hirsch. Was hast du damit gemeint?
2: Als ich so 14 rum war, hatte ich eine sehr verrückte Phase. Also nicht verrückt im Sinne von sehr, sehr viel Blödsinn machen. Vielleicht ein bisschen, aber nicht wirklich. Vor allem, ich konnte teilweise wegen nichts einfach 5 Minuten oder länger auf dem Boden liegen und lachen wie verrückt. Und niemand wusste, was genau passiert ist. Aber es war so extrem lustig für mich. Und in dieser Zeit habe ich dann angefangen, wie so verschiedene Persönlichkeiten in mir so zu benennen. Das hat mir sehr Spaß gemacht. Meine Tante hatte ein bisschen Sorge, sie ist Psychologin und da war sie teilweise so mit meiner Mutter, ist das wirklich noch okay oder so? Aber nein, es hat sehr viel Spaß gemacht. Und ich meine, wir sind alle aus verschiedenen, wir sind wie so ein Puzzle aus ganz verschiedenen Teilen. Und manche Dinge passen an mir sicher auch nicht sehr gut zusammen. Und ich finde es spannend, was du gesagt hast, dass du immer Benni bist, ob du auf der Bühne bist oder nicht auf der Bühne. Für mich, das ist eine Frage, die ich mir eigentlich sehr oft gestellt habe, ob ich auf der Bühne, ich bin bestimmt ich selber, ich bin Manusch, aber habe ich nicht auch ein gewisses Bühnen-Ich, das trotzdem ehrlich und echt ist, aber vielleicht nur einen Teil zeigt, weil man ist ja dann am Ende doch auch recht verletzlich, wenn man sich der Öffentlichkeit so präsentiert.
1: Also ich glaube, da gibt es schon einen Unterschied jetzt zwischen Musiker und Moderator oder Kommentator. Also ich sage immer, spannend wäre es ja gewesen. Also ich war, wenn ich war und wo ich da entdeckt worden bin, ist der Typ gerade gefragt gewesen, oder? Und darum ist es dann für mich überhaupt kein Problem gewesen. Ich war, wenn ich bin und habe Erfolg gehabt. Und jetzt ist aber die Frage, ich kann natürlich auch die Leidenschaft gehen, unbedingt wollen, Sportreporter werden. Und jetzt die interessante Frage, oder Konstellation wäre gewesen, wenn ich jetzt mit meinem Typ nicht so ganz angekommen wäre. Mhm. Was wäre dann passiert? Hätte ich mich dann, ich nehme es an, auch ein bisschen verändert, sodass ich dann den Erfolg kann haben kann? Wobei, also Erfolg ist schon relativ, wie soll ich sagen, ich habe eigentlich, mein Ziel war immer, dass ich diesen Beruf weitermachen kann. Also das ist einfach die Faszination, oder? Das ist bei dir wahrscheinlich gleich. Du willst bei anderen Spielen, du willst nicht unbedingt Weltmeisterin und die Bestverdienende der ganzen Welt sein, aber du willst immerhin so gut werden, dass man... dass du weiterhin immer kannst spielen, oder? Das ist sozusagen, beim Fußball hat es mal einen Strich gegeben, oder? Oberen 8, unteren 4. Und dann willst du immer über dem Strich sein, damit du weiter da das so kannst machen. Aber eben, ich habe einfach Glück gehabt. Ich weiss nicht, was passiert wäre.
3: Wenn du dann zumal bei dieser Auswahl nach dem neuen Sportreporter mitgewählt worden wärst. Ja. Das war ja der Anfang von deiner Karriere gewesen. Aber ich gehe mit dir auch noch ein bisschen weiter zurück. Wir haben vorher so ein bisschen den von der Manus, von der Persönlichkeit. Wenn man bei dir in die Kindheit zurückgeht, habe ich gefragt, wie hätten dich deine Eltern beschrieben? Und du hast gesagt, sie hätte gesagt, es ist ein Lieben und ein Zufriedenen.
1: Ja, ich war ein Anpasster. Also, ja, ich habe es auf der Welt immer schön gefunden. Und ich habe ja die Matur im 68 gemacht. Und es gibt ja die berühmte 68er-Revolte. Mhm. Und ich bin ja dann neu an die Uni gekommen. Und dort hat es natürlich geschwappt, oder? Die linke Revolution ist ausgerufen worden. Und ich habe aber eigentlich zuerst mich überhaupt Zweig finden, wie ist das an der Uni? Und die haben gesagt, das ist alles schlecht organisiert. Ich habe das gar nicht gewusst. Ich bin neu dazugekommen. Also ich bin, und das wagt kaum einer zu sagen, der in selber eine Zeit gelebt hat, weil es ist völlig unsexy. Ich bin dort nicht bei der 68er Revolution gewesen. Ich bin bei der Anpasser gewesen, der gesagt hat, lass mich meine Vorlesungen besuchen und stören das nicht immer. Und ein bisschen lächeln muss ich. Ich hatte einen Haufen Kommilitonen gehabt dort. Und das sind eigentlich relativ wenig. Das sind wirklich die Revolution gewesen. Aber im Nachhinein gehört es offenbar zum guten Ton zu sagen, ja, als ich jung war, weisst du, 68er Revolution, was ich dort alles und so gemacht habe. Und ich muss auch sagen, das stimmt einfach nicht. Das war auch hier eine absolute Minderheit, die hier gekehlt hat. Und das wird jetzt so ausstilisiert. Das ist eine Generation voran, war es der Aktivdienst im Zweiten Weltkrieg. Und bei meiner Generation sind es jetzt die 68 Jahre, die alle angeblich unglaublich revolutionär da haben.
3: Und du hast den Begriff angepasst verwendet. Und das finde ich eben auch noch einen spannenden Begriff. Wenn man schnell ein bisschen nachzeichnet, oder? Du bist als Einzelkind aufgewachsen. Mit einer Mutter aus dem Welschland, mit einem Vater aus der Deutschschweiz. Und das angepasst kommt, glaube ich, schon ein bisschen aus deiner Kindheit raus. Was meinst du damit, wenn du sagst?
1: Ja, das glaube ich.
3: Vermittlung, oder was ist es?
1: Nein, ich lerne immer beide Seiten kennen. Also ich habe das gesehen, eben, die Welschen sind eher ein bisschen laissez-faire und ein bisschen Lebensfreude. Und die Deutschschweizer sind eher fleissig. Und der fleissig ist, der soll belohnt werden. Also die Deutschschweizer hat es nicht gern. Zum Beispiel, sie ist jetzt einfach ein Talent. Vielleicht müsste sie überhaupt nicht üben und hat trotzdem Erfolg. Das kommt bei den Schweizer gar nicht gut an. Weil als Schweizer musst du etwas leisten und machen. Und einfach einer, der einfach jetzt Talent hat und nichts mehr macht und gleich Erfolg hat, das widerstrebt das innere Seele des Deutschschweizer. Und ich habe immer bei den Deutschschweizern die Welschen verteidigt und ich habe bei den Welschen Deutschschweizer verteidigt. Und das ist nicht mehr so weitergegangen. Ich war dann zuerst beim Radio und dann zum Fernsehen gekommen. Und das war eine gewisse Rivalität zu meiner Zeit. Und ich habe dann immer beim Radio habe ich die Fernsehleute verteidigt und beim Fernsehen habe ich die Radioleute verteidigt. Und nachher habe ich dann den Sprung vom Sport zu der Unterhaltung geschafft. Und wieder habe ich dann beim Sport Unterhaltungsleute verteidigt und bei der Unterhaltung Sportleute verteidigt. Weil jede Medaille hat einfach ihre zwei Seiten. Und so ist das auch politisch, oder? Also jeder hat ein bisschen Recht, aber jeder hat eben auch bei seiner Ideologie die Rückseite von der Medaille und die ist dann halt manchmal ein bisschen stärker als die anderen. Also da müssen wir eigentlich von allen das Beste zusammennehmen. Mit anderen Worten, ich hätte eigentlich sollen Diplomat werden.
3: Das wäre dann die zweite Möglichkeit sein. Aber vielleicht das immer ausbalancieren, den Mittelweg suchen, ist vielleicht Teil von deinem Erfolg geworden. Manusch, angepasst sein, wenn man deine Biografie anschaut, und der Benni hat vorhin den Durchschnittsschweizer erwähnt, wir nehmen ihn jetzt gerade noch schnell an die Hand. Ich lese deine Biografie und sehe, du bist nie in die Schule gegangen, du bist auf den Kanarischen Inseln aufgewachsen, zusammen mit deinen Geschwistern, hast als Kind viel Erlebnis in der Natur gehabt, am Strand, und dann denke ich mir, traditionelle Schweizerin, was müssen das für Eltern gewesen sein? Sind das Hippies gewesen? Sind das Aussteiger gewesen?
2: Wir haben uns jetzt entschieden, dass für heute meine Mutter sich doch noch die Dreadlocks abschneidet, aber nein, Spaß. es ist sehr schwer zu beschreiben, weil ich glaube, was uns durch das ganze Leben begleitet, was teilweise auch für mich persönlich Herausforderung bedeutet hat, aber nicht nur im Negativen, ist, dass wir nie in eine Kategorie gepasst haben. Man kann nicht sagen, wir sind einfach Aussteiger, wir sind irgendwie Hippies oder irgend sowas. Das hätte nicht funktioniert. Es war ein Lebenskonzept, eine Idee von meinen Eltern, und das bestmöglichste Leben zu ermöglichen. Und die ersten Jahre auf La Palma in Spanien, die waren wirklich paradiesisch. Es war wirklich das Paradies.
3: Das ist so schön. Wir kommen mit dir schnell mit. Und dann, was erleben wir?
2: Okay. Also, man muss sich vorstellen, das ist mir schon mal passiert vor ganz kurzem. Ich hatte jemandem erzählt, dass mein Vater, also meine Großeltern Ungarn sind und dass meine ganze Familie, also meine Geschwister und meine Mutter alle Geige gespielt haben und dass wir zeitweise im Camper gelebt haben und dass ich Manu scheißen war. So, ihr wart Zigeuner. Das war nicht der Fall. Wir haben aber tatsächlich zeitweise im Camper gelebt. Und wenn man dann zu sechst auf so einem kleinen Raum lebt, ist man sich wahnsinnig nah. Ein Tag hat vielleicht so ausgesehen in meiner Erinnerung, das ist natürlich auch meine kindliche Erinnerung, aber das hat so ausgesehen, dass wir teilweise sind meine Eltern über Nacht gefahren, und das Schönste war, wenn es dann geregnet hat und aufs Dach geplätschert hat. Und wenn man dann morgens an einem neuen Ort aufwacht in der Nähe von einem Strand, und man hat wirklich jeden Tag die Möglichkeit, die Welt neu zu entdecken. Und man geht raus, man hat Geschwister, das war wirklich das Schönste für mich, dass ich Geschwister hatte, ansonsten wäre das gar nicht gegangen. Und der Tag hat mit Abenteuern angefangen. Wir konnten einfach rausgehen, wir konnten in den Wald gehen, irgendwelche Schädel finden. Mal haben wir ein ganzes Skelett von einem toten Pferd gefunden in den Bergen. Und das war einfach so spannend. Wir hatten eine Phase, da waren wir total angefressen von den Urmenschen. Wir haben dann angefangen, rohe Krevetten oder sowas zu essen, nur um uns wie Urmenschen zu fühlen. Klingt jetzt nicht gerade so attraktiv, aber es war in dem Moment unglaublich spannend. Und dieses Gefühl von, dass alles möglich ist, dass es keine Grenzen gibt, dass wirklich, man fühlt sich so frei und sich selbst. Und dieses Gefühl habe ich von dort wahnsinnig mitgenommen, und es ist tief verankert.
3: Jede Sache hat seine Kehrseite. Die Freiheit, die du jetzt gerade ansprichst, und nachher kommst du aber in ein System rein. Ja. Eben mit Musikhochschule, dort wird es Studienpläne geben und so weiter. Ist das eine Herausforderung für dich?
2: Das Erste, was ich gemacht habe, so eine der ersten Sachen, ich habe angeeckt, weil ich die Absenzenregeln nicht ganz verstanden habe und sie nicht ganz richtig fand. Und ich nicht richtig fand, dass ich den einen Kurs nicht angerechnet bekommen habe. Und dann mit meinem Studiengangsleiter ein bisschen, aber jetzt verstehen wir uns sehr gut. Also nach diesem ersten Mal haben wir dann den richtigen Draht zueinander gefunden. Aber ja, bestimmt, sobald ich, es war ein schwieriger Wechsel, nachdem ich, als wir zurückkamen in die Schweiz, ich war 7 oder 8, wir hatten angefangen, sehr intensiv Schach zu spielen. Wir haben angefangen mit Wettbewerben und so weiter. Von dem her, wir kamen etwas mehr in Kontakt mit einer Form von einem rigiden System. Aber als ich angefangen habe zu studieren und ich 16 war, war das erste Jahr auf jeden Fall extrem herausfordernd, weil ich jünger war als alle anderen und weil ich teilweise das Gefühl hatte, es gibt ein Buch für Alltagsregeln, ein Buch, das irgendwie jeder gelesen hat. Nur ich habe es nicht gelesen. Aber nach einer Weile habe ich gemerkt, dass es dieses Buch nicht gibt und dass sich jeder so fühlt, als hätte er dieses Buch nicht gelesen. Und das hat, diese Erkenntnis hat dazu geführt, dass ich weniger versucht habe, weniger daran gedacht habe, dass es nötig ist, dass ich mich verändere, dass ich mich anpasse, sondern dass ein Okapi steht vielleicht nicht in einer Badewanne am richtigen Ort, aber ein Okapi hat irgendwo seinen richtigen Ort. Ich muss nur den richtigen Ort für meinen Okapi finden und dann werde ich auch glücklich werden.
0: Verständlich. Ja, bitte. In der Sendung persönlich, wo wir vielleicht auf der Suche sind, wo unser richtiger Platz ist. Und der Benni schaut auf die Uhr und sagt, jetzt sagt sie Sendung.
1: Jawohl, genau, immer. Ja, ich höre eben persönlich immer. Und immer über diese Zeit heisst, sie hören die Sendung persönlich.
0: Und ich weiss, ich glaube, das dürfen wir jetzt hier noch einmal verraten, das wissen viele nicht. Du hast einen ganz engen Bezug zu dieser Sendung, die ja das Jahr 50-jähriges Jubiläum feiert.
1: Vor 51 genau. Jahren ist eine Mode aufgekommen, Talkshow aus den USA. Und natürlich hat das Schweizer Radio gedacht, das könnten wir ausprobieren. Und das hat die grosse Radio- und Fernsehausstellung gegeben, im Zürcher Hallenstadion, die FERA. Und dort hat dann die Radio, hat sich dann präsentiert und dann müssen irgendetwas Attraktives machen. Und in dem Jahr haben wir das Format von der Talkshow ausprobiert. Mhm. Das ist sozusagen eine Pilotsendung vom Persönlich gewesen. Und die haben, das haben die Moderatoren von der Abteilung Information, haben das gemacht, weil nur die sind da seriös genug gewesen. Und dann

0: das einem den Rest des Lebens auch beschäftigt. Manusch, ich komme auf ein Ereignis zu, das deine Familie erlebt hat, wo du knapp zweijährig warst. Sind ihr auf einem Schiff gewesen, das untergegangen ist. Und das muss wahnsinnig dramatischer Moment gewesen sein. Also zu wenig Rettungsboot, zu wenig Sicherheitsweste, eine Familie mit drei Kindern, die ums nackte Überleben kämpft. Aber du warst knapp zweijährig, die Bilder wahrscheinlich eher verschwommen. Aber was ich schon noch spannend finde, war der Moment, wo du den Zugang zur Sprache verloren hast.
1: Ja, also wie du gesagt hast, an den Moment, an das Schiffsunglück selber, kann ich mich nicht wirklich erinnern. Die Erinnerungen für mich fangen danach an, und ich kann mich an die Folgen des Schiffsunglücks erinnern. Eben das ganze Schiffsunglück ist ein ganzes Krimi. Darüber könnte man stundenlang reden. Wer das genau wissen möchte, kann mit meinem Vater reden. Der weiß das sowieso besser und redet sehr gerne drüber. nachdem dieses Unglück passiert ist, hatte ich tatsächlich aufgehört zu reden für ein Jahr. Vermutlich von einem Schock. Und ich habe eigentlich mit 2,5, also kurz drauf, habe ich angefangen, Geige zu spielen. Und es klingt zwar sehr wie ein Klischee und sehr kitschig, aber irgendwo kann man doch sagen, dass die Musik mir geholfen hat, meine Sprache wiederzufinden oder eine Sprache für mich zu finden, die auch außerhalb dieser menschlichen Sprache liegt, die in diesem Moment vielleicht etwas mit negativen Erinnerungen behaftet war. Ja.
0: Benni, selbst bei dir hat es Brüche im Leben gegeben? Oder? Man kennt dich als Fernsehlegende, als der grosse Samstagabend-Kisten-Moderator. Wo würdest du sagen, ist der Bruch gewesen, wo mit deinem Leben auch etwas gemacht hat?
2: Also ich muss wirklich suchen. Also von dort her hatte ich Glück gehabt. Es gibt auch das Heisel-Drama, Champions League-Final mit 28 Toten, wo es zu wenig Platz gab für Zuschauer.
0: Wo du vor Ort gewesen bist, oder?
2: Sind die Fans los und die sind dann geflüchtet und es hat noch so Hack gehabt zwischen den Zuschauern und dem Fußballfeld und die Leute sind dann dran gedruckt worden. Und hat einen spitzen Speer. Also, das ist fürchterlich. Und das andere ist natürlich meine Scheidung. Oder? Das ist eigentlich der grosse Negativpunkt in meinem Leben. Ich sage immer, ich bin eigentlich wie ein Slalomläufer gewesen, der immer die Ideale nicht gefunden hat, bis zu dem einen. Und da überlegt man sich natürlich lang, was ist es gewesen. Und unterdessen bin ich Fatalist. Also, ich hatte eigentlich zwei grosse Lieben gehabt, meine Frau und meinen Beruf. Und beide hätten eigentlich 100% beansprucht und der hat den Beruf sozusagen weggehauen, oder? Ich hätte jetzt ein bisschen weniger machen im Beruf und ein bisschen mehr Familienfester mitmachen, aber ich wäre dann wahrscheinlich genau gleich auch unglücklich geworden und wäre dann irgendwie unwirsch und mürrisch geworden und unzufrieden. Und dann hätte die Ehe wahrscheinlich vielleicht auch nicht gelebt. Also, ich bin dort durch ein bisschen Fatalist. Das Leben läuft einfach so und du probierst immer, das Beste zu machen. Ich tue auch nie mir überlegen, hätte ich etwas anderes sollen machen? Weil du entscheidest dich immer zu einem gewissen Zeitpunkt, wo du die und die Informationen hast und aufgrund von dem entscheidest du dich. Und dann ist schon möglich, dass man dann später merkt, es wäre besser gewesen, wenn du dich anders entschieden hast. Aber du hast gar nicht anders können zu dem Zeitpunkt.
0: Eine interessante Rückschau. Benni, du hast vor rund 20 Jahren, bist du schon mal Gast im Persönlich gewesen und hast gesagt, der Sinn vom Leben ist die Suche nach dem Sinn vom Leben.
2: Ja.
0: Hast du ihn schon gefunden?
2: Ja, eigentlich schon. Also die Frage wird mir relativ häufig gestellt. Und ich bin jetzt wirklich der Meinung, jeder Mensch ist auf der Welt, um die Welt ein Stückchen besser zu machen. Ich weiss, wir sind 8 Milliarden oder 9 Milliarden Menschen unterdessen und der Einzelne bewirkt sozusagen nichts. Aber alles, was du machst, musst du dir immer vorstellen, wenn es was alle anderen 9 Milliarden auch würden machen, was das für eine Wirkung hat. Und du tust zwar die Welt nur um ein Millionstel, 100 Milliardstel Millimeter verändern, die eine oder die andere richtig, aber du sollst einfach so leben, dass es immer ein Millimeter fürsche geht und nicht hinterste. Also der Herr Trump und der Herr Putin zum Beispiel, die bringen die Welt jetzt massiv hinter sich.

0: Der Beni überzeugt immer noch mit sehr pointierten Aussagen schon zum Start von der Sendung. Und jetzt weiter, das sind natürlich Zugänge, ja klar, die auch sehr persönlich gefärbt sind. Manusch, wenn wir in dein Leben noch einsteigen, 20 jetzt, du bist eben voll in der Ausbildung, hast dich an diesem Instrument verschrieben und du hast mal gesagt, du bist jetzt in einer Phase, wo du Balance suchst zwischen der persönlichen Entwicklung im Leben und dem Fokus bezogen auf die Musik. Mit 20, was für Fragen, was für Antworten haben wir auf die Frage nach, was ist der Sinn vom Leben? Grosse Frage.
1: Tonnen an Fragen
0: ja.
1: Und Milligramm an Antworten. es ist das, die Balance eben, die du ja eigentlich auch angesprochen hast, zwischen Beruf und persönlichem Leben. Ich bin ganz noch am Anfang, aber auch da ist es für mich schon eine intensive Frage, mit der ich mich beschäftigt habe im letzten Jahr, die letzten Jahre, weil diese Zeit ist so wichtig, so prägend und ich möchte mich kopfüber in die Musik stürzen, in alles, was ich lernen kann. Es gibt so viel, es ist so spannend. Aber dann gibt es auch noch die persönliche Entwicklung. Und natürlich geht es miteinander einher. Wenn ich mich der kompletten Musik widme, entwickle ich mich ja auch persönlich. Aber es gibt Aspekte, die ausbleiben. Und die sind auch unglaublich wichtig. Und ich habe die vielleicht mehr und mehr gesucht im letzten Jahr. Und gerade wenn ich so viel reise und so viele neue Menschen kennenlerne, lerne ich zu schätzen, wie unglaublich wertvoll es ist, die Menschen zu kennen. Oder die Musikerwelt ist so klein und so verbunden, dass wenn man sich irgendwie in einem Meisterkurs in North Carolina in Amerika kennenlernt, man kann sich dann wieder in einem kleinen Bergdorf in der Schweiz an einem Festival wieder treffen. Irgendetwas. Das ist so schön und deswegen ist es auch so ein wichtiger Aspekt. Aber ich habe noch nicht rausgefunden, wie man das balancieren kann. Es ist noch immer ein Prozess. Ich glaube, das wird noch ein Leben lang so weitergehen.
0: Und dann schaue ich zum Benni, 77. Karriereplanung in deinem Alter, wie seht ihr
2: aus? Also, habe ich natürlich keine mehr, aber man muss immer noch Pläne haben. Also, irgendetwas Verrücktes. Ich habe natürlich etwas im Hinterkopf. Vielleicht wird das aber nie passieren. Und nein, ich würde überhaupt gar nichts verraten. Man muss immer, oder Walter Andreas Müller hat mich da eigentlich auch motiviert. Er ist ja mit 80 hat er Dino von WAM gemacht und so. Mhm. Und ich sehe auch andere noch. Pepe Lienhardt ist auch schon 80 gewesen, sieht immer noch gut aus, ist immer noch fit und so. Also nicht jetzt einfach resignieren und im Schaukelstuhl hin und her und im Dunkeln und ein bisschen dahin darben.
0: Das ist Wunsch und was ist die Realität?
2: Eben, die Realität ist, dass ich immer noch ein bisschen das mache, was ich gerne mache. Ich werde immer noch angefragt für Sachen, da habe ich immer noch Freude. Ich tue natürlich auch immer noch Fußballmatches, Leichtathletik und so weiter. Da habe ich immer noch verfolgen, weil das ist ja meine Leidenschaft gewesen. Ich habe darüber nicht berichtet, eben damit ich als Sportreporter berühmt werde oder weil das eine angenehme Art ist, zum Geld zu verdienen. Sondern es hat mich wirklich interessiert. Mhm. Und darum interessiert es mich auch jetzt noch, wo ich kein Geld mehr damit verdienen, oder? Und da kannst du jetzt endlich alles machen, was du willst. Also erst um 7:30 Uhr morgen aufstehen, ausgiebig zum Morgenessen Zeitung lesen und dann kannst du auch spörteln, oder? Also Bewegung ist ja im Alter ist ja das wichtig. Solange du schaffst, hast du gar nicht so viel Zeit. Mhm. Jetzt kann ich jeden Tag fahre ich eine Stunde.
0: Das machst du auch, gell?
2: Eine Stunde mit dem E-Bike unterdessen. Mhm. Weil das ist ja so in meinem Alter. Du bist halt nicht mehr so wahnsinnig fit, dass du mit dem normalen Velo den Klausenpass drauf und drauf fährst. Aber mit dem E-Bike eben, wenn du nicht dran bist, dann bleib still. Also du musst gleich etwas machen. Und das habe ich auch gemerkt, auch fürs Gewicht ist gut. Es hilft eigentlich nur die Länge. Also jeden Tag eine Stunde zu gehen, das hilft mehr als 20 Minuten lang, wenn ein Berserker irgendetwas machen.
0: Also das heisst, der Benni im Schaukelstuhl, das Bild, das werden wir nicht haben, sondern der, der beweglich bleibt und am Leben teilhat. Manusch, ein Bild, wenn du dir eins zeichnest, wo du dich vielleicht siehst, was blitzt auf?
1: Bild wann?
0: Jetzt oder in 5 Jahren oder in 10 Jahren? wie du willst.
1: Also das ist jetzt gerade wirklich ein absolut dummes Bild, es tut mir leid, aber das erste Bild, das in meinen Kopf kam, ist, dass ich vor so einem großen Schokoladenberg mit 80-100% Schokolade sitze.
0: Sehr gut, voilà. Ich finde, das ist ein Bild direkt aus dem Leben raus, das nehmen wir mit und schon sind wir durch mit dieser Sendung persönlich und dem Einblick ins Leben von meinen beiden Gästen. Schön, dass ihr da gewesen. Herzlichen Dank, Manu Stott und Benny Thunherr.
3: Das ist die Wiederholung von Sendung persönlich von heute Morgen mit der Moderatorin Michelle Schönbächler. Ja, und die nächste persönliche Sendung, die findet nächsten Sonntag statt, pardon, am 13. September mit der Olivia Röllin. Denn die Gäste werden seit Gabi Aschwand, das ist Wanderweg-Rangerin und ehemalige Hüttenwartin von der Fridolinshütte. Und Dafi Kühne, Plakatgestalter und Buchdrucker. Das wird dann sie im Fabriktheater in Schwanden in Glarus. 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Und jetzt geben wir noch einen Blick auf die Schweizer Strasse. Die Verkehrsmeldung von 22.58 Uhr. A9 Martigny Richtung Lausanne zwischen Vevey und Chebrey. Gefahr durch ein Pannenfahrzeug auf der Straße. Gute Fahrt weiterhin allen draussen, die noch unterwegs sind. Und jetzt gehen wir in die Musik rein wieder. Lian Rimes mit Life goes on auf SRF 1.

0: Die Nachrichten von SRF um 11 mit Patrick Walter. Die deutsche Rechtsaußenpartei AfD feiert im Bundesland Sachsen-Anhalt einen großen Wahlsieg. Gemäß der letzten Hochrechnung dürfte sie bei der Landtagswahl auf gut 44% Wähleranteil kommen. Das wäre mehr als eine Verdoppelung gegenüber der letzten Wahl vor 5 Jahren für die Partei, die in Sachsen-Anhalt offiziell als rechtsextrem gilt. Unklar ist noch, ob die AfD die künftige Regierung stellen kann und wenn ja, ob sie dafür eine Koalition eingehen müsste. Im Wahlkampf hatte AfD-Spitzenkandidat Ulrich Siegmund eine Koalition mit einer anderen Partei ausgeschlossen, nun zeigt er sich dennoch gesprächsbereit. Die einzige Partei, die mit der AfD zusammenarbeiten wollte, ist das Bündnis Sarah Wagenknecht. Es könnte der AfD allenfalls zur nötigen Mehrheit verhelfen. Ob das BSW die 5%-Hürde schafft und ins Parlament einziehen kann, ist aber bislang nicht sicher. Große Verliererin in Sachsen-Anhalt ist gemäß der Hochrechnung die CDU. Ihr Stimmenanteil würde sich mehr als halbieren, von 37 auf noch rund 18%. Nach jetzigem Stand auch im Parlament vertreten wären zudem die Linke, die SPD, die Grünen und allenfalls eben das BSW. Nach dem Wahlsieg der AfD hat es in mehreren deutschen Städten Proteste gegen die Partei gegeben. So demonstrierten in Frankfurt am Main rund 2500 Menschen dafür, ein Verbotsverfahren gegen die AfD zu prüfen, wie die Polizei gegenüber deutschen Medien erklärte. Auch in der deutschen Hauptstadt Berlin gingen am Abend ein paar hundert Menschen mit ähnlichen Forderungen auf die Straße. In Mainz wurde ebenfalls demonstriert. In Berlin ist zudem für Montagabend eine größere Kundgebung gegen die AfD angemeldet. Dann 2 weitere Meldungen in Kurzform. EU-Kommissionspräsidentin Ursula von der Leyen ist in Grönland eingetroffen. Bei ihrem Besuch soll eine neue EU-Grönland-Erklärung unterzeichnet werden. Es geht darum, eine einzigartige Partnerschaft zu festigen, so von der Leyen bei der Ankunft. Der Besuch gilt als brisant, weil US-Präsident Donald Trump seine Ansprüche auf Grönland bis zuletzt nicht aufgegeben hat. Grönland gehört zu Dänemark. Der ukrainische Präsident Volodymyr Zelensky bezeichnet die heutigen Gespräche in Kiew mit den US-Gesandten Steve Witkoff und Jared Kushner als, Zitat, sehr substanziell. Als ermutigend und bedeutsam bezeichnet sie der US-Amerikaner Witkoff. Gemäß Zelensky ging es um Luftabwehrraketen und um Garantien für die Ukraine für eine Zeit nach dem Krieg. Das Wetter. Morgen wird es zeitweise sonnig mit lokalen Schauern bei knapp 30 Grad. Das waren Nachrichten von Radio SRF. Am Mikrofon und verantwortlich war Patrick Walter.
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2: Ja, und allen, die jetzt noch nicht im Bett sind oder noch arbeiten müssen oder bald ins Bett gehen und immer noch am Radio hören sind, herzlich willkommen hier bei SRF 1. Es freut mich, sind Sie dabei am Mikrofon. Noch eine Stunde, Sandro De Rungs, buonasera zusammen. Und jetzt hören wir Vetters Töne mit dem Gabriel Vetter und heissen dort das Ganze Flugschamtoleranz.
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3: Ich höre auf, weil ich nächstes Jahr 65 werde.
4: Es macht einfach mega Spass. Ich habe wirklich mega Freude. Ich freue mich wirklich.
3: Darum gehe ich jetzt mit einem guten Vorbild voran.
5: Er kann meinen Arsch küssen.
6: Möglichst tief aber.
7: Darüber muss heute in unserem ganzen Volk geklärt werden.
8: Ich muss manchmal mit wildfremden Leuten über dich reden.
9: Und wenn du mit dem Bauer zusammen liegst, dann merkst du sofort, das kann gar nicht funktionieren.
10: Ja, liebe Hörerinnen und Hörer von Radio SRF, es ist das erste Wochenende im Monat September. Die Sommerferien sind jetzt wirklich für alle durch und in gewissen Kantonen bereitet man sich schon auf die nächste Ferien vor, nämlich auf den Herbst.
11: Das ist eine Momentaufnahme, die ist im Moment nicht positiv, also das gibt zu Besorgnisanlass.
7: Darüber muss heute in unserem ganzen Volk geklärt werden.
10: Wenn man die Schweizer Familie fragt, was ihre Herbstferienpläne sind, dann kommt Überraschendes zutage. Weil Flugreisen sind auch in diesem Herbst überaus beliebt.
12: Fliegen ist etwas, was der Mensch eigentlich gar nicht kann. Aber das Gleiche dank dem Flugzeug und das macht die Faszination Fliegerei aus.
10: Obwohl Fliegen ja langfristig schädlich ist.
7: Darüber muss heute in unserem ganzen Volk geklärt werden.
10: Die Schweizer Familien haben sich also eine Art Flugscham-Toleranz antrainiert.
13: Fliegen ist effektiv ein Virus, das du nicht wegbringst.
10: Ja, ein Virus, das hartnäckig bleibt, weil der Flughafen Zürich-Lothen hat vor ein paar Tagen die Flugreisestatistik 2026 veröffentlicht. Und die besagt, im ersten Halbjahr 2026 ist der Flughafen Zürich von 15,8 Millionen Passagieren frequentiert worden. So viel wie noch nie.
14: Es hat mich gedacht, man sei fast ein bisschen überrascht.
10: Es ist wie bei den Temperaturen in diesem Halbjahr. Der höchste Wert seit Messbeginn.
15: Das Fliegen ist immer wirklich eine saubere Sache.
10: Naja gut, eine saubere Sache nicht ganz. Ich meine, schließlich ist der Flugverkehr für knapp ein Sechstel von allen CO2-Ausstößen in der Schweiz verantwortlich, heisst es. Aber eben, wir wissen doch...
15: Das macht Freude und Spass.
10: Gut, sind wir mal ehrlich. Am meisten für den Klimaschutz macht in Sachen Fliegen momentan ja die Schweizer Armee. Die sorgen dafür, dass wir keine neuen Flugzeuge bekommen. Ich glaube, das ist einfach eine grosse grüne Verschwörungstheorie.
16: Das sagt die Wissenschaft seit Jahren.
10: Aber egal. Spannend ist, gerade jüngere Menschen fliegen momentan wahnsinnig viel.
4: Es macht einfach mega Spass. Ich habe wirklich mega Freude. Ich freue mich wirklich.
10: Ja, ich meine, hallo, die haben wir gern. Zuerst saufen sie nicht und rauchen sie nicht mehr, dafür dann in der Weltgeschichte umeinander fliegen wie blöd. Mich überrascht es ja, dass die Jugend so viel fliegt. Weil hey, mich überrascht es ja, dass die Jugend überhaupt so viel fliegt, dass die Zeit haben zum Fliegen. Weil meiner Wahrnehmung nach ist es eher so, dass die Jugend immer nur noch mit dem E-Trotti unterwegs ist.
17: Ich weiss nicht, wie viel Schreiben ich von Bürgerinnen und Bürgern schon bekommen habe, die sich über die E-Trottis ärgern.
10: Ja, hallo, ich ärgere mich auch über die Trotti nicht. Also wenn man mehr als 50 Meter laufen muss, wird das E-Trotti genommen. Im Pendlerzug stehen immer Leute mit ihren riesigen geländegängigen E-Trottis umeinander, die so gross sind wie ein handelsüblicher Stevi. Ich meine, wenn es könnte, würden die Menschen wahrscheinlich in die Ferien auf Ibiza wirklich nicht mehr fliegen, sondern mit dem E-Trotti fahren.
18: Aber so die Leidensfähigkeit, die gefällt mir und darum man muss ich schon sagen, die Truppe macht Freude.
10: Und hey, vielleicht wäre das ja auch eine Art, das Militär für die Jugend wieder schmackhaft zu machen. Die Schweizer Soldaten künftig einfach alle mit einem E-Trottinett ausstatten, statt mit einem Ordonnanz-Velo oder mit einem Panzer fahren dann das Militär mit einem Bataillon E-Trottis ein. Sagt er, das gibt uns ganz eine andere Stellung auf der Welt. Da kann der Russ dann aber kommen, wenn wir plötzlich mit 1000 E-Trotti-Füsilier im orangigen Warnwestli vor Moskau stehen. Dann wären wir eine militärische Macht, Neutralitätsinitiative hin oder her.
7: Darüber muss heute in unserem ganzen Volk geklärt werden.
10: Aber egal, wo sind wir gewesen?
15: Das Fliegen ist immer wirklich eine saubere Sache.
10: Ah ja, es fliegen so viele Leute wie schon lange nicht mehr. Und hey, dass Fliegen ja irgendwo am Klima schadet, wissen wir doch. Wieso also fliegen gerade die Jungen so viel wie noch nie? Es ist ja ihre eigene Zukunft, ihren Planet, wo sie da aufs Spiel setzen. Die Erde vom Mann, hallo?
17: Ich weiss nicht.
10: Warum also fliegen die Jungen so viel? Hey, ich glaube mittlerweile fast, das ist eine Art Strategie. Eine Taktik. Der Hitzesommer 2026 hat es ja gezeigt. Es hat so viele Hitzetote gegeben in diesem Sommer wie noch selten. Fast 500 zusätzliche Hitzetote hat es allein im Sommer 2026 in der Schweiz gegeben, sagt das Bundesamt Statistik. Und ich glaube, das ist eben gerade die langfristige Taktik von diesen Jungen, die jetzt so viel fliegen. Die machen das extra. Hey, ja klar.
15: Das Fliegen ist immer wirklich... saubere Sache.
10: Je mehr geflogen wird, desto heißer wird das Klima und desto mehr Menschen sterben. Und wer stirbt wegen der Hitze? Die alten Menschen. Die Boomer. Die deine Familie Häusli besetzen. Und was suchen die jungen Menschen momentan? Richtig, ein Einfamilienhäusli. Bezahlbaren Wohnraum. Ich glaube, die Jungen fliegen extra so viel, damit die Häuser und die Wohnungen von diesen Boomer endlich leer werden. Im Kopf der Jugend ist jeder Städtetripflug auf Barcelona also einfach ein kleiner Schritt in Richtung bezahlbaren Wohnraum. Kreativ muss man sein. Eine kreative Idee ist auch folgende. Die Langstrasse in Zürich soll offiziell UNESCO-Weltkulturerbe werden. Ja, die berüchtigte, berühmte Amüsiermeile, wo man fast rundum durch kann essen, sich betrinken, Sex kaufen und sich einfach überhaupt amüsieren soll, wenn es nach einer Petition geht, fürs UNESCO-Weltkulturerbe vorgeschlagen werden. Gott, ich bin da vollkommen dafür. Mein einziger Einwand gegen das wäre, dann gibt es wahrscheinlich noch mehr Flugtourismus. weil dann Menschen aus der ganzen Welt auf Zürich fliegen, um das Weltkulturerbe Döner und Pommes am Morgen um 4 Uhr zu erleben.
12: Und das macht Faszination Fliegerei aus.
10: Der Stadtrat Zürich gibt für das UNESCO-Weltkulturerbe eventuell schon bald grünes Licht fürs Rotlicht. Flugverkehr, Geschlechtsverkehr, Durchgangsverkehr. Ein Prosit auf die heilige Dreifaltigkeit der Schweizer Gegenwart. In dem Sinn, ein gutes Miteinander.
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Chris Christofferson, Help Me Make It Through the Night. Ja, und das nächste Lied kommt von Band Wolf und die Schmetterband. Für alle die, die vielleicht noch das Country Special auf SRF 1 gehört haben, wo vor 2-3 Stunden gelaufen ist, die kennen vielleicht die Stimme aus dem Lied. Die ist nämlich so unverkennbar, würde ich da mal sagen. Der Sänger der Band ist nämlich der Martin Wittwer, der auch der Radiomoderator ist von SRF 1 und von der Musikwelle. Hören Sie selber Musik aus Chur. Da bin ich daheim.

«There You'll Be» von Faith Hill. Ein Lied, das ich gerade müssen auftreten hier im Studio, zum ganz laut hören. Und das nächste kommt von Fiorella Manoia. Sie ist eine Sängerin aus Italien und hat am 4. April ihren 72. Geburtstag gefeiert. Ja, längstens pensioniert, würde man da natürlich denken. Aber von dem will sie gar nichts wissen. Bis Ende Jahr ist ihr Terminkalender gefüllt mit Konzerten überall in Italien. Und auf SRF 1 hören wir es jetzt mit Camicie Rosse.

Wenn man auf einmal an einem von den schönsten Orten auf der Welt allein ist, weil man verloren worden ist. In diesem Lied geht es um das Randy Crawford und Joe Sample mit Rio de Janeiro Blue. Und wir gehen auf die Strasse. Mit einer Verkehrsmeldung von 23.42 Uhr A9 Vevey Richtung Martigny zwischen Montreuil und Villeneuve, Gefahr durch ein Pannenfahrzeug auf der Straße. Weiterhin gute Fahrt und gute Nacht.

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Und jetzt gehen wir mit Schweizer Musik Richtung Mitternacht. 77 Bombay Street, Mount Everest.

Mount Everest von 77 Bombay Street, hier auf SRF 1 um gut 10 vor Mitternacht. Haben Sie am nächsten Mittwoch oder Donnerstagabend schon ein Programm? Oder hätten Sie noch kurzfristig Kapazität für einen Vorschlag? Der Robbie Williams nämlich kommt an diesen beiden Abenden auf Zürich und spielt dort im Hallerstadion ein Konzert. Oder halt eben zwei Konzerte. Ein kleiner Vorgeschmack zuerst, aber jetzt dann hier auf SRF 1. Ich verabschiede mich, wünsche Ihnen eine gute Nacht, egal wo Sie sind, ob Sie noch am Arbeiten sind oder ob Sie kurz vor ins Bett gegangen sind. Danke vielmals fürs Zuhören, gute Nacht und bis bald. Und jetzt, wie gesagt, Robbie Williams mit Angels auf SRF 1. Gute Nacht zusammen.

0: Die Nachrichten von SRF um Mitternacht mit Patrick Walter. Guten Abend. Der Schwerpunkt ist der Wahlsieg der AfD im deutschen Bundesland Sachsen-Anhalt. Unsere Korrespondentin erläutert, wie die Rechtsaußenpartei rund 44% der Stimmen gewinnen konnte. Und wir berichten über Proteste in verschiedenen deutschen Städten gegen den Wahlerfolg der AfD. Dann schauen wir nach Grönland, wo EU-Kommissionspräsidentin Ursula von der Leyen ein Zeichen setzt gegen die Besitzansprüche von US-Präsident Donald Trump. Das Wetter. Am Vormittag gibt es viele Wolken und lokal wird es nass. Am Nachmittag dann ziemlich sonnig bei rund 30 Grad. Die deutsche Rechtsaußenpartei AfD feiert im Bundesland Sachsen-Anhalt einen großen Wahlsieg. Gemäß der aktuellsten Hochrechnung dürfte sie bei der Landtagswahl auf rund 44% Wähleranteil kommen. Das wäre mehr als eine Verdoppelung gegenüber der letzten Wahl vor 5 Jahren. Für die Partei, die in Sachsen-Anhalt offiziell als rechtsextrem gilt. Noch nie konnte die AfD so viele Stimmen auf sich vereinen. Deutschland-Korrespondentin Simon Fazer zu den Gründen für diesen Erfolg.
1: Die AfD hat es geschafft, ein Auffangbecken zu sein für eine ganz große Menge an Menschen, die unzufrieden sind, aus unterschiedlichen Gründen. Sie hat einen sehr intensiven Wahlkampf geführt, bis hin in die hintersten Ecken des Bundeslandes mit einem empathischen Spitzenkandidaten. Die Menschen haben sich tatsächlich gehört gefühlt. Und diese Wähler und Wählerinnen, das sind laut Umfragen rund 20%, die die AfD wählen, weil sie rechtsextrem ist. Nochmal etwa 20% sind mit vielen Positionen, radikal rechten Positionen, einverstanden. Und der große übrige Teil hat teilweise aus Protest und teilweise aus der Hoffnung, dass sich jetzt endlich was ändert, die AfD gewählt. Man muss wissen, die Unzufriedenheit über die Politik, gerade auch jene im Bund, ist wirklich sehr, sehr groß.
0: Entsprechend habe die Wahl in Sachsen-Anhalt auch Strahlkraft auf ganz Deutschland, so Simon Fazer weiter. Der CDU und deren Chefbundeskanzler Friedrich Merz stünden nun schwierige Debatten bevor. Unklar ist noch, ob die AfD die künftige Regierung stellen kann und wenn ja, ob sie dafür eine Koalition angehen müsste. Die einzige Partei, die eine Zusammenarbeit mit der AfD nicht ausgeschlossen hat, ist das Bündnis Sarah Wagenknecht. Es könnte der AfD allenfalls zur nötigen Mehrheit verhelfen. Ob das BSW die 5%-Hürde schafft und ins Parlament einziehen kann, ist aber bislang nicht sicher. Große Verliererin in Sachsen-Anhalt ist gemäß der Hochrechnung die CDU. Ihr Stimmenanteil würde sich mehr als halbieren, von 37 auf noch 17,5%. Nach jetzigem Stand auch im Parlament vertreten wären zudem die Linke, die SPD, die Grünen und allenfalls eben das BSW. Nach dem Wahlsieg der AfD hat es in mehreren deutschen Städten Proteste gegen die Partei gegeben. So demonstrierten in Frankfurt am Main rund 2500 Menschen dafür, ein Verbotsverfahren gegen die AfD zu prüfen, wie die Polizei gegenüber deutschen Medien erklärte. Auch in der deutschen Hauptstadt Berlin gingen am Abend ein paar hundert Menschen mit ähnlichen Forderungen auf die Straße. In Mainz wurde ebenfalls demonstriert. In Berlin ist zudem für Montagabend eine größere Kundgebung gegen die AfD angemeldet. Dann zu weiteren Meldungen. EU-Kommissionspräsidentin Ursula von der Leyen ist in Grönland eingetroffen. Bei ihrem Besuch soll am Montag eine neue EU-Grönland-Erklärung unterzeichnet werden. Zudem werden Investitionszusagen in dreistelliger Millionenhöhe erwartet. Von der Leyen wurde in Nuuk vom grönländischen Regierungschef Jens Fredrik Nielsen empfangen. Auch die dänische Regierungschefin Mette Frederiksen war zugegen. Grönland gehört zu Dänemark. Die EU-Kommissionspräsidentin sagte, es gehe darum, eine einzigartige Partnerschaft zu festigen. In den sozialen Medien schrieb sie, Zitat, «Wir sind Familie». Von der Leyen's Besuch gilt als brisant, weil US-Präsident Donald Trump seine Ansprüche auf Grönland bislang nicht aufgegeben hat. Bei einem Flugzeugunglück in Miami sind mindestens 5 Menschen ums Leben gekommen. Das haben die lokalen Behörden bekannt gegeben. 5 weitere seien verletzt, teils in kritischem Zustand. Ein Frachtflugzeug des Online-Versandhändlers Amazon ist am internationalen Flughafen von Miami bei der Landung von der Piste abgekommen und in mehrere Fahrzeuge geprallt. Dabei ist ein Feuer ausgebrochen. Zum Sport mit Eishockey und zwei Resultaten von der Champions Hockey League. Der HC Davos und Genf Servette haben beide auch ihr zweites Gruppenspiel gewonnen. Davos gewann zu Hause gegen die Eisbären Berlin mit 8:2 und Genf Servette besiegte ebenfalls zu Hause Storhamar aus Norwegen mit 3:2. Und in der Schweizer Fußballmeisterschaft verlor Basel gegen Lugano 1:3, Sitten schlug Thun 3:2 und Servette Genf unterlag St. Gallen 0:2. Dann zum Wetter. Am Vormittag dominieren die Wolken und es wird lokal nass. Am Nachmittag scheint dann vielerorts die Sonne bei rund 30 Grad. Das waren Nachrichten von Radio SRF. Verantwortlich war Patrick Walter.
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0: Die Nachrichten von SRF um 1 mit Patrick Walter. Die deutsche Rechtsaußenpartei AfD feiert im Bundesland Sachsen-Anhalt einen großen Wahlsieg. Gemäß aktuellen Hochrechnungen dürfte sie bei der Landtagswahl auf rund 44% Wähleranteil kommen. Das wäre mehr als eine Verdoppelung gegenüber der letzten Wahl vor 5 Jahren für die Partei, die in Sachsen-Anhalt offiziell als rechtsextrem gilt. Deutschland-Korrespondentin Simon Fazer zu den Gründen für diesen Erfolg.
1: Die AfD hat es geschafft, ein Auffangbecken zu sein für eine ganz große Menge an Menschen, die unzufrieden sind, aus unterschiedlichen Gründen. Sie hat einen sehr intensiven Wahlkampf geführt, bis hin in die hintersten Ecken des Bundeslandes mit einem empathischen Spitzenkandidaten. Die Menschen haben sich tatsächlich gehört gefühlt. Und diese Wähler und Wählerinnen, das sind laut Umfragen rund 20%, die die AfD wählen, weil sie rechtsextrem ist. Nochmal etwa 20% sind mit vielen Positionen, radikal rechten Positionen, einverstanden. Und der große übrige Teil hat teilweise aus Protest und teilweise aus der Hoffnung, dass sich jetzt endlich was ändert, die AfD gewählt. Man muss wissen, die Unzufriedenheit über die Politik, gerade auch jene im Bund, ist wirklich sehr, sehr groß.
0: Unklar ist noch, ob die AfD die künftige Regierung stellen kann. Große Verliererin in Sachsen-Anhalt ist die CDU. Ihr Stimmenanteil dürfte sich mehr als halbieren, von 37 auf noch 17,5%. Nach dem Wahlsieg der AfD hat es in mehreren deutschen Städten Proteste gegen die Partei gegeben. So demonstrierten in Frankfurt am Main rund 2500 Menschen dafür, ein Verbotsverfahren gegen die AfD zu prüfen, wie die Polizei gegenüber deutschen Medien erklärte. Auch in der deutschen Hauptstadt Berlin gingen am Abend ein paar hundert Menschen mit ähnlichen Forderungen auf die Straße. In Mainz wurde ebenfalls demonstriert. In Berlin ist zudem für heute Abend eine größere Kundgebung gegen die AfD angemeldet. Zwei Meldungen in Kürze noch. Bei einem Flugzeugunglück in Miami sind mindestens 5 Menschen ums Leben gekommen. Das haben die lokalen Behörden bekannt gegeben. 5 weitere seien verletzt, teils in kritischem Zustand. Ein Frachtflugzeug des Online-Versandhändlers Amazon ist am internationalen Flughafen von Miami bei der Landung von der Piste abgekommen und in mehrere Fahrzeuge geprallt. EU-Kommissionspräsidentin Ursula von der Leyen ist in Grönland eingetroffen. Bei ihrem Besuch soll eine neue EU-Grönland-Erklärung unterzeichnet werden. Es geht darum, eine einzigartige Partnerschaft zu festigen, so von der Leyen bei der Ankunft. Der Besuch gilt als brisant, weil US-Präsident Donald Trump seine Ansprüche auf Grönland bis zuletzt nicht aufgegeben hat. Grönland gehört zu Dänemark. Das Wetter von heute. Am Vormittag gibt es viele Wolken und es wird lokal nass. Am Nachmittag dann ziemlich sonnig bei rund 30 Grad. Das waren Nachrichten von Radio SRF. Verantwortlich war Patrick Walter.

Die Nachrichten von SRF um 2 mit Patrick Walter. Die deutsche Rechtsaußenpartei AfD feiert im Bundesland Sachsen-Anhalt einen großen Wahlsieg. Gemäß der letzten Hochrechnung dürfte sie bei der Landtagswahl auf gut 44% Wähleranteil kommen. Das wäre mehr als eine Verdoppelung gegenüber der letzten Wahl vor 5 Jahren. Für die Partei, die in Sachsen-Anhalt offiziell als rechtsextrem gilt. Unklar ist noch, ob die AfD die künftige Regierung stellen kann und wenn ja, ob sie dafür eine Koalition angehen müsste. Die einzige Partei, die eine Zusammenarbeit mit der AfD nicht ausgeschlossen hat, ist das Bündnis Sarah Wagenknecht. Es könnte der AfD allenfalls zur nötigen Mehrheit verhelfen. Große Verliererin in Sachsen-Anhalt ist gemäß der Hochrechnung die CDU. Ihr Stimmenanteil würde sich mehr als halbieren, von 37 auf noch rund 18%. Der Wahlsieg der AfD hat in Deutschland und international verschiedene Reaktionen hervorgerufen. In mehreren Städten in Deutschland hat es Proteste gegen die AfD gegeben, etwa in Frankfurt am Main, Berlin oder Mainz. Entsetzt zeigte sich der Zentralrat der Juden in Deutschland darüber, dass eine gesichert rechtsextreme Partei so viele Stimmen erhalten hat. Kritisch äußerte sich der polnische Regierungschef Donald Tusk. Er sagte, nur Idioten und Verräter in seinem Land würden sich über den AfD-Erfolg freuen. Positive Reaktionen und Gratulationen gab es von verschiedenen Vertretern rechter und rechtspopulistischer Parteien in Europa, etwa aus Tschechien, Österreich oder Italien. So hat etwa der italienische Vizeregierungschef Matteo Salvini von der Lega der AfD gratuliert. In Österreich sagte Herbert Kickl von der rechten FPÖ gegenüber OE24, der Sieg der AfD sei das Ende der Brandmauer, also der Weigerung fast aller anderen Parteien, mit der AfD zusammenzuarbeiten. Zwei Meldungen in Kürze. Bei einem Flugzeugunglück in Miami sind mindestens 5 Menschen ums Leben gekommen. Das haben die lokalen Behörden bekannt gegeben. 5 weitere seien verletzt, teils in kritischem Zustand. Ein Frachtflugzeug des Online-Versandhändlers Amazon ist am internationalen Flughafen von Miami bei der Landung von der Piste abgekommen und in mehrere Fahrzeuge geprallt. EU-Kommissionspräsidentin Ursula von der Leyen ist in Grönland eingetroffen. Bei ihrem Besuch soll eine neue EU-Grönland-Erklärung unterzeichnet werden. Es geht darum, eine einzigartige Partnerschaft zu festigen, so von der Leyen bei der Ankunft. Der Besuch gilt als brisant, weil US-Präsident Donald Trump seine Ansprüche auf Grönland bis zuletzt nicht aufgegeben hat. Grönland gehört zu Dänemark. Das Wetter. Am Vormittag gibt es viele Wolken und es wird lokal nass. Am Nachmittag dann ziemlich sonnig bei rund 30 Grad. Das waren Nachrichten von Radio SRF. Verantwortlich war Patrick Walter.